0: Sonst nach Nebel, heiter bis wolkig. 19 Grad auf Fehmarn bis 30 Grad an der Obermosel. Am Mittwoch dann heiter bis sonnig bei 18 bis maximal 30 Grad. Es ist gleich 2.03 Uhr.
1: Und wir machen gleich weiter mit dem Blick auf die Straßen. Hier ist der Verkehrsservice in der ARD-Hitnacht A1 Lübeck-Hamburg. Die Norderelbbrücke ist in beiden Richtungen wegen eines Schwertransports bis ca. 5 Uhr früh mehrfach kurzfristig gesperrt. Wir schauen weiter auf die A7 zwischen Kassel und Hannover. Da gibt es folgende Meldung zwischen Kassel-Mitte und Kassel-Nord. Aktuell Reinigungsarbeiten, hier ist die Fahrbahn gesperrt. So, wir machen weiter mit der A29 Oldenburg Richtung Wilhelmshaven. Zwischen Oldenburg-Ohmstede und Kreuz Oldenburg-Nord. Wegen einer Nachtbaustelle noch bis Freitag. In der Zeit zwischen 19 und 5 Uhr Fahrbahn gesperrt. A40 Duisburg-Essen zwischen Kreuz Duisburg und Kreuz Kaiserberg. Da sind Bauarbeiten, das Ganze bis zum 5. Oktober. Entschuldigung, der Rechner hat gesponnen. Bis zum 5. Oktober Fahrbahn gesperrt, jetzt läuft er wieder. Und wir schauen weiter auf die A42 Dortmund-Kamp-Lindfahrt zwischen Herne-Baukau und Herne-Krage. Wegen Bauarbeiten in beiden Richtungen bis in die Morgenstunden die Fahrbahn gesperrt. A52 Mönchengladbach Richtung Düsseldorf zwischen Kreuz Nersen und Kreuz Karst bis Donnerstag früh wegen Bauarbeiten Fahrbahn gesperrt. A81 Singen Richtung Stuttgart zwischen Rottweil und Oberndorf wegen einer Baustelle bis 4 Uhr früh die Fahrbahn gesperrt. Der Verkehr wird in Rottweil abgeleitet. Und wir blicken auf die A81 Singen Schaffhausen. Da ist zwischen Hilzingen und Gottmardingen in beiden Richtungen wegen Wartungsarbeiten im Halsbergtunnel bis 6 Uhr die Fahrbahn gesperrt. Eine Umleitung ist eingerichtet. Und noch eine Meldung von der A565 Meckenheim-Bonn zwischen Bonn-Poppelsdorf und Bonn-Endenich wegen Bauarbeiten in beiden Richtungen bis 6 Uhr Fahrbahn gesperrt. Das waren die Verkehrsmeldungen. Wir wünschen eine gute und sichere Fahrt.
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Hier ist die ARD-Hitnacht. Das Ganze um 2.12 Uhr am frühen Dienstagmorgen. Schön, dass Sie uns eingeschaltet haben. Und viele, viele Leute schreiben mir unter ard-hitnacht.mdr.de ihre Geschichte zum ganz persönlichen Marathon-Erlebnis. Ob nun sportlich oder aus Seiten des Lebens, des Berufes, der Freundschaft, der Liebe, was auch immer. Und bin sehr berührt von den Zeilen von Karl-Heinz. Der hat geschrieben, hallo, guten Abend in die Runde, Freunde. Ich habe Angst, alleingelassen zu werden. Keine Sicherheit. Und das geht ziemlich an den Nieren, weil es ist schon ganz lang. Wie eine Art Marathon fühlt sich das an. Und das hat mich jetzt wirklich sehr bewegt beim Lesen. Und mir kam sofort ein Gedanke, lieber Karl-Heinz, falls Sie uns zuhören, ja, ich glaube, diese Angst können ganz viele Menschen nachvollziehen und da kann aber Musik viel bewirken. Musik kann Gefühle auslösen und wir beim Radio, wir können Sie dabei unterstützen mit unserer Musik, mit unseren Hits hier im Hitmarathon. Und abgesehen davon, dass wir gleich richtig coole Musik auch für Sie weiterhin spielen, lieber Karl-Heinz, möchte ich Ihnen irgendwas mit auf den Weg geben, was mir mein Vater vor vielen, vielen Jahren mal mit auf den Weg gegeben hat. Wenn ich auch Angst hatte und vor irgendwie keine Sicherheit, alleingelassen zu werden, irgendwie Dinge nicht schaffen zu können, hat mich beim Kopf genommen und hat immer gesagt, Ronny, weißt du, merke dir eins, du kannst nie tiefer fallen als in Gottes Hand. Und lieber Karl-Heinz, das hat mir meine Angst genommen.

0: Orchestral Maneuvers in the Dark. Um 2.32 Uhr hier bei uns in der ARD-Hitnacht. Und da schauen wir gleich auch mal auf die Straßen in Deutschland. Wie sieht's aus ganz aktuell? Hier ist der Verkehrsservice in der ARD-Hitnacht. A1 Lübeck-Hamburg, die Norderelbbrücke ist in beiden Richtungen wegen eines Schwertransports bis ca. 5 Uhr noch kurzzeitig gesperrt. A29 Oldenburg Richtung Wilhelmshaven zwischen Oldenburg-Umstädte und Kreuz Oldenburg-Nord wegen einer Nachtbaustelle bis Freitag in der Zeit zwischen 19 bis 5 Uhr gesperrt. A40 Duisburg-Essen zwischen Kreuz Duisburg und Kreuz Kaiserberg, Bauarbeiten in beiden Richtungen bis zum 5. Oktober, Fahrbahn daher gesperrt. A42 Dortmund-Kamp-Lindfort zwischen Herne-Baukau und Herne-Krange wegen Bauarbeiten in beiden Richtungen bis in die Morgenstunden Fahrbahn gesperrt. A52 Mönchengladbach Richtung Düsseldorf zwischen Kreuz Nersen und Kreuz Karst bis Donnerstag früh wegen Bauarbeiten gesperrt. A81 Singen Richtung Stuttgart zwischen Rottweil und Oberndorf wegen einer Baustelle bis 4 Uhr früh Fahrbahn gesperrt. Der Verkehr wird in Rottweil abgeleitet. A81 Singen-Schaffhausen zwischen Hetzingen und Gottmardingen in beiden Richtungen wegen Wartungsarbeiten im Heilsbergtunnel. Fahrbahn bis 6 Uhr gesperrt, Umleitungen sind eingerichtet. Noch eine Meldung von der A565 Meckenheim-Bonn zwischen Bonn-Poppelsdorf und Bonn-Endenich wegen Bauarbeiten in beiden Richtungen bis 6 Uhr Fahrbahn gesperrt. Das waren unsere Verkehrsmeldungen. Wir wünschen Ihnen eine gute Fahrt.
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0: Schön, dass Sie am Radio sind. Mein Name ist Ronny Krappmann. Und jetzt gibt's ein bisschen coole Musik von Bryan Ferry. Don't Stop the Dance. Ich liebe diese Nummer. Wirklich sehr, sehr schön. Und es sei nochmal gesagt, wir machen den Hit-Marathon heute hier in der ARD-Hitnacht und uns interessieren Ihre Geschichten zum Thema Marathon im Leben, in der Liebe, in der Freundschaft. ard-hitnacht@mdr.de

Hier ist die ARD nach 2.41 Uhr, 11 Minuten nach halb drei. Na Freunde, wir rocken das mit der Nacht hier in unserem Hit-Marathon. Und ja, zum Thema Marathon habe ich ja gesagt, Sie können mir schreiben, Ihre Geschichten, Ihre Gedanken, ard-hitnacht@mdr.de. Und in Schaffhausen in der Schweiz habe ich den Saunamarathon mitbestritten. Es war ein interessantes Erlebnis und die Veranstaltung hat wirklich viel Spaß gemacht. Im wahrsten Sinne des Wortes kann man sagen, hat sie auch eingeheizt. Soweit der Niklas. Tja, so ist das. Und die Kathi hat geschrieben, lieber Ronny, wir sind nicht so die Langstreckenliebhaber, aber mein Schatz, der Roland, der feiert heute seinen 74. Geburtstag. Ist auch eine Art Marathon, so lange, ne? Gut durchs Leben zu kommen. Und als ehemaliger Eishockeyspieler ist er auf dem Eis unendliche viele Marathonkilometer gelaufen. Liebe Grüße in die Nacht an alle Hörer und an euch, an das Team. Die Kathi. Liebe Kathi, vielen Dank. Freuen wir uns sehr drüber. Und auch so ein Intro von einem speziellen Song kann eine Art Marathon sein, wie jetzt der von France Gall aus den 80ern, Babacar. Danach haben wir getanzt. Ganze Nächte. Marathon-Nächte. So, jetzt am Start hier bei uns in der ARD-Hitnacht. Musik aus Frankreich, France Gall.

Schöne Musik von Whitney Houston hier bei uns in der ARD Hitnacht. Dankeschön, Ralf, für die lieben Grüße und für die lieben Zeilen. Aber ich bin nicht Romy, ich bin Ronny mit Doppel-N. Herrlich. Wir haben auch eine Romy in die Nacht moderiert, ne? Aber die klingt ein bisschen höher von der Stimme. Also das merkt man, glaube ich, auch ein bisschen. Also, nichtsdestotrotz, vielen, vielen lieben Dank. Schön, dass es Sie gestärkt hat, die aufbauenden Worte. Dafür sind wir da. Nicht nur mit den Worten, sondern auch mit der Musik und hier mit unserem heutigen Marathon. Eigentlich ist ja jede ARD-Hitnacht sozusagen ein Hit-Marathon, aber heute geht es ein bisschen um den ganz persönlichen Marathon. Ob im Leben, in der Liebe, im Sport oder im Job, wie auch immer. Möchten Sie uns davon erzählen? Ist das möglich? ard-hitnacht@ndr.de. Und während Sie so schreiben, da hören wir jetzt ein bisschen was fürs Herz. Musik aus den 90ern. Von und mit Tony Braxton. Unbreak My Heart.

0: muss sagen, ich liebe diese Nummer. Toni Braxton, Unbreak My Heart in der ARD-Hitnacht. Es gibt viele, viele Menschen, die gerade arbeiten. Zum Beispiel auch der Dad, der ist, glaube ich, Pfleger hier in Deutschland und kümmert sich um viele, viele liebe Menschen in der Nachtschicht zusammen mit anderen Leuten, die auch nachts arbeiten. Also an all diejenigen jetzt mal ein ganz, ganz lieber Gruß raus aus dem Radio.
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2: Um 3 Uhr mit Olaf Knapp. Zwischen Union und SPD dauert die Debatte über die geplante Pflegereform an. Kanzler Merz, Finanzminister Klingbeil und Gesundheitsminister Linnemann beraten über Änderungen, die die SPD eingefordert hat. Eigentlich soll das Kabinett die Pflegereform morgen auf den Weg bringen. Aus der Nachrichtenredaktion Tabea Schöpe.
3: Kürzen, wegstreichen oder sparen. Dafür allein soll die Pflegereform nicht stehen, sagen die Sozialdemokraten. Sie befürchten, dass die Kosten künftig vor allem bei den Pflegebedürftigen und bei ihren Familien landen. Deshalb wollen sie zum Beispiel den Eigenanteil für einen Platz im Pflegeheim deckeln und Privatversicherte sollen sich laut SPD stärker an den Kosten beteiligen. Die Idee hält das CDU-geführte Gesundheitsministerium aber für rechtlich bedenklich. Und überhaupt, sagt Linnemann, der Entwurf ist eher eine erste Hilfe, um die Beiträge stabil zu halten.
2: Die ukrainische Hauptstadt Kiew ist auch in dieser Nacht Ziel russischer Raketenangriffe geworden. Einwohner berichten von mehreren lauten Explosionen. Die ukrainischen Flugabwehrsysteme wurden nach Armeeangaben aktiviert. Gestern hatten russische Drohnen die Akademie der Wissenschaften in Kiew getroffen. Den ukrainischen Behörden zufolge kamen mindestens 2 Menschen ums Leben. Die spanische Regierung will heute ein Dekret zum Wohnungsmarkt vorlegen. Auslöser war die Zwangsräumung einer Wohnung, in der eine 87-jährige Frau 70 Jahre lang gewohnt hatte. Nach großen Protesten und Verhandlungen mit den Eigentümern darf sie jetzt in die Wohnung zurückkehren. Aus Madrid Hans-Günther Kellner.
4: Über Detailfragen wie die Höhe der künftigen Miete oder warum eine solche Einigung nicht vor der Zwangsräumung möglich war, machte die Anwältin keine Angaben. Die zentralen Forderungen der Organisation Mieterinnengewerkschaft für das von der Regierung angekündigte Dekret sind weiterhin keine Wohnungsräumungen mehr, wenn den Betroffenen keine alternative Wohnung angeboten werden kann. Mietverträge müssen künftig unbefristet sein. Bislang befristete Mietverträge sollen sich künftig automatisch verlängern. Die Mieten sollten zudem eingefroren oder zumindest an die Entwicklung der Einkommen angepasst werden.
2: Das Tech-Unternehmen OpenAI veröffentlicht sein neues KI-Modell wegen Sicherheitsbedenken erst einmal nicht. Es habe in Tests seine Nutzer nicht immer ehrlich darüber informiert, welche Aktionen es unternommen habe, sagte ein Manager des Unternehmens dem Wall Street Journal. Außerdem habe die Software teilweise auf eigene Initiative gehandelt, ohne sich vorher eine Erlaubnis einzuholen. Geplant war, dass die neue ChatGPT-Version in den kommenden Tagen oder Wochen herauskommen sollte. Das Wetter in Deutschland. Tagsüber im Nordwesten viele Wolken, sonst nach Nebel heiter bis wolkig, nach Südosten hin sonnig. 19 Grad auf Fehmarn bis maximal 30 Grad an der Obermosel. Es ist 3.03 Uhr.
0: Das Wetter sieht gar nicht mal so schlecht aus. Tja, auf den Straßen ein bisschen anders, dazu kommen wir jetzt. Hier ist der Verkehrsservice in der ARD-Hitnacht. Wir beginnen mit der A1 Lübeck-Hamburg. Die Norderelbbrücke ist in beiden Richtungen wegen eines Schwertransportes bis ca. 5 Uhr mehrfach kurzfristig gesperrt. A29 Oldenburg Richtung Wilhelmshaven zwischen Oldenburg-Ohmstede und Kreuz Oldenburg-Nord, Nachtbaustelle bis Freitag. Da ist in der Zeit zwischen 19 und 5 Uhr immer die Fahrbahn gesperrt. Schon mal vormerken. A40 Duisburg-Essen zwischen Kreuz Duisburg und Kreuz Kaiserberg wegen Bauarbeiten in beiden Richtungen. Fahrbahn bis 5. Oktober gesperrt. A42 Dortmund-Kampel-Lindfahrt zwischen Herne-Baukau und Herne-Krange wegen Bauarbeiten in beiden Richtungen. Bis in die Morgenstunden Fahrbahn gesperrt. A45 Hagen Richtung Gießen zwischen Dillenburg und Herborn West nach einem Unfall Fahrbahn gesperrt. A52 Mönchengladbach Richtung Düsseldorf zwischen Kreuz Nersen und Kreuz Karst bis Donnerstag früh wegen Bauarbeiten in beiden Richtungen Fahrbahn gesperrt. A81 Singen Richtung Stuttgart zwischen Rottweil und Oberndorf wegen einer Baustelle bis 4 Uhr früh Fahrbahn gesperrt. Der Verkehr wird in Rottweil abgeleitet. A81 Singen-Schaffhausen
5: zwischen Hilzingen und Gottmardingen bei beiden Richtungen wegen Wartungsarbeiten im Halsbergtunnel bis 6 Uhr Fahrbahn gesperrt. Umleitungen sind aber eingerichtet. Frisch reingekommen A94 München Richtung Passau zwischen Malching und Kirchham im Tunnel nach Auslösung der Höhenkontrolle ist dieser aktuell gesperrt. A565 Meckenheim-Bonn zwischen Bonn-Poppelsdorf und Bonn-Endernich wegen Bauarbeiten in beiden Richtungen bis 6 Uhr die Fahrbahn gesperrt. Soweit unser Blick auf die Straßen. Das waren die Verkehrsmeldungen. Wir wünschen Ihnen eine gute Fahrt.
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5: Schön, dass Sie am Radio sind. Sascha hat gerade geschrieben, coole Mucke. Kompliment an die Musikredaktion. Gebe ich gern weiter. Mein Name ist Ronny Krappmann. Freue mich, dass Sie am Radio sind. Tja, mein Techniker und ich, wir gönnen uns jetzt ein Käffchen, ein bisschen Schokolade und freuen uns auf Ihre Mails.

Fredman's Earth Band. Das dürfte den Mike gerade gefreut haben, der ein großer Fan der Band ist. Und aber jetzt, glaube ich, langsam die Augen schließen möchte und ins Bettchen gehen. Ja, warum nicht? Am besten am Radio anlassen, weil der Vorteil ist, beim Einschlafen, wenn man den Sender dann schon drin hat, dann hat man ihn gleich am Morgen wieder auch drin. Und das freut uns und die Kollegen, die dann weitersenden, hier nach der ARD-Hitnacht. Also, all diejenigen, die jetzt schon langsam glauben, sie Äuglein zumachen zu wollen, ich weiß nicht, wir haben noch richtig coole Musik am Start. Es lohnt sich, dran zu bleiben. Zum Beispiel ihn hier. Den mag ich sehr. Bin mit groß geworden und war schon immer ein Fan und werde es auch immer bleiben. Hier ist Musik von Mr. Phil Collins, Take Me Home. Und danach Celine Dion mit One Heart. Ja, auch sie macht wieder Musik. Wir freuen uns drüber. Tolle Künstler hier bei uns im Programm. Take

Simon & Garfunkel. I'm a Rock in der ARD Hit nach 3.27 Uhr. Wir haben nur 3 Minuten, dann schauen wir auf die Straßen. Ich freue mich sehr, dass Ihnen so unser Thema, unsere Sendung gefallen und auch das, was wir so erzählen und wie wir es erzählen. Es freut mich wirklich sehr und lese sehr aufmerksam Ihre Zeitschriften. Naja, Ihre Zuschriften. Zeitschriften lese ich nicht, die lese ich morgen. Das ist live, Freunde. ard-hitnacht@ndr.de. Das ist die E-Mail-Adresse für nicht die Zeitschriften, die Zuschriften. Naja, es ist schon 3:30. Also in dem Sinne. Guten Morgen, Freunde in Deutschland. Jetzt gibt's bei uns Musik von Foreigner.

0: Musik von Foreigner hier bei uns in der ARD-Hitnacht. Und damit wird es Zeit, um auf die Straßen in Deutschland zu schauen. Los geht's. Hier ist der Verkehrsservice in der ARD-Hitnacht. Und wir beginnen mit der A1 Lübeck-Hamburg. Die Norderelbbrücke ist in beiden Richtungen wegen eines Schwertransportes bis ca. 5 Uhr früh mehrfach kurzfristig gesperrt. A29 Oldenburg Richtung Wilhelmshaven. Zwischen Oldenburg-Umstetter und Kreuz Oldenburg-Nord. Nachtbaustelle bis Freitag. Immer in der Zeit zwischen 19 und 5 Uhr Fahrbahn gesperrt. A40 Duisburg-Essen. Zwischen Kreuz Duisburg und Kreuz Kaiserberg wegen Bauarbeiten in beiden Richtungen bis 5. Oktober gesperrt. Mensch, Ronny, mal Brille putzen hier. Die A42 Dortmund, Kamplinfahrt zwischen Herne-Baukau und Herne-Krange, wegen Bauarbeiten in beiden Richtungen bis in die Morgenstunden gesperrt. A45 Hagen Richtung Gießen, zwischen Dillenburg und Herborn-West, nach einem Unfall aktuell die Fahrbahn gesperrt. A52 Mönchengladbach Richtung Düsseldorf, da ist die Fahrbahn zwischen Nersen und Karst bis Donnerstag wegen Bauarbeiten gesperrt. A81 Singen-Stuttgart zwischen Rottweil und Oberndorf wegen einer Baustelle bis 4 Uhr. Noch die Fahrbahn gesperrt, der Verkehr wird in Rottweil abgeleitet. A81 Singen-Schaffhausen zwischen Hetzingen und Gottmaringen, beiden Richtungen wegen Wartungsarbeiten in Heilsbergtunnel bis 6 Uhr die Fahrbahn gesperrt, Umleitungen sind eingerichtet. A94 München Richtung Passau zwischen Marching und B12 nach Auslösung der Höhenkontrolle im Tunnel ist selbiger noch bis 4 Uhr gesperrt. A565 Meckenheim-Bonn zwischen Bonn-Poppelsdorf und Bonn-Endenich. Bauarbeiten in beiden Richtungen, Fahrbahn bis 6 Uhr gesperrt. Das waren die Verkehrsmeldungen. Wir wünschen eine gute Fahrt.
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0: Freue mich, dass ihr im Radio sind und so kurz nach 3:30 würde ich sagen, kann man jetzt so langsam für die Frühaufsteher aus dem Bett hüpfen. Habe ich eine klasse Nummer rausgesucht. Rhythm of the Night, hier ist die Barsch. Dafür ist das passende Getränk, ein gutes Käffchen, wa?

das Ding mal in Welt hin. Love Shine a Light. Catherine on the Waves. Ja, ich sage nur ESC. Das ist auch so ein Marathon-Ding, ne? Der Eurovision Song Contest, früher mal gestartet als Grand Prix de la Chanson de Eurovision. Das ist auch ähnlich. Also ich habe das als Kind verfolgt und geliebt ohne Ende. Irgendwann hat sich's umgewandelt. Leider ist es gar nicht mehr so musikalisch so vielfältig wie früher und so viele Hits entstanden, weil jetzt kommt's mehr so auf die Performance und die Kostüme und Spektakel und Feuerwerk und es muss immer was explodieren und irgendwas krachen. Musik stand da früher mehr im Vordergrund. Die Komposition, dazu hatten meistens noch eine Band oder ein Orchester live gespielt. Der Komponist hat dirigiert, das war schon ein Ereignis. Hat sich alles ein bisschen gewandelt. Ja, nun ist das so mal mit der Zeit, ja. Und die Sendung an sich ist auch ein Marathon, ne? Wenn die ganzen Länder antreten, es gibt so Halbfinale, es gibt ein großes Finale, das ist dann schon. Und jetzt kommt immer noch mehr dazu und man will das noch mehr ausweiten. Ja, so ist das halt mit dem Marathon in der Musik, ja. Aber wir sind heute der Hit-Marathon und wir besinnen uns ein bisschen so auf die Hits aus den vergangenen Jahrzehnten. Deswegen heißen wir auch ARD-Hitnacht. Wie bringen wir für die Verbindung zum Marathon? Ganz einfach, indem wir mit Ihnen heute so ein bisschen den Marathon-Gedanken aufgreifen. Ob im Leben, der Liebe, im Job oder einfach nur so sportlich gesehen. Ihre Geschichte interessiert mich, interessiert uns. ard-hitnacht@mdr.de. Und während ich hier lese, meinen Kaffee trinke, die Schokolade vernasche, verteidige gegen meinen Techniker. Machen wir schöne Musik, jetzt am Start. Sandra mit In the Heat of the Night aus den 80ern. Und dann geht's ein schönes Stück Musik von Barry Manilow. Freue mich, dass ihr im Radio sind. Herzlich willkommen, Freunde, in der ARD-Hitnacht.

0: Also ich glaube, ich habe jetzt einen Ohrwurm für den heutigen Tag. Only Teardrops, Emily the Forest. In der ARD Hitnacht. Also das werde ich ein ganz da pfeifen, das Ding. Naja, gut. Aber wo pfeifen? Ich habe schon mal hier ein paar Leute rausgepfiffen, die dann hier ran müssen. In gut einer Stunde, genau, in gut zwei Stunden beginnt dann im Rest Deutschlands die Morningshows, in gut einer Stunde bei uns, im östlichen Teil Deutschlands. Also wir sind ja hier sozusagen der Verbund, ne? Die ARD Hitnacht. Das heißt, wir, so verschiedene Wellen, haben uns zusammengeschlossen für diese ARD Hitnacht. Ja, und dann so früh um fünf, um sechs geht's dann los, jeweils wann die Stationen starten mit den Morning-Teams, und die bereiten schon vor, die grinsen, die hören die Musik vor, die machen schöne Beiträge, so manche Überraschungen, beantworten Hörermails, sind alle schon ganz fleißig. Deswegen freuen wir uns drüber. Und die gehen auch ihren Weg. Und das ist die perfekte Überleitung zu dem, der jetzt hier gleich bei uns am Start ist. Ein Mann, der ist seinen Weg gegangen. Vom Schauspieler zum Sänger, zum Poeten, zum Philosophen, zum Ermahner und zum Wegbegleiter. Ah ja, der Weg. Hier ist er. Herbert Grönemeyer.
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Herbert Grönemeyer. Der Weg. Schöne Geschichte. Apropos zu diesem Titel passen, habe ich gerade die Geschichte von Jenny gelesen, die mir gerade das geschrieben hat, die sehr sich mit Turnschuhen, Kunst beschäftigt. Die hat mir viel über ihre Tochter geschrieben, hat mich sehr bewegt. Danke Jenny für ihre Offenheit und dass ich daran teilhaben kann, an ihren Gedanken und auch an ihren weitläufigen Gedanken, worüber sie sich Sorgen machen. Aber wissen Sie was? Das Leben wird schon richten und vertrauen Sie darauf und auf den Prozess. Alles hat seinen Sinn, glauben Sie mir. Und egal, wo die Schuhe Ihrer Tochter hintragen, sie kommt irgendwann wieder an den Ursprungspunkt ihrer mentalen Ursprungs, Gegebenheit zurück. Das ist einfach so. Ja? Ausbrechen, laufen lassen, beobachten und die Tür offen lassen, die Hand hinhalten. Glauben Sie mir, das funktioniert. Dankeschön für Ihre lieben Worte. So, und wir sagen Dankeschön auch an Helge. Der Helge sitzt nämlich in der Konditorei, backt, hört die Musik, macht laut und ist froh, dass er uns an der Seite hat. Schöne Grüße zu dir, Helge.

0: Nordkorea die Entsendung von 10.000 weiteren Soldaten vor. Nach Demonstrationen für die Rechte von Mieterinnen und Mietern in Spanien darf eine 87-Jährige in ihre zwangsgeräumte Wohnung zurück. Die Anwältin der Frau teilte mit, dass eine Einigung erzielt worden sei. Die Miete darf künftig laut einem Medienbericht nur maximal 30% des Bruttoeinkommens der Rentnerin betragen. Die schwerbehinderte Frau war vergangene Woche auf einer Trage aus ihrer Wohnung in Madrid geholt worden. Sie hatte dort 70 Jahre lang gelebt. Der Vorgang hatte Proteste zehntausender Spanier ausgelöst. Sie forderten einen besseren Schutz vor Zwangsräumungen und grundsätzliche Änderungen im Mietrecht. Die spanische Regierung hat Reformen versprochen und will heute ein Dekret beschließen. Am Vormittag wird in Berlin der Deutsche Schulpreis verliehen. Im Finale stehen 15 Schulen. Die meisten Nominierten kommen aus Bayern, Baden-Württemberg, Hessen und Nordrhein-Westfalen. Der Hauptpreis ist mit 100.000 Euro dotiert. Dazu gibt es 5 weitere Preise. Die Jury bewertet unter anderem die Unterrichtsqualität, die Leistung und den Umgang mit Vielfalt an den Schulen. Das Wetter in Deutschland. Am Tage im Nordwesten viele Wolken, sonst nach Nebel heiter bis wolkig. Nach Südosten hin sonnig, 19 Grad auf Fehmarn bis 30 Grad an der Obermosel. Am Mittwoch heiter bis sonnig bei 18 bis maximal 30 Grad. Es ist gleich 4.03 Uhr.
1: Guten Morgen, liebe Autofahrer. Hier ist der Verkehrsservice in der ARD-Hitnacht. A1 Lübeck-Hamburg, die Norderelbbrücke ist in beiden Richtungen wegen eines Schwertransportes noch immer gesperrt, kurzfristig mehrfach. Das Ganze zieht sich nun bis 5 Uhr hin. A29 Oldenburg Richtung Wilhelmshaven zwischen Oldenburg-Umstede und Kreuz Oldenburg-Nord wegen einer Nachtbaustelle. Bis Freitag in der Zeit zwischen 19 und 5 Uhr jeweils gesperrt. A40 Duisburg-Essen zwischen Kreuz Duisburg und Kreuz Kaiserberg. Bauarbeiten in beiden Richtungen bis zum 5. Oktober Fahrbahn gesperrt. A42 Dortmund-Kamplinfort zwischen Herne-Baukau und Herne-Krage. Wegen Bauarbeiten in beiden Richtungen bis in die Morgenstunden Fahrbahn gesperrt. A45 Hagen Richtung Gießen zwischen Dillenburg und Herborn West nach einem Unfall Fahrbahn gesperrt. A52 Mönchengladbach Richtung Düsseldorf zwischen Kreuz Nersen und Kreuz Karst bis Donnerstag früh wegen Bauarbeiten gesperrt. A81 Singen-Schaffhausen zwischen Hetzingen und Gottmadingen in beiden Richtungen wegen Wartungsarbeiten im Halsbergtunnel bis 6 Uhr Fahrbahn gesperrt. Umleitungen sind eingerichtet. A565 Meckenheim-Bonn zwischen Bonn-Poppelsdorf und Bonn-Endenich wegen Bauarbeiten in beiden Richtungen bis 6 Uhr noch die Fahrbahn gesperrt. Das waren die Verkehrsmeldungen. Wir wünschen eine gute und sichere Fahrt.
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1: Guten Morgen wünscht Ronny Krabmann.

Unverkennbar der Sound von Fleetwood Mac. Little Eyes hier bei uns in der ARD-Hitnacht. Na, schon munter? Äuglein auf? Ach so, Sie würden lieber weiter schlafen. Tja, das muss ich Ihnen leider jetzt nicht verbieten, aber ausreden. Wenn Sie um 5 Dienst haben, ist es jetzt an der Zeit, langsam aufzustehen, damit Sie entspannt in den neuen Tag reinstarten. Und das mache ich ganz einfach, weil Sie mir am Herzen liegen als Hörer. No, wir wollen Sie ein bisschen begleiten in den Tag mit guter Musik. Und okay, ich stresse jetzt nicht. Nein, ich habe was Schönes rausgesucht. Was fürs Herz. Peter Maffay, weil es dich gibt. Guten Morgen.

Vaya con Dios, hier in der ARD-Hitnacht. One Day in Your Life. Ja, dieser Song, der hat Fernsehgeschichte geschrieben, war der Titelsong für eine schöne Fernsehserie, gesungen von Anastacia. Und diesen Song, den hören wir jetzt hier bei uns in der ARD-Hitnacht um 4:20 Uhr. Kurzer Unvergleich, 10 Minuten noch, dann ist es 5:30 Uhr. Also, was sagen wir? Guten Morgen, Deutschland.

Boat on the River, 4:26 Uhr. 4 Minuten vor 5. Dankeschön für wieder die herrlichen Zuschriften. Und langsam würde ich sagen, schließen wir den Reigen. Ich sage danke für die vielen, vielen Gedanken und Geschichten zum Thema Marathon und überhaupt. Hab mich sehr, sehr gefreut, Ihre Geschichten zu lesen und auch Dankeschön fürs Kompliment für die Musik, leite ich gerne weiter und auch für das Feedback zur Moderation. Das freut mich sehr und kann nur sagen, Dankeschön und mach das gerne hier, ne? Und überhaupt so. Da pfeife ich gleich mal eins mit hier. Voller gute Laune. Wetter wird schön in Deutschland. Musik passt. Die Morningshows sind auch schon so langsam am werkeln. Was will man mehr, ne? Pfeifen wir uns aus dem Bett? Ich kann nicht pfeifen, ich bin eine Pfeife. Hören Sie? Geht nicht. Also, lasse ich lieber ihn pfeifen jetzt. Mr. Bobby McFerrin.

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1: Das ist heute unser Tagesmotto. Don't worry, be happy. Inzwischen 4:31, eine Minute nach 5:30. Guten Morgen, liebe Autofahrer. Hier ist der Blick auf die Straßen, der Verkehrsservice in der ARD-Hitnacht. A1 Lübeck-Hamburg, die Nord-Elbe-Brücke, ist in beiden Richtungen wegen eines Schwertransports noch bis 5 Uhr mehrfach gesperrt. A29 Oldenburg Richtung Wilhelmshaven zwischen Oldenburg-Ohnstede und Kreuz Oldenburg-Nord. Nachtbaustelle, das Ganze bis Freitag, jeweils in der Zeit zwischen 19 bis 5 Uhr früh, wird diese Baustelle gesperrt sein. Also die Fahrbahn wegen der Baustelle. A40 Duisburg-Essen zwischen Kreuz Duisburg und Kreuz Kaiserberg wegen Bauarbeiten in beiden Richtungen bis zum 5. Oktober die Fahrbahn dort gesperrt. A42 Dortmund-Kamp-Lindfort zwischen Herne-Baukau und Herne-Krange wegen Bauarbeiten in beiden Richtungen bis in die Morgenstunden Fahrbahn gesperrt. A45 Hagen Richtung Gießen zwischen Dillenburg und Herborn-West wegen Reinigungsarbeiten Fahrbahn gesperrt. A52 Mönchengladbach Richtung Düsseldorf zwischen Kreuznersen und Kreuz Karst bis Donnerstag früh wegen Bauarbeiten Fahrbahn gesperrt. A81 Singen-Schaffhausen zwischen Hilzingen und Gottmardingen in beiden Richtungen wegen Wartungsarbeiten im Heilsbergtunnel bis 6 Uhr Fahrbahn gesperrt. Umleitungen sind eingerichtet. A565 Meckenheim-Bonn zwischen Bonn-Poppelsdorf und Bonn-Endenich wegen Bauarbeiten in beiden Richtungen bis 6 Uhr die Fahrbahn gesperrt.
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0: Guten Morgen. 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
2: Um 5 mit Christoph Wöss. Schönen guten Morgen. Die Bundesregierung ringt noch immer um eine Lösung im Pflegestreit. Eigentlich wollte Gesundheitsminister Linnemann seine Reformpläne ja morgen im Kabinett auf den Weg bringen. Aber der SPD gehen die geplanten Einschnitte zu weit. Matthias Deiß aus unserem Hauptstadtstudio erklärt die unterschiedlichen Positionen.
3: Die SPD macht das Thema Pflegeversicherung zur Gerechtigkeitsfrage und sagt in letzter Minute kurz vor der geplanten Verabschiedung im Kabinett keine Kürzung, trotz explodierender Kosten und obwohl der Entwurf, um den es hier geht, schon seit 4 Monaten vorliegt. Heißt im Umkehrschluss, das Geld muss nun woanders herkommen, sonst drohen der Pflegekasse Zahlungsschwierigkeiten und uns Versicherten empfindliche Beitragserhöhungen. In erster Linie muss die Runde also Geld auftreiben.
2: In vielen Schulen in Deutschland läuft heute der Fernseher. Der ARD-Bildungskanal Alpha überträgt, wie Kanzler Merz den Deutschen Schulpreis überreicht. In die Endauswahl hat es unter anderem die Hans-Leipelt-Schule in Donauwörth geschafft. Bayern 1-Reporterin Judith Sacher aus Donauwörth erklärt, was daran so besonders ist.
4: Eine Stunde Mathe, dann Deutsch, dann Englisch, strikt nach Stundenplan. Das gibt es an der Donauwörther Hans-Leipelt-Schule seit 2 Jahren nicht mehr. Damals wurde das neue Unterrichtskonzept Vision eingeführt. Was bedeutet? Kurze Instruktionen zu einem Thema durch die Lehrkräfte wechseln sich ab mit individuellem Arbeiten. Ob allein oder in der Gruppe, das können die gut 600 Schülerinnen und Schüler der FOS-BOS selbst entscheiden. Sie haben ein Pensum, das sie in einer Woche durcharbeiten müssen. Wann und wie? Dabei haben sie viele Freiheiten.
2: Neben Donauwörth bewerben sich außerdem die Hans-Karossa-Grundschule in Passau, die Mittelschule in Altdorf bei Nürnberg und die Nymphenburger Schulen in München. Wer holt den Deutschen Schulpreis? Ab kurz vor 9:30 sind sie im Fernsehen live dabei im ARD-Bildungskanal Alpha. Bangen und Hoffen bei den Mitarbeitern von Bosch in Nürnberg. Der Autozulieferer hat ja gestern bekannt gegeben, in den kommenden 3 Jahren 900 Arbeitsplätze zu streichen. Das wäre jeder zweite Job. Der Betriebsrat meint, es könnte sogar noch schlimmer kommen. Arne Brandsch, der Vorsitzende, rechnet mit einer kompletten Werksschließung. Der Standort, sagt er, sei zu abhängig von der Verbrennertechnologie. Schon wieder bekommen die Hersteller von künstlicher Intelligenz kalte Füße. Wegen Sicherheitsbedenken hat OpenAI, das ist die Firma, die hinter der Software ChatGPT steckt, die Veröffentlichung eines neuen KI-Modells gestrichen. Die Software habe nämlich nicht immer ehrlich darüber informiert, was sie getan hat. Derweil warnt nun auch der Papst nochmal vor den Gefahren künstlicher Intelligenz, wobei er ausdrücklich dazu sagt, dass er das Problem nicht dramatisieren will.
5: Leo XIV. Sagte, Panik sei hier nicht angebracht. Allerdings glaube er nicht, dass die Warnungen von KI-Spezialisten vorgetäuscht seien, um wirtschaftlichen oder anderen Profit daraus zu ziehen. Es müsse daher über staatliche Regulierungen von KI nachgedacht werden. Der Vatikan habe eine KI-Kommission eingerichtet, die mit dazu beitragen solle, dass KI nicht an den Punkt gelange, an dem sie die Menschheit zerstört. Anna Giordano, Rom.
2: Olympia-Euphorie auf der Wiesn, Ministerpräsident Söder und der Münchner Oberbürgermeister Krause sind gestern Abend gemeinsam Achterbahn gefahren, und zwar den Olympia-Looping. Damit haben sie einen Wetteinsatz eingelöst. Vereinbart hatten sie den am Samstag in Baden-Baden, nachdem der Deutsche Olympische Sportbund München zum deutschen Bewerber um die Spiele 36, 40 oder 44 gekürt hatte. Jetzt ist es 5:03.
6: Also das wäre nichts für mich. Olympia-Looping.
2: Sie waren gut drauf danach. Sie haben gesagt, das hat ihr Miteinandergefühl eher gestärkt.
6: Ja. Na dann.
7: Wir schauen aufs Bayern 1 Wetter, kompakt und zuverlässig an diesem frühen Dienstag. Im Prinzip wird es so wie gestern. Also wir haben teilweise jetzt Frühnebel, danach viel Sonne und ein paar lockere Wolken. Topwerte heute 22 bis sommerliche 29 Grad. In der nächsten Nacht dann wieder frischer mit Nebel 3 bis 13 Grad. Und morgen geht's so weiter wie heute. Guten Morgen auf die Straßen. Der Verkehrsservice von Bayern 1 hat noch keine Infos. Sie haben also freie Fahrt im Freistaat.
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7: Am Dienstag, 29. September, kurz nach 5. Also wenn man da wach ist, dann weiß man, der frühe Vogel, der kann einen mal. Und Morgenstund hat auch kein Gold im Mund. Man hat die Zahnbürste im Mund und man ist einfach müde. Ist so. Aber ich verspreche Ihnen, wir vom Morgenteam geben auch heute wieder alles, damit Ihr Morgen ein guter Morgen wird. Deswegen heißt diese Sendung auch so, der gute Morgen hier auf Bayern 1. Gleich mit gutem Sound von Amy McDonald. Die packt die Gitarre aus bei This is the Life. Davor ein 80er-Klassiker von The Police.
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0: Schottenrock ohne Schottenrock aus Schottland. Amy MacDonald, This is the Life. Schönen guten Morgen. Auch heute helfe ich Ihnen nicht nur beim Aufstehen, nein, ich helfe Ihnen auch auf dem Weg zu 6.000 Euro, weil um die geht's ja wieder, kurz nach 6, 7 und 8, bei unserem Musikquiz bei den 6 Richtigen. Hitschnipsel hören, Interpreten erkennen und dann abräumen. So läuft das ja bei den 6 Richtigen. Und 3 der Interpreten, die heute in den Spielrunden drankommen, die verrate ich in 8 Minuten schon mal in den Bonustipps des Tages. Jetzt ist es 5.11 Uhr.
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0: Ein weißes Album mit so einem blauen Balken quer drüber und auf dem Balken waren die beiden Pet Shop Boys zu sehen, Chris Lowe und Neil Tennant. Dieses Album hat mir so Anfang der 90er, da war ich ein Teenager, all die großen Hits dieser Band nahegebracht. War eine meiner ersten CDs, die ich damals hatte. Es war das Album Discography, also so ein Best-of-Ding. Und da waren von It's a Sin bis West End Girls natürlich alle Kracher drauf, aber auch ein Song, der heute nicht mehr so oft läuft, obwohl er ein großer Hit war. Also perfekt für die besondere Morgennummer, immer um diese Uhrzeit. Synthie Pop mit den Pet Shop Boys und Rent

0: gute Laune garantiert bei Sunny von Boney M. um 5.19 Uhr. Und noch mehr gute Laune machen Ihnen sicherlich 6.000 Euro steuerfrei auf dem Konto, oder? 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Und weil wir von Bayern 1 das frühe Aufstehen belohnen wollen, gibt's jeden Morgen zwischen 5 und 6 wieder unseren exklusiven Vorsprung für Sie. Wir verraten schon mal 3 Schnipsel, die heute garantiert in einer der Spielrunden vorkommen werden. Also quasi 3 geschenkte Punkte. Die Bonustipps des Tages sind Country Roads von John Denver. Außerdem Always von Erasure. Und dann haben wir noch den hier. Light My Fire von den Doors. Also, die schon mal gut merken, aufschreiben, John Denver, Erasure und die Doors heute mit dabei. Und dann hören wir uns hoffentlich. Wir spielen kurz nach 6, kurz nach 7 und kurz nach 8. Und dann schnappen Sie sich die 6.000 Euro. 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

0: Und damit ist es 5:30. Was ist passiert, während wir geschlafen haben? Was bringt uns dieser Dienstag? Christoph Oess sagt es uns jetzt schon mal in den Bayern 1 Frühnachrichten.
1: Und ich wünsche einen schönen guten Morgen.
0: Wer Angehörige hat, die ins Heim kommen, der weiß, was das bedeutet. Emotional natürlich, aber auch finanziell. Mhm. Und genau über die Kosten gibt es jetzt Streit in der Regierung.
1: Gesundheitsminister Linnemann sagt, die Unterbringung im Heim, die ist so teuer, dass die Pflegeversicherung immer größere Finanzlöcher hat. Und weil du so ansprichst, wer pflegebedürftige Angehörige hat, weiß das, weiß auch, was die 5 Pflegegrade sind. Die dienen als Maßstab dafür, wie stark die Selbstständigkeit eingeschränkt ist. Je höher der Pflegegrad ist, desto mehr Geld aus der Versicherung steht einem zu. Linnemann will nun die Pflegegrade nach strengeren Kriterien vergeben. Der Pflegerat, das ist also der Dachverband der Pflegeberufe, sieht es aber kritisch. Und die SPD will, dass man für die Heimunterbringung grundsätzlich nicht mehr als 1500 Euro im Monat zuzahlen soll. Die weiteren Themen. Elon Musk baut nicht nur Teslas, sondern auch die Riesenrakete Starship. Und jetzt hat sie es erstmals in eine Erdumlaufbahn geschafft und dort wie geplant Satelliten ausgesetzt. Danach ist die Rakete im Pazifik gelandet, vor Hawaii. Dabei ist sie zur Seite gekippt und in Flammen aufgegangen. Und der Sommer war sehr groß, um mal Rilke zu zitieren. Und es hat viele Wanderer in die Natur gezogen. Die Bergwacht in Amberg, Oberpfalz, ist 96 Mal ausgerückt wegen Wander- und Kletterunfällen, aber auch wegen Waldbränden. Die Saison heißt, sei eine der herausforderndsten gewesen. Jetzt ist es 5:58.
0: Ja, nicht nur für die Bergwacht Amberg, für viele Bergwachten. Empfehle gerne allen nochmal die Doku in höchster Not, Bergretter im Einsatz.
1: Oh, absolut, die ist spektakulär.
0: Ja, ja, ARD, ich schließe mich an. ARD Mediathek. Sieht man mal die ehrenamtliche Arbeit der Bergwachtler in Bayern hautnah. Jetzt das Bayern 1 Wetter für diesen Dienstag. Das ist so ähnlich wie gestern. Also wir haben teilweise den Frühnebel, der drin hängt. Danach, wenn er weg ist, gibt es viel Sonne und ein paar lockere Wolken bei 22 bis 29 Grad. Also wird nochmal sommerlich. In der Nacht dann, also in der nächsten Nacht, wieder frischer mit Nebel, 3 bis 13 Grad dann. Und ansonsten geht es morgen ähnlich weiter wie heute. Schönen guten Morgen auf die Straßen. Der Verkehrsservice von Bayern 1 noch ohne Infos. Gute Fahrt.
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0: So, kommen Sie einmal, gähnen wir noch zusammen. Und jetzt geht's aber rein in diesen Dienstag. Gleich mit Madness. Our House genauso mit dabei wie er. Eros mit Fuoco nel Fuoco. Läuft nach einem Rockknaller aus den 80ern. Poison von Alice Cooper.
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0: Guten Morgen und Buongiorno mit Eros Ramazzotti an diesem frühen Dienstag hier auf Bayern 1. Und nach Eros kommen Markus und Hupsi und Edmund.
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0: Ja, wie jeden Morgen um diese Uhrzeit starte ich die Videokonferenz und hole mir die drei aus der Staatskanzlei hier auf meinen Bildschirmen. Unsere Herren Söder, Aiwanger und Stoiber, da sind sie.
3: Noch stehen die Gartenmöbel draußen. Ich bin noch am Überlegen, über was ich mich heute beschwere.
4: Der Merz kann immer nur Wetten, dass moderieren.
0: Ja, ich glaube, da haben die Kaulitz-Brüder was dagegen. Die machen das ja bald. So, Themenwechsel. Übermorgen ist das nächste Länderspiel mit unserem neuen Bundestrainer Jürgen Klopp. Hat er ja jetzt zwei Spiele hinter sich. Eines verloren, eines unentschieden. Was haben Sie so für einen ersten Eindruck?
3: Lieber Herr Morgendings, gerade was die nachfolgende Frage angeht, bin ich als ausgewiesener Ministerpräsident von der CSU ein anzusehender Experte. Meine Historie hat gezeigt,
4: Edmund, alte Halbzeitpause, erstens meinst du Historie und zweitens geht's nicht um den Sepp Herberger, sondern um den Jürgen Klopp und aus meiner Sicht hat der unser volles Vertrauen verdient.
3: Johoho, du bist ja der Vertrauensexperte Nummer 1. Wenn ich einen Gebrauchtwagen kaufen würde, dann bloß von dir, aber dann halt einen ganz leichten, weil spätestens nach 3 Tagen muss ich den überall mit hinschieben, wenn ich mit dem Auto kommen will.
4: Hubert, der Klopp ist ein großartiger Bundestrainer. Der muss einen längst fälligen Umbruch einleiten und die Mannschaft ganz behutsam auf die internationale Spitze vorbereiten. Ich weiß zu gut, wie schwer sowas sein kann.
3: Ich versuche nochmal einen Start. Ich starte noch einmal einen Versuch. Ein guter Trainer muss vor dem Spiel und in der Halbzeitkabine die Motivation anschreien. Dazu muss er die klodernde Lut seiner Leidenschaft als Entzündung in das innere Feuer der Spieler hinein entfachen, wenn bei euch brennt, was ich meine.
4: Du meinst, er soll den Spielern ein wenig ein Feuer unterm Hintern machen? Aber das macht er doch.
3: Ja, aber das bringt ja nichts. Das hat man ja gegen die Griechen gesehen, weil die Leidenschaft gar nicht im Hintern brennt. Die Leidenschaft brennt in der Seele und die ist hinter der Brust.
4: Verstehe. Dann müssen wir dem Klopp dringend sagen, er soll jedem Spieler die Brust mit Franzbranntwein einreiben, bis es brennt.
3: Hey, weil das ja klar ist. Also lieber Herr Morgendings, wenn Sie uns wieder auf dem Monitor vierteln wollen, fangen Sie Ihre Maus und klingen Sie durch die Kamera. Sie wissen ja, wo unser Bildschirm wohnt.
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0: Heidi Quinn. 5.49 Uhr, hier ist der Gute Morgen auf Bayern 1. Und ich weiß jetzt nicht, wem Sie normalerweise beim Frühstücken so zuschauen. Also ich tippe auf Ihren Schatz oder Ihre Familie. Karl aus München-Trudering, der sieht beim Frühstücken regelmäßig zwei süße Eichhörnchen. Hat uns ein Foto geschickt aufs Studio-Handy. Nummer gibt's unter bayern1.de. Und auch unsere Hörerin Ulrike aus Nesselwang, die hat ein paar freche Eichhörnchen ums Haus, die ihr die Wäsche anknabbern, sobald sie die auf dem Balkon hängt. Süß finde ich sie trotzdem, schreibt Ulrike. Gut, Eichhörnchen findet irgendwie jeder süß, ne? Leider ist es aber so, dass die immer weniger Futter finden, egal ob in den Städten oder auf dem Land. Und deswegen können wir alle diese kleinen süßen Nager ganz einfach unterstützen. Roxana Frankl ist Vorsitzende vom Eichhörnchenschutzverein München und die sagt, man kann die füttern mit Nüssen.
1: Ganz, ganz, ganz wichtig, einheimische Nüsse. Das heißt Haselnüsse, Walnüsse, Sonnenblumenkerne, Kürbiskerne, Samen und sowas in der Art. Aber bitte keine Erdnüsse, keine Hülsenfrüchte und dergleichen. Das macht Bauchweh, das macht Durchfall, das schädigt das Immunsystem.
0: Sie wissen ja vielleicht, die Eichhörnchen verstecken ihr Futter dann in, Achtung, bis zu 10.000 verschiedenen Verstecken, die sie sich auch alle merken können, weil der Teil ihres Gehirns, der fürs Gedächtnis zuständig ist, der wächst im Winter, damit da die ganzen Verstecke Platz haben.
1: Es ist nämlich nicht der Fall, dass Eichhörnchen, wie immer behauptet, Verstecke vergessen. Sie erinnern sich an alle Verstecke. Nur sie verstecken mehr, als sie brauchen, weil sie ja nicht wissen, wie lange der Winter ist.
0: Wahnsinn. Ich muss bei Eichhörnchen übrigens immer an unseren Junior Bendeheim denken. Als der noch ganz klein war, hat er immer Einhörnchen gesagt. Seitdem heißen die bei uns so. Bis heute. Was Einhörnchen außer Nüssen noch mögen und was sie auf keinen Fall füttern sollten, können Sie nochmal nachlesen bei uns unter bayern1.de.

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1: Gedanken zum Tag. Manchmal ist die Angst so groß, dass ich niemanden sprechen möchte. Dann gehe ich nicht ans Telefon, checke nicht meine Mails, gehe nicht aus. Es sind die Momente, in denen ich mich an einem Dienstagnachmittag in eine Kirche setze, nicht um meine Angst zu verdrängen, sondern um sie genauer anzuschauen, weil ich weiß, dass nur dann göttlicher Trost zu mir durchdringen kann. Meistens bleibe ich nur ein paar Minuten, schalte mein Handy auf lautlos, sauge die steinerne Kühle und die letzten Weihrauchreste ein und kann nicht fassen, dass sich fast niemand nach dieser Pracht, nach dieser Stille sehnt. Fast immer bin ich der Einzige. Manchmal kniet ein Mütterchen mit Strickmütze vor mir. Manchmal huscht der Mesner mit einer Gießkanne durch die Gänge. Wenn ich Glück habe, spielt jemand Orgel. Dann bleibe ich länger. Es gibt wenig Schöneres als ein privates Orgelkonzert. Fast immer werfe ich 50 Cent in den Opferstock, zünde eine Kerze an, spreche ein Gebet, betrachte ein Gemälde oder eine Heiligenstatue. Und wenn ich Minuten später blinzelnd ins Freie trete, hat sich meist nicht viel verändert. Der Tag ist immer noch warm und wolkenlos. Auch die Angst ist noch da und ich weiß immer noch keinen Weg an ihr vorbei. Aber ich weiß einen Weg durch sie hindurch. Das waren Gedanken zum Tag von Tobias Haberl.

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2: Um 6 mit Christoph Wöss. Schönen guten Morgen. Noch immer keine Lösung im Pflegestreit in der Bundesregierung. Und damit ist unklar, ob der Gesetzentwurf von Gesundheitsminister Linnemann morgen im Kabinett auf den Weg gebracht wird. Petra Mittermeier aus dem ARD-Nachrichtenteam erklärt die unterschiedlichen Positionen von Union und SPD.
3: Die Sozialdemokraten befürchten, dass die Kosten künftig vor allem bei den Pflegebedürftigen und ihren Familien landen. Deshalb wollen sie den Eigenanteil für einen Platz im Pflegeheim deckeln und Privatversicherte sollen sich laut SPD stärker an den Kosten beteiligen. CDU-Gesundheitsminister Linnemann lehnt das ab. Auch der Deutsche Pflegerat fordert eine umfassende Überarbeitung der aktuellen Pflegereformpläne der Bundesregierung.
2: Berlin den Geldhahn zudrehen. Das wollen die unionsgeführten Länder, falls es in Berlin zu einer Koalition aus Linkspartei mit Grünen und SPD kommt. CSU-Fraktionschef Holleczek verweist auf den Länderfinanzausgleich, von dem Berlin profitiert. Nach einem Treffen mit seinen CDU-Kollegen warnte er vor einer Landesregierung, die so wörtlich Antisemitismus und Judenhass im Programm hat. Ja, Sie kennen die Frage an der Supermarktkasse: Haben Sie unsere App? Auch bei Lidl wird man das gefragt. Aber was ist, wenn man keine Handys hat? Kriegt man dann keinen Rabatt? Sowas darf eigentlich nicht sein, findet die Verbraucherzentrale und hat dagegen geklagt.
4: Die Verbraucherschützer sehen in den Rabatt-Apps eine Verletzung des Gesetzes zur allgemeinen Gleichbehandlung. Denn Ältere oder Behinderte können die App nicht bedienen und Menschen unter 18 Jahren sind teilweise von der Nutzung ausgeschlossen. Damit können sie von den über die App angebotenen Rabatten nicht profitieren. In Deutschland nutzen 3 von 4 Kunden Rabatt-Apps, lassen damit aber auch zu, dass ihr Kaufverhalten analysiert wird.
2: Am Oberlandesgericht in Brandenburg an der Havel wird heute das Urteil erwartet. Sabine Löbrig hat von dort berichtet. Im Internet kursieren massenhaft Videos vom Teufelsrad auf dem Münchner Oktoberfest. Wenn sich das Rad schnell dreht, ist die Unterwäsche von Frauen zu sehen. BR-Recherchen zeigen jetzt, wer hinter diesen voyeuristischen Videos steckt. Wie Sophie Männer aus unserem Rechercheteam berichtet, führen die Spuren nach Bayern und in die Ukraine.
5: Eine Frau aus Oberbayern filmte offenbar stundenlang am Teufelsrad. Auf einer Website bot sie Videos im Paket für mehrere 100 € zum Verkauf an. Mitglieder einer YouTube-Community aus der Ukraine reisten in der Vergangenheit extra zum Oktoberfest an, um zu filmen. Den Recherchen zufolge verwenden sie Videos, um systematisch die Reichweite von Accounts zu vergrößern.
2: Alles wieder auf Anfang beim DFB-Team in Herzogenaurach. Im Hauptquartier in Mittelfranken trainiert heute Nachmittag der zweite Kader von Bundestrainer Klopp. 25 Spieler, unter ihnen etablierte wie Serge Gnabry vom FC Bayern, aber auch Debütanten wie Finn Jeltsch vom VfB Stuttgart. Übermorgen sollen sie dann in München die Niederlage gegen Griechenland vergessen machen, in der Nations League gegen Serbien. Jetzt ist es 6.03 Uhr.
6: Finn Jeltsch übrigens beim 1. FC Nürnberg ausgebildet. Ich wollte es bloß einmal gesagt haben.
2: Ja, das musst du zusagen, von Anfang an.
6: Ja, aus Neuendettelsau kommt
2: er. Aber da ist jetzt natürlich der Druck groß vor übermorgen, ne?
6: Naja, das machen wir schon. Irgendwann müssen sie ja mal gewinnen. Hanna Hofmann hat das Bayern 1 Wetter.
7: Meinst, dass sie irgendwann gewinnen müssen? Okay, schönen guten Morgen. Auch heute starten wir mit sehr unterschiedlichen Temperaturen. 5 Grad sind es nur in Mühldorf am Inn zum Beispiel, in Oberbayern und in Röllbach in Unterfranken sehr milde 19 Grad. In höheren Lagen hat es auch nicht so abgekühlt, sehr mild Grad zum Beispiel auf dem großen Aber mit 14 Grad. Nach dem Frühnebel kommt wieder oft die Sonne raus und es wird auch wieder außergewöhnlich warm mit 22 bis 29 Grad. Morgen alles ähnlich wie heute, mehr tut sich dann im Laufe des Donnerstags, da zieht es im Westen langsam zu und am Abend kommen im Westen erste Schauer rein.
6: Hier ist Ines Schneider mit dem Bayern 1 Verkehrsservice.
8: Schönen guten Morgen. Wir haben noch normalen Verkehr auf den Fernstraßen in Bayern. Ich wünsche Ihnen eine gute und sichere Fahrt.
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6: Es gibt ja Menschen, die morgens nach dem Aufstehen nicht so viel sagen und reden, wobei ich ihnen sage, sie müssen gar nicht viel sagen. 6 richtige Namen reichen mir komplett für 6.000 €. Gleich wieder bei den 6 richtigen bei unserem Musikquiz. Ganz egal, ob Morgenmuffel oder fitter Flummi, dieses Spiel ist für alle da. Anmelden unter bayern1.de. Da steht auch die Nummer zum spontan Durchklingeln. Wie viele Interpreten erkennen Sie bei meinen Hitschnipseln? Erste Runde gleich nach Rock von Roxette, Joyride und nach den 80ern mit Klaus Lage.
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0: Und ich hoffe mal, Sie pfeifen heute genauso fröhlich wie Roxette in Joyride. Für die Fröhlichkeit und für die gute Laune sorgen auf alle Fälle wir mit bis zu 6.000 Euro und vor allem mit einer Menge Spaß für ganz Bayern beim Raten, beim Hitschnipselraten. Dreimal, auch heute früh. Hier ist die erste Runde.
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3: Die Christine aus Veitshöchheim in Unterfranken. Ich arbeite im Großhandel. Ich verkaufe im Prinzip alles, was einen Stecker hat. Und mit dem Gewinn würde ich gerne meine Kinder mit Winterkleidung eindecken. Mhm. Und wenn noch was übrig bleibt, einen kleinen Wochenendtrip machen.
0: Na, das ist doch ein schöner Plan. Herzlich willkommen, Christine.
3: Hallo, guten Morgen.
0: Alles, was Stecker hat. Hat mir gut gefallen. Habe ich kleine Vorstellung. Und Veitshöchheim, bayernweit ja bekannt durch unsere BR-Kultsendung Fastnacht in Franken.
3: Genau.
0: Und ab heute auch durch Sie, Christine, wenn Sie jetzt gleich abräumen.
3: Okay, so machen wir es. Ich versuch's auf jeden Fall.
0: Bevor Sie die sechs kleinen Schnipsel hören, zu denen ich die Interpreten suche, müssen Sie sich allerdings noch entscheiden. Spielen Sie unsere Sicherheitsvariante, dann gibt es pro richtiger Lösung, pro richtigem Interpreten 100 Euro sicher, also bei sechs richtigen 600. Mhm. Oder gehen Sie ins Risiko. Dann muss ich jeden Namen richtig hören. Alles oder nichts. Aber alles heißt in dem Fall 6.000 Euro, wenn Sie sechs richtige haben.
3: Also ich gehe die Sicherheitsvariante und gehe kein Risiko ein.
0: Und das ist völlig okay so. Dann kommen jetzt sechs kleine Ausschnitte aus großen Hits. Danach haben Sie 20 Sekunden Zeit, die Interpreten zu sagen.
3: Ich höre zu.
0: Ganz Bayern hört zu, ganz Bayern rett mit. Für Sie geht's um die Kohle mit diesen Hits hier.

0: Einer der Schnipsel war in unseren Bonustipps mit drin. Kurz nach drei am Nachmittag verraten wir immer schon mal drei Interpreten, die in den Spielrunden dabei sind. Mhm. Vielleicht haben Sie den gehört. Jetzt auf alle Fälle 20 Sekunden Zeit. Welche Interpreten haben Sie erkannt?
1: Also wir haben Kate Bush, die Spice Girls, Seal, Genesis oder Phil Collins. Ich würde mich auf Genesis eher festlegen. Mhm, Beyoncé und den letzten Light My Fire, da bin ich raus.
0: Ja, das war der Bonustipp. Raten Sie doch irgendwas.
1: Light My Fire. Vielleicht die Doors?
0: Nehmen wir die Doors.
1: Okay.
0: Also, dann haben wir Kate Bush, Spice Girls, Seal, Genesis, Beyoncé und die Doors.
1: Ja.
0: 100 Euro gibt es schon mal für
2: Kate Bush, Spice Girls,
0: 200,
2: Seal,
0: 300,
2: Genesis,
0: 400,
2: Doors,
0: ja,
2: und Beyoncé.
1: Ja.
0: Sie brauchen gar keine Bonustipps, wenn Sie die Doors richtig raten. Das sind 600 Euro.
1: Oh, das freut mich. Das hat sich das Aufstehen gelohnt.
0: Ja, das lohnt sich immer mit Bayern 1, aber hey, 600 Euro, cool, herzlichen Glückwunsch.
1: Dankeschön.
0: Und eine Sache können wir vielleicht an der Stelle auch kurz mal aufklären, weil Sie ja gesagt haben, Genesis oder Phil Collins, bin ich mir nicht sicher.
1: Ja.
0: In dem Fall war das ja ein Genesis-Hit.
1: Ja.
0: Bei dem Phil Collins gesungen hat. Insofern hätte da jetzt beides gegolten, weil Phil Collins war in dem Fall der Sänger.
1: Okay.
0: Hätten wir jetzt einen Phil Collins Solo-Hit gespielt, irgendwie Another Day in Paradise, und sie hätten Genesis gesagt, dann wäre es nicht richtig gewesen.
1: Hauptsache es
0: hat gezählt. 600 Euro. Nächste Stunde geht's weiter, kurz nach 7. Anmelden für alle anderen geht ganz easy unter bayern1.de.
1: Vielen lieben Dank. Einen schönen Tag wünsche ich noch.
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0: Die 80er Jahre Aufstehhilfe. Bayern 1 mit Flashdance um 6.23 Uhr. Und während sich die Kinder und Jugendlichen für den zweiten Schultag dieser Woche fertig machen, drücken wir vier bayerischen Schulen schon mal ganz fest in die Daumen. Die könnten heute nämlich den Deutschen Schulpreis gewinnen, der wichtigste Bildungspreis im Land. Da kriegt man 100.000 Euro dafür. Und wenn Sie jetzt sagen, wie bekommt man denn den? Also da werden so Dinge bewertet wie Unterrichtsqualität, das Miteinander an der Schule, die Unterrichtskonzepte. Und aus Bayern ins Finale geschafft, also unter die Top 15 in Deutschland haben es aus Niederbayern die Hans-Karosser-Grundschule Heining-Schalding in Passau, aus Mittelfranken die Mittelschule Altdorf bei Nürnberg, aus Oberbayern die Nymphenburger Schulen in München und aus Schwaben die Hans-Leipelt-Schule Donauwörth. Da ist Schülersprecherin Amelie Seidenmann, die sich schon freut.
1: Ich finde es mega und wir freuen uns natürlich sehr. Und ich hätte tatsächlich nicht gedacht, dass wir so weit kommen, aber das ist natürlich mega.
0: Na, wer den Deutschen Schulpreis dann am Ende gewinnt, entscheidet sich ab halb 10. Die Preisverleihung wird übrigens übertragen auf dem YouTube-Kanal vom Deutschen Schulpreis und im Fernsehen auf ARD Alpha. Wir von der ARD sind da nämlich Kooperationspartner. Ja, dann grüßen wir mal die vier nominierten Schulen und natürlich auch alle, die nicht nominiert sind, wo heute sicherlich auch ausgezeichnete Arbeit geleistet wird für unsere Kinder. Und damit die Kids und Mama und Papa und alle Lehrerinnen und Lehrer wach sind für diesen neuen Schultag, jetzt aufdrehen zum Sound von Christopher, Don't Pay the Ferryman, um 5 vor halb 7.
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1: Auf ihrer Veggie Ranch im Nürnberger Land verkauft Nicole Krüger Obst und Gemüse, das sie biologisch selbst anbaut. Über 10 Jahre war sie in Berlin Radio- und Fernsehmoderatorin. 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
4: 6.30 Uhr. Berufstätige Eltern kennen das, wenn's Kind krank ist und betreut werden muss, kann man ja einen Kinderkrankentag nehmen. Aber bei Christoph in den Nachrichten hören wir, genau diese Kinderkrankentage sorgen jetzt für neuen Streit in der Koalition.
5: Im Moment gibt's ja pro Elternteil 15 Kinderkrankentage im Jahr, aber Gesundheitsminister Linnemann, CDU, will es auf 10 Tage kürzen und damit auf den Stand vor Corona, hat er vorige Woche so in der Regierungsbefragung im Bundestag angekündigt. Wir haben berichtet hier auf Bayern 1. Knapp eine Woche danach kommt jetzt Protest vom Koalitionspartner. Jasmina Hostert, familienpolitische Sprecherin der SPD-Fraktion, sagt in der Augsburger Allgemeinen heute, wer kranke Kinder versorgen muss, benötige Zeit und Unterstützung und keine Kürzungen. Schauen wir auf die weiteren Themen. Russland hat in der Nacht wieder Raketenangriffe auf die ukrainische Hauptstadt Kiew geflogen. Bürgermeister Klitschko spricht von Treffern in mehreren Stadtteilen. Derweil stockt Kreml-Chef Putin die Armee weiter auf gut 1,5 Millionen Soldaten. Und in Ostdeutschland verdienen die Menschen immer noch weniger als im Westen. 20% beträgt die Lohnlücke, sagt der Gewerkschaftsbund rechtzeitig zum Tag der Deutschen Einheit am Samstag. Laut DGB liegt es vor allem daran, dass im Osten weniger Firmen tarifgebunden sind. Der Osten ist ja eher mittelständisch geprägt. Es gibt da weniger große internationale Konzerne und auch die Lebenshaltungskosten sind anders. Jetzt die Nachrichten aus dem Freistaat Bayern, aus unseren BR-Studios. Es ist 6.31 Uhr.
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7: Mit Larissa Butor, guten Morgen. Nach einem Garagenbrand nahe dem Bahnhof von Marktoberdorf, Landkreis Ostallgäu, sucht die Polizei Zeugen. Das Feuer war gestern gegen 17.30 Uhr ausgebrochen und drohte auf ein Wohnhaus überzugreifen. Anwohner versuchten zu löschen, 2 von ihnen erlitten eine Rauchgasvergiftung, einer musste ins Krankenhaus. Rund 70 Feuerwehrleute konnten das Wohnhaus sichern. Auch angrenzende Gebäude wurden durch die starke Hitze beschädigt. Der Schaden liegt laut Polizei bei rund 50.000 Euro. Kein starrer Stundenplan, dafür viel Eigenverantwortung. Mit diesem Unterrichtskonzept hatte es die Hans-Leipelt-Schule in Donauwörth ins Finale des Deutschen Schulpreises geschafft. Heute Vormittag entscheidet sich in Berlin, ob die Fachober- und Berufsoberschule zu den Preisträgern gehört. Insgesamt 15 Schulen sind nominiert, 4 davon aus Bayern.
8: Kurze Instruktionen zu einem Thema durch die Lehrkräfte wechseln sich ab mit individuellem Arbeiten. Ob allein oder in der Gruppe, das können die gut 600 Schülerinnen und Schüler der FOSBOS selbst entscheiden. Sie haben ein Pensum, das sie in einer Woche durcharbeiten müssen. Wann und wie? Dabei haben sie viele Freiheiten. Die Lehrkräfte stehen unterdessen immer als Ansprechpartner für Fragen zur Verfügung. Eine gute Vorbereitung aufs Studium und das Arbeitsleben, sagen die Schülerinnen und Schüler. Und auch die Lehrkräfte ziehen ein positives Fazit. Mehr Arbeit zu Hause, aber weniger Stress in der Schule sei das. Der Deutsche Schulpreis, für den die Schule nominiert ist, ist mit bis zu 100.000 Euro dotiert. Insgesamt 15 Schulen, darunter 4 aus Bayern, haben es bis ins Finale geschafft. Judith Sacher, Bayern 1 in Donauwörth.
7: Die Telefonseelsorge in Augsburg ist so stark gefragt wie seit Jahren nicht. Rund 12.700 Gespräche haben die Ehrenamtlichen 2025 geführt. Inzwischen geht es in jedem fünften Gespräch um psychische Belastungen wie Ängste oder Niedergeschlagenheit, ähnlich häufig um Stress und Erschöpfung. Und jetzt kompakt und zuverlässig das Wetter für Schwaben und das Allgäu. Ein sonniger Tag liegt vor uns. Erst kämpft die Sonne ein bisschen gegen Frühnebel, dann wird es aber überwiegend sonnig. Das Thermometer klettert auf 22 bis 26 Grad.
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4: Vielen Dank. Grüße an die Kolleginnen und Kollegen in den Regionalstudios. Jetzt haben wir für ganz Bayern den Verkehrsservice mit Ines Schneider.
9: Einen schönen guten Morgen und da sieht es sehr, sehr gut aus. Wir haben keine größeren Störungen auf den Fernstraßen in Bayern. Sie kommen überall gut durch. Eine gute Fahrt wünsche ich.
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4: Ach, das ist ja nett. Werden Sie ziemlich sicher in 10 Minuten sagen, wenn Sie unsere gute Geschichte des Tages hören. Wir schauen ja jeden Morgen auf das Positive im Leben und da sind es manchmal einfach die kleinen Dinge, bei denen man dann eben sagt, ach, das ist ja nett. Die gute Geschichte gleich nach Rock von Bruce Springsteen. Und nach einem 90er-Klassiker. Hier sind 6,5 Minuten Metallica.
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0: Oh, so schön. Metallica, Nothing Else Matters. 6.41 Uhr, wichtige Info im Verkehrsservice bei Ines.
1: Schönen guten Morgen und Vorsicht bitte auf der A94 München Richtung Passau. Da liegt ein Reifen auf der Autobahn zwischen Paschstetten und Lengdorf.

0: Der Boss um 6.43 Uhr. Apropos Boss, in diesen Tagen kommt ja bei vielen der Lohn aufs Konto. Von uns kommen gleich mal 6.000 Euro obendrauf. Vielleicht ja schon um kurz nach sieben bei Ihnen. Dann spielen wir wieder die nächste Runde bei den sechs Richtigen bei unserem Musikquiz um eben bis zu 6.000 Euro. Also, in einer halben Stunde gibt's Kohle und jetzt gibt's Kuchen.
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0: Jeden Morgen die großen und kleinen Herzwärmer. Heute mit einer guten Geschichte von unserer Hörerin Kati, die mit ihrer Familie in Bad Bayersoien lebt, Landkreis Garmisch-Partenkirchen. Und Kati hat viele Obstbäume im Garten. Und weil sie das ganze Obst gar nicht selber essen oder verwerten kann, stellt sie seit Jahren immer wieder einen großen Korb voll mit ihren Äpfeln und Zwetschgen an den Straßenrand. Eigentlich so für Wanderer und Radfahrer.
2: Das Leben ist ein Geben und Nehmen. Also wir haben die Erfahrung gemacht, wenn man was gibt, man bekommt auf irgendeine Art und Weise, das soll jetzt nichts Materielles sein, aber immer was Gutes zurück.
0: Tja, und so war das jetzt auch bei Kati. Sie hat nämlich was richtig Gutes zurückbekommen. Eine große, gute, süße Überraschung.
2: Ich war so perplex. Abends kommt jemand auf den Hof gefahren mit dem Radl. Und ich gehe raus und da steht eine junge Frau. Und ich kannte die Dame nicht. Normalerweise kennen wir hier das Dorf. Und dann habe ich gefragt, ob ich helfen kann. Und dann hat sie gesagt, sind Sie die Frau, die immer den Korb mit dem Obst vor die Türe stellt? Ich wollte mich bedanken. Ich habe mich jetzt schon so häufig bedient. Und Ihre Äpfel und auch die Zwetschgen, die sind so lecker. Und jetzt habe ich einen Kuchen gebacken und bringe Ihnen das.
0: Ein Stück Kuchen. Die beiden haben übrigens dann den Kuchen zusammen gegessen. Die fremde Frau und Kathi.
2: Sowas sollte es häufiger geben. Das sind die kleinen Sachen des Lebens, die einen einfach nur glücklich machen.
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0: Elvis um 6.51 Uhr. Schönen guten Morgen, Markus. Dankeschön für deine tägliche Morgennummer. Schreibt Wolfgang aus Burgkunstadt ans Studio-Handy. Nummer gibt's unter bayern1.de. Und weiter schreibt er, für mich ist die oft der Anlass, meine alten CDs rauszuholen und zu schauen, ob ich den Song auch daheim habe. Also quasi in echt. Ja, Wolfgang, dann wäre in der CD-Kiste heute der Buchstabe P dran.
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0: Ein weißes Album mit so einem blauen Balken quer drüber. Und auf dem Balken waren die beiden Pet Shop Boys zu sehen, Chris Lowe und Neil Tennant. Dieses Album hat mir, ja, so Anfang der 90er, da war ich ein Teenager, all die großen Hits dieser Band nahegebracht. War eine meiner ersten CDs, die ich damals hatte. Es war das Album Discography, also so ein Best-of-Ding. Und da waren von It's a Sin bis West End Girls natürlich alle Kracher drauf, aber auch ein Song, der heute nicht mehr so oft läuft, obwohl er ein großer Hit war. Also perfekt für die besondere Morgennummer, immer um diese Uhrzeit. Synthie Pop mit den Pet Shop Boys und Rent

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3: Um 7 mit Christoph Höss. Schönen guten Morgen. Der Koalitionskrach über die Pflegereform ist noch nicht beigelegt. Da streitet die Koalition schon über ein anderes Thema. Über eines, das berufstätige Eltern betrifft. Die Kinderkrankentage. Die kann man ja nehmen, wenn das Kind krank ist und betreut werden muss.
4: Im Moment gibt's pro Elternteil 15 Kinderkrankentage im Jahr. Aber Gesundheitsminister Lindemann von der CDU will das auf 10 Tage kürzen und damit auf den Stand vor Corona. Das hat er vorige Woche im Bundestag angekündigt. Knapp eine Woche danach kommt jetzt Protest vom Koalitionspartner. Jasmina Hostert, familienpolitische Sprecherin der SPD-Fraktion, sagt in der Augsburger Allgemeinen, wer kranke Kinder versorgen muss, benötige Zeit und Unterstützung und keine Kürzungen. Die Grünen sehen es ähnlich. Sarah Möller, Bayern 1.
3: In vielen Schulen in Deutschland läuft heute der Fernseher, der ARD-Bildungskanal Alpha überträgt, wie Kanzler Merz den Deutschen Schulpreis überreicht. In die Endauswahl hat es unter anderem die Hans-Leipel-Schule in Donauwörth geschafft. Bayern 1-Reporterin Judith Sache erklärt, was daran so besonders ist.
5: Eine Stunde Mathe, dann Deutsch, dann Englisch, strikt nach Stundenplan. Das gibt es an der Donauwörther Hans-Leipelt-Schule seit 2 Jahren nicht mehr. Damals wurde das neue Unterrichtskonzept Vision eingeführt. Was bedeutet? Kurze Instruktionen zu einem Thema durch die Lehrkräfte wechseln sich ab mit individuellem Arbeiten. Ob allein oder in der Gruppe, das können die gut 600 Schülerinnen und Schüler der FOS-BOS selbst entscheiden. Sie haben ein Pensum, das sie in einer Woche durcharbeiten müssen. Wann und wie? Dabei haben sie viele Freiheiten.
3: Neben Donauwörth sind noch andere bayerische Schulen in der engeren Auswahl. Die Hans-Carossa-Grundschule in Passau, die Mittelschule in Altdorf bei Nürnberg und die Nymphenburger Schulen in München. Wer holt den Deutschen Schulpreis? Ab kurz vor 9:30 sind sie im Fernsehen live dabei, im ARD-Bildungskanal Alpha. Der Fall hat auch bei uns Schlagzeilen gemacht. In Madrid ist eine 87-jährige Spanierin auf einer Trage aus der Wohnung geholt worden. Eine Zwangsräumung, nachdem sie 70 Jahre dort gewohnt hatte. Zehntausende sind daraufhin für mehr Mieterschutz auf die Straße gegangen. Mit Erfolg. Jetzt darf die schwerbehinderte Mari Carmen zurück in ihre Wohnung. Ihre Anwältin hat sich mit dem Immobilienunternehmen geeinigt. Schon wieder bekommen die Hersteller von künstlicher Intelligenz kalte Füße. Wegen Sicherheitsbedenken hat OpenAI, also die Firma, die hinter der Software ChatGPT steckt, die Veröffentlichung eines neuen KI-Modells gestrichen. Die Software habe nicht immer ehrlich darüber informiert, was sie getan hat. Derweil warnt auch der Papst nochmal vor den Gefahren künstlicher Intelligenz, wobei er aber nicht dramatisieren wollte.
6: Leo XIV. Sagte, Panik sei hier nicht angebracht. Allerdings glaube er nicht, dass die Warnungen von KI-Spezialisten vorgetäuscht seien, um wirtschaftlichen oder anderen Profit daraus zu ziehen. Es müsse daher über staatliche Regulierungen von KI nachgedacht werden. Der Vatikan habe eine KI-Kommission eingerichtet, die mit dazu beitragen solle, dass KI nicht an den Punkt gelange, an dem sie die Menschheit zerstört. Anna Giordano, Rom.
3: Olympia-Euphorie auf der Wiesn, Ministerpräsident Söder und der Münchner Oberbürgermeister Krause sind gestern Abend gemeinsam Achterbahn gefahren, und zwar den Olympia-Looping. Damit haben sie einen Wetteinsatz eingelöst. Vereinbart hatten sie den am Samstag in Baden-Baden, nachdem der Deutsche Olympische Sportbund München zum deutschen Bewerber um die Spiele 36, 40 oder 44 gekürt hatte. Jetzt ist es 7:03.
7: Also das wäre ja nichts für mich. Olympia-Looping.
3: Ja, wobei die scheinen einen ziemlichen Spaß gehabt zu haben.
7: Ja, das sei ihnen gegönnt. Ich bin eher so Autoscooter. Ja. Und da würde ich natürlich mit Hanna Hofmann aus den Bayern ans Wetter fahren.
8: Na, Autoscooter kriegst du mir nicht mehr rein. Auch ins Riesenrad, da.
7: Ja, okay, dann machen wir das. Okay. Jetzt machen wir Wetter.
8: Schönen guten Morgen. In Ettringen im Allgäu sind es aktuell 7 Grad, in Teuschnitz in Oberfranken 13 Grad. Sehr unterschiedliche Temperaturen momentan. Auch am Nachmittag wird es nicht überall gleich warm. Also warm wird es überall, aber nicht gleich warm. 22 Grad werden es im Landkreis Tirschenreuth und bis zu 29 Grad im Landkreis Aschaffenburg. Hier und da starten sie mit ein bisschen Frühnebel, dann wird es wieder sonnig. Und morgen haben wir dann nochmal ein spätsommerliches Septemberfinale. Ähnliches Wetter wie heute. Am Donnerstag ziehen von Westen her mehr Wolken rein. Abends kann es im Westen dann schon ein bisschen regnen. Bis Freitagmittag ziehen dann so ein paar Schauer durch. Viel Regen fällt aber leider nicht.
7: Vielleicht würde sie ja mit mir Autoscooter fahren.
9: Jederzeit.
7: Das wollte ich hören. Ines Schneider, der Bayern 1 Verkehrsservice.
10: Schönen guten Morgen. Da haben wir die A8 Salzburg Richtung München. 23 Minuten dauert es aktuell länger wegen Bauarbeiten. 4 Kilometer Stau zwischen Aachenmühle und Rosenheim. Die A94 München Richtung Passau, die ist zwischen Paarstetten und Lengdorf für kurze Zeit gesperrt worden. Da muss ein Reifen von der Autobahn geräumt werden. Es staut sich aktuell auf 4 Kilometer vor der Sperre. Und die B20 Burghausen Richtung Straubing, ein Unfall und deshalb Behinderungen zwischen Landau an der Isar Süd und Landau an der Isar. Kommen Sie gut und sicher an.
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7: Und wir fahren eine Runde rückwärts. Guten Morgen. 6 richtige Namen habe ich vor einer Stunde gehört von Christine aus Veitshöchheim in Unterfranken. Alle Interpreten hat sie gewusst bei den 6 richtigen unserem Musikquiz.
11: Oh, das freut mich. Da hat sich das Aufstehen gelohnt.
7: Ja, und bei Ihnen hoffentlich auch. Machen Sie es genauso. Hitschnipsel hören, Interpreten sagen, bis zu 6.000 Euro abräumen. Anmelden geht unter bayern1.de oder durchklingeln. Die Nummer gibt's auch auf unserer Homepage. Wir spielen gleich nach Nilsson, Without You. Und Maggie Reilly und Mike Oldfield.
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0: So viel Herzschmerz um kurz nach sieben. Aber einfach eine tolle Ballade. Without You von Nielsen. Und vom Herzschmerz jetzt zur Freude über 6.000 Euro. Und um die spielen wir jetzt wieder. In der zweiten Runde Hitschnipselraten.
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3: Karl-Heinz Schäfer. Wohnhaft in Peiting in Oberbayern. Und ja, bevor ich jetzt ins Bett gehe, habe ich mir gedacht, kann ich mir mal vielleicht noch schnell ein bisschen Geld verdienen.
0: Das klingt nach einem Nachtschichtler.
3: So ist es, genau.
0: Servus Karl-Heinz, herzlich willkommen. Was machen Sie beruflich?
3: Ich bin Werkzeugmacher in einer großen Automobilzuliefererfirma.
0: Und hatten Schicht von bis?
3: Von gestern Abend 22 Uhr bis jetzt heute früh 6 Uhr.
0: Oh wow. Aber so ja. Ein bisschen Restkonzentration und Fitheit und Wachheit ist noch da für die sechs Richtigen.
3: Ja, das ist auf jeden Fall da. Ich habe vorher schon noch einen Kaffee getrunken. Ich bin jetzt satt.
0: Sie sind topfit.
3: Topfit jetzt, ja.
0: Ja, schauen wir mal, ob Sie dann gleich schlafen können, je nachdem, wie das jetzt hier läuft.
3: Ja, wenn es gut läuft, denke ich, werde ich wahrscheinlich gar nicht mehr ins Bett gehen können.
0: Dann wird gleich gefeiert.
3: Aber das macht dann auch nichts. Dann wird gleich gefeiert, genau.
0: Also, bevor wir hier in die Runde gehen und Sie die sechs kurzen Hitschnipsel hören, zu denen ich die Interpreten suche, möchte ich von Ihnen wissen, wollen Sie unsere Sicherheitsvariante spielen? Dann gibt's für jeden richtig genannten Namen 100 Euro, bei sechs richtigen 600. Oder gehen Sie ins Risiko, dann spielen Sie um 6.000 Euro, aber dann muss wirklich jeder Name stimmen.
3: Ja, das ist jetzt eine gute Frage. Kann mir jetzt jeder Feigling nennen, aber ich nehme doch lieber die sichere Variante.
0: Um Gottes Willen, ich glaube, die meisten Menschen würden die Sicherheitsvariante nehmen. Also ja. Feigling ja. Ist hier sowieso gar niemand. Aber dann gilt jeder Treffer 100 Euro. Und Treffer heißt, Sie sagen, nachdem die Schnipsel durch waren, innerhalb von 20 Sekunden entweder die Band oder Sänger, Sängerin mit Vor- und Nachnamen.
3: Okay.
0: Toi, toi, toi. Und hier kommt Ihre Runde.

0: Das waren die Hits, die alle hier auf Bayern 1 laufen. Und jetzt laufen ihre 20 Sekunden. Wen haben Sie erkannt?
1: Also ich habe einmal Erasure, dann die Bee Gees, dann ABBA, die Münchner Freiheit und Ray Garvey.
0: Wir hätten noch Platz und Zeit für einen Namen.
1: Ja, der letzte. Haut man immer rein.
0: Irgendwas raten. Hat vor einer Stunde auch gut funktioniert mit dem Raten.
1: Nee, kommt nichts mehr.
0: Nö? Okay, dann gehen wir mit 5 ins Rennen, nämlich Erasure, ABBA, Bee Gees, Rayman und Münchner Freiheit.
1: Genau.
0: Da gratuliere ich dann schon mal zu 100 Euro für
2: Münchner Freiheit.
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2: 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REO Speedwagon.
0: Die fehlen.
1: Ja, der hat mal gewählt, genau.
2: ABBA.
0: Jawohl.
2: Erasure.
0: Mhm.
2: Bee Gees.
0: Jawohl.
2: Rayman.
0: Und damit gehen Sie mit 500 Euro ins Bett.
1: Ja, das ist doch sehr gut.
0: Finde ich auch.
1: Ja, dann, ist doch super.
0: Also, wenn Sie können, schlafen Sie gut. Schon mal vorschlafen für die nächste Nachtschicht.
1: Jawohl, mach
0: ich. Und währenddessen spiele ich hier weiter. Kurz nach 8 gibt es die nächste Runde bei den 6 Richtigen.
1: Alles klar.
0: Dankeschön, Karl-Heinz. Auch so.
1: Danke. Schönen Tag noch.
0: Ihnen auch. Und anmelden für alle anderen geht ganz locker unter bayern1.de.
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0: Die Beach Boys Version von California Dreamin'. Am Dienstagmorgen hier in Bavaria, 7.22 Uhr ist es. In tausenden Dörfern und Städten im Freistaat kommt in diesen Minuten der Schulbus. Zum Beispiel auch in Oberheindelfing in Oberbayern. Und nach Oberheindelfing, das ist im Landkreis Freising, geht heute Morgen ein ganz besonderer Dank raus. Und zwar von unserer Hörerin Rike, die uns eine süße Sprachnachricht geschickt hat aufs Studio-Handy. Die Nummer finden Sie unter bayern1.de.
1: Hallo und guten Morgen. Ich wollte die Kiddies grüßen, die in Unterheindelfing und Oberheindelfing immer so lieb mit den Daumen hochwinken, wenn man da vorbeifährt und sich an die Verkehrsregeln hält und ganz vorsichtig fährt. Die Kiddies sind immer auf dem Weg zur Bushaltestelle oder zur Schule und das macht immer meinen ganzen Morgen und ich muss grinsen, wenn ich die sehe und das freut mich und auf diesem Weg wollte ich mal zurückgrüßen.
0: Oh, ist jemand angekommen? Das ist ja süß. Daumen nach oben aus dem Bus von den Kindern. Da gibt's von uns einen Daumen nach oben, von uns von Bayern 1. Und alle Busse und Autos und überhaupt den ganzen Freistaat beschallen wir jetzt noch mit ordentlich Rockpower von Lenny Kravitz.
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7: Und damit ist es 7:30. Wer Angehörige hat, die ins Heim kommen, der weiß, was das bedeutet. Emotional natürlich, aber auch finanziell. Christoph Wöst in den Nachrichten. Und über die Kosten gibt es weiter Streit in der Regierung.
8: Gesundheitsminister Linnemann sagt ja, die Unterbringung im Heim ist so teuer, dass die Pflegeversicherung immer größere Finanzlöcher hat. Und wer pflegebedürftige Angehörige hat, du hast es angesprochen, der weiß, was die 5 Pflegegrade sind. Die dienen als Maßstab dafür, wie stark die Selbstständigkeit eingeschränkt ist. Je höher der Pflegegrad, desto mehr Geld aus der Versicherung steht einem zu. Und Linnemann will nun die Pflegegrade künftig nach strengeren Kriterien vergeben. Aber der Pflegerat, also der Dachverband der Pflegeberufe, sieht es kritisch. Und die SPD will, dass man für die Heimunterbringung nicht mehr als 1500 Euro im Monat zuzahlen soll. Schauen wir auf die weiteren Themen. Elon Musk baut nicht nur Teslas, sondern auch die Riesenrakete Starship. Und die hat es jetzt zum ersten Mal in eine Erdumlaufbahn geschafft und dort wie geplant Satelliten ausgesetzt. Danach landete die Rakete im Pazifik vor Hawaii. Dabei kippte sie zur Seite und ging in Flammen auf. Und der Sommer war sehr groß, um mal Rilke zu zitieren, und es hat viele Wanderer in die Natur gezogen. Die Bergwacht in Amberg, Oberpfalz, ist 96 Mal ausgerückt, wegen Wander- und Kletterunfällen, aber auch wegen Waldbränden. Die Saison sei eine der herausforderndsten gewesen. Weitere Nachrichten aus dem Freistaat jetzt, aus unseren BR-Studios in ganz Bayern. 7.31 Uhr.
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10: Mit Larissa Botor. Die Telefonseelsorge in Augsburg ist stark gefragt. Mehr als sie mit ihren Team leisten kann. Das zeigt ihr neuer Jahresbericht und er zeigt noch etwas, worüber die Menschen am Telefon sprechen.
11: In jedem 5. Gespräch geht es inzwischen um die psychische Verfassung der Anrufenden. Sie plagen etwa Sorgen, Ängste oder Niedergeschlagenheit. Ähnlich oft geht es um Stress und Erschöpfung. Beides hat deutlich zugenommen. Als Auslöser vermutet der Bericht die Dauerkrisen, Kriege und die Klimaerwärmung. Demnach reden die Menschen auch etwas häufiger über Ärger und Aggression. Zum ersten Mal gehört außerdem Betreuung und Pflege zu den 10 häufigsten Themen. Insgesamt haben die Ehrenamtlichen im vergangenen Jahr fast 12.700 Gespräche geführt, rund 35 am Tag. Seit Jahren bleibt die Zahl so hoch. Die Telefonseelsorge ist rund um die Uhr kostenlos erreichbar. Aus dem BR-Studio Augsburg, Karl Spannenberger.
10: Die Wertacher Mühle im Oberallgäu öffnet bald wieder ihre Türen. Ab Ende Oktober können dort wieder rund 30 Alleinerziehende, Familien und Gruppen Urlaub machen. 5,5 Jahre nach dem Brand ist der Neubau fertig, der Wiederaufbau fast fertig. Der Wiederaufbau hatte sich unter anderem wegen eines Streits mit der Brandschutzversicherung verzögert. Jetzt helfen freiwillige Nachbarn und ehemalige Gäste beim Einräumen. Mit einer Gruselmaske soll ein Mann 2 12-jährige Mädchen in einem Augsburger Park verfolgt und bedroht haben. Die Mädchen rannten davon und schilderten den Vorfall der Polizei. Bisher beruhen die Angaben ausschließlich auf ihren Aussagen. Die Polizei ermittelt wegen des Verdachts der Bedrohung und sucht weiter Zeugen, die am Samstagabend etwas gesehen haben. Und jetzt kompakt und zuverlässig das Wetter für Schwaben und das Allgäu. Viel Sonne und spätsommerliche Temperaturen am heutigen Dienstag. 22 bis 26 Grad werden es. Aktuell noch 9 Grad in Dattenried und 10 Grad messen wir in Augsburg. Auch morgen bleibt es freundlich und warm. Erst am Donnerstag, da ziehen dann von Westen Wolken auf. Abends sind dann vor allem im Westen Schwabens erste Schauer möglich. Bis dahin aber noch überwiegend sonnig. Wir genießen den Tag.
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7: Und jetzt für Sie die minutengenaue Stauzeitmessung im Verkehrsservice bei Ines Schneider.
12: Schönen guten Morgen, da geht's los mit der A3 Passau Richtung Nürnberg. Eine knappe Viertelstunde dauert's länger zwischen Egensbach und dem Kreuz Deckendorf. Da stockt der Verkehr an einer Baustelle. Die A8 Salzburg Richtung München, ebenfalls Bauarbeiten. Aktuell 6 Kilometer Stau zwischen Fraßdorf und Rosenheim. Kostet Sie eine gute halbe Stunde mehr Zeit. 37 Minuten müssen Sie mehr einplanen auf der 94 München Richtung Passau. Und zwar zwischen Paarstetten und Lengdorf. 4 Kilometer Stau haben wir da wegen eines defekten Fahrzeugs im Baustellenbereich. Da ist momentan nur eine Spur frei. In Richtung München auf der A94 stockt der Verkehr zwischen Dorfen und Paarsdorf. 18 Minuten dauert es da länger. Und nochmal 20 Minuten obendrauf kommen auf der B300 Memmingen Richtung Augsburg. Es staut sich zwischen Ustersbach und Vogelsdorf bei Diedorf. Kommen Sie gut und sicher an.
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7: Am Dienstag, 29. September, 600 Euro für neue Winterklamotten bei Christine in Veitshöchheim, 500 Euro für die Baustelle vom Sohnemann bei Karl-Heinz aus Peiting. So viel war's heute früh schon bei den 6 Richtigen bei unserem Musikquiz. Die dritte Runde um bis zu 6.000 Euro spielen wir dann in einer halben Stunde um kurz nach 8. Bis 8 spielen wir unter anderem Queen. Außerdem 2000er Rock von Rayman. Supergirl. Und davor ein Supergirl aus den 80ern. Sandra und Maria Magdalena.
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0: Maria Magdalena, 7.39 Uhr. Wenn was passiert auf den Straßen, hören Sie es sofort bei uns, der Verkehrsservice mit Ines.
1: Schönen guten Morgen und Vorsicht bitte auf der A9 München in Richtung Nürnberg. Da liegen nach einem Unfall Fahrzeugteile verstreut auf der Autobahn zwischen dem Rastplatz Barerweier Ost und Manching.

0: Rayman auf Bayern 1. 17 vor 8 ist es. Und ich weiß jetzt nicht, mit wem Sie normalerweise frühstücken, wen Sie beim Frühstücken so sehen. Ich tippe auf Ihren Schatz oder die Familie. Karl aus Trudering, der sieht beim Frühstück regelmäßig zwei süße Eichhörnchen. Hat uns ein Foto aus Studio Henne geschickt. Nummer steht unter bayern1.de. Und auch unsere Hörerin Ulrike aus Nesselwang hat ein paar freche Eichhörnchen ums Haus rum, die ihr die Wäsche anknabbern, sobald sie auf dem Balkon hängt. Süß finde ich sie trotzdem, schreibt sie. Gut, Eichhörnchen findet irgendwie jeder süß, ne? Leider ist es aber so, dass die immer weniger Futter finden, egal ob in den Städten oder auf dem Land. Und deswegen können wir diese kleinen süßen Nager ganz einfach unterstützen. Roxana Frankl ist Vorsitzende vom Eichhörnchen-Schutzverein in München und die sagt, man kann die füttern wie Vögel mit Nüssen.
1: Ganz, ganz, ganz wichtig. Einheimische Nüsse. Das heißt Haselnüsse, Walnüsse, Sonnenblumenkerne, Kürbiskerne, Samen und sowas in der Art. Aber bitte keine Erdnüsse, keine Hülsenfrüchte und dergleichen. Das macht Bauchweh, das macht Durchfall, das schädigt das Immunsystem.
0: Haben wir uns schon mal gemerkt. Jetzt wissen Sie ja, die Eichhörnchen verstecken ihr Futter dann. Und zwar in bis zu 10.000 verschiedenen Verstecken. Die Sie sich übrigens alle merken können, weil der Teil Ihres Gehirns, der fürs Gedächtnis zuständig ist, der wächst im Winter, damit da ganz viele Verstecke Platz haben.
1: Es ist nämlich nicht der Fall, dass Eichhörnchen, wie immer behauptet, Verstecke vergessen. Sie erinnern sich an alle Verstecke, nur sie verstecken mehr, als sie brauchen, weil sie ja nicht wissen, wie lange der Winter ist.
0: Respekt. Muss bei Eichhörnchen übrigens immer an unseren Junior Ben daheim denken. Ist er noch ganz klein, wo hat er mal ein Hörnchen gesagt. Seitdem heißen die bei uns so. Immer noch, bis heute. Und was ein oder Eichhörnchen außer Nüssen noch so mögen und was sie auf keinen Fall füttern sollten, das können Sie nochmal nachlesen bei uns im Netz unter bayern1.de.
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0: Das war eine Boygroup aus Deutschland. Echt. Du trägst keine Liebe in dir. Dienstagmorgen, kurz vor 8. Es war Zeit für Markus, Huxi und Edmund.
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0: Ja, wie jeden Morgen um diese Uhrzeit starte ich die Videokonferenz und hole mir die drei aus der Staatskanzlei hier auf meinen Bildschirmen. Unsere Herren Söder, Aiwanger und Stoiber, da sind sie.
3: Noch stehen die Gartenmöbel draußen. Ich bin noch am Überlegen, über was ich mich heute beschwere.
4: Der Merz kann immer nur Wetten, das moderieren.
0: Ja, ich glaube, da haben die Kaulitz-Brüder was dagegen. Die machen das ja bald. So, Themenwechsel. Übermorgen ist das nächste Länderspiel mit unserem neuen Bundestrainer Jürgen Klopp. Hat er ja jetzt zwei Spiele hinter sich. Eines verloren, eines unentschieden. Was haben Sie so für einen ersten Eindruck?
3: Lieber Herr Morgendings, gerade was die nachfolgende Frage angeht, bin ich als ausgewiesener Ministerpräsident von der CSU ein anzusehender Experte. Meine Hysterie hat gezeigt, Edmund, alte Halbzeitpause, erstens meinst du Historie und zweitens geht es nicht um den Sepp Herberger, sondern um den Jürgen Klopp. Und aus meiner Sicht hat der unser volles Vertrauen verdient.
5: Johoho, du bist ja der Vertrauensexperte Nummer 1. Wenn ich einen Gebrauchtwagen kaufen würde, dann bloß von dir, aber dann halt einen ganz leichten, weil spätestens nach 3 Tagen muss ich den überall mit hinschieben, wenn ich mit dem Auto kommen will.
4: Hubertler, der Klopp ist ein großartiger Bundestrainer. Der muss einen längst fälligen Umbruch einleiten und die Mannschaft ganz behutsam auf die internationale Spitze vorbereiten. Ich weiß zu gut, wie schwer sowas sein kann.
3: Ich versuche nochmal einen Start. Ich starte noch einmal einen Versuch. Ein guter Trainer muss vor dem Spiel und in der Halbzeitkabine die Motivation anschreien. Dazu muss er die lodernde Lut seiner Leidenschaft als Entzündung in das innere Feuer der Spieler hinein entfachen, wenn bei euch brennt, was ich meine.
4: Du meinst, er soll den Spielern ein wenig ein Feuer unterm Hintern machen? Aber das macht er doch.
3: Ja, aber das bringt ja nichts. Das hat man ja gegen die Griechen gesehen, weil die Leidenschaft gar nicht im Hintern brennt. Die Leidenschaft brennt in der Seele und die ist hinter der Brust.
4: Verstehe. Dann müssen wir dem Klopp dringend sagen, er soll jedem Spieler die Brust mit Franzbranntwein einreiben, bis es brennt.
3: Weil das ja klar ist. Also lieber Herr Morgendings, wenn Sie uns wieder auf dem Monitor vierteln wollen, fangen Sie Ihre Maus und klingeln Sie durch die Kamera. Sie wissen ja, wo unser Bildschirm wohnt.
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5: Um 8 mit Christoph Wöss. Schönen guten Morgen. Die geplanten Reformen sorgen weiter für Streit in der Koalition. Zum einen geht es um die Krankentage, die Eltern nehmen dürfen, wenn ihre Kinder krank sind. Zum anderen um die geplante Pflegereform, die ja eigentlich morgen im Kabinett auf den Weg gebracht werden soll. Im Kanzleramt ist den ganzen Abend um eine Lösung gerungen worden.
6: Die SPD betonte zuvor erneut, ein Gesetz, das vor allem zulasten der Pflegebedürftigen geht, zu blockieren. SPD-Chef und Finanzminister Klingbeil sagte der ARD, ein reines Sparpaket werde es mit ihm nicht geben. Die Präsidentin des Deutschen Pflegerats, Vogler, kritisierte im Interview mit dem Redaktionsnetzwerk Deutschland vor allem die geplanten höheren Hürden, um künftig überhaupt Pflegeleistungen in Anspruch nehmen zu können. Jan Zimmermann, Berlin.
5: Berlin den Geldhahn zudrehen, das wollen die Unionsgeführten. Länder, falls es in Berlin zu einer Koalition aus Linkspartei mit Grünen und SPD kommt. CSU-Fraktionschef Holleczek verweist auf den Länderfinanzausgleich, von dem Berlin profitiert. Nach einem Treffen mit seinen CDU-Kollegen warnte er vor einer Landesregierung, die so wörtlich Antisemitismus und Judenhass im Programm hat. Sie kennen die Frage an der Supermarktkasse, haben Sie unsere App? Auch bei Lidl wird man das gefragt. Aber was ist, wenn man gar kein Handy hat, kriegt man dann keinen Rabatt? Eigentlich darf das nicht sein, findet die Verbraucherzentrale und hat geklagt.
7: Die Verbraucherschützer sehen in den Rabatt-Apps eine Verletzung des Gesetzes zur allgemeinen Gleichbehandlung. Denn Ältere oder Behinderte können die App nicht bedienen und Menschen unter 18 Jahren sind teilweise von der Nutzung ausgeschlossen. Damit können sie von den über die App angebotenen Rabatten nicht profitieren. In Deutschland nutzen 3 von 4 Kunden Rabatt-Apps, lassen damit aber auch zu, dass ihr Kaufverhalten analysiert wird.
5: Am Oberlandesgericht in Brandenburg an der Havel wird in 2 Stunden das Urteil erwartet. Sabine Löbrig hat berichtet. Der Felssturz an der Zugspitze vorige Woche beschäftigt Forscher noch immer. Drohnenflüge sollen dabei helfen, die Ursache rauszufinden. Ein Grund könnte sein, dass der Permafrost allmählich auftaut, sagt Michael Krautblatter. Er ist Geologe an der TU München.
8: Im Kammstollen sehen wir, dass die große Hitzewelle vom Sommer jetzt erst in diesen Tiefen von mehreren Metern richtig ankommt. Das dauert eine gewisse Zeit, bis sich diese Wärme durch das gesamte Gestein durchpaust.
5: Weitere Untersuchungen sollen jetzt zeigen, wie sich die Temperaturen im Fels entwickeln und ob dadurch weitere Bereiche instabil werden könnten. Alles wieder auf Anfang beim DFB-Team in Herzogenaurach. Im Hauptquartier in Mittelfranken trainiert heute Nachmittag der 2. Kader von Bundestrainer Klopp. 25 Fußballer, unter ihnen Etablierte wie Serge Gnabry vom FC Bayern, aber auch Debütanten wie Finn Jeltsch vom VfB Stuttgart. Übermorgen sollen sie in München dann die Niederlage gegen Griechenland vergessen machen in der Nations League gegen Serbien. 8:03.
9: So, schauen wir mal, ob ihr gut aufgepasst habt. Wo hat Finn Jeltsch früher gespielt?
5: Beim Klopp, natürlich.
9: Danke. Super, weiter geht's. Ein Punkt für den Christoph.
5: Ja.
9: Und jetzt Hanna Hoffmann mit dem Bayern ans Wetter.
10: Schönen guten Morgen. Heute wird es nochmal genauso sonnig wie gestern. Nebel und Wolken bleiben die Ausnahme. Und es wird auch nochmal sehr warm mit maximal 22 Grad im Landkreis Tirschenreuth und 29 Grad im Landkreis Aschaffenburg. Jetzt klaffen die Temperaturen aber immer noch sehr auseinander. 3 Grad aktuell nur in Schorndorf-Knöbling in der Oberpfalz zum Beispiel. 8 Grad sind es in Ingolstadt in Oberbayern und 14 Grad in Harburg in Schwaben. Morgen alles nochmal so wie heute, ein spätsommerlicher letzter Septembertag. Und am Donnerstag kommt dann so ein bisschen Bewegung ins Wetter. Von Westen her ziehen langsam Wolken rein und am Abend erster Regen.
9: Du, der Frosch hat angerufen, er möchte aus deinem Hals abgeholt werden.
10: Gerne.
9: 4 nach 8, Verkehrsservice mit Ines Schneider.
11: Schönen guten Morgen. Eine knappe Viertelstunde dauert es länger auf der 3 Passau Richtung Nürnberg. Grund eine Baustelle. Der Verkehr stockt aktuell zwischen Egensbach und dem Kreuz Deckendorf. Die A8 Salzburg Richtung München, da stehen sie 7 Kilometer im Stau wegen Bauarbeiten. Zwischen Fraßdorf und Rosenheim dauert es eine gute halbe Stunde länger. 10 Minuten sind es auf der A92 München Richtung Deckendorf zwischen Altdorf und Landshut Nord. Da staut sich nach einem Unfall, die linke Spur ist blockiert. Eine knappe Stunde dauert es länger auf der A94 München Richtung Passau zwischen Paschtetten und Lengdorf. 6 Kilometer Stau mittlerweile wegen eines defekten Fahrzeugs im Baustellenbereich, das da abgeschleppt werden muss. Aktuell ist nur eine Spur frei. Die A94 Passau Richtung München, 5 Kilometer Stau und Stocken, 20 Minuten kommen obendrauf zwischen Dorfen und Parsdorf. Und die B16 Regensburg Richtung Ingolstadt zwischen Hasselbach und Regensburg Nord, 2 Kilometer Stau. Eine gute Viertelstunde müssen Sie mehr einplanen. Kommen Sie gut und sicher an.
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9: So, aber ist euch eigentlich nicht aufgefallen, dass ich mir mein Müsli auf mein Shirt gesaut habe?
11: Du sitzt jetzt so weit unten, dass man es gar nicht sieht.
9: Ich sitze hier wie so ein Einjähriger, der sich das Lätzchen voll gesaut hat.
11: Naja,
9: Sie können es ja nicht sehen. Ich höre Sie aber hoffentlich gleich am Telefon. 6.000 Euro sind wieder drin bei den 6 richtigen Bayerns beliebtestes Musikquiz. Anmelden unter bayern1.de, da steht auch die Nummer zum spontan Durchklingeln. 6 Hitschnipsel, ich suche die Interpreten. Nach Mattia Bazar und Tisento und den 90ern mit Guns N' Roses. Jetzt mache ich noch mal ein Scherz sauber.
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0: Was für eine Leidenschaft. Tisento. Hier ist Bayern 1 um kurz nach 8 an diesem Dienstag, an dem wir schon wirklich eine gute Ausbeute hatten. Bei den 6 Richtigen bisher, bei Bayerns beliebtesten Musikquiz. 5 Richtige vor einer Stunde für Karl-Heinz aus Peiting. 6 Richtige sogar vor 2 Stunden für Christine aus Pfalz-Höchheim. Und die 6 richtigen Namen höre ich jetzt hoffentlich auch von Ihnen. 6.000 Euro sind drin in der dritten Runde.
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2: Um bis zu 6.000 Euro spielt jetzt
3: Nadine und Caro aus dem Abo Kinderhaus Abenteuerland in Coburg. Wir mussten uns beide von unserem ersten Auto trennen, mussten uns ein neues kaufen. Und für die Urlaubskasse wäre es natürlich auch total schön.
0: Na dann, herzlich willkommen bei den 6 Richtigen.
4: Ja, hallo.
0: Kinderland heißt, Sie sind Erzieherinnen.
4: Richtig, wir sind Erzieherinnen, Nadine in der Krippe und ich bin die Leiterin hier tatsächlich.
0: Und jetzt sitzen Sie gerade noch schnell nebeneinander und spielen 6 Richtige, bevor es richtig losgeht.
4: Also nebeneinander sitzen wir nicht, weil Nadine leider krank zu Hause ist. Aber sie hilft über Lautsprecher.
0: Das ist ja ausgemacht. Guten Morgen, hallo Nadine.
5: Hallo, guten Morgen.
0: Oh, da hört man schon die angekratzte Stimme. Ja, gute Besserung schon mal.
5: Dankeschön.
0: Vielleicht helfen ja 6.000 Euro bei der Genesung. Helfen auf alle Fälle auf dem Konto. Mal schauen, ob Sie überhaupt um 6.000 spielen, weil das müssen Sie ja jetzt vor der Spielrunde noch entscheiden. Gehen Sie auf Nummer sicher. Dann bekommen Sie für jeden gleich richtig genannten Interpretennamen bei den Musikschnipseln 100 Euro, also bei 6 Richtigen haben wir 600 Euro. Oder gehen Sie ins Risiko. Dann müssen alle Namen stimmen. Dafür gibt es aber 6.000 für 6 Richtige.
4: Wir gehen aufs Risiko.
0: Ich habe es mir fast gedacht, als Sie das mit dem Auto und so gesagt haben, weil das ist ja schon teuer, ne?
4: Ganz genau. Und wir haben oft versucht, durchzukommen. Und wir haben gesagt, wenn wir durchkommen, gehen wir auf alles oder nichts.
0: Finde ich klasse. Ist aber auch aufregend für mich, muss ich sagen. Also
4: ja,
0: entweder gibt's nix oder es gibt gleich 6.000 Euro für die beiden Erzieherinnen aus Oberfranken. 6 kleine Schnipsel aus großen Hits. Danach auch für Sie 20 Sekunden Zeit. Dann müssen alle Namen stimmen. Sänger, Sängerin mit Vor- und Nachnamen oder die Bands. Und zwar, Achtung, bei diesen Hits hier.
6: We don't need no education.

0: Das waren die Schnipsel. Nadine am Telefon und Caroline in der Kindertagesstätte. 20 Sekunden. Ich brauche 6 richtige Namen.
1: Okay, das ist Pink Floyd, ABBA, John Denver, Madonna, Roxette und Eros Ramazzotti.
0: War das ein Juchzer am Telefon?
1: Ich glaube schon, ja.
0: 6 Namen in 20 Sekunden, das haben wir schon mal. Pink Floyd, John Denver, ABBA, Madonna, Roxette, Eros Ramazzotti. Hier sind die richtigen Namen.
2: Pink Floyd.

0: Eros Ramazzotti.
1: Das klingt gut.
2: Und das sind 6.000 Euro für Sie beide.
1: Wir freuen uns so mega.
2: Ach, da hat's die Richtigen getroffen.
1: Ja, danke schön.
2: Ein Teil der Autos ist refinanziert.
1: Definitiv. Das nimmt uns ganz viel Last.
2: Nadine, was macht die Stimme jetzt nach dem Jubel?
3: Ja, die kommt bestimmt hoffentlich bald wieder.
2: Ja, wie gesagt, ich hoffe, 6.000 Euro helfen ein bisschen bei der Genesung. Ganz, ganz gute Besserung und herzlichen Glückwunsch an Sie beide.
1: Dankeschön.
2: 6 richtige Namen, 6.000 Euro. Morgen geht's exakt so weiter. Die erste Runde kurz nach 6, dann spielen wir wieder kurz nach 7 und kurz nach 8. Anmelden unter bayern1.de. Heute Nachmittag kurz nach 3 unsere Bonustipps hören. Da verraten wir schon mal 3 Interpreten, die morgen dran sind. Und dann klappt's bei Ihnen morgen hoffentlich genauso wie bei Caroline und Nadine aus Oberfranken.
1: Ja, mega. Danke. Bin gerade sprachlos.
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6: 8.30 Uhr ist es. Berufstätige Eltern kennen es, wenn das Kind krank ist und betreut werden muss, dann kann man ja einen sogenannten Kinderkrankentag nehmen. Aber bei Christoph in den Nachrichten hören wir, genau die sorgen jetzt für neuen Streit in der Koalition.
7: Im Moment gibt es ja pro Elternteil 15 Kinderkrankentage im Jahr, aber Gesundheitsminister Linnemann von der CDU wird es auf 10 Tage kürzen. Das wäre der Stand vor Corona. Jasmina Hostert, familienpolitische Sprecherin der SPD-Fraktion, sagt in der Augsburger Allgemeinen heute, wer kranke Kinder versorgt, muss, benötige Zeit und Unterstützung und keine Kürzungen. Und auch der Streit über die Pflegereform zwischen Union und SPD ist noch nicht beigelegt. Schauen wir auf die weiteren Themen. Menschen, die ihre Häuser mit Brettern verrammeln. Vom Meer beschädigte Schutzwälle, Stromausfälle. In Mexiko hat ein Hurrikan namens Polo gewütet, und zwar auf der Baja California. Das ist die Halbinsel, die sich südlich an Kalifornien anschließt. Für die Bewohner stehen Notunterkünfte bereit. Und der gesellschaftliche Zusammenhalt bei uns in Deutschland ist laut einer Studie wieder besser geworden, nach dem Einbruch in der Corona-Zeit. Auf einer Skala von 0 bis 100 liegt er laut einer Bertelsmann-Studie jetzt wieder bei 51 Punkten, während der Pandemie waren es 46. Abgebildet wird nicht nur der Zusammenhalt, sondern auch die Bereitschaft, sich fürs Gemeinwohl zu engagieren. Jetzt die Nachrichten aus dem Freistaat, aus unseren BR-Studios in ganz Bayern. 8.31 Uhr.
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9: Mit Larissa Botor, guten Morgen. Ein Brand im März 2021 hatte die historische Wertacher Mühle im Oberallgäu komplett zerstört. Jetzt, 5,5 Jahre nach dem Feuer und einem langen Kampf mit der Brandschutzversicherung, steht das Ferienheim kurz vor der Wiedereröffnung.
10: Wie früher, rot geschindelt und mit mintfarbenen Fensterläden, bietet die neu aufgebaute Wertacher Mühle Platz für 30 Gäste. Mitten in der Natur können Alleinerziehende, aber auch Patchworkfamilien und Gruppen ab Ende Oktober hier wieder durchschnaufen und Kraft für den Alltag sammeln. Um aktuelle Bauvorschriften, zum Beispiel größere Fluchtwege und den barrierefreien Zugang zu erfüllen, aber die gleiche Nutzfläche zu erhalten, musste das Gebäude größer als das über 600 Jahre alte ursprüngliche Mühlengebäude geplant werden. Die Brandschutzversicherung habe die dadurch entstehenden Mehrkosten allerdings lange nicht akzeptieren wollen. Nur mit viel Durchhaltevermögen und juristischem Beistand habe man sich schließlich einigen und das Haus neu bauen können. Katharina Reichert, Bayern 1 in Wertach.
9: Die Donauwörther Hans-Leipelt-Schule gehört zu den 15 Finalisten des Deutschen Schulpreises. Rund 600 Schülerinnen und Schüler lernen dort seit 2 Jahren nach dem Vision-Konzept. Mit mehr Eigenverantwortung und flexiblen Lernzeiten statt klassischem Stundenplan. Heute Vormittag wird der mit bis zu 100.000 Euro dotierte Preis in Berlin verliehen. Der schiefe Kirchturm von Fessenheim im Donauries soll noch heuer stabilisiert werden. Alle Förderanträge sind bewilligt, Bohrpfähle sollen das Fundament sichern. Für die rund 450.000 Euro teure Sanierung sind inzwischen 92.000 Euro an Spenden zusammengekommen. Auch dank eines Käsespätzle-Gottesdienstes, bei dem Spender ab 50 Euro eine Portion bekamen. Und jetzt kompakt und zuverlässig das Wetter für Schwaben und das Allgäu, wer den Sommer nicht loslassen will, kommt heute auf seine Kosten. Viel Sonne und sommerliche Temperaturen am heutigen heutigen Dienstag 22 bis 26 Grad. Auch morgen noch freundlich warm. Am Donnerstag, da ziehen dann Wolken auf. Abends dann auch Schauer.
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6: Wo dauert es heute Morgen länger auf den Straßen? Hier ist die minutengenaue Stauzeitmessung bei Ines Schneider.
11: Schönen guten Morgen. Ja, zum Beispiel auf der A8 Salzburg Richtung München. Eine gute halbe Stunde müssen Sie mehr einplanen. Bauarbeiten finden statt. 6 Kilometer Stau zwischen Fraßdorf und Rosenheim. Die A92 München Richtung Deckendorf. Da dauert es eine Viertelstunde länger zwischen Altdorf und Landshut Nord. Es staut sich nach einem Unfall. Da ist immer noch die linke Spur blockiert. Die A94 München in Richtung Passau. Die ist jetzt gesperrt worden. Zwischen Paarstetten und Lengdorf. Da muss ein defektes Fahrzeug aus dem Baustellenbereich geborgen werden. 7 Kilometer Stau vor der Sperre. Wenn Sie können, bitte weiträumig umfahren. Und die A94 Passau Richtung München, immer wieder stockender Verkehr. Zwischen Paarstetten und Paarsdorf kostet sie 15 Minuten mehr Zeit. Kommen Sie gut und sicher an.
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6: Also, dass Menschen zusammensitzen und gemeinsam Kuchen essen. Das kommt ja zigtausende Mal am Tag in Bayern vor. Aber bei einer Bayern 1-Hörerin hat es jetzt ein besonderes Kuchenessen gegeben. Warum? Das hören Sie in 7 Minuten in einer sehr süßen, guten Geschichte des Tages. Nach gutem Sound von den Proclaimers. Außerdem gibt's aber... Und davor 80er Schmusi-Busi mit Bryan Adams.
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0: Wow, wow, wow, Waterloo! 8.41 Uhr mit ABBA an diesem Dienstagmorgen hier auf Bayern 1.
1: Ach, das ist ja nett.
0: Das werden Sie jetzt dann gleich sagen, wenn Sie unsere gute Geschichte des Tages hören, weil wir schauen ja jeden Morgen auf die positiven Dinge im Leben und das sind ja oft die kleinen Dinge, bei denen man dann eben sagt, ach, das ist ja nett.

0: Ja, und so war es jetzt auch bei Kathi. Sie hat was Gutes zurückbekommen, eine gute, große, süße Überraschung.
1: Ich war so perplex. Abends kommt jemand auf den Hof gefahren mit dem Radl und ich gehe raus und da steht eine junge Frau und ich kannte die Dame nicht. Normalerweise kennen wir hier das Dorf und dann habe ich gefragt, ob ich helfen kann und dann hat sie gesagt, sind Sie die Frau, die immer den Korb mit dem Obst vor die Türe stellt? Ich wollte mich bedanken. Ich habe mich jetzt schon so häufig bedient und Ihre Äpfel und auch die Zwetschgen, die sind so lecker. Und jetzt habe ich einen Kuchen gebacken und bringe Ihnen das.
0: Das ist ja nett, oder? Ein Kuchen gemacht aus Kathis Obst. Ein Stück haben die beiden dann übrigens zusammen gegessen, die fremde Frau und Kathi.
1: Sowas sollte es häufiger geben. Das sind die kleinen Sachen des Lebens, die einen einfach nur glücklich machen.
0: Finde ich auch. Deswegen gibt es auch morgen wieder eine gute Geschichte, immer zwischen 5 und 9 hier im Bayern 1 Morgen. Ich habe jetzt leider keinen Kuchen für Sie, aber Ines Schneider mit einer wichtigen Info im Bayern 1 Verkehrsservice.
2: Schönen guten Morgen. Ich hätte ein Metallrohr. Und deswegen Vorsicht bitte auf der A7 Fulda Richtung Würzburg. Das Metallrohr, das liegt zwischen Bad Brückenau-Volkers und Bad Brückenau-Wildflecken.

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1: Unsere tägliche Schätzfrage für den Freistaat. Immer mit Überraschungskandidat am Telefon. Also einer oder eine schätzt stellvertretend für Bayern im Radio, weiß aber nicht, dass ich anrufe. Der Überraschungsanruf geht gleich nach Oberfranken, nach Kreusen. Und zwar mit folgender Frage. Wie viel Prozent der Deutschen essen denn täglich frisches Obst? Wie viel Prozent? Sie schätzen und ich klingel in Oberfranken durch.
2: Wurmer, hallo.
1: Manuel, schönen guten Morgen. Hier ist Markus Wahn von Bayern 1.
2: Guten Morgen.
1: Sie trinken doch recht viel Kaffee.
2: Relativ, ja.
1: Ja, und bräuchten vielleicht auch eine neue Kaffeetasse.
2: Würde sich anbieten, ja.
1: Und Sie hören morgens recht oft die Schätzfrage und machen da auch mit.
2: Wenn sich so anbietet, ja, kurz vor 9.
1: Weiß ich alles. Von der Clarissa.
2: Das ist aber schön.
1: Die hat sie nämlich heimlich unter bayern1.de als Kandidat angemeldet. Herzlich willkommen bei Fahns finaler Frage.
2: Ja, wunderbar.
1: Ja, die Kaffeetasse haben Sie damit schon sicher, egal ob Sie jetzt richtig gut schätzen oder richtig gut daneben.
2: Ja.
1: Es geht um frisches Obst. Wie oft futtern Sie das denn?
2: Naja.
1: Ich höre, es könnte öfter sein, wenn Sie es nicht vermeiden lassen. Okay. Was glauben Sie denn, wie viel Prozent der Deutschen essen denn täglich frisches Obst?
2: Täglich?
1: Mhm.
2: Ich würde mal sagen 56%.
1: Es sind relativ viele, aber nicht so viele.
2: Wenn wir sagen 43%?
1: Noch ein bisschen weniger, es sind 32%.
2: Ja, der Wahnsinn. Trotzdem relativ viele.
1: Vielleicht würde der eine oder andere Arzt jetzt sagen, es könnten aber auch noch mehr sein. Ja, also 32% haben zumindest in der Umfrage gesagt, ich esse jeden Tag frisches Obst.
2: Okay, ja, doch.
1: Sie trinken ab sofort jeden Tag aus einer neuen Bayern 1 Tasse Ihren frischen Kaffee. Schicke ich Ihnen und danke fürs Mitmachen.
2: Super, danke schön.
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11: Um 9 mit Christoph Föst. Schönen guten Morgen. Der Koalitionskrach über die Pflegereform ist noch nicht beigelegt. Da streitet die Koalition schon über ein anderes Thema. Über eines, das berufstätige Eltern betrifft, die Kinderkrankentage. Die kann man nehmen, wenn man daheim bleiben muss, weil das Kind krank ist.
12: Im Moment gibt's pro Elternteil 15 Kinderkrankentage im Jahr. Aber Gesundheitsminister Linnemann von der CDU will das auf 10 Tage kürzen und damit auf den Stand vor Corona. Das hat er vorige Woche im Bundestag angekündigt. Knapp eine Woche danach kommt jetzt Protest vom Koalitionspartner. Jasmina Hostert, familienpolitische Sprecherin der SPD-Fraktion, sagt in der Augsburger Allgemeinen, wer kranke Kinder versorgen muss, benötige Zeit und Unterstützung und keine Kürzungen. Die Grünen sehen es ähnlich. Sarah Möller, Bayern 1.
11: Die Spannung steigt. 4 bayerische Schulen können heute Vormittag den wichtigsten Bildungspreis gewinnen, den Deutschen Schulpreis. Bewertet werden Unterrichtsqualität, das Miteinander an der Schule und moderne Unterrichtskonzepte. Im Finale unter anderem die Hans-Leipelt-Schule in Donauwörth. Schülersprecherin Amelie Seidemann freut sich schon.
13: Ich finde es mega und wir freuen uns natürlich sehr. Und ich hätte tatsächlich nicht gedacht, dass wir so weit kommen, aber das ist natürlich mega.
11: Neben Donauwörth in die engere Auswahl geschafft, haben es die Hans-Karossa-Grundschule in Passau, die Mittelschule in Altdorf bei Nürnberg und die Nymphenburger Schulen in München. In einer knappen halben Stunde beginnt die Preisverleihung. Im Fernsehen sind Sie live dabei im ARD-Bildungskanal Alpha. Der Fall hat auch bei uns Schlagzeilen gemacht. In Madrid ist eine 87-jährige Spanierin auf einer Trage aus ihrer Wohnung geholt worden. Eine Zwangsräumung, nachdem sie 70 Jahre dort gewohnt hatte. Zehntausende sind daraufhin für mehr Mieterschutz auf die Straße gegangen. Mit Erfolg. Jetzt darf die schwerbehinderte Marie Carmen zurück in ihre Wohnung. Ihre Anwältin hat sich mit dem Immobilienunternehmen geeinigt. Den Strom selber erzeugen, mit einem Solardach. Das machen nicht nur Privatleute, sondern auch immer mehr Firmen. Doch gerade im Sommer sind die Stromleitungen zur Mittagszeit oft so überlastet, dass die Betreiber sie vom Netz nehmen. Und manchmal gehen sie sogar noch einen Schritt weiter.
1: Verteilnetzbetreiber wie Bayernwerk oder Energie kappen nicht nur die Netzverbindung, sondern schalten gleich die ganze Solaranlage ab, obwohl der Strom eigentlich vor Ort im Betrieb gebraucht wird. Im Stimmkreis des grünen Landtagsabgeordneten Martin Stümpfig häufen sich solche Fälle. Er fordert das Gartenzaunprinzip, also dass es Netzbetreiber nichts angeht, was Privatleute und Betriebe hinter dem Einspeisepunkt auf eigenem Grund mit dem eigenen Strom anfangen. Lorenz Storch, Bayern 1.
11: Zu gut für die Tonne. Unter diesem Motto startet heute eine bundesweite Mitmachwoche gegen Lebensmittelverschwendung. Bis Dienstag nächster Woche gibt's Aktionen und Workshops, auch bei uns in Bayern. In Würzburg etwa gibt's übermorgen eine Knödelparty. Da wird mit geretteten Lebensmitteln gemeinsam gekocht. 9:03.
14: Knödelparty, ja. Hat man nichts gefrühstückt. Her mit den Dingern, Mann. 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
15: Schönen guten Morgen. Da habe ich mich den ganzen Sommer über wirklich gut vor der Sonne geschützt. Immer schön eingecremt, Mittagssonne gemieden und so weiter. Und wann hole ich mir einen leichten Sonnenbrand? Ausgerechnet gestern.
14: Ist der ein Knödel auf die Nase legen können.
15: Genau, also Ende September. Und auch heute scheint die Sonne wieder ausgiebig. Also aufpassen in Ihrer Mittagspause, wenn Sie draußen sind. Auch wenn der UV-Index nur mittelhoch ist, Stufe 3 oder 4 von 11. Warm wird es auch wieder, 22 Grad maximal im Landkreis Tirschenreuth bis 29 Grad im Landkreis Aschaffenburg. Und alles ganz ähnlich auch morgen nochmal. Am Donnerstag werden es dann 20 bis 26 Grad. Im Westen Bayerns ziehen immer mehr Wolken auf, am Abend erste Schauer. Im Osten bleibt es nochmal recht sonnig.
14: Dankeschön, Hanna. Und auf den Straßen recht viel los, liebe Ines Schneider im Bayern 1 Verkehrsservice.
16: Schönen guten Morgen. Zuerst die A8 Salzburg Richtung München. Eine halbe Stunde dauert es länger zwischen Fraßdorf und Rosenheim. Wegen Bauarbeiten 7 Kilometer Stau. Die A9 Nürnberg Richtung Berlin. Bitte Vorsicht zwischen Münchberg Nord und Hof West. Da steht ein defekter Pkw. 12 Minuten müssen Sie mehr einplanen für die A92. München Richtung Deckendorf. Da zwischen Altdorf und Landshut Nord. Es staut sich nach einem Unfall. Und eine Dreiviertelstunde dauert es länger auf der A94 München Richtung Passau. Immer noch 7 Kilometer Stau, aber die Bergungsarbeiten zwischen Paschstetten und Lengdorf, die sind mittlerweile beendet. Auf der A95 Garmisch-Partenkirchen Richtung München, da ist die Ausfahrt Fürstenried nach einem Unfall gesperrt. Zum Schluss noch die A99, die Westumfahrung München in Richtung Lindau. Stau und Stocken zwischen dem Dreieck Feldmoching und Lochhausen bedeutet für Sie eine gute Viertelstunde mehr einplanen. Kommen Sie gut und sicher an.
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14: Guten Morgen, rein in den Arbeitstag, in den Dienstag. Ich finde ja, wenn die Sonne so reinblinzelt, da hat man doch gleich viel bessere Laune beim Arbeiten. Und dazu gibt's die beste Musik für Bayern. Tracy Chapman gleich am Start. Außerdem Unheilig, der Graf mit Geboren, um zu leben. Und ein richtig guter 80er von Talk Talk. Ich wünsche Ihnen einen wunderbaren Start in den Tag.
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0: wunderbare Tracy Chapman und Baby Can I Hold You auf Bayern 1. Wissen Sie, wer heute beim Arbeiten ganz besonders gut drauf ist?
1: Wir freuen uns so mega. Dankeschön.
0: Das ist Bayern 1 Hörerin Caroline aus Lichtenfels in Oberfranken. Sie hat heute Morgen mit ihrer Kollegin Nadine zusammen 6.000 Euro gewonnen. Nadine krank zu Hause, Caroline in der Arbeit, 6 Musikschnipsel richtig erkannt beim Kollegen Markus Fahn. So kann der Tag, glaube ich, gut beginnen. Beide sind Erzieherinnen in Coburg, sind aber nicht nur Kolleginnen, sondern inzwischen auch Freundinnen geworden. Und ich habe jetzt die Caroline am Telefon. Guten Morgen.
2: Ja, hallo, guten Morgen.
0: Herzlichen Glückwunsch zu 6.000 Euro. Wahnsinn!
2: Ja, ja, das ist irgendwie noch so unfassbar, aber ja, vielen, vielen Dank.
0: Wie geht's Ihnen denn? Ich flippe ja fast schon aus, wenn ich das nur höre.
2: Also ich habe schon mit der Nadine telefoniert, die haben beide immer noch spitzige Finger, weil wir uns irgendwie gefühlt noch gar nicht beruhigt haben. Und ich saß gestern von 11 bis 12 noch da und habe dem Hitstar gespielt, Bayern 1 Version, und habe bei fast jedem versagt irgendwie gestern gefühlt. Aber ja.
0: Sie haben zusammen mit Ihrer Kollegin gespielt, mit der Nadine. Beide sind Sie ja Erzieherinnen. Nadine auch noch fix und fertig? Oder wie?
2: Auf jeden Fall, ja. Ich kriege, glaube ich, alle Minute eine Nachricht von ihr.
0: Sie beiden haben ja auch eine richtig tolle Geschichte, was Sie jetzt mit dem Geld machen. Unter anderem ist es ja so, Sie mussten sich beide von Ihren Autos trennen, gell?
2: Ja, und wir haben beide die gleiche Macke, dass wir einen persönlichen Bezug zu unserem Auto haben. Es hat nur noch der Name gefehlt. Und wir beide geheult haben. Jeder wusste, es kommt zwar Neues, aber wir haben beide gesagt, das wollen wir eigentlich gar nicht. Oh Gott. Aber es muss jetzt sein. Und zufällig auch die gleiche Automarke. Nicht Modell, aber gleiche Automarke tatsächlich.
0: Und warum hängen Sie so an Ihrem Auto?
2: Das war mein erstes und ich habe das selber bezahlt. Und es war 16 Jahre alt. Und es sah auch noch richtig toll aus. Ich habe das immer gehegt und gepflegt.
0: Oh, das verstehe ich. Und bei Ihrer Kollegin?
2: Da ist es ein bisschen trauriger, der Anlass, weil die Mama früh gestorben ist an Krebs. Und das war ihr Auto.
0: Oh, das ist natürlich hart. Das ist jetzt ein ganz großer Schritt, dann sich von dem Auto zu verabschieden. Das verstehe ich total.
2: Richtig.
0: Ach, liebe Caroline, also zum einen wird das Geld in neue Autos gesteckt und auch ein bisschen was für einen Urlaub bleibt übrig, gell?
2: Genau, das war Ziel. Also wie gesagt, die Night of the Proms ist in Billy dieses Jahr geplant. Und ja, wir möchten gerne übernachten, weil es ja doch immer recht spät wird und unter der Woche ist.
0: Mhm.
2: Und genau, und dann schauen wir mal, was noch übrig bleibt, wo man sich noch ein bisschen was gönnen kann.
0: Also mit 6.000 Euro ist einiges drin und ich freue mich wahnsinnig, dass Sie das geschafft haben. Liebe Caroline, ganz viele Grüße an die Nadine. Alles, alles Gute und danke fürs Mitmachen. Und dann wünsche ich Ihnen einen schönen Arbeitstag im Kinderhaus mit den Kinderlein.
2: Ja? Dankeschön, das wünsche ich Ihnen auch und nochmal vielen Dank für alles.
0: Und morgen früh spielen wir natürlich weiter, gerne auch mit Ihnen, immer um kurz nach 6, 7 und 8. Spielt Ihnen Markus Fahn 6 Musikschnipsel vor aus bekannten Bayern 1 Songs. 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

wunderbare Céline Dion und All by Myself auf Bayern 1. Wir müssen kurz auf die Straßen schauen. Der Bayern 1 Verkehrsservice mit einer Gefahrenmeldung vor sich bitte. Auf der A96 München Richtung Lindau zwischen Landsberg am Lech Ost und Landsberg am Lech Nord liegen mehrere Steine. Fahren Sie vorsichtig mit Status Quo auf Bayern 1.

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11: Mit Larissa Botor, guten Morgen. 7 Stockwerke, viel Holz und eine verglaste Fassade. So sieht das neue Heiners in Neu-Ulm aus. Das Bürger- und Veranstaltungsgebäude steht auf dem früheren Lechwerkgelände. Heute wird der 11.000 Quadratmeter große Neubau feierlich an die Stadt übergeben.
12: Ein Veranstaltungssaal für Konzerte oder Vorträge, aber auch Stadtbücherei, Generationentreff, Gastronomie, über 50 Wohnungen sowie Büros sind im Heiners untergebracht. Es soll die Neu-Ulmer Innenstadt beleben und mehr Aufenthaltsqualität schaffen, gerade auch im Hinblick auf den großen Städtenachbarn Ulm. Die Ludwigstraße, an der das Heiners liegt, wird deshalb auch umgebaut, die Fahrbahn halbiert, Fußgänger wie auch Gastronomen bekommen mehr Platz, um auch draußen bestuhlen zu können. Das Heiners ist angesichts seiner angespannten Haushaltslage nicht unumstritten. Es wurde mit 78 Millionen Euro gute 16 Millionen Euro teurer als geplant. Aus Neu-Ulm, Peter Allgeier, Bayern 1.
11: Mehr Anrufe, neue Sorgen. Die Telefonseelsorge in Augsburg ist so stark gefragt wie seit Jahren nicht. Rund 12.700 Gespräche haben die Ehrenamtlichen 2025 geführt. Inzwischen geht es in jedem 5. Gespräch um psychische Belastungen wie Ängste oder Niedergeschlagenheit, ähnlich häufig um Stress und Erschöpfung. Die Sorgen haben hier deutlich zugenommen. Gleichzeitig bleibt Einsamkeit ein großes Thema. Das Landratsamt Günzburg warnt vor Betrügern, die derzeit Unternehmen im Namen der Behörde anschreiben. Sie fragen nach offenen Rechnungen und wollen so offenbar an Rechnungsdaten kommen. Anschließend könnten gefälschte Zahlungsaufforderungen folgen, mit dem Ziel, Geld auf fremde Konten umzuleiten. Das Landratsamt betont, die Mails sind nicht echt. Betroffene sollten die Behörde informieren und Anzeige erstatten. Und jetzt kompakt und zuverlässig das Wetter für Schwaben und das Allgäu. Der Kalender sagt Herbst. Das Wetter sieht das heute anders, denn wir sprechen von viel Sonne und Temperaturen von 22 bis 26 Grad. Auch morgen bleibt es freundlich und warm. Erst am Donnerstag, da wird es dann wieder nass und Schauer sind möglich.
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10: 9.33 ist der Bayern 1 Verkehrsservice mit minutengenauer Stauzeitmessung. 4 aktuelle Meldungen haben wir und starten mit der A8 Salzburg Richtung München. Zwischen Fraßdorf und Rosenheim 9 Kilometer Stau und stockend wegen Bauarbeiten. Dauert hier 26 Minuten länger laut unserer Bayern 1 Stauzeitmessung. A94 München Richtung Passau. Zwischen Paarstetten und Lengendorf stockt der Verkehr Viertelstunde plus. Auf der A95 Garmisch-Partenkirchen Richtung München ist die Ausfahrt Fürstenried nach einem Unfall gesperrt. Und A99, die Westumfahrung München Richtung Lindau. Zwischen dem Dreieck Feldmoching und Lochhausen stockt der Verkehr 10 Minuten plus. Dann haben sie es schon geschafft. Gute Fahrt.
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0: Guter Song, gell? Aha, sind es und Crying in the Rain auf Bayern 1 am 29. September. Ein Tag, an dem heute weltweit genauer auf eines der wichtigsten Organe im menschlichen Körper geschaut wird, nämlich aufs Herz. Weltherztag ist heute aus gutem Grund. Herz-Kreislauf-Erkrankungen sind nämlich auch bei uns in Deutschland die Todesursache Nummer 1. Und mittlerweile weiß die Wissenschaft, zwischen Männern und Frauen gibt es ganz schöne Unterschiede, was das Herz angeht. Ulrike Till aus der ARD-Wissenschaftsredaktion, was sind denn die größten Unterschiede zwischen Frauen- und Männerherzen?
1: Ja, lange hat man gedacht, dass Frauenherzen einfach nur kleine Männerherzen sind. Inzwischen weiß man, dass das nicht stimmt. Weibliche Herzen wiegen nicht nur weniger, sie sind kleiner, klar, aber sie sind im Schnitt auch weniger elastisch und sie können sich schlechter mit Blut füllen. Deshalb müssen sie ein Leben lang stärker pumpen und das bedeutet im Schnitt ganze 10 Herzschläge mehr jede Minute, also richtig viel Arbeit fürs weibliche Herz. Bis zu den Wechseljahren sind Frauen durch das Hormon Östrogen zumindest ein Stück weit vor Infarkt und Herzproblemen geschützt. Mit der Menopause aber ändert sich das dann und das Risiko für Bluthochdruck verdoppelt sich und damit steigt dann auch die Gefahr für einen Herzinfarkt. Das Tückische dabei ist, bei Frauen sind die Symptome oft sehr viel weniger klar als bei Männern.
0: Ja, und das wissen viele nicht. Wie sehen denn die Symptome für einen Herzinfarkt bei Frauen aus?
1: Die Warnzeichen bei Frauen sind oft schwerer zu deuten, weil sie sehr vielfältig sein können. Und die Leipziger Herzchirurgin Professor Sandra Eifert, die beschreibt das so.
2: Also es kann natürlich möglich sein, dass eine Frau auch diese typischen Beschwerden hat, eben ausgehend von entweder der linken Brusthälfte oder hinterm Brustbein mit Ausstrahlung zum Arm. Häufig ist es aber bei den Frauen etwas unspezifischer. Die haben Übelkeit, die haben Erbrechen, die fühlen sich nicht mehr so wohl, sie sind schneller abgeschlagen und schneller müde. Und dann wird es natürlich aufs Alter geschoben oder auf die fehlenden Hormone und so weiter.
1: Ja, also da kann es wirklich passieren, dass abgewiegelt oder ganz woanders gesucht wird. Auch starke Schmerzen im Rücken können verdächtig sein, vor allem zwischen den Schulterblättern. Schmerzen im Nacken, im Hals oder im Unterkiefer.

0: All das kann bei Frauen einen Herzinfarkt anzeigen.
1: Dankeschön, Ulrike. Till aus der ARD-Wissenschaftsredaktion. Also, liebe Damen, wir müssen besonders gut in unsere Körper reinhorchen. Und wenn sich irgendwas nicht richtig anfühlt, lieber einmal mehr den Notruf wählen. Passiert nämlich gerade in solchen Fällen viel zu selten. Tipps, wie Sie im Alltag, unabhängig vom Geschlecht, Ihrem Herz was Gutes tun, finden Sie auch bei uns zum Nachlesen auf bayern1.de.
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1: So eine Nachbarin also. Living Leg Next Door to Alice. Das sind Smokey auf Bayern 1. Und bitte Vorsicht, auf der A95 München Richtung Garmisch-Partenkirchen zwischen Schäftlern und Wolfratshausen. Hier liegt nämlich ein Hund auf der linken Spur. Bitte fahren Sie vorsichtig. Es ist 10 vor 10.

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8: Um 10 mit Christoph Wüst. Sie kennen die Frage an der Supermarktkasse, haben Sie unsere App? Auch bei Lidl wird man das gefragt, aber was ist, wenn man kein Handy hat? Kriegt man dann keinen Rabatt? Eigentlich darf das nicht sein, findet die Verbraucherzentrale und hat geklagt.
9: Die Verbraucherschützer sehen in den Rabatt-Apps eine Verletzung des Gesetzes zur allgemeinen Gleichbehandlung. Denn Ältere oder Behinderte können die App nicht bedienen und Menschen unter 18 Jahren sind teilweise von der Nutzung ausgeschlossen. Damit können sie von den über die App angebotenen Rabatten nicht profitieren, zahlen für das gleiche Produkt einen höheren Preis.
8: Sabine Löbrig war das aus Brandenburg an der Havel. Da kommt gerade das Oberlandesgericht zusammen, um eine Entscheidung zu verkünden. Ähnliche Klagen gegen die Apps von Penny und Netto sind von Oberlandesgerichten abgewiesen worden. Sie beschäftigen jetzt den Bundesgerichtshof in Karlsruhe. Jetzt ein Fall, der in den Sommerferien Schlagzeilen gemacht hat. Am Münchner Flughafen ist eine Boeing 787 der Vietnam Airlines nur knapp einer Katastrophe entgangen. Sie war zu langsam und hob deshalb erst nach der Startbahn ab, im Gras. Und dabei ist das Heck beschädigt worden. Um das Landegewicht zu erreichen, mussten die Piloten erst Kerosin ablassen, um dann sicher zu landen. Alle 287 Insassen blieben unverletzt. Ein erster Untersuchungsbericht zeigt jetzt, während des Starts wurden tatsächlich die Bremsen betätigt. Unklar ist aber noch, ob der Pilot dafür verantwortlich war oder ein technischer Defekt. Die geplanten Reformen sorgen weiter für Streit in der Koalition. Zum einen geht es um die Krankentage, die Eltern nehmen dürfen, wenn ihre Kinder krank sind. Zum anderen um die geplante Pflegereform, die ja eigentlich morgen im Kabinett auf den Weg gebracht werden soll. Im Kanzleramt ist den ganzen Abend um eine Lösung gerungen worden.
10: Die SPD betonte zuvor erneut, ein Gesetz, das vor allem zulasten der Pflegebedürftigen geht, zu blockieren. SPD-Chef und Finanzminister Klingbeil sagte der ARD, ein reines Sparpaket werde es mit ihm nicht geben. Die Präsidentin des Deutschen Pflegerats, Vogler, kritisierte im Interview mit dem Redaktionsnetzwerk Deutschland vor allem die geplanten höheren Hürden, um künftig überhaupt Pflegeleistungen in Anspruch nehmen zu können. Jan Zimmermann, Berlin.
8: Kann man Straßen nicht auch schmaler bauen, um Fläche zu sparen? Und Geld natürlich auch. Diese Frage beschäftigt am Nachmittag den Verkehrsausschuss im Bayerischen Landtag. Anlass ist eine Petition vor einigen Monaten zum vierstreifigen Ausbau der B12 bei Kaufbeuren.
11: Ein Bürger hatte sich einen weniger breiten Ausbau der Straße gewünscht. Hier konnte der Ausschuss zwar nicht helfen, unter anderem, weil die Planung schon weit fortgeschritten ist. Jetzt wollen sich die Abgeordneten das Thema aber generell nochmal anschauen, ob man eine Straßenplanung auch eindampfen kann, ohne dass sie gleich ganz aus dem Bundesverkehrswegeplan rausfällt. Lorenz Storch, Bayern 1.
8: Alle Jahre im Herbst wird in Bayern dazu aufgerufen, Nistkästen für Vögel und Fledermäuse aufzuhängen. Heute zum Beispiel in Franken, genauer im Markt Rettwitzer Stadtwald. Fledermäuse etwa fressen Eichenprozessionsspinner, ein Nachtfalter, dessen Raupen mit ihren Brennhaaren bei Mensch und Tier entzündliche Reaktionen auslösen können. Jetzt ist es 10 Uhr und 3 Minuten.
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13: Genau, und Mai ist es warm, einer der meistgesagten Sätze zurzeit. Ne? Wahnsinn, spanische Luft bei uns in Bayern, dann sind nochmal 22 bis 29 Grad möglich heute. Am wärmsten haben sie es wieder im Landkreis Aschaffenburg. Im Schnitt sind ja Ende September so 16, 17 Grad erwartbar. Ja. Dazu scheint die Sonne, paar lockere Wolken können durchziehen. Morgen zum Septemberausklang nochmal genauso, wieder spätsommerlich warm mit 21 bis 29 Grad und viel Sonnenschein. Nötig wäre jetzt richtig viel Regen, der ist nicht in Sicht, aber immerhin ein bisschen. Und zwar ziehen von Donnerstag, muss ich mich gleich räuspern, von Donnerstagabend bis Freitagnachmittag von Westen her immerhin ein paar Schauer durch.
14: Und auf den Straßen ist es ruhiger geworden. Der Bayern 1 Verkehrsservice hat nur eine Meldung für Sie, betrifft die A8 Salzburg Richtung München. Zwischen Fraßdorf und Rosenheim 9 Kilometer Stau und Stocken wegen Bauarbeiten. Dauert hier 29 Minuten länger laut unserer Bayern 1 Stauzeitmessung. Kommen Sie gut an.
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14: Servus. Wie sieht es bei Ihnen aus, wenn Sie nachdenken und überlegen? Also ich glaube, bei mir knautscht sich so alles zusammen im Gesicht, so Stirn. In jedem Fall arbeiten unsere Gehirne auf Hochtouren. Es gibt aber ein Tier, das sein Gehirn um 15% vergrößern kann, wenn es sich was merken soll. Das finde ich ganz schön viel. Mhm. Welches das ist, sage ich Ihnen gleich. Können wir bis dahin mal überlegen und versuchen, das Gehirn zu vergrößern. Dann gibt's gleich bei mir die Info. Außerdem die Beatles, Dead or Alive und R.E.M. aus den 90ern.
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0: emotionalsten Songs von den Beatles. Let It Be auf Bayern 1. Ein Tier, das sein Gehirn um bis zu 15% vergrößern kann. Davon hatten wir es gerade. Ein Tier, das das schafft, das ist das Eichhörnchen. Eichhörnchen können tatsächlich ihr Gehirn um bis zu 15% vergrößern, damit sich die Tiere all ihre Verstecke für die Nüsse merken können. Haben wir auch heute Morgen schon viel Beeindruckendes über das Eichhörnchen gehört. Können Sie auch nochmal nachlesen unter bayern1.de. Und Roxana Frankl vom Eichhörnchen-Schutzverein München hat uns noch was Erstaunliches über die Tiere verraten.
1: Eichhörnchen sind sogar so clever, dass sie, wenn sie das Gefühl haben, dass sie jemand beobachtet beim Verstecken, dass sie so tun, als würden sie es verbuddeln, es mitnehmen und woanders verstecken, weil es darf ja niemand wissen, wo sie ihren Wintervorrat anlegen.
0: Ist das süß! Ja, und beim Thema Eichhörnchen und Verstecke haben wir von Bayern 1 auch eine Geschichte zu erzählen. Meine liebe Redaktionskollegin Katrin Häusler ist bei mir. Katrin, du hast eine ganz besondere Beziehung zu einem Eichhörnchen, richtig?
2: Das stimmt. Mein absoluter Stammgast heißt Günther. Der wohnt hier irgendwo bei mir im Viertel, aber tagsüber zumindest ist er auf meinem Balkon.
0: Und Günther kommt immer wieder zu dir auf dem Balkon und versteckt offensichtlich Sachen bei dir auf dem Balkon, oder?
2: Er versteckt die Nüsse, die ich ihm hinstelle, und zwar an ganz wilden Stellen, das muss man schon so sagen. Er ist da sehr fleißig und sehr kreativ. Und ich habe letztes Jahr beim Umtopfen meiner Balkonpflanzen in meinen Tomatenpflanzen tatsächlich 10 Nüsse gefunden.
0: 10 Nüsse? In einem Topf oder war die verteilt in verschiedenen?
2: Nein, es waren 3 Töpfe tatsächlich.
0: Was hast du dann gemacht? Hast du die Nüsschen rausgeholt beim Umtopfen? Hast du ihm quasi seine Verstecke kaputt gemacht?
2: Nein, das habe ich nicht übers Herz gebracht. Ich habe die Nüsse zwar aus der Erde rausgenommen, aber sofort für Ersatz gesorgt und ihm alles in seine Schüssel reingetan auf dem Balkon. Nur war es dann kurze Zeit drauf auch schon wieder weg.
0: Das heißt, er hat sie wieder verbuddelt, vermutlich. Weißt du wohin?
2: Ich weiß es nicht, das ist jetzt die große Frage. Aber ich werde heute Nachmittag tatsächlich meine Pflanzen umtopfen und gucken. Und vielleicht gibt es ja wieder 10 oder mehr Nüsse.
0: Vielleicht knackt er seinen eigenen Rekord, der Günther.
2: Das kann sein.
0: 10 Nüsschen. Mal gucken, ob das überboten werden kann. Morgen werden wir es wissen. Woher weißt du, dass es Günther ist? Erkennst du den schon genau am Fell und so?
2: Den erkenne ich mittlerweile am Fell, ja. Tatsächlich. Also das sieht man an der Fellfarbe und an seinem Bauch.
0: Und du freust dich jedes Mal, wenn Günther kommt, sein Schälchen, das du ihm bereitgestellt hast, leer macht und die Nüsse irgendwo verbuddelt. Okay. Liebe Katrin, dann wünsche ich dir ganz viel Spaß beim Umtopfen heute.
2: Vielen Dank.
0: Wir werden morgen hören, ob es 10 oder noch mehr Nüsschen geworden sind.
2: Ich werde mitzählen und werde es dir erzählen.
0: Genau. Okay, wunderbar.
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Green Day und Wake Me Up When September Ends auf Bayern 1. Kurzer Blick auf die Straßen. Bitte vorsichtig fahren auf der A3 Nürnberg Richtung Würzburg zwischen Nürnberg-Beringersdorf und Nürnberg-Nord. Hier liegt ein Müllsack. 10.25 Uhr. 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
1: Und jetzt gibt's Aktuelles aus unserem BR-Studios in ganz Bayern. Es ist 10.31 Uhr.
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8: Mit Larissa Botor. Das Landratsamt Günzburg warnt vor Betrügern, die derzeit Unternehmen im Namen der Behörde anschreiben. In den Mails werden Firmen nach offenen Rechnungen gefragt, um so offenbar an Rechnungsdaten zu kommen. Anschließend werden falsche Zahlungsaufforderungen verschickt und das Landratsamt stellt jetzt klar, die Mails stammen nicht von der Behörde. Betroffene sollten sich beim Landratsamt melden und Anzeige erstatten. Die Telefonseelsorge in Augsburg ist stark gefragt. Mehr als sie mit ihrem Team leisten kann. Das zeigt ihr neuer Jahresbericht. Und er zeigt noch etwas. Worüber die Menschen am Telefon reden, hat sich spürbar verändert.
9: In jedem fünften Gespräch geht es inzwischen um die psychische Verfassung der Anrufenden. Sie plagen etwa Sorgen, Ängste oder Niedergeschlagenheit. Ähnlich oft geht es um Stress und Erschöpfung. Beides hat deutlich zugenommen. Als Auslöser vermutet der Bericht die Dauerkrisen, Kriege und die Klimaerwärmung. Demnach reden die Menschen auch etwas häufiger über Ärger und Aggression. Zum ersten Mal gehört außerdem Betreuung und Pflege zu den 10 häufigsten Themen. Insgesamt haben die Ehrenamtlichen im vergangenen Jahr fast 12.700 Gespräche geführt, rund 35 am Tag. Seit Jahren bleibt die Zahl so hoch. Die Telefonseelsorge ist rund um die Uhr kostenlos erreichbar. Aus dem BR-Studio Augsburg, Karl Spannenberger.
8: 50 cm Durchmesser, so groß ist das Nest der asiatischen Hornisse, das Allgäuer Imker jetzt bei Eumittelberg entdeckt haben. Die invasive Art kann für Honigbienen gefährlich werden. Mehrere Wochen hatten die Imker die Tiere verfolgt, bevor sie das Nest in einer Scheune aufspürten und beseitigen konnten. Und jetzt kompakt und zuverlässig das Wetter für Schwaben und das Allgäu. Ein schöner Spätsommertag, dieser Dienstag, Temperaturen 22 bis 26 Grad. Auch morgen können wir den Tag nochmal genießen, das wird freundlich und warm. Am Donnerstag dann ziehen von Westen Wolken auf. Abends sind vor allem eben im Westen Schwabens und in den Alpen dann erste Schauer möglich. Bis dahin bleibt es aber noch überwiegend sonnig.
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1: 10.33 Uhr ist der Bayern 1 Verkehrsservice mit zwei Meldungen aktuell. A8 haben wir Salzburg Richtung München zwischen Fraßdorf und Rosenheim. 9 Kilometer Stau und es geht nur stockend voran wegen Bauarbeiten. Dauert hier 33 Minuten länger, berechnet unsere Bayern 1 Stauzeitmessung. Und B12 Mühldorf Richtung Passau zwischen Pocking und dem Autobahnanschluss Pocking. 3 Kilometer Stau, dauert hier 28 Minuten länger. Gute Fahrt allen.
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0: der Knall. Das ist Chesney Hawkes und the one and only auf Bayern 1 um 10.46 Uhr. Haben Sie eigentlich unsere App? Das wird man inzwischen regelmäßig an der Kasse beim Einkaufen gefragt. In diesen Minuten fällt dazu auch ein Urteil, also ob diese Apps mit Rabatten zulässig sind. In diesem Fall hat die Verbraucherzentrale gegen den Discounter Lidl geklagt. Und sobald das Urteil da ist, erfahren Sie es natürlich bei uns. Aber kann man mit diesen Apps überhaupt so viel sparen, wie einem suggeriert wird? Jutta Kaiser aus der ARD Verbraucherredaktion. Wie viel ist es denn? Wie viel kann man mit so einer App tatsächlich sparen?
1: Also besonders viel ist das nicht. Im Schnitt sind es gerade mal rund 2%. Das hat das Preisvergleichsportal Smaggle rausgefunden. Das Portal hat im vergangenen Jahr fast 1,3 Millionen Kassenzettel von Einkäufen im Lebensmitteleinzelhandel und in Drogerien ausgewertet. Und dabei kam raus, zum Zeitpunkt der Untersuchung, da haben Kundinnen und Kunden des Bonusprogramms von Kaufland am meisten gespart. Im Durchschnitt waren es 2,29 Euro bei Ausgaben von insgesamt 100 Euro. Das ist nicht viel und bei anderen Ketten war es noch weniger. Bei Rewe Bonus kam das Preisvergleichsportal auf gerade mal 82 Cent Ersparnis pro 100 Euro Einkaufswert. Bei Penny waren es 75 Cent. Der Geschäftsführer des Vergleichsportals hat dazu gesagt, wer gezielt Sonderangebote bei unterschiedlichen Händlern kauft, der oder die kann im Durchschnitt deutlich mehr sparen, nämlich 30%.
0: Na gut, dafür muss man verschiedene Supermärkte anfahren. Für alle, die jetzt den Aufwand nicht betreiben können oder wollen, so ein Extrarabatt über eine App ist ja besser als gar nichts, oder?
1: Das kann man so sehen, aber man bezahlt natürlich auch dafür, nicht mit Geld, aber mit persönlichen Daten. Und da reden wir nicht nur vom Namen, der Adresse oder der Telefonnummer. Wer so eine App nutzt, stimmt in der Regel zu, dass der Anbieter das eigene Einkaufsverhalten auswerten kann. Und damit gibt man dann Unternehmen Einblicke in das eigene Leben. Manches ist einem egal, anderes vielleicht nicht. Zum Beispiel, dass man schwanger ist oder Diabetiker. Es kann sich lohnen, in die Datenschutzeinstellungen zu schauen und vielleicht die ein oder andere

0: Berechtigung einzuschränken, vor allem nach jedem Update. Aber klar ist auch, wer so eine App auf seinem Smartphone hat und aktiv nutzt, muss damit rechnen, noch mehr Werbung zu kriegen als sowieso schon. Das kann nicht nur nerven, sondern auch dazu führen, dass man mehr kauft, als man braucht.
1: Ja, das ist ja sowieso schon das Problem. Dankeschön, Jutta Kaiser. Wirklich viel kann man also mit den Einkaufs-Apps der Supermärkte gar nicht sparen, haben die Experten aus der ARD-Verbraucherredaktion zusammengetragen. In jedem Fall bezahlen sie aber auch immer mit ihren Daten, die sie für die App preisgeben.
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12: Um 11 Uhr mit Friederike Breyer. Polizei, Zoll- und Steuerfahnder gehen seit der Früh europaweit gegen ein Firmennetzwerk vor, das massenhaft gefälschte Handys verkauft haben soll. Die Fahnder durchsuchen 160 Objekte in 19 Ländern. Wie Jana Heck aus dem Rechercheteam von WDR, NDR und Süddeutscher Zeitung berichtet, ist Nordrhein-Westfalen das Zentrum der Aktion.
13: 7 Beschuldigte wurden bereits am Wochenende festgenommen. Die beiden Hauptbeschuldigten sollen seit 2017 ein Betrugssystem aufgebaut haben, bei dem sie laut Ermittlungen offenbar minderwertige Smartphones als fabrikneue Samsung-Handys im Internet anboten. Wie aus internen Behördenunterlagen hervorgeht, soll die mutmaßliche Betrügerbande damit mindestens 300 Millionen Euro Umsatz gemacht haben. Außerdem sei mit dem Verkauf gefälschter Handys auch ein ausgeklügeltes Umsatzsteuerbetrugssystem einhergegangen, heißt es in den Unterlagen.
12: Die Frage gehört an vielen Supermarktkassen dazu. Haben Sie unsere App? Die Anwendung beim Discounter Lidl beschäftigt zur Stunde das Oberlandesgericht in Brandenburg an der Havel. Der Verbraucherzentrale Bundesverband hat geklagt, weil er das Gesetz zur allgemeinen Gleichbehandlung verletzt sieht. Beispielsweise Menschen ohne Smartphone oder Menschen mit Behinderungen könnten die App nicht nutzen. Ähnliche Klagen gegen die Apps von Penny und Netto sind von Oberlandesgerichten abgewiesen worden. Sie beschäftigen jetzt den Bundesgerichtshof in Karlsruhe. Für mehr gute Schulen, das ist das Motto des Deutschen Schulpreises, der am Vormittag verliehen wurde. Seit nun 20 Jahren werden damit Bildungseinrichtungen gewürdigt, die mit innovativen Ideen den Unterricht verbessern. Unter den diesjährigen Preisträgern ist auch die Hans-Leipel-Schule in Donauwörth. Sie erhält 30.000 Euro. Bundeskanzler Merz hat den Hauptpreis verliehen. Mit Blick auf die zuletzt schlechten Ergebnisse der PISA-Studie hat er vor wenigen Minuten betont:
14: Wir haben vor 2 Wochen erneut Ergebnisse der PISA-Studie gesehen. Und erneut haben wir die großen Defizite in unserem Bildungssystem dokumentiert bekommen. Aber dies ist kein Grund zu verzweifeln, dies ist kein Grund aufzugeben, dies ist ein Grund, jetzt noch mehr zu tun dafür, dass unsere Bildung besser wird in Deutschland.
12: Bei der Boeing der Vietnam Airlines, die Mitte August am Flughafen München knapp einer Katastrophe entging, wurde während des Starts die Bremse aktiviert. Das geht aus einem Zwischenbericht der Flugunfalluntersuchungsstelle BFU hervor. Demnach wurden die Bremsen einmal nach Beginn des Startlaufs und dann noch einmal kurz vor dem Abheben betätigt. Unklar ist, ob ein Pilot sie gedrückt hat oder ein technischer Fehler vorlag. Die Maschine hob erst nach dem Ende der Startbahn ab und wurde schwer beschädigt. Verletzt wurde niemand. Der Felssturz an der Zugspitze in der vergangenen Woche. Auftauender Permafrost war wohl ein Grund, so die Einschätzung des Geologen Krautblatter von der Technischen Uni München im BR-Interview. Er hat zusammen mit seinem Team die Zugspitze mit Drohnen untersucht und die Bilder nun ausgewertet. Demzufolge hat der heiße Sommer großen Einfluss gehabt. Es ist 11 Uhr und 3 Minuten.
15: Und jetzt hören wir, wie das Wetter aktuell ist in Bayern mit Hanna Hoffmann aus dem Bayern 1 Wetterteam.
16: Ja, auch sehr warm. Mit zwei Spätsommertagen verabschiedet sich der September in diesem Jahr. Heute und morgen ähnliches Wetter, viel Sonnenschein, wenige Wolken, bisschen Frühnebel kann auch morgen früh wieder dabei sein. Die Temperaturen heute 22 Grad im Landkreis Tirschenreuth, 29 Grad im Landkreis Aschaffenburg und morgen eben auch nochmal ähnlich warm mit 21 bis 29 Grad. Am Donnerstag nicht mehr ganz so warm, da bringt das Hoch Arno vor allem im Osten noch mal viel Sonne. Im Westen ziehen im Laufe des Tages immer mehr Wolken auf und am Abend gibt's erste kurze Schauer.
15: Im Bayern 1 Verkehrsservice drei aktuelle Meldungen. A3 Würzburg Richtung Nürnberg, zwischen Nürnberg Nord und Beringersdorf ein LKW-Unfall auf der rechten Spur, bitte Vorsicht. A8 Salzburg Richtung München, zwischen Bernau und Rosenheim 9 Kilometer Stau und stockend. Das Ganze wegen Bauarbeiten, dauert hier 44 Minuten länger, Sie brauchen also Geduld. Und die B12 Mühldorf Richtung Passau, zwischen Pocking und der Autobahnanschlussstelle Pocking 3 Kilometer Stau. Hier berechnet unsere Stauzeitmessung 46 Minuten mehr. Allen unterwegs, gute Fahrt.
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15: Ich grüße Sie. Ach, das ist sowas von knapp. Ich liebe diese Abstimmung in unserem Bayern 1 WhatsApp-Kanal. Kollege Tillmann Schöberl aus dem Nachmittag mit Vollbart, mit Schnauzer oder glatt rasiert. Hast du es gesehen, Hanna?
16: Klar, ich habe auch abgestimmt. Ja, glatt.
15: Glatt?
16: Ja. Auf jeden Fall, so wie er ist.
15: Also es ist so knapp, es ist so knapp. Was dahinter steckt, das hören Sie gleich bei mir. Nach Musik von Terry Jacks, nach, was haben wir noch? Nach Genesis, wow, cooler Song aus den 90ern. Und wir starten mit diesem 80er von Melissa Etheridge, Like the Way I Do. Und dann Tillmann Schöberl gleich bei mir. Mit, ohne Bart, schauen wir mal.
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0: Energie. Energie für die Arbeit mit Genesis auf Bayern 1. Kurzer Blick auf die Straßen. Bitte vorsichtig fahren auf der A99 Richtung München-Nord zwischen Aschheim-Ismaning und dem Kreuz München-Nord liegt eine Stoßstange auf der Fahrbahn. Und Vorsicht auch bitte auf der B15 Landshut Richtung Rosenheim zwischen Eising und Rosenheim. Hier liegt ein Verkehrszeichen auf der Fahrbahn. Viertel nach 11 Hammers. Kollege Tilman Schöbel aus dem Bayern 1 Nachmittag bei mir. Kurze Preisfrage. Was haben Prinz William, Bundestrainer Jürgen Klopp, Ministerpräsident Markus Söder, wobei, da ist er fast schon wieder ab.
1: Ja.
0: Ja, da ist er fast ab.
1: Der
0: da
1: Bart.
0: Ist er ab, gell? Der Bart, ja, natürlich. Ja, viele Männer stellen während dem Urlaub das Rasieren ein. Ja. Man fragt sich als Frau, warum? Und Kollege Tilman Schöbel aus dem Nachmittag, frage ich mich, hattest du jemals einen Bart? Ich kenne dich nur glatt rasiert.
2: Nicht so richtig. Ich bin ja blond gewesen früher, als ich jünger war. Und da hatte ich mal versucht, mir so einen Fünf-Tage-Bart, so einen gepflegten, stehen zu lassen. Und wenn man blond ist, werden dann die Barthaare manchmal so rötlich. Und das sah echt richtig mistig aus. Zweiter Versuch war dann Anfang 30, als ich verwegen und lässig sein wollte, wollte ich mir mal so einen Schnauzbart wachsen lassen. Hat die Freundin damals gesagt, nee, also das geht gar nicht. Wenn du schon wie Magnum ausschauen willst, dann bitte eher Ferrari oder Hawaii-Hemd. Diese Beziehung hatte keine Basis und seitdem bin ich glatt rasiert.
0: Das verstehe ich. Aber warum wir darauf kommen, es gibt momentan eine Abstimmung bei uns im WhatsApp-Kanal von Bayern 1 und ich finde, diese Bilder sollten Sie sehen. Tilman Schöbel einmal mit Vollbart, einmal mit Magnum-Schnauzer und einmal glatt rasiert, wie man ihn kenne. Und es ist so knapp. Es ist so knapp, die Abstimmung zwischen Vollbart und glatt rasiert.
2: Hat mich gewundert. Ich dachte immer, ich habe ein schönes Gesicht, aber die Menschen glauben, dass das Gesicht schöner wäre, wenn es mit Bart bedeckt wäre.
0: Na, jetzt warte mal. Die Gabi aus Tüngersheim in Unterfranken zum Beispiel hat uns diese Sprachnachricht geschickt. Achtung. Ja.
3: Herr Schöbel schaut mit dem Vollbart sehr markant aus und es steht ihm sehr gut. Prima.
0: Na?
2: Okay. Okay, wenn Sie das sagen, Gabi, dann rede ich nochmal mit meiner Frau. Hintergrund der ganzen Geschichte, wir haben gemerkt, bei Bart oder Nicht-Bart gibt es eigentlich nur entweder dagegen oder dafür. Da gibt es nichts dazwischen und deswegen wollen wir heute Nachmittag ein bisschen mal um den Kaisers Bart reden und freuen uns über viele, die sich melden und sagen, wie sie es mit der Barttracht machen. Frauen wie Männer, ist ganz wichtig.
0: Ja, ja. Und wer weiß, vielleicht kriegen wir den Schöbel, wenn Sie ganz fleißig abstimmen, ja doch noch dazu, dass Sie sich einen Bart oder ein Bärtlein wachsen lässt. Also stimmen Sie ab im WhatsApp-Kanal, schicken Sie uns.
2: Knebelbart, weißt du, so ein Heavy-Metal-Knebelbart, der dann bis zum Bauchnabel geht.
0: Es geht dann doch also noch schlimmer. Also wir freuen uns auf Ihre Sprachnachrichten. Die Nummer fürs Studio-Handy finden Sie auf bayern1.de.

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9: Und jetzt gibt's Aktuelles aus unserem BR-Studio in ganz Bayern. Es ist 11.31 Uhr.
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11: Mit Larissa Botor. Die Werterer Mühle im Oberallgäu öffnet bald wieder ihre Türen. Ab Ende Oktober können dort wieder rund 30 Alleinerziehende, Familien und Gruppen Urlaub machen. 5,5 Jahre nach dem Brand ist der Neubau fast fertig. Nach knapp 2 Jahren Bauphase können nun im Herbst wieder die ersten Gäste kommen.
12: Also ich freue mich jeden Tag über jeden Fortschritt und ich mache auch jeden Tag abends eine Runde und schaue mir alles an, was passiert ist im Haus und es wird einfach wunderschön. Es wird richtig schön und es wird einfach auch ein bisschen leichtlebiger, was vorher halt so ein altes Haus an kleinen Mängeln oder so hat, aber es wird leichtlebig, es wird ein bisschen komfortabler, es wird, glaube ich, richtig cool. Und es ist einfach, wir sind jetzt mal gerüstet für die Zukunft.
11: Sagt Natascha Glasow, die Leiterin des Ferienheims in Wertach. Der Wiederaufbau hatte sich unter anderem wegen eines Streits mit der Brandschutzversicherung verzögert. Jetzt helfen Freiwillige, Nachbarn und ehemalige Gäste beim Einräumen. 7 Stockwerke, 11.000 Quadratmeter und viele verschiedene Nutzungen. In Neu-Ulm wird heute das neue Gebäude mit dem Namen Heiners offiziell an die Stadt übergeben. Untergebracht sind dort unter anderem die Stadtbücherei, ein Veranstaltungssaal, ein Generationentreff, Gastronomie, Wohnungen und Büros. Auch die Ludwigstraße wird neu gestaltet und soll mehr Platz für Fußgänger und Außengastronomie bieten. Das Projekt hat rund 78 Millionen Euro gekostet, etwa 16 Millionen mehr als ursprünglich geplant. Rund 50 Zentimeter groß und gut versteckt in einer Scheune, dort haben Allgäuer Imker in Eumittelberg ein Nest der invasiven asiatischen Hornisse entdeckt. Über Wochen hatten sie die Tiere verfolgt, nachdem einzelne Exemplare gesichtet worden waren. Jetzt wurde das Nest beseitigt und für Untersuchungen eingefroren. Die asiatische Hornisse kann vor allem für Honigbienen zum Problem werden. Sie darf bekämpft und ihre Nester dürfen entfernt werden. Die heimische Hornisse dagegen ist geschützt. Und jetzt kompakt und zuverlässig noch ein Blick auf das Wetter in Schwaben und im Allgäu. Heute, die Mittagspause, können Sie sogar draußen verbringen. Die Sonne wärmt auf 20 und die sind fast gerade erreicht. 26 Grad, wann wird es heute noch?
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9: 11:33 Uhr. Wir schauen auf die Straßen im Bayern 1 Verkehrsservice. Mit minutengenauer Stauzeitmessung haben wir die A8 München Richtung Salzburg. Zwischen Inntal-Dreieck und Rohrdorf eine Baustelle. 4 Kilometer Stau. Dauert hier 20 Minuten länger. In Richtung München, also Gegenrichtung, zwischen Bernau und Rosenheim 9 Kilometer Stau. Und stockend wegen Bauarbeiten. Das Ganze dauert hier 35 Minuten länger. A94 München Richtung Passau. Vor der Einhausung Wimpersing staut es sich, da wurde nämlich die Höhenkontrolle ausgelöst. Und B12 Freyung Richtung Passau. Zwischen Freyung und Köppenreuth hat es einen Unfall gegeben. Fahren Sie vorsichtig und kommen Sie gut an.
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0: Boah, Bruno Mars, das war für mich das Konzert des Jahres. Sein Traum in Erfüllung gegangen. Jetzt ist es 11 Uhr und 53 Minuten.
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0: Allerdings Ideen, Inspirationen immer um diese Uhrzeit bei uns. Und heute gibt es Kürbis. Kürbis, weil Herbst, auch wenn es sich draußen ehrlicherweise die Tage gerade noch nicht so richtig nach Herbst anfühlt, weil viel zu sommerlich. Aber wir machen heute einen Kürbis-Linsen-Curry von Melanie Meck aus unserer Facebook-Gruppe Was koche ich heute? Es geht auch ganz einfach. Zwiebel, Paprika, Karotte und Kürbis klein schnippeln. Zwiebel und Knoblauch mit einem Schluck Gemüsebrühe in einem großen Topf anschwitzen. Dann Gemüse dazu, kurz angaren, rote Linsen dazu. Das Ganze mit Gemüsebrühe und Kokosmilch auffüllen und dann mit Curry, Paprika, Salz und Pfeffer würzen. 20 bis 25 Minuten köcheln lassen, bis Kürbis und Linsen weich sind und das Curry schön cremig wird. Und dann am Schluss schmecken Sie das mit ein bisschen Zitronensaft ab und heben noch frische Petersilie unter. Dazu passt Reis ganz super. Und dann lassen Sie es sich einfach schmecken. Ist das ein fantastisches Rezept? Also, können Sie gerne nachkochen. Sagen Sie uns doch einfach, wie es Ihnen gefallen hat. Und falls Sie es noch nicht tun, dann treten Sie doch auch bei unserer Facebook-Gruppe Was koche ich heute? Da kriegen Sie immer bei uns um kurz vor 12 Inspirationen von Bayern 1 Hörern und Hörerinnen für Sie alle. Und dann ist diese ewige Frage, was koche ich heute, ganz schnell beantwortet mit Ihrer Hilfe.
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8: Um 11 Uhr mit Friederike Breyer. Handys sollen in der EU millionenfach online als Neuware verkauft worden sein, obwohl sie aus gebrauchten Teilen zusammengesetzt waren. Jetzt suchen die Ermittler nach den Hintermännern des Betrugs. Seit dem Morgen läuft eine Razzia in 19 Ländern, auch in Deutschland. Roman Lieberger.
9: Aktuell gehen Ermittlungsbehörden gegen ein Firmennetzwerk vor, das bereits vor fast 10 Jahren ein komplexes Betrugssystem aufgebaut haben soll. Die Gruppe soll Handys aus alten, gebrauchten Teilen in Werkstätten in Hongkong und Dubai neu zusammengebaut und als neue Samsung-Markenware auf dem europäischen Markt verkauft haben, insbesondere in Deutschland. Die Gewinne waren laut Behördenunterlagen, die wir einsehen konnten, wohl gigantisch. Insgesamt soll die Gruppe um 2 mutmaßliche Rädelsführer laut Ermittlungsunterlagen mindestens 300 Millionen Euro Umsatz gemacht haben.
8: Der Verbraucherzentrale Bundesverband findet, dass die Rabatt-App des Discounters Lidl einige Kunden diskriminiert und ist daher vor Gericht gezogen. Doch das Oberlandesgericht in Brandenburg an der Havel wies die Klage ab. Man sei sachlich nicht zuständig und verwies die Klage zurück auf Landesgerichtsebene. Die Verbraucherschützer sind bereits in ähnlichen Verfahren gegen die Rabatt-Apps von Netto und Penny vorgegangen. Hier muss sich nun der Bundesgerichtshof mit dem Thema befassen. Die schwarz-rote Bundesregierung hat Hausbesitzern wieder erlaubt, neue Öl- und Gasheizungen einzubauen mit ihrem Gebäudemodernisierungsgesetz. Die Deutsche Umwelthilfe hat jetzt eine Verfassungsbeschwerde dagegen eingereicht, zusammen mit mehreren Mieterinnen und Mietern. Denn neue Öl- und Gasheizungen würden Menschen über Jahrzehnte an fossile Energien und unkalkulierbare Kosten fesseln, hieß es. Außerdem verstößt das Heizungsgesetz laut Umwelthilfe gegen das Grundgesetz, denn dort sei Klimaschutz als Verpflichtung festgeschrieben. Immer mehr Menschen in Deutschland nutzen Ladesäulen für E-Autos. So melden es mehrere große Energieversorger. Martin Thiel berichtet.
10: Vattenfall zum Beispiel berichtet, dass seit Jahresbeginn rund 2 Drittel mehr Strom geladen wurde als im gesamten Vorjahr. Energieversorger E.ON und der Konzern Aral beobachten eine zunehmende Nutzung der Ladeinfrastruktur. Dass an den Ladesäulen in Deutschland öfters geladen wird, liegt laut Energieversorgern am deutlichen Anstieg von neu zugelassenen Elektroautos, forciert durch die steigenden Öl- und Kraftstoffpreise. Der Umstieg auf Elektromobilität ist wichtig, damit Deutschland seine Klimaziele im Verkehr erreicht.
8: Der Deutsche Schulpreis ist in Berlin verliehen worden und eine Auszeichnung für ein flexibles Lernkonzept geht an die Hans-Leipelt-Berufsoberschule im schwäbischen Donauwörth. Der Preis ist mit 30.000 Euro dotiert. Hauptpreisträger ist die Bertha von Suttner Schule in Mefelden-Walldorf in der Nähe von Frankfurt am Main, die ein Preisgeld von 100.000 Euro bekam. Kanzler Merz überreichte die Auszeichnung. Die schlechten PISA-Ergebnisse, so Merz, seien kein Grund zu verzweifeln, sondern ein Grund, mehr für eine bessere Bildung in Deutschland zu tun. Es ist 12:03.
11: Und hier ist der Bayern-Verkehrsservice mit minutengenauer Stauzeitmessung A8 München Richtung Salzburg. Zwischen Inntal-Dreieck und Rohrdorf eine Baustelle, 4 Kilometer Stau deswegen, macht ein Plus von 20 Minuten laut Bayern 1 Stauzeitmessung. In der Gegenrichtung, also Richtung München, haben wir zwischen Bernau und Rosenheim 9 Kilometer Stau und stockend das Ganze wegen Bauarbeiten. Hier dauert es 35 Minuten länger. Die Bundesstraßen haben wir noch. B12 Freyung Richtung Passau, zwischen Freyung und Köppenreuth einen Unfall und B305 Bernau Richtung Reit im Winkel, zwischen dem Autobahnanschluss Bernau und Rottau ein Unfall. Das war's. Allen unterwegs gute Fahrt.
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12: Ein Sonnenbrillennachmittag ist das in Schwaben im Allgäu. Paar harmlose Wolken draußen, angenehme 22 bis 26 Grad. Ist perfekt für einen Kaffee draußen oder vielleicht abends sogar auch nochmal eine Runde raus. Und so bleibt es auch morgen, Donnerstag, dann erst Frühnebel, später Sonne. Gegen Abend kommen dann ein paar mehr Wolken rein, eventuell im Allgäu dann auch kleinere Schauer. Temperatur bleibt aber warm, 22 bis 25 Grad.
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12: Servus am Dienstag, an dem wir unter anderem eine Mutmachergeschichte aus dem Allgäu hören. Nie aufgeben, auch wenn einem andere Knüppel zwischen die Beine werfen. So war es nach dem Brand der historischen Wertacher Mühle im Allgäu. Jetzt ist sie nach 5 Jahren wieder aufgebaut. Was das für die Betreiberin und vor allem viele alleinerziehende Mütter bedeutet, das hören wir in etwa einer halben Stunde. Und gleich viel Jubel in Donauwörth, gerade auch in den Nachrichten gehört. Heute Vormittag hat nämlich eine Schule dort einen der renommierten deutschen Schulpreise gewonnen. Warum und wie man sich dort gefreut hat, gleich.
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12: Und dazu wie immer die beste Musik. Die 80er jetzt mit Michael Jackson.

0: Die war schon ziemlich cool damals. Ende der 70er schon und dann auch in den 80ern. Blondie, Debbie Harry und Sunday Girl hier auf Bayern 1 gleich 12 nach 12 am Dienstagmittag in Schwaben im Allgäu. Und jetzt geht's nach Donauwörth, wo heute Vormittag schon groß gejubelt worden ist beim Livestream vom Deutschen Schulpreis.
1: Sie vereint verschiedene Bildungsgänge unter einem Dach.
2: Wow, herzlichen Glückwunsch zur Hans-Leipold-Schule aus Donauwörth.
3: Wen möchten wir vielleicht noch grüßen im Livestream?
4: Wir wollen ganz herzlich unsere Schule in Donauwörth grüßen. Die verfolgen uns im Public Viewing und wir freuen uns sehr darüber, dass wir so unterstützt werden.
5: Man hört sie schreien.
4: Ja, man hört sie schreien.
0: Ja. Und wie sie geschrien und gejubelt haben, da haben wir den Moment natürlich auch beobachtet in der Schule. Glückwunsch auch von uns. Die Hans-Leipold-Schule in Donauwörth holt einen der deutschen Schulpreise. Dritter Platz, übrigens als einzige bayerische Schule. 4 aus dem Freistaat waren nominiert, 15 aus Deutschland. Und darauf sind sie jetzt zu Recht stolz. Freudentränen, glückliche Gesichter vorhin im Schulgebäude bei den 600 Schülerinnen, Schülern, bei den Lehrern und auch beim Direktor Josef Eichinger.
6: Ja, wir waren sehr nervös, haben uns jetzt sehr gefreut. Wir sind sehr glücklich. Toller Moment und eine große Wertschätzung für die Arbeit, die ganze Schulfamilie geleistet hat.
7: Ja, sensationell. Also die Lehrer geben ihr Bestes, die Schüler geben auch immer ihr Bestes natürlich. Vor allem mit unserer sensationellen Schulleitung. Also wir haben es uns wirklich verdient.
8: Wir freuen uns super, das ist krass. Und man merkt auch schon, diese Zusammenarbeit zwischen Schülern und Lehrern ist hier schon hoch.
9: Und ich finde das Konzept sowieso schon so gut. Und wenn man das noch weiterentwickeln kann, hilft es natürlich alle weiter.
0: 30.000 Euro kriegt sie jetzt die Fachober- und Berufsschule. Wie sie das Geld verwenden wollen, das haben die Schüler vorhin im Livestream auch gleich gesagt.
10: Also wir hatten uns überlegt, dass wir vor allem mit dem Preisgeld die Ausstattung, die wir jetzt schon haben, noch weiterentwickeln wollen, damit es noch reibungsloser funktioniert, dass wir die Lernräume noch weiter ausweiten können und so unser Konzept immer weiter für uns positiv entwickeln können.
3: Wow, das ist natürlich großartig. Win-win für alle. Wird das auch so passieren, was meinst du?
11: Ja, ich gehe ganz gerne auf die Wünsche der Schülerinnen und Schüler ein.
0: Ja, Schülerin haut einfach mal einen raus, Lehrerin sitzt dahinter, hört zu und hat einfach nichts dagegen. Bekommen haben sie ihnen übrigens den Deutschen Schulpreis für ihr besonderes Lern- und Lehrkonzept. Das setzt auf viel eigene Verantwortung und individuelles Lernen. Wie das genau funktioniert, warum das so gut ist und vor allem den Schülern auch so viel Spaß macht, das hören wir gleich ganz ausführlich nach Zucchero. Und John Parr, das sind die 80er hier auf Bayern 1.

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1: Und wir sind immer noch in Donauwörth beim Jubel über den Deutschen Schulpreis. Dritter Platz für die Hans-Leipel-Schule, eine Fachober- und Berufsoberschule. Heute Vormittag haben sie ihn bekommen. Haben wir gerade gehört, der Jubel war riesengroß.
2: Ja, sensationell. Also wir haben es uns wirklich verdient.
3: Wir freuen uns super, das ist krass.
1: Ja, und gibt jetzt auch 30.000 Euro als Preisgeld. Die werden gleich reinvestiert in die Ausstattung. Und das ist natürlich eine super Auszeichnung für das besondere Lern- und Lehrkonzept. Wie das funktioniert, das haben wir uns vor ein paar Tagen schon mal ganz genau angeguckt.
4: It's going on right now and
5: also wir machen jetzt im Endeffekt eine kleine Discussion. Jeder von uns hat eine Rolle übernommen.
6: Sagt Amelie Seidemann. Dass man im Englischunterricht spricht und diskutiert, an sich noch keine Besonderheit. Dass die Schüler sich dafür aber in Gruppen verschiedener Größe zusammenfinden, andere hingegen an schriftlichen Aufgaben arbeiten und wieder andere alleine für sich lernen, das schon.
5: Ich finde es sehr positiv und vor allem mega weitbringend für die Zukunft, weil wir einfach lernen, mehr selbstständig zu arbeiten.
6: Gleich drei Lehrerinnen sind anwesend. Sie beobachten, hören zu, warten, ob Fragen aufkommen. Das hat viele Vorteile, ist Jutta Schersing überzeugt.
7: Weil man an die Schüler individuell herangehen kann, sie auf einzeln mehr erwischt durch spezielle Coaching-Angebote etc. Und wir uns mehr Zeit nehmen können, auch für jeden einzelnen Schüler bei Bedarf. Also ich finde es sehr viel entspannter. Es bedeutet zwar mehr Arbeit zu Hause, aber ich sage mal, der Stresspegel im Unterricht selber ist deutlich geringer für meinen Geschmack. Und es macht Spaß.
6: Im hinteren Teil des großen Raums, der früher durch mobile Trennwände zweigeteilt war, sind einige Schülerinnen und Schüler aber auch mit Mathe beschäftigt, weil sie eben gerade in Mathe weiterkommen wollen. Und Josephine Zanner sitzt für sich alleine an einem kleinen Pult Kopfhörer auf.
8: Ich arbeite besser und geschickter alleine tatsächlich. Das fällt mir einfacher, aber das System gibt ja die Chancen, da sich frei auszuleben, was einem besser fällt.
6: Vorgegeben ist nur eines. Der Wochenplan mit einer gewissen Stoffmenge muss durchgearbeitet werden. Dennoch, ganz ohne theoretischen Input geht's auch nicht. Deshalb gibt es ein paar Mal pro Woche eine Instruction, wie gleich in Mathe.
9: Fest, da steht eine plus 15 hinten.
6: Das ähnelt dem herkömmlichen Unterrichtsmodell. Der Lehrer steht vorne, erklärt. Heute Funktionen. Graphen. Allerdings dauert das nur etwa 15 Minuten.
10: Dann dürfen Sie das jetzt noch live erleben und dazu gehen wir in die Aula.
6: Da haben die beiden Mathelehrer ein Koordinatensystem auf dem Boden angezeichnet. Die Schüler müssen sich jetzt so hinstellen, wie es die entsprechende Funktion vorgibt.
9: Sehr gut, Sebastian und Simon. Sie stehen alle auf dem Graph. Y ist gleich 1.
6: Dann geht's schon wieder in Gruppen oder allein zum Üben und Vertiefen. Mittendrin ist David. Er hat bereits eine Ausbildung hinter sich, will jetzt das Fachabi machen, um dann zu studieren.
11: Hier ist das ganz anders wie die normale Schule. Man muss am Ball bleiben, das ist klar. Aber ich meine, man wird dadurch halt besser aufs Studium dann vorbereitet.
6: Die Lehrer warten unterdessen im Nebenraum, um individuelle Fragen zu beantworten.
12: Es ist auch sehr cool, dass man sehr viel Zeit bei der Lehrer hat. Also, und wir haben auch im Halbjahr ein, zwei Lernbegleitungsgespräche und auch Lernstandsgespräche, wo dann die verschiedenen Lehrer auf einen zukommen und mit einem ein bisschen besprechen, wo klemmt es noch, was können wir verbessern.
6: So wird dafür gesorgt, dass die Schüler bei aller Eigenständigkeit am Ball bleiben, die nötigen Fortschritte machen, um am Ende ihr Fachabi oder das allgemeine Abitur zu schreiben. Das gleiche Abi wie an allen Schulen, nur ist der Weg dorthin ein anderer, ein guter, meint auch Marc.
13: Also, mir gefällt es extrem. Ich habe gerade richtig Spaß in der Schule.
1: Wow, so geht Schule, mit viel Spaß, mit individuellem Lernen, guten Ideen und vor allem einem tollen Klima an der Schule. Und dafür hat es heute einen der deutschen Schulpreise 2026 gegeben, für die Hans-Leipelt-Vosboss in Donauwörth. Glückwunsch, Judith Zacher war für Bayern 1 dort. Wir freuen uns mit.
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1: Mit Werner Bader, ich grüße Sie. Augsburgs Sportreferent Dirk Wurm erhofft sich von der Münchner Olympiabewerbung einen riesigen Schub für die Sportstätten in der Stadt. Für Augsburg kämen Kanu auf dem Eiskanal, Fußball oder auch Feldhockey in Frage. Man wolle sich demnächst mit München darüber abstimmen, so Wurm. Ferner wolle man eine eigene Olympische Gesellschaft Augsburg gründen. Kässpatzen essen für den Kirchturm. Mit dieser Aktion hat die evangelische Kirchengemeinde in Fessenheim Spenden gesammelt, denn ihr Kirchturm droht einzustürzen.
2: Die gute Nachricht, alle Förderanträge sind durch. Die Sanierung kann voraussichtlich noch in diesem Jahr beginnen. Dafür werden Bohrpfähle gesetzt und das Fundament des Turms gestützt. Pfarrer Heiko Seeburg sagt, dass sich der mehr als 200 Jahre alte Turm so retten lässt. Dazu beigetragen hat auch eine Käsespätzle-Aktion der Gemeinde. Nach einem Festgottesdienst in einer Maschinenhalle hatte der Pfarrer mit 70 Helfern hunderte Portionen Käsespätzle geschabt und für Spenden verkauft. Weil auch danach gespendet wurde, sind insgesamt 92.000 Euro zusammengekommen. Das ist fast die Summe, die der Kirchengemeinde für die Sanierung gefehlt hatte. Aus Fessenheim im Landkreis Donau-Ries, Karl Spannenberger, Bayern 1.
1: Das Landratsamt Günzburg warnt vor betrügerischen E-Mails. Unbekannte nutzen die Kontaktdaten des Landratsamts und fordern Firmen dazu auf, offene oder fällige Rechnungen zu melden. Offenbar wollen die Betrüger so Daten abfangen. Wer solche Nachrichten erhält, sollte das Landratsamt kontaktieren und Anzeige bei der Polizei erstatten, teilt das Landratsamt Günzburg mit. Und jetzt kompakt und zuverlässig das Wetter für Schwaben. Auch am Nachmittag viel Sonne, nur ein paar lockere Wolken bei 22 bis 26 Grad. Aktuell in Kempten und in Nördlingen bewölkt bei 21 Grad, in Augsburg sonnig, ebenfalls 21 Grad. Die Aussichten für morgen Mittwoch ist wenig Wetteränderung zu erwarten. Die Höchstwerte liegen zwischen 23 und 26 Grad.
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3: Der Bayern 1 Verkehrsservice mit minutengenauer Stauzeitmessung. A8 München Richtung Salzburg zwischen Inntal-Dreieck und Rohrdorf eine Baustelle. 4 Kilometer Stau, dauert 20 Minuten länger. Richtung München zwischen Bernau und Rosenheim 9 Kilometer Stau und stockend wegen Bauarbeiten. Hier dauert es 30 Minuten länger. Und die B305 Bernau Richtung Leitreit im Winkel zwischen dem Autobahnanschluss Bernau und Rottau ein Unfall. Wir wünschen eine gute Fahrt.
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0: angeblich gerade Mama geworden, aber sie lässt offiziell nichts raus. Lady Gaga hier auf Bayern 1. Und jetzt geht's ins Allgäu um 20 vor 1 am diesen Dienstagmittag in Schwaben nach Wertach, wo es gerade sehr emotional ist, weil was Wichtiges wieder da ist, das vor ein paar Jahren abgebrannt ist, die historische Wertacher Mühle. Und es war wirklich ein Schock für die Gemeinde, für viele Menschen, dieser Brand im März 2021, der das Gebäude komplett zerstört hat. Damit war nicht nur das Haus weg, sondern vor allem ein wichtiger Treffpunkt und ein Rückzugsort, speziell für Alleinerziehende und ihre Kinder aus ganz Deutschland. In dem Ferienheim sind viele Freundschaften entstanden, viel Austausch und vor allem viel Unbeschwertheit. Umso schöner, dass sie jetzt wieder da ist. Nach 5,5 Jahren, nach einem längeren Kampf mit der Brandschutzversicherung und dem Neubau, die Wertacher Mühle, gerade wird sie wieder eingeräumt.
1: Guten Morgen alle miteinander. Super, dass wir so viele Leute sind, weil ich glaube, wir kriegen heute das Schlimmste erledigt.
2: Mehr als 5 Jahre lang hat Natascha Glasow darauf gewartet. Endlich füllt sich die Mühle nach dem Brand, der ihren Arbeitsplatz und ihre Wohnung zerstört hat, wieder mit Leben.
1: Also schön, dass Sie da sind, ich freue mich sehr.
2: Gut 20 Freiwillige, Nachbarn, Freunde, ehemalige Feriengäste helfen der Betreiberin des Ferienheims, den Neubau vom Baustellendreck zu befreien und für die Wiedereröffnung in knapp 4 Wochen vorzubereiten. Jeder, der anpackt, hat eine besondere Verbindung zu dem Ort.
3: Also die Mühle ist für uns wirklich auch so ein zweites Zuhause. Wir sind über Jahre 2-mal im Jahr hergekommen. Das ist einfach ein wunderschöner Ort hier.
4: Als die Mühle abgebrannt war, das war für uns alle ein Riesenschock und eine riesentraurige Geschichte. Und Gott sei Dank ist es jetzt wieder so weit, dass wir wieder einräumen dürfen. Und heute Morgen durften wir das erste Mal wieder dort frühstücken. Und das ist ja großartig.
5: Man hat so mitgefiebert und mitgetrauert. Und von daher sind wir jetzt froh, dass wir ein bisschen unter die Arme greifen können und sie einfach unterstützen können. Es macht auch Spaß.
2: Natascha Glasow hat eine lange Aufgabenliste erstellt. Vorhangstangen montieren, Bibliothek einräumen, Fenster putzen.
1: Dann haben wir noch einen Hänger mit Möbel, Spenden auszuräumen. Das sind, glaube ich, Regale für den Keller, für die Werkstatt. Okay, ihr zwei seid ihr. Genau, und dann brauchen wir eine Fahrt zum Wertstoffhof. Ihr könnt dann den Hänger direkt dran lassen.
2: Das Lachen und Gewusel in dem leuchtend rot geschindelten Holzbau mit Platz für 30 Gäste ist nicht selbstverständlich. Natascha Glasow hat lange für den Wiederaufbau gekämpft. Um aktuellen Bauvorschriften zu entsprechen, mussten für den Neubau unter anderem ein barrierefreier Zugang und breitere Fluchtwege eingeplant werden. Dadurch fiel die Kubatur größer aus als beim ursprünglichen Gebäude. Die Versicherung wollte das erst nicht bezahlen.
1: Da haben die sich so bockig gestellt, weil die haben gesagt, es geht immer auch noch kleiner, es geht auch noch billiger. Aber dafür hätten wir keine Genehmigung gekriegt.
2: Erst mit Unterstützung von Anwälten, dem Zuspruch einer Selbsthilfegruppe für Brandgeschädigte und viel Durchhaltevermögen gelang der Sozialarbeiterin nach mehr als 2 Jahren die Einigung mit der Versicherung. Jetzt steht der Neubau und bekommt von Natascha Glasow und ihren Helfern eine persönliche Note verpasst. Teils mit Gegenständen, die sie aus der Brandruine gerettet und von Ruß und Asche befreit haben.
1: Manchmal wäre es billiger, was Neues zu kaufen, aber es ist einfach schön, die alten Sachen zu haben, die wir hatten halt.
2: Mit den Erinnerungen an die alte Mühle im Kopf herrscht Aufbruchstimmung im neuen Ferienheim und Vorfreude auf die näher rückende Eröffnung.
1: Es wird richtig schön und es wird einfach auch ein bisschen leichtlebiger. Was vorher halt so ein altes Haus an kleinen Mängeln oder so hat, es wird ein bisschen komfortabler, es wird, glaube ich, richtig cool.
0: Sagt Natascha Glasow, die Betreiberin der historischen Wertacher Mühle, die vor 5 Jahren abgebrannt und jetzt wieder aufgebaut worden ist. Gerade wird sie eingeräumt. Die Geschichte von Katharina Reichert, Bayern 1 im Oberallgäu.
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0: Gruselsong aus den 90ern von Bryan Adams hier auf Bayern 1. Und zum Schluss geht's am Dienstagmittag in Schwaben noch nach Neu-Ulm, denn da wird heute das Heiners eingeweiht. Soll Neu-Ulms Innenstadt beleben, ist auf dem ehemaligen Areal der Lechwerke entstanden, heißt Heiners, weil es am Heiner-Metzger-Platz steht. Ist ein riesengroßes Haus, 7 Stockwerke, 11.000 Quadratmeter, viel Holz, verglaste Fassade, sieht schick und modern aus von außen. Aber was bietet es den Neu-Ulmer Bürgern? Peter Allgeier, Bayern 1 in Neu-Ulm. Was steckt denn drin im Heiners?
1: Das ist ein Veranstaltungssaal für Konzerte oder Vorträge, aber auch die Stadtbücherei, verteilt auf 2 Stockwerke, ein Generationentreff und Gastronomie. Zudem sind über 50 Wohnungen entstanden, wie auch Büros. Ja, und mich hat natürlich interessiert, was die Bürger vom Heiners halten.
2: Ich finde, das passt nicht, dieses viele Glas mit dem Grauen. Also ich finde, es gefällt mir wirklich nicht. Jedes Mal, wenn ich vorbeifahre, denke ich mir, wie konnte man sowas bauen?
3: Ich meine, das sieht sehr modern aus, schick. Ja, der Hof wird ja auch schon anscheinend sehr schick gemacht.
4: Also gefallen tut mir das gut, auf jeden Fall besser wie vorher. Der mag was, ne? Das sieht gut aus, die Wohnungen und dann die Geschäfte doch. Sieht gut aus.
0: Also die Leute sehen es ganz unterschiedlich. Jetzt ist dieser Bau nicht ganz problemlos gelaufen. Was ist denn da schiefgegangen? Welche Folgen hat das auch?
1: Während des Baus gab es Risse in einem Nachbarhaus und die waren tatsächlich so gravierend, dass die Bewohner umziehen mussten. Mir hatte ein Sprecher vom Wohnungsunternehmen Vonovia erzählt, dass man von einem Wohnzimmer ins andere schauen konnte. Hui. Ein Gerichtsprozess, der steht da noch aus. Aber es gab auch Kritik von den Freien Wählern und der FDP im Stadtrat. Sie betonen, das Heiners, das sei mit 78 Millionen Euro zu teuer. Die Stadt, die musste in finanziell ja doch eher klammen Zeiten noch einige Millionen Euro an Darlehen nachschießen. Die Oberbürgermeisterin hingegen sagt, ja, man habe bestimmte Entwicklungen einfach nicht vorhersehen können, die das Projekt am Ende gute 16 Millionen Euro teurer gemacht haben.
0: Ich habe es ja schon kurz gesagt, das Heiners steht mitten in Neu-Ulm. Die Idee ist, das Zentrum zu beleben. Kann das denn wirklich klappen mit dem, ja, man muss es einfach auch so sagen, mit dem schönen Ulm gleich nebenan? Wird nicht so einfach, oder?
1: Genau, denn Neu-Ulm ist ja so ein bisschen die kleine Schwester in der Doppelstadt. Mhm. Und Ulm hat meiner Meinung nach ja schon die deutlich attraktivere Fußgängerzone rund um diesen Münsterplatz. Und klar, auch viele Neu-Ulmer gehen da eben hin, sei es jetzt zum Einkaufen oder auch zum Kaffee trinken. Und Neu-Ulm macht deshalb auch die Ludwigstraße, an der das Heiners liegt, komplett neu. Die Breite der Fahrbahn, die wird halbiert, Parkplätze fallen weg. Oberbürgermeisterin Katrin Alpsteiger.
5: Wir haben eine nicht ganz so grüne Straße, keine Straße, in der die Gehwege breit sind, wo es sich lohnt, sich aufzuhalten. Es ist für die gastronomischen Einrichtungen leider noch nicht so, dass sie großartig draußen auch bestuhlen können. Und genau das verträgt und braucht auch eine Stadt, um sich hier wohlzufühlen und um lebendig zu bleiben und die Menschen anzuziehen.
0: Sagt Neu-Ulms Oberbürgermeisterin Katrin Alpsteiger zum neuen Großprojekt mitten in der Stadt. Das Heiners mit Veranstaltungssaal, Bücherei, Gastronomie, Wohnungen, Büros. Heute wird's eröffnet. Die Infos von Peter Allgeier, Bayern 1 in Neu-Ulm. Und damit geht dieser Dienstagmittag in Schwaben im Allgäu zu Ende. Neue Infos, neue Geschichten, alles was wichtig ist aus unserer Region. Morgen wieder kompakt von 12 bis 1 nur hier auf Bayern 1. Bis dahin, ich bin Tommy Stottrop.

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2: Um 13 Uhr mit Friederike Breyer. Polizei, Zoll- und Steuerfahnder gehen seit in der Früh europaweit gegen ein Firmennetzwerk vor, das massenhaft gefälschte Handys verkauft haben soll. Die Fahnder durchsuchen 160 Objekte in 19 Ländern. Wie Jana Heck berichtet, ist Nordrhein-Westfalen das Zentrum der Aktion.
3: 7 Beschuldigte wurden bereits am Wochenende festgenommen. Die beiden Hauptbeschuldigten sollen seit 2017 ein Betrugssystem aufgebaut haben, bei dem sie laut Ermittlungen offenbar minderwertige Smartphones als neue Samsung-Handys im Internet anboten. Wie aus internen Behördenunterlagen hervorgeht, soll die mutmaßliche Betrügerbande damit mindestens 300 Millionen Euro Umsatz gemacht haben. Außerdem sei mit dem Verkauf gefälschter Handys auch ein ausgeklügeltes Umsatzsteuerbetrugssystem einhergegangen, heißt es in den Unterlagen.
2: Gut möglich, dass die Stadt Berlin bald eine Regierung mit der Linken bekommt. Sie hat ja bei der Wahl am stärksten abgeschnitten. Den CDU und CSU geführten Bundesländern gefällt diese Vorstellung gar nichts. Sie haben nach einem Treffen in München jetzt damit gedroht, Berlin Gelder zu kürzen. Wo genau, erklärt Jan-Frederik Willems.
4: Es geht da um ein etwas sperriges Ding, den sogenannten Hauptstadtfinanzierungsvertrag. Der besagt, dass das Bundesland Berlin vom Bund extra Geld überwiesen bekommt, also über Bande auch von den anderen Bundesländern, weil Berlin eben auch viele Mehrausgaben hat, weil es Hauptstadt ist. Und als solche wird von ihr erwartet, dass sie ihre herausragenden kulturellen Einrichtungen gut unterhält, Opern, Museen, Galerien und auch, dass in besonderem Maße für innere Sicherheit gesorgt wird, wenn zum Beispiel Staatsgäste kommen oder Großdemos stattfinden oder sowas.
2: Ob die unionsgeführten Länder ihre Drohung allerdings wahrmachen können, ist unsicher, denn die rechtlichen Hürden dafür gelten als relativ hoch. Die Bundesregierung will morgen eigentlich ihre Pflegereform beschließen. Derzeit ringen Union und SPD um den Gesetzentwurf. Aber auf den letzten Metern wird die Kritik an den Plänen immer lauter. Auch Vertreter der Landkreise sind gegen die Sparpläne. Sie unterstützen die SPD-Forderung nach einem neuen Deckel für die Pflegekosten. Ähnlich äußerte sich der Deutsche Städtetag, dessen Präsident Schuchardt wies in der Rheinischen Post darauf hin, dass Kommunen schon jetzt oft einspringen müssten, wenn Angehörige die Pflegekosten nicht mehr tragen können. Viele Menschen in Deutschland haben das Gefühl, dass die Gesellschaft immer weiter auseinanderdriftet. Eine Studie der Bertelsmann Stiftung zeigt allerdings etwas anderes. Im Vergleich zum sogenannten Religionsmonitor vor 3 Jahren hat sich der gesellschaftliche Zusammenhalt wieder verbessert. Tim Becke.
5: Das Vertrauen in die Mitmenschen hat wieder den Höchststand von 2020 erreicht. Auf niedrigem Niveau bleiben dagegen das Vertrauen in Institutionen und insbesondere das Gerechtigkeitsempfinden. Je religiöser Menschen sind, umso besser empfinden sie in der Regel den gesellschaftlichen Zusammenhalt. Das gilt zum Teil auch für Muslime. Der Punkt Verbundenheit mit dem Gemeinwesen sinkt unter Muslimen aber mit steigender Religiosität. Zwischen den Bundesländern gibt es leichte Unterschiede. Besonders hoch ist der Zusammenhalt in Hamburg und im Saarland, besonders niedrig in Sachsen-Anhalt, Thüringen und Brandenburg.
2: Mitte August hob am Flughafen München eine Maschine der Vietnam Airlines zu spät ab und entging nur knapp einer Katastrophe. Ein Zwischenbericht der Bundesstelle für Flugunfalluntersuchung zeigt jetzt, dass während des Starts der Boeing die Bremse aktiviert wurde. Aus Daten des Flugschreibers geht hervor, dass sie zweimal betätigt wurde, einmal nach Beginn des Startlaufs und dann noch einmal kurz vor dem Abheben. Es ist aber unklar, ob der Pilot oder eine technische Störung dafür verantwortlich ist. Es ist 13 Uhr und 4 Minuten.
6: Und jetzt kompakt und zuverlässig das Bayernwetter hier auf Bayern 1. Zu ihr habe ich immer Vertrauen, Ines Maria Weiß.
7: Oben wattierte Herbstjacke, unten kurze Hose. Das habe ich heute schon auf der Straße gesehen. Und es ist ja auch so, dass wir beides haben. Herbst und Sommer. Die Sonne scheint und sie brennt sich so langsam ein. 19 Grad jetzt in Grafenwöhrn, bis zu 25 Grad in Kahl am Main. Und wenn die Sonnenbrennleistung demnächst so richtig hochgekurbelt ist, werden 22 bis 29 Grad raus. Morgen wieder so. Herbstlich kühl und einzelne Frühnebel zum Start. Hinten aus Sonne 21 bis 29 Grad. Der Donnerstag ganz, ganz leicht nur gedrosselt, 20 bis 26 Grad, gegen Nachmittag Wolken von Westen, gegen Donnerstagabend erste Tropfen im bayerischen Westen.
6: Der Bayern 1 Verkehrsservice, minutengenaue Stauzeitmessung, A3 Würzburg in Richtung Nürnberg zwischen Kitzingen-Schwarzach und Wiesentheid, Unfall. A8 München Richtung Salzburg zwischen Inntal-Dreieck und Rohrdorf, Baustelle 3 Kilometer Stau plus 15 Minuten. Richtung München zwischen Bernau und Rosenheim 9 Kilometer Stau wegen Bauarbeiten, 30 Minuten mehr. A9 München Richtung Nürnberg zwischen Manching und Lenting 8 Kilometer stockend, Viertelstunde. Und die B305 Bernau Richtung Reit im Winkel. Zwischen dem Autobahnanschluss Bernau und Rottau ein Unfall. Fahren Sie vorsichtig, kommen Sie gut an.
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6: Habe die Ehre, unser Dienstag. Schon morgens wird ja im Badezimmer der Spiegel zur kleinen Bühne, auf der der Bart des Partners die Hauptrolle spielt. Was ist schöner, 3-Tage-Rocker oder glatt gebügelt, eher so der Büro-Look? Was ist angenehmer? Mancher Vollbart trägt sich wie der zweite Pullover, andere stoppeln. Die fühlen sich ein bisschen an wie Schmirgelpapier, Sie kennen das vielleicht. Und beim Bart gibt's eigentlich nur Fans und Gegner, wenig dazwischen. Und das schauen wir uns heute Nachmittag mal an. Wie schaut's bei Ihnen aus? Sie können auch gerne an unserer WhatsApp-Umfrage teilnehmen. Die Nummer unter bayern1.de. Meine Wenigkeit mit Schnauzer, mit Vollbart oder glatt. Was sieht besser aus? Die meisten meinen Vollbart. Ich bin mir jetzt nicht sicher, ob sie dadurch hoffen, dass mein Gesicht verdeckt wird. Aber ich glaube, da ist irgendeine Teufelei im Gange. Egal. Ohne Bart unsere Musik, aber mit Schmackes. Ich habe gleich Foreigner mit Urgent mit dabei oder Sandra aus den 80ern. Die hatte null Bart, aber viel Haartolle.
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0: Rockig in den Nachmittag mit Foreigner Urgent, zum Beispiel auch in Südafrika ein Nummer 1 Hit. Und damit rein in die Show. Ja, Zündung an, Hirn aus, das könnte das Motto eines Porsche-Fahrers aus der Schweiz gewesen sein, der jetzt in Frankreich geblitzt wurde. Erlaubt war eine Geschwindigkeit von 130, gefahren ist der Mann, Achtung, 312. Das entspricht 87 Metern pro Sekunde, was gewaltig ist, auch weil ja vielleicht noch ein paar andere Autos unterwegs waren. 312. Der Mann musste seinen Führerschein abgeben und eine Sicherheitsleistung von 1.500 Euro bezahlen. Demnächst muss er vor Gericht, dann drohen ihm 3 Monate Haft und eine Geldstrafe von 4.000 Euro. Wissen Sie, was ich glaube? Der hält das für ein Schnäppchen. In der Schweiz zahlt man schon eine Strafe, wenn man nur einen Kilometer zu schnell ist. In Frankreich kommt er mit 182 Kilometern zu schnell mit ein paar tausend Euro davon und ein guter Rechtsanwalt wird ihn vielleicht vor dem Knast bewahren. Und eine Bemerkung sei noch gestattet, auch wenn es in Deutschland kein Tempolimit gibt, keine Straße und kein Termin, rechtfertigen auf einer öffentlichen Straße eine Geschwindigkeit von 312. Das werden die allerdings nicht einsehen, die das Hirn ausschalten, wenn die Zündung angeht.
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15: Mit Werner Bader, ich grüße Sie. Großer Jubel bei der Donauwörther Hans-Leipelt-Schule. Die Fachober- und Berufsoberschule hat beim Deutschen Schulpreis gewonnen und ist damit sowohl die beste Bosforst deutschlandweit als auch die beste Schule Bayerns. Die 30.000 Euro Preisgeld wolle man in die Schule investieren, so der stellvertretende Schulleiter Josef Eichinger. Er sagte dem BR:
16: Wir waren sehr nervös, haben uns jetzt sehr gefreut, dass es geklappt hat. Großartige Leistung, wir sind sehr glücklich. Ein toller Moment und eine große Wertschätzung für die Arbeit, die die ganze Schulfamilie geleistet hat. Der beste Voss-Boss Deutschlands. Den Titel nimmt uns niemand mehr. Wir freuen uns sehr.
15: Augsburgs Sportreferent Dirk Wurm erhofft sich von der Münchner Olympiabewerbung einen riesigen Schub für die Sportstätten in Augsburg. Für Augsburg kämen Kanu auf dem Eiskanal, Fußball oder auch Feldhockey in Frage. Man wolle sich demnächst mit München darüber abstimmen, so Wurm. Und weiter?
17: Und dann werden wir uns hier in Augsburg ein Konzept erarbeiten. Wir werden auch eine olympische Gesellschaft hier in Augsburg gründen. Ich will auch, dass wir lokale und regionale Firmen mit dabei haben. Und ganz wichtig ist, dass wir das nicht nur als Stadt, sondern auch zusammen mit dem Landkreis Augsburg machen. Wenn wir da Hand in Hand auftreten, dann bin ich mir sicher, haben wir ein Konzept innerhalb der nächsten 8 Wochen. Dann fahren wir nach München und dann schauen wir, was geht.
15: Der Wolf darf im Oberallgäu vorerst nicht abgeschossen werden, das hat das Augsburger Verwaltungsgericht so entschieden. Jetzt will das Landratsamt Oberallgäu in Sonthofen das weitere Vorgehen prüfen und sich dazu mit den zuständigen staatlichen Stellen und der Landesanwaltschaft abstimmen. Auch weitere Rechtsmittel würden geprüft. Jetzt kompakt und zuverlässig das Wetter für Schwaben. Auch am Nachmittag viel Sonne, nur ein paar lockere Wolken bei bis zu 26 Grad. Aktuell in Augsburg-Hahnstätten fast wolkenlos 22 Grad und in Neu-Ulm fast wolkenlos bei 20 Grad. Für morgen Mittwoch wenig Änderungen. Es bleibt sehr trocken mit Höchstwerten bis 26 Grad.
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14: Kurz nach halb zwei, 13.33 Uhr, der Bayern 1 Verkehrsservice, minutengenaue Stauzeitmessung. A3 Würzburg Richtung Nürnberg zwischen Kitzingen-Schwarzach und Wiesentheid, Unfall. A8 München Richtung Salzburg zwischen Inntal-Dreieck und Rohrdorf, Baustelle 3 Kilometer Stau, Viertelstunde mehr. Richtung München zwischen Bernau und Rosenheim 9 Kilometer Stau und stockend, Bauarbeiten 30 Minuten plus. A9 München Richtung Nürnberg zwischen Manche und Lenting 8 Kilometer stockend, eine Viertelstunde plus. Und die B305 Bernau Richtung Reit im Winkel zwischen dem Autobahnanschluss Bernau und Rottau, ein Unfall.
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0: Scott McKenzie.
18: San Francisco.
0: Chris de Burgh.
3: Und Leona Lewis.

0: San Francisco, Scott McKenzie.
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0: Und da sind wir beim Thema, denn wenn ich mich richtig erinnere, hatte der, Scott McKenzie, immer einen gepflegten Bart, Schnauzer und manchmal auch mehr. Wie sehen Sie das? Bei den Männern, bei den Herren, Vollbart, Schnauzer oder doch eher glatt wie ein Kinderpopo? Beim Thema Bart gehen ja wirklich die Meinungen, das haben wir heute auch in unserer Konferenz festgestellt, wirklich auseinander. Die einen finden Bart mega, andere, nur blank ist gut, frisch rasiert. Willi Willmann, Redakteur dieser Sendung, bei dir hätte der Bart vor ein paar Tagen fast zu einem Schlafplatz im Freien gesorgt.
2: Ja, ich hatte mich so ungefähr 2 Wochen nicht rasiert, habe zu meiner Frau gesagt, mir gefällt das, ich lasse den jetzt einfach länger stehen. Da hat sie mir mit der Couch gedroht. Dann bin ich halt ins Bad gegangen, weil ich ein braver Mann bin, habe mich in Teilen rasiert, auf gut Deutsch, ich habe mir einen Schnauzer stehen lassen. Danach fiel auf einmal das Wort Scheidung oder Ausziehen. Jetzt bin ich wieder glatt im Gesicht. Es hilft ja nichts. Am Ende gewinnt bei sowas immer
0: die Frau. Womit? Mit Recht. Die muss den Wildwuchs auch aushalten. Der Bart des Mannes ist wie die Hecke vor dem Haus. Irgendwann muss man sich kümmern. Aber wie ist es bei Ihnen? Wie viele Haare im Gesicht sind jetzt erwünscht? Lieben Sie kuscheln oder kratzen? Ist Gesichtsbehaarung schön? Braucht's unbedingt einen bayerischen Bart? Geht Bart gar nicht? Sie können sich mal melden, wenn Sie Lust haben. 0800 80 80 456 ist die Nummer direkt zu mir. Immer noch glatt rasiert. 0800 80 80 456. Die Nummer für die Sprachnachrichten unter bayern1.de. Und wenn Sie wollen, können Sie auch gerne an unserer WhatsApp-Abstimmung teilnehmen. Da sehen Sie 3 Fotos von mir. Glatt also, Schnauzer und Vollbart. Im Moment bei der Abstimmung ein kleiner Vorsprung für Menschen, die mich im Vollbart sehen. Vor denen, die glatt bei mir bevorzugen. Also Vollbart. 1600 Menschen haben gesagt, der Schöberl könnte auch einen Vollbart haben. 1400 haben gesagt, na, glatt ist vielleicht ein bisschen besser. Na gut, ich persönlich finde die Sache mit dem Vollbart auch nicht so schlecht, aber wie sagte ein weiser alter Redakteur dieser Sendung schon richtig, am Ende gewinnt sowieso immer die Ehefrau.
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10: Um 14 Uhr mit Friederike Breyer. Der Hackerangriff auf die Ludwig-Maximilians-Universität München, LMU, ist offenbar noch deutlich größer als bisher angenommen. Die Cyberkriminellen hatten Zugriff auf den gesamten Datenbestand von aktuellen und auch ehemaligen Studierenden, teilte die LMU mit. Sabrina Gerstenmeier.
11: Es geht um rund 600 Datensätze der letzten 50 Jahre. Somit ist der Cyberangriff an der Ludwig-Maximilians-Universität in München umfangreicher als zunächst angenommen. Nach neuen forensischen Erkenntnissen steht nun fest, betroffen ist der gesamte Datensatz im sogenannten Zulassungssystem der LMU. Dort werden die Daten aktueller und ehemaliger Studierender verarbeitet. Nicht betroffen sind nach aktuellen Angaben der LMU Passwörter, Prüfungsinformationen und konkrete Angaben zu Studieninhalten und individuellen Leistungen.
10: Ein neues Handy schnell bei Amazon bestellt, aber dann funktioniert es nicht so wie gedacht. So oder so ähnlich ist das wohl über 1 Million Mal passiert, denn Betrüger haben über Jahre Pseudo-Handy-Neuware verkauft. Heute läuft eine europaweite Razzia gegen die mutmaßlichen Hintermänner. Ein Schwerpunkt ist Nordrhein-Westfalen. Mehrere Personen wurden festgenommen. Roman Leberger berichtet.
12: Die Gruppe soll Handys aus alten, gebrauchten Teilen in Werkstätten in Hongkong und Dubai neu zusammengebaut und als neue Samsung-Markenware auf dem europäischen Markt verkauft haben, insbesondere in Deutschland. Hinweise auf das dubiose Geschäftsmodell gab es zum einen in immer wieder mal geposteten schlechten Kundenbewertungen, aber die Ermittlungen brachte letztlich ein anonymer Hinweisgeber ins Rollen, der sich im vergangenen Jahr an das Zollfahndungsamt in Essen wandte.
10: Union und SPD streiten in der Gesundheitspolitik auf immer mehr Ebenen. Morgen will die Bundesregierung eigentlich ihre Pflegereform beschließen. Derzeit ringen Schwarz-Rot aber noch um den Gesetzentwurf. Nun soll auch die Zahl der Kinderkrankentage wieder zurückgeschraubt werden. Zum Unmut der SPD. Maximilian Ulrich zu den Hintergründen.
13: Der neue Gesundheitsminister Carsten Linnemann von der CDU wurde letzte Woche im Bundestag gefragt, soll die Regel denn verlängert werden? Und seine Antwort war, die Politik tue gut daran, dass Sonderregeln, die es zu Corona gab, wieder zurückgenommen werden. Die familienpolitische Sprecherin der SPD-Fraktion, Jasmina Hostert, hat in der Augsburger Allgemeinen gesagt, ihre Partei stehe für eine Politik, die Familien unterstützt. Und der CDU-Gesundheitsminister verfolge mit seinen Plänen genau das Gegenteil. Und auch Grüne und Linke kritisieren, dass man zukünftig wieder weniger Kinderkrankentage haben soll.
10: Die schwarz-rote Bundesregierung hat Hausbesitzern wieder erlaubt, neue Öl- und Gasheizungen einzubauen mit ihrem Gebäudemodernisierungsgesetz. Die Deutsche Umwelthilfe hat jetzt eine Verfassungsbeschwerde dagegen eingereicht, zusammen mit mehreren Mieterinnen und Mietern. Denn neue Öl- und Gasheizungen würden Menschen über Jahrzehnte an fossile Energien und unkalkulierbare Kosten fesseln, hieß es. Außerdem verstößt das Heizungsgesetz laut Umwelthilfe gegen das Grundgesetz, denn dort sei Klimaschutz als Verpflichtung festgeschrieben. Neue Wohnungen werden vor allem in den Großstädten Bayerns dringend benötigt, doch die Kosten für Neubauten steigen weiter. Das hat das Landesamt für Statistik mitgeteilt. Demnach gab es von Juli bis August dieses Jahres eine Preissteigerung um 4,6%. Die stärkste Zunahme seit 3 Jahren. Vor allem durch die hohen Energiepreise werden demnach energieintensiv hergestellte Baumaterialien teurer, etwa bei Klempnerarbeiten oder Dachdeckerarbeiten. Es ist 14 Uhr und 4 Minuten.
14: 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Ines Maria Weiß.
15: Nochmal in den Liegestuhl flätzen mit fast nichts an. Das geht heute an diesem 22 bis 29 Grad Nachmittag. Die Sonne hat heute nur einen Gegner und das ist dieser ewige Endgegner, der Sonnenuntergang. Später um kurz nach 7, das heißt noch 5 Stunden September-Sonne für Sie. Morgen das September-Finale, letzter Septembertag des Jahres. Da dreht der Altweiber-Sonnensommer gleich eine neue Runde mit 21 bis 29 Grad. Donnerstag, neuer Monat, Oktober, immer noch warm, 19 bis 26 Grad. Sonne dabei und jetzt neu. Da werden wir von Westen her aber auch ein paar dichtere Wolken bekommen und auch etwas Regen.
14: Und ich könnte ja dann mit nichts an im Liegestuhl meinen dann gewachsenen Vollbart über die Plauze kämmen und das
15: bis
14: wäre...
15: Bis zum Knie.
14: Da schüttelt sogar mich bei dieser gruseligen Vorstellung. Dankeschön, Dienst Maria. Wir schauen auf die Straßen, der Bayern 1 Verkehrsservice, A3 Würzburg Richtung Nürnberg, zwischen Kitzingen-Schwarzach und Wiesentheit, 5 Kilometer Stau nach Unfall, 30 Minuten. A8 München Richtung Salzburg, zwischen Inntal-Dreieck und Rohrdorf, Baustelle, 3 Kilometer Stau, 15 Minuten weiter zwischen Fraßdorf und Bernau, Unfall, rechte Spur. Richtung München, zwischen Bernau und Rosenheim, 9 Kilometer stockend wegen Bauarbeiten, 35 Minuten und A73 Bamberg Richtung Suhl in Höhe Coburg ist nach einem Unfall der Beschleunigungsstreifen blockiert. Fahren Sie bitte vorsichtig.
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14: Ja, und bekommen Sie keinen Bart, bevor es an der Zeit ist. Also, schönen Nachmittag bei unserer WhatsApp-Umfrage. Immer noch der Schöberl mit Vollbart, vor dem Schöberl glatt rasiert. Das ist der Zwischenstand. 2000 sagen voll, 1700 sagen kein Bart. Ja, wie halten Sie das mit dem Bart bei sich, beim Partner? Ja, nein, vielleicht gepflegt oder mit dem halben Essen drin? 0800 80 80 456. Die Nummer für die Sprachnachrichten unter bayern1.de. Und jetzt aber erstmal eine Runde Musik. Von denen, ich überlege gerade, Barry Manilow, nee, kein Bart. Glenn Frey von den Eagles, ja, der hatte bestimmt mal irgendwas. Und Celine Dion, nein, sowieso nicht. Nein, alles gute Musik, großartig, hier bei uns.
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0: Barry Manilow und Mandy am Nachmittag auf Bayern 1. Schönen Nachmittag, heute Morgen war es wahrscheinlich für viele wieder soweit. Nass oder trocken rasieren die Herren. Viele wollen einfach keinen Bart. Das ist heute unsere kleine, interessante, hoffentlich interessante Frage. Was ist eigentlich schöner? Bart oder kein Bart? Ist es gut? Nicht so gut? In dieser Beziehung hat jeder wirklich eine Meinung und in manchen Beziehungen ist Bart oder nicht Bart auch eine entscheidende Frage. Bei der Partnersuche 0800 80 80 456, die Nummer ins Bayern 1 Studio. Angie.
1: Naja, also es gibt schon ein paar Männer, wo ich Bärte eigentlich auch ganz toll finde. Bei meinem Mo, der hat immer ein Dreitagesbart, das finde ich okay. Mhm. Zwischendurch ist er glatt. Schnurrbärte, ich weiß nicht, warum das wieder modern geworden ist, das finde ich ganz grauslich. Mhm. Weil das steht, glaube ich, von 100 Männern mit Schnurrbärten steht das, glaube ich, 5.
0: Und wenn er mal ihr Mann sagen würde, wenn ihr Mann mal sagen würde, ich hätte gern so ein Vollbart oder so ein Heavy-Metal-Knebelbart?
1: Mei, probieren. Weil oft ist er gleich, wenn es mir nicht gefällt. Aber so.
0: Also. Wenn er mal dann auf der Couch schnarcht, dann kommt dann die Ehefrau mit der Schere.
1: Ja, so in etwa. Das könnte man vielleicht dann wirklich vorstellen. Aber bloß so kleine Kanten einschneiden.
0: Genau. Dann muss er eh weg. Weil wenn er nicht mehr Schere symmetrisch ja, genau. Ist, dann ist eh nichts. Dankeschön. Genau. Einen schönen Nachmittag.
1: Gerne.
0: Liebe Grüße.
1: Gleichfalls. Danke.
0: Also, Schnurrbart geht gar nicht, sagt die Angie. Dabei waren die Rotzbremsen bei Münchner Hipstern mal angesagt, aber da bin ich jetzt altersmäßig raus. Wir haben auch eine männliche Meinung, Herr Mayer.
2: Ich würde viel Geld ausgeben, wenn man nicht mehr rasieren bräuchte.
0: Das ist okay. Wirklich auch ein Punkt, das habe ich in der Konferenz dann auch gesagt. Das Bläde ist nämlich auch ganz egal, ob jetzt Bart oder nicht, aber jeden Tag rasieren, das ist schon ganz schön. Aber haben Sie irgendwann mal einen Bart gehabt in Ihrer Jugend oder so?
2: Ein Bart, das geht gar nicht.
0: Ob mit oder ohne oder vielleicht mit Schnurrbart, Sie können mitentscheiden. Wir haben eine kleine WhatsApp-Abstimmung mit dem Gesicht von mir gemacht. Bis jetzt immer noch der Vollbart-Schöberl, aus irgendwelchen Gründen ganz vorne. Menschen meinen vielleicht, das könnte mir stehen. Oder sie sind dann froh, dass man das Gesicht nicht mehr sieht. Noch eine Meinung zum Bart von Magdalena. Sie hat uns eine Sprachnachricht geschickt, die Nummer auf bayern1.de.
3: Mein Mann war auch Bartträger. Mit einem nicht ganz so schönen Teil im Gesicht. Und er hat mir dann versprochen, wenn ich mit ihm 5 Wochen verreise, macht er ihn weg. Denn in der Hoffnung, wenn er sich nicht gefällt ohne Bart, dass er in der Zeit wieder nachwächst. Er hat bis heute noch keinen Bart. Und alle sagen, er sieht ohne Bart jünger und flotter aus.
0: Nicht so schönes Teil im Gesicht, da meinen manche meine Nase. Mit oder ohne Bart, was ist flotter? Gerne auch weiter anrufen 0800 80 80 456, wenn Sie eine Meinung zum Bart haben. Gerne auch Sprachnachricht, Nummer online oder Mail schicken unter studio@bayern1.de.

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1: Ja, danke schön.
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8: Mit Werner Bader, ich grüße Sie. Großer Jubel bei der Hans-Leipelt-Schule in Donauwörth. Die Fach- und Berufsoberschule hat beim Deutschen Schulpreis einen von 5 Hauptpreisen gewonnen, dotiert mit 30.000 Euro.
9: Die Freude ist riesig bei den rund 600 Schülern sowie ihren Lehrern. Die Anstrengungen der vergangenen beiden Jahre haben sich gelohnt. Seitdem haben sie nämlich ein neues Unterrichtskonzept und das immer weiter verfeinert. Vision heißt es, bedeutet kaum Frontalunterricht, stattdessen lernen in Gruppen eigenverantwortlich. Die Lehrer agieren als Coaches, sind bei Fragen immer ansprechbar. Die Schüler finden es super, die Lehrer auch. Und so wird jetzt gefeiert in der Donauwörther Hans-Leipelt-Schule. Übrigens die einzige Schule Bayerns unter den letzten 6 beim Deutschen Schulpreis und beste FOS-BOSS bundesweit. Judith Zacher, Bayern 1 in Donauwörth.
8: Nach Augsburg. Augsburgs Sportreferent Dirk Wurm erhofft sich von der Münchner Olympiabewerbung einen riesigen Schub für die Sportstätten in Augsburg. Für Augsburg kämen Kanu auf dem Eiskanal, Fußball oder auch Feldhockey in Frage. Man wolle sich demnächst mit München darüber abstimmen, so Wurm. Ferner wolle man eine eigene Olympische Gesellschaft Augsburg gründen. In einer Scheune bei Eumittelberg haben Imker ein Nest der asiatischen Hornisse aufgespürt und beseitigt. Es soll jetzt zur Untersuchung ans Bieneninstitut in Veitshöchheim geschickt werden. Honigbienen sind zu einem großen Teil die Fressbeute dieser invasiven Art. Funde der asiatischen Hornisse sollten der unteren Naturschutzbehörde im Landratsamt gemeldet werden. Jetzt kompakt und zuverlässig das Wetter für Schwaben. Auch am Nachmittag viel Sonne, nur ein paar lockere Wolken und sehr, sehr trocken bei maximal 26 Grad. Fast wolkenlos und 23 Grad, das melden Mehring, Landkreis Eichach-Friedberg und Dillingen. Und fast wolkenlos und 20 Grad, das meldet Füssen im Ostallgäu.
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6: Kurz nach 14:30 der Bayern 1 Verkehrsservice. A3 Würzburg in Richtung Nürnberg. Zwischen Kitzingen, Schwarzach und Wiesenthal Behinderungen wegen Bergungsarbeiten. A8 München Richtung Salzburg zwischen Inntal-Dreieck und Rohrdorf. Baustelle 3 Kilometer Stau. Viertelstunde plus und Richtung München zwischen Berna und Rosenheim. 9 Kilometer Stau und stockend wegen Bauarbeiten. Der Zeitverlust hier 35 Minuten. Fahren Sie vorsichtig.
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7: Tom Petty and the Heartbreakers.

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0: Tom Petty auf Bayern 1. Es ist schon wieder 2:45 vorbei. Was sind wohl zurzeit in Bayern die Themen am Stammtisch? Alles wird teurer. Warum jammern wir eigentlich dauernd? Beim Wetter läuft's besser als in der Wirtschaft. Olympische Spiele weiß-blau. Und wahrscheinlich auch der neue Bundestrainer Jürgen Klopp, gut trainiert, eloquent und mit blendend weißer Kauschiene. Ich finde die ja ganz lässig und auch authentisch, aber die Buben hier?
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0: Also Männer, der neue Bundestrainer Jürgen Klopp, 2 Spiele hat er gecoacht, übermorgen das nächste in München. Mit Blick auf die ersten beiden Spiele, was haben Sie für einen Eindruck vom Nagelsmann-Nachfolger?
6: Lieber Herr Dings, gerade was die nachfolgende Frage angeht, bin ich als ausgewiesener Ministerpräsident von der CSU ein anzusehender Experte. Meine Historie hat gezeigt, Edmund, alte Halbzeitpause, erstens meinst du Historie und zweitens geht's nicht um den Sepp Herberger, sondern um den Jürgen Klopp. Und aus meiner Sicht hat der unser volles Vertrauen verdient.
3: Johoho, du bist ja der Vertrauensexperte Nummer 1. Wenn ich einen Gebrauchtwagen kaufen würde, dann bloß von dir, aber dann halt einen ganz leichten, weil spätestens nach 3 Tagen muss ich den überall mit hinschieben, wenn ich mit dem Auto kommen will.
6: Hubert, der Klopp ist ein großartiger Bundestrainer, der muss einen längst fälligen Umbruch einleiten und die Mannschaft ganz behutsam auf die internationale Spitze vorbereiten. Ich weiß zu gut, wie schwer sowas sein kann.
3: Ich versuche nochmal einen Start. Ein guter Trainer muss vor dem Spiel und in der Halbzeitkabine die Motivation anschreien. Dazu muss er die klodernde Lut seiner Leidenschaft als Entzündung in das innere Feuer der Spieler hinein entfachen, wenn bei euch brennt, was ich meine.
6: Du meinst, er soll den Spielern ein wenig ein Feuer unterm Hintern machen? Aber das macht er doch.
3: Ja, aber das bringt ja nichts. Das hat man ja gegen die Griechen gesehen, weil die Leidenschaft gar nicht im Hintern brennt. Die Leidenschaft brennt in der Seele und die ist hinter der Brust.
6: Verstehe, dann müssen wir dem Klopp dringend sagen, er soll jedem Spieler die Brust mit Franzbranntwein einreiben, bis es brennt.
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4: Um 15 Uhr mit Friederike Breyer. Die OECD untersucht regelmäßig die Bildungssysteme, so auch im neuen Bericht Bildung auf einen Blick 2026. 3 Wochen nach den schlechten Ergebnissen bei der PISA-Studie kommt nun eine positivere Botschaft für das deutsche System. Raimund Bacher.
5: Deutschland schneidet bei den Rahmenbedingungen für Bildung besser ab als zuletzt bei den PISA-Leistungen. Demnach hat Deutschland den höchsten Anteil von Hochschulabsolventinnen und Absolventen in Mathematik, Informatik, Naturwissenschaften und Technik im OECD-Vergleich. Auch die Beteiligung an frühkindlicher Bildung ist hoch. Fast alle 3- bis 5-Jährigen besuchen eine Kita. Trotzdem sieht die Organisation für wirtschaftliche Zusammenarbeit und Entwicklung erhebliche Probleme. Deutschland investiert gemessen an seiner Wirtschaftsleistung weniger in Bildung als der Durchschnitt der OECD-Staaten.
4: Der Hackerangriff auf die Ludwig-Maximilians-Universität München, LMU, vor knapp 2 Wochen betrifft wohl auch etliche ehemalige Studierende. Nach neuen Erkenntnissen geht es um ca. 600.000 Datensätze aus etwa 50 Jahren. Die LMU sprach vom gesamten Datenbestand im Zulassungssystem. Die Daten bis 1994 enthielten Stammdaten und Semesterverlauf. Ab 2005 seien aber oft auch Bankdaten oder Krankenkassennummern enthalten. Die LMU betont, und es gebe bisher keine Anhaltspunkte für Missbrauch oder Veröffentlichung von Daten. Ausschließen könne man das aber nicht. Kommen noch Änderungen bei der Pflegereform? Die SPD drängt weiterhin darauf. Ihr Bundestagsfraktionschef Mirsch drohte, man werde dem Gesetzentwurf nicht zustimmen, wenn dieser nur Kürzungen enthalte. Wie unser Korrespondent Georg Schwarte berichtet, argumentiert Mirsch auch mit dem Gerechtigkeitsgefühl der Bürger.
6: Die Leute hätten die Reformen bisher lediglich als Kürzungen wahrgenommen. Diesen Fehler dürfe man jetzt bei der Pflege nicht wiederholen. Dazu gehöre auch ein Gerechtigkeitsausgleich zwischen privater und gesetzlicher Pflegeversicherung, um auch die Privatversicherten an den Kosten und Risiken der Allgemeinheit zu beteiligen. Zur Stunde ist weiter unklar, ob das Thema morgen im Bundeskabinett besprochen wird. Derzeit finden laut Mirsch weitere Gespräche auf höchster Ebene statt.
4: Handys sollen in der EU millionenfach online als Neuware verkauft worden sein, obwohl sie aus gebrauchten Teilen zusammengesetzt waren. Seit dem Morgen gehen Ermittler und Steuerfahnder europaweit gegen die Hintermänner des Betrügernetzwerks vor. 160 Durchsuchungen gab es in 19 Ländern. Ein Schwerpunkt der Razzia ist Nordrhein-Westfalen. Allein in Krefeld sollen Fahnder nach dpa-Informationen 10.000 bis 15.000 Geräte beschlagnahmt haben. Laut der Europäischen Staatsanwaltschaft wurden 7 Verdächtige festgenommen. In letzter Zeit gab es immer häufiger Zwischenfälle. KI-Modelle haben sich selbstständig gemacht und etwa Websites gehackt. Das ist die eine Seite der künstlichen Intelligenz. Die andere ist, KI sorgt weltweit für einen Innovationsschub, wie aus dem aktuellen Bericht der Weltorganisation für geistiges Eigentum WIPO hervorgeht.
7: Demnach sind die Ausgaben für Forschung und Entwicklung im vergangenen Jahr weltweit deutlich gestiegen. Der Weltorganisation für geistiges Eigentum WIPO zufolge wurde 2025 mehr als 3,3% mehr investiert als im Vorjahr. Der Boom der künstlichen Intelligenz schlug sich daneben auch in der Finanzierung junger, innovativer Unternehmen nieder. Weltweit wurden dem Bericht zufolge in diesem Bereich $510 Milliarden investiert. Das entspricht entspricht einem Plus von 28%. Sandra Bieger, ARD Studio Genf.
4: Es ist 15 Uhr und 4 Minuten.
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9: Sengende Sonne an diesem September-Dienstag, kann man ja gar nicht anders sagen. Die Temperaturen, die messen wir im Schatten und der hat gerade 24 Grad in Oberhaching, 25 Grad in Kempten, Mörndorf und Kronach, 26 Grad in Arnstein, 28 Grad in Karlamain und hier schnackelt's auch noch auf die 29. Unfassbar. Morgen der Wetterzwilling, also wieder so. Donnerstag hat die Sonne dabei, bringt uns die 19 bis 26 Grad. Da schiebt's uns von Westen zusätzlich Wolken rein, die bringen etwas Regen. Leider sehr wenig. Aus der Trockenzone kommen wir damit nicht wirklich.
8: Wir schauen auf die Straßen. Der Bayern 1 Verkehrsservice, minutengenaue Stauzeitmessung, einmal A3. Würzburg Richtung Nürnberg zwischen Kitzingen-Schwarzach und Wiesentheid, Behinderungen wegen Bergungsarbeiten. A7 Ulm Richtung Füssen, zwischen Langenau und Nersingen ein Unfall. A8 München Richtung Salzburg zwischen Inntal-Dreieck und Rohrdorf, Baustelle 3 Kilometer Stau, Viertelstunde länger. Richtung München zwischen Bernau und Rosenheim 9 Kilometer Stau und stockend, Bauarbeiten 35 Minuten. A9 München Richtung Nürnberg zwischen Manching und Altmühltal, 9 Kilometer stockend, Viertelstunde plus. A92 München Richtung Deggendorf zwischen Oberschleißheim und Unterschleißheim, ein Unfall. Und die B85 Amberg Richtung Cham, sie ist zwischen Mappenberg und Neuenspand nach einem LKW-Unfall gesperrt. Sie werden dort umgeleitet. Gute Fahrt.
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8: Einen schönen Nachmittag. Wir haben Ende September, haben gerade bei der Ines Maria aber gehört, man kann schon noch einen Sonnenhut gebrauchen, damit es nicht auf der Platte etwas rot wird, wenn draußen der Planet scheint. Genießen Sie den Nachmittag mit uns. Gute Musik definitiv mit dabei. Was Sanftes von Art Garfunkel, aber auch ein bisschen flotter mit Rod Stewart.
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0: Der Dienstagnachmittag, 15.17 Uhr, Rod Stewart auf Bayern 1. Der hat gerade seine allerletzte Rock'n'Roll-Tour angekündigt. 2027 auch in Deutschland mit Konzerten Berlin, Düsseldorf, Hannover oder München.
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leider müssen wir unterbrechen. 15.21 Uhr, Achtung Autofahrer, Bayern 1 Verkehrsservice, auf der B4 Nürnberg-Erlangen. Zwischen Erlangen-Tennelohe und Gebertstraße kommt Ihnen ein Geisterfahrer entgegen. Fahren Sie in beiden Richtungen äußerst vorsichtig, nicht nebeneinander. Überholen Sie nicht. Achtung Autofahrer, auf der B4 Nürnberg-Erlangen, zwischen Erlangen-Tennelohe und Gebertstraße kommt Ihnen ein Geisterfahrer entgegen. Fahren Sie bitte äußerst vorsichtig. Wir melden, wenn die Gefahr vorüber ist.

Madonna und wir wiederholen nochmal unsere Verkehrsmeldung. Achtung Autofahrer, auf der B4 Nürnberg-Erlangen zwischen Erlangen-Tennenlohe und Gebertstraße. Kommt Ihnen ein Geisterfahrer entgegen, fahren Sie bitte in beiden Richtungen äußerst vorsichtig, nicht nebeneinander und überholen Sie nicht. Achtung Autofahrer, Geisterfahrer auf der B4 Nürnberg-Erlangen zwischen Erlangen-Tennenlohe und Gebertstraße. Bitte erhöhte Vorsicht, wir melden auf Bayern 1, wenn die Gefahr vorüber ist.

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7: Nicht Werner Bader, ich grüße Sie. Nach einem Raubüberfall im Augsburger Univiertel fahndet die Polizei zur Stunde nach den flüchtigen Tätern. Auch ein Hubschrauber ist im Einsatz. Einer der mutmaßlichen Täter konnte mittlerweile festgenommen werden. Laut Polizei wurde dabei ein Warnschuss abgegeben. Verletzt wurde niemand. Die Hintergründe sind noch unbekannt. Ob die überfallene Person verletzt ist, konnte die Polizei nicht beantworten. Für die Bevölkerung besteht laut Polizei keine Gefahr. Sie geht von einer Einzeltat aus. In Neu-Ulm wird zur Stunde ein Großprojekt feierlich an die Stadt übergeben, das Heiners auf dem früheren Gelände der Lechwerke mit 7 Stockwerken und 11.000 Quadratmetern Fläche. Mit viel Holz und einer verglasten Fassade sieht es modern aus und soll den Bürgern einiges bieten.
8: Ein Veranstaltungssaal für Konzerte oder Vorträge, aber auch Stadtbücherei, Generationentreff, Gastronomie, über 50 Wohnungen sowie Büros sind im Heiners untergebracht. Es soll die Neu-Ulmer Innenstadt beleben und mehr Aufenthaltsqualität schaffen, gerade auch im Hinblick auf den großen Städtenachbarn Ulm. Die Ludwigstraße, an der das Heiners liegt, wird deshalb auch umgebaut, die Fahrbahn halbiert, Fußgänger wie auch Gastronomen bekommen mehr Platz, um auch draußen bestuhlen zu können. Das Heiners ist angesichts seiner angespannten Haushaltslage nicht unumstritten. Es wurde mit 78 Millionen Euro gute 16 Millionen Euro teurer als geplant. Aus Neu-Ulm, Peter Allgeier, Bayern 1.
7: Mit Appellen zum Wassersparen und mit der Stilllegung von Kneippbecken hat die Kurstadt Bad Wörishofen bereits auf den trockenen Hitzesommer reagiert. Jetzt hat der Stadtrat beschlossen, die größte Kneippanlage der Stadt wird verkleinert und überdacht, um die Verdunstung zu reduzieren. Mit einer Umwelt- und Filteranlage soll der Wasserverbrauch dort um weitere 50% reduziert werden. Jetzt kompakt und zuverlässig das Wetter für Schwaben. Es bleibt weiter trocken und sonnig bis zum Abend. Nur ein paar lockere Wolken bei maximal 22 bis 26 Grad.
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5: Es ist kurz nach halb vier, der Bayern 1 Verkehrsservice, minutengenaue Stauzeitmessung, Entwarnung für die B4 Nürnberg-Erlangen, die Geisterfahrermeldung ist aufgehoben. A7 Ulm Richtung Füssen zwischen Langenau und Nersingen, ein Unfall. A8 München Richtung Salzburg zwischen Inntal-Dreieck und Rohrdorf, Baustelle, 3 Kilometer Stau, Viertelstunde. Richtung München zwischen Bernau und Rosenheim, 9 Kilometer Stau und stoppend, Bauarbeiten, 35 Minuten dauert das länger. A9 München Richtung Nürnberg zwischen Manchen und Altmühltal, 9 Kilometer stockend, Viertelstunde. 25 Minuten mehr auf der A92 München Richtung Deggendorf zwischen Oberschleißheim und Unterschleißheim, 4 Kilometer Stau wegen Bergungsarbeiten. Und weiter zwischen Freising Mitte und Freising Ost, hier blockiert ein defektes Fahrzeug die linke Spur. Und noch die B85 Amberg Richtung Kamsee ist zwischen Mappenberg und Neuenschwand nach einem LKW-Unfall gesperrt. Sie werden umgeleitet.
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6: die Beatles.
10: Hey Jude, don't make it bad.
6: Billy Joel.
9: Und die Four Non Blondes.
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0: viel zu alt.
1: Noch andere Meinungen zum Thema Bart? 0800 80 80 456. Der Heini hat uns angerufen. Oberbayer und Oktoberfest-Fan.
2: Also ich bin leidenschaftlicher Bartträger. Jetzt der Grund natürlich zur Wiesn, ein bisschen auftreibe auf der Seite. Und ich finde halt, das kommt immer auf den Typ drauf, ob ein Bart gut oder nicht gut ausschaut.
1: Haben Sie immer schon einen Bart oder gerade erst damit angefangen?
2: Nein, ich habe schon immer einen Bart. Mit Sicherheit seit 40 Jahren habe ich zuerst einen Goatee gehabt und den habe ich mir jetzt abrasiert und seit Februar habe ich jetzt ohne gezüchtet, damit ich ihn schön aufschmeizeln kann und auftragen.
1: Und was sagen die Spätzle, was sagen die Freunde, die Freundinnen?
2: Die finden das alle super, das passt einfach zu mir. Ich bin ein großer Bruder, der Muskelbär, da schaut es einfach gut aus.
1: Wahrscheinlich ist das der kleine Unterschied zwischen uns beiden. Ich bin so ein dünner Haring, bei mir schaut das natürlich dann nicht so pfundig aus.
2: Du musst es mal überall ausprobieren.
1: Wie ich mit Schnauzer ausschaue, können Sie sehen bei unserer WhatsApp-Abstimmung. Gibt es schöne Bilder. Mit Schnauzer, mit Bart und ohne. Und dann kann man abstimmen. Ergebnis ist knapp, aber doch einigermaßen klar. 2100 haben gesagt, der Schöberl sollte sich einen Vollbart stehen lassen. 1800 sagen, Tillmann, bleiben Sie bitte glatt rasiert. Ja, da hat wahrscheinlich meine Frau 1234 Mal gewotet. Und eine Geschichte zum Bart habe ich noch. Manchmal kann es sein, dass Sie die Gesichtsbehaarung auf keinen Fall abnehmen dürfen. Hören Sie mal, der Mario.
3: Ja, bei mir fiel das Wort Scheidung, als ich mich mal rasieren wollte. Meine Frau hat mal in jungen Jahren eine alte Frau aus dem Kaffeesatz gelesen, dass ihr zukünftiger Ehemann einen Vollbart haben wird. Naja, und als wir uns kennengelernt haben, trug ich zufällig einen Bart, weil das nach einem vierwöchigen Urlaub war. Und seitdem darf ich mich auch nicht mehr rasieren.
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9: Um 16 Uhr mit Friederike Breyer. Vor rund zwei Wochen wurde die Ludwig-Maximilians-Universität München gehackt. Ein Angriff mit deutlich größerem Umfang als bisher angenommen. Auch etliche ehemalige Studierende sind wohl betroffen. 600.000 Datensätze aus 50 Jahren wurden bei der Cyberattacke möglicherweise abgegriffen, teilte die LMU heute mit. Sie warnt nun vor Phishing-Mails mit gefährlichen Links oder Anhängen. Sabrina Gerstmeier.
10: Betroffen ist der gesamte Datensatz im sogenannten Zulassungssystem der LMU. Dort werden die Daten aktueller und ehemaliger Studierender verarbeitet. Um welche Daten es sich genau handelt, hängt vom Alter des Datensatzes ab. In älteren Daten finden sich demzufolge ausschließlich Stammdaten und die Semesterhistorie. Ab 2005 können auch umfangreichere Angaben betroffen sein, darunter Bankdaten sowie Identitäts- und Kontaktdaten.
9: Deutschlands Bildungssystem kann in vielen Bereichen punkten. Zu diesem Schluss kommt eine neue OECD-Studie. Demnach schließen in Deutschland 34% ihr Studium in einem MINT-Fach ab, zum Beispiel Naturwissenschaften. Das sind mehr als in jedem anderen untersuchten Land. Außerdem investiere Deutschland überdurchschnittlich viel Geld in Schüler und Studierende. Bildungsministerin Prien bewertet diese Studienergebnisse einerseits positiv, weil aber Deutschlands PISA-Ergebnisse so schlecht ausfallen, betonte sie andererseits, man brauche eine frühe Förderung und besseren Unterricht. Gut möglich, dass die Stadt Berlin bald eine Regierung mit der Linken bekommt. Sie hat ja bei der Wahl am stärksten abgeschnitten. Den CDU und CSU geführten Bundesländern gefällt diese Vorstellung gar nicht. Sie haben nach einem Treffen in München jetzt damit gedroht, Berlin Gelder zu kürzen. Wo genau, erklärt Jan-Frederik Willems.
11: Es geht da um ein etwas sperriges Ding, den sogenannten Hauptstadtfinanzierungsvertrag. Der besagt, dass das Bundesland Berlin vom Bund extra Geld überwiesen bekommt, also über Bande auch von den anderen Bundesländern, weil Berlin eben auch viele Mehrausgaben hat, weil es Hauptstadt ist. Und als solche wird von ihr erwartet, dass sie ihre herausragenden kulturellen Einrichtungen gut unterhält, Opern, Museen, Galerien und auch, dass in besonderem Maße für innere Sicherheit gesorgt wird, wenn zum Beispiel Staatsgäste kommen oder Großdemos stattfinden oder sowas.
9: Ob die unionsgeführten Länder ihre Drohung allerdings wahrmachen können, ist unsicher. Die rechtlichen Hürden dafür gelten als relativ hoch. Viele Menschen in Deutschland haben das Gefühl, dass die Gesellschaft immer weiter auseinanderdriftet. Eine Studie der Bertelsmann Stiftung zeigt allerdings etwas anderes. Im Vergleich zum sogenannten Religionsmonitor vor drei Jahren hat sich der gesellschaftliche Zusammenhalt wieder verbessert. Tim Belke mit den Einzelheiten.
12: Das Vertrauen in die Mitmenschen hat wieder den Höchststand von 2020 erreicht. Auf niedrigem Niveau bleiben dagegen das Vertrauen in Institutionen und insbesondere das Gerechtigkeitsempfinden. Je religiöser Menschen sind, umso besser empfinden sie in der Regel den gesellschaftlichen Zusammenhalt. Das gilt zum Teil auch für Muslime. Der Punkt Verbundenheit mit dem Gemeinwesen sinkt unter Muslimen aber mit steigender Religiosität. Zwischen den Bundesländern gibt es leichte Unterschiede. Besonders hoch ist der Zusammenhalt in Hamburg und im Saarland, besonders niedrig in Sachsen-Anhalt, Thüringen und Brandenburg.
9: Der Skandal um die frühere RBB-Intendantin Patricia Schlesinger hat den Sender 2022 in eine tiefe Krise gestürzt. Nun muss sich Schlesinger ab dem 10. November wegen Untreue vor Gericht verantworten. Das Landgericht Berlin hat eine Anklage der Generalstaatsanwaltschaft zugelassen. Demnach soll Schlesinger als Intendantin Zahlungen erhalten haben, bei denen der Verwaltungsrat bewusst umgangen worden sei. Schlesinger bestreitet die Vorwürfe. Es ist 16 Uhr und 4 Minuten.
13: Und jetzt kompakt und zuverlässig das Bayern-Wetter hier auf Bayern 1 mit Ines Maria Weiß.
7: Der Sommer, der lässt uns immer noch nicht aus, die Mücken ja auch nicht. Aktuell 21 Grad in Waldmünchen in der Oberpfalz, bis zu 28 Grad jetzt im unterfränkischen Alzenau. Enorm viel Sonne, ab und zu schlänzen so ein paar dünne Schleierwolken durch. Stören nicht, dekorieren nur. Morgen immer noch September, immer noch Altweibersommer. Ein kühler Morgen mit örtlichem Frühnebel und dann Wurms, Sonne, 21 bis 29 Grad. Der Donnerstag, 1. Oktober, Frühnebel, viel Sonne Richtung Osten und Süden, von Westen zieht's zu, vor allem in Unterfranken. Und hier liefern die Wolken am Donnerstag zuerst ihre Schauer ab.
13: Waldmünchen in der Oberpfalz kenne ich gut, wunderbare Gegend, Landkreis Cham. Ja, da war ich immer als kleiner Bub auf dem Bauernhof in Steinlohe.
7: Häschen streicheln, Kühe streicheln?
13: Nein, ich bin faul in einer Schubkarre gelegen und habe Comics gelesen. Mein Bruder war der Großbauer, der hat den ganzen Tag 6 Wochen lang gewerkelt und ich habe 6 Wochen mehr oder weniger vor mich hingeschlafen und habe Comics gelesen.
7: In der Schubkarre.
13: Ja,
7: ganz froh sein, dass man dich nicht auf den Mist gekippt hat.
13: Bei diesen Kolleginnen brauchen Sie keine Erzfeinde, meine Damen und Herren. So eine Unverschämtheit seit 33 Jahren nicht mehr gehört. Der Bayern-1-Verkehrsservice mit der minutengenauen Stauzeitmessung. Es geht los auf der 8 München Richtung Salzburg zwischen Inntal-Dreieck und Rohrdorf. Baustelle 3 Kilometer Stau, Viertelstunde. Salzburg Richtung München zwischen Fraßdorf und Rosenheim. 6 Kilometer Stau, ebenfalls Baustelle, 25 Minuten. 15 Minuten mehr A9 München Richtung Nürnberg zwischen Freimann und Garching Süd. Stau nach einem Unfall. A92 München Richtung Deggendorf zwischen Oberschleißheim und Unterschleißheim. 3 Kilometer Stau wegen Bergungsarbeiten, dauert auch eine Viertelstunde mehr. Dann die A99 Westumfahrung München Richtung Lindau zwischen Neuherberg und Dreieck Allach. 9 Kilometer Stau und stockend, 25 Minuten Zeitverlust. B13 Ingolstadt Richtung Weißenburg zwischen Friedrichshofen und Gabel. 2 Kilometer Stau, 25 Minuten Zeitverlust. B17 Augsburg Richtung Landsberg zwischen Oberhausen und Göggingen. Stau, 40 Minuten plus. Und noch die B85 Amberg Richtung Kamel. Sie ist zwischen Mattenberg und Neuenschwand nach einem LKW-Unfall gesperrt. Sie werden umgeleitet. Gute Fahrt!
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13: So, eine Stunde haben wir noch. Die einen wollen mich auf den Misthaufen entsorgen, ja, die Kollegin. Andere sind da Gott sei Dank ein bisschen gnädiger. Vielleicht auch deswegen, weil ich gute Musik mit dabei habe. Und schöne Geschichten. Wir starten jetzt mit Sting, Englishman in New York. Das ist was ganz Eigenes aus dem Jahr 88. Und ganz sanft Whitney Houston.
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0: Ding. Also die einen trinken Kaffee, die anderen Tee. Auch ein Unterschied zwischen Amerikanern und Engländern. Bayern 1. Dienstagnachmittag, die Sonne scheint. Na, und was haben die Kinder heute, als sie heimgekommen sind, von der Schule erzählt? Manchmal wenig, je älter, desto schweigsamer. Aber die Schule läuft wieder. Die Kleinen also verräumt, das Sofa im Wohnzimmer vormittags wieder frei, der Kühlschrank ein paar Stunden länger gut gefüllt. Der Tag hat wieder eine gewisse Ordnung. Ein kleiner Nachteil, jetzt stehen wieder Elternabende an und die sind oft zu lange. Und dann kommt na die große Prüfung. Es braucht einen Elternklassensprecher und der Elternbeirat braucht auch neue Mitglieder. Wille Willmann, Redakteur dieser Sendung, du hast zwei schulpflichtige Kinder, redest gerne und viel. Bist du nicht der geborene Mann für den Elternbeirat?
1: Nein. Nur einmal im Elternbeirat vom Kindergarten, aber im letzten Jahr des letzten Kindes. Also nicht wiederwählbar.
0: Glück gehabt. Jetzt ja. Sind ja diese Ehrenämter was Tolles. Aber in der Schule oder auch bei Eigentümerveranstaltungen, ja, nicht immer so beliebt, ehrlich.
1: Ja, wichtig ist immer, nicht nur auf den Boden schauen und hoffen, dass der Kelch an einem vorübergeht. Man sollte immer eine passende Ausrede zur Hand haben.
0: Und diese Ausreden, die suchen wir jetzt. Wir haben 30 Sekunden wieder abwechselnd. Du fängst an.
1: Ah, Mist, 2026 habe ich einen Termin.
0: Ich kann das nicht. Ich war schon als Kind nie Klassensprecher.
1: Mir fällt gerade auf, ich habe überhaupt kein Kind in dieser Klasse.
0: Ich habe kein Handy, ich kann das nicht organisieren.
1: Ich bin beruflich wirklich das ganze Jahr im Ausland.
0: Mein Sohn ist so schlecht in der Schule, ich brauche die gesamte Zeit, um mit ihm zu lernen.
1: Ich meine, die Kinder sind jetzt in der zweiten Klasse, die können sich wirklich selbst organisieren.
0: Ich war bei meinen älteren Kindern Klassensprecher, jetzt sind andere dran.
1: Meiner schafft die Klasse eh nicht, also das Amt lohnt sich überhaupt nicht für mich.
0: Ich mag keine Lehrerinnen und Lehrer.
1: Solche Sachen übernimmt immer meine Frau, aber die ist ja heute leider nicht da.
0: Also, wenn Sie in den kommenden Tagen oder Wochen Elternabend oder Eigentümerversammlung haben, jetzt sind Sie mit Ausreden ausgestattet.
1: Wobei das Geschickteste aus Männersicht ist, die Frau hinschicken, wobei ich dringend davon abrate, sich dann über sie lustig zu machen, wenn sie ein Amt abbekommen hat.
0: Lass mich raten, sonst eine Nacht auf der Couch.
1: Es waren zwei, mit sehr dünner Decke.
0: Da sieht man mal wieder, wie gefährlich Elternabende sind. Also passen Sie bitte auf sich auf.
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5: Und jetzt Dienstag, aktuelles aus unseren BR-Studios in ganz Bayern. 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
7: Mit Werner Bader. Nach einem Raub im Augsburger Univiertel hat die Polizei heute Nachmittag nach den flüchtigen Tätern gefahndet. Auch ein Hubschrauber war im Einsatz. Einer der mutmaßlichen Täter konnte festgenommen werden. Laut Polizei wurde dabei ein Warnschuss abgegeben. Die Hintergründe sind noch nicht bekannt. Vor über 5 Jahren hatte ein Brand die historische Wertacher Mühle komplett zerstört. Jetzt steht das Ferienheim für Alleinerziehende vor der Wiedereröffnung.
8: Mitten in der Natur können Alleinerziehende, aber auch Patchwork-Familien und Gruppen ab Ende Oktober hier wieder Kraft für den Alltag sammeln. Ein Streit mit der Brandschutzversicherung hatte den Wiederaufbau verzögert. Um aktuelle Bauvorschriften zu erfüllen, musste das Gebäude größer geplant werden. Die Brandschutzversicherung habe die Mehrkosten allerdings lange nicht akzeptieren wollen, erklärt Natascha Glaso, die Betreiberin des Ferienheims. Jetzt steht der Endspurt der Arbeiten an. Mit Unterstützung von freiwilligen Nachbarn und ehemaligen Gästen wird die beliebte Ferienunterkunft wieder eingeräumt. Katharina Reichert, Bayern 1 in Wertach.
7: Nach dem Verkehrsunfall in Kübach bei Eichach, bei dem gestern eine 67-jährige Radfahrerin schwer verletzt worden ist, sucht die Polizei jetzt nach Zeugen. Die Frau wurde beim Abbiegen vom Auto eines 78-Jährigen erfasst, gegen die Windschutzscheibe geschleudert und dann auf den Boden gedrückt. Gegen den Autofahrer wird wegen fahrlässiger Körperverletzung ermittelt. Jetzt kompakt und zuverlässig das Wetter für Schwaben. Bis zum Abend viel Sonne, nur ein paar lockere Wolken bei 22 bis 26 Grad. In der Nacht ist der Himmel meist klar, örtlich auch Nebel. Die Tiefstwerte nachts zwischen 7 und 13 Grad. In Lagen um 1000 Meter bleibt es noch etwas milder. Und morgen Mittwoch wenig Wetteränderung, die Höchstwerte dann zwischen 23 und 26 Grad.
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5: Kurz nach 16:30, gute Fahrt mit Bayern 1, Bayern 1 Verkehrsservice, minutengenaue Stauzeitmessung. A8 München Richtung Salzburg, zwischen Rosenheim West und Rohrdorf, 4 Kilometer Stau, Baustelle, Viertelstunde plus. Salzburg Richtung München, zwischen Fraßdorf und Rosenheim, 5 Kilometer Stau wegen Bauarbeiten, 30 Minuten mehr. A99 Westumfahrung München Richtung Lindau, zwischen Fröttmanning Nord und Ludwigsfeld, 7 Kilometer Stau. Die B13 Holzkirchen-Bad Tölz ist zwischen der Abzweigung nach Marschall und Holzkirchen in beiden Richtungen gesperrt. Hier ist ein Rettungshubschrauber im Einsatz. B17 Landsberg Richtung Augsburg, zwischen Haunstetten Süd und Pfersee Süd, Stau, 25 Minuten Zeitverlust. In der Gegenrichtung auf der B17 zwischen Oberhausen und Göckingen, Stau, 40 Minuten Zeitverlust. Und die B85 noch, Amberg Richtung Cham. Sie ist zwischen Wappenberg und Neuenschwand nach einem LKW-Unfall gesperrt. Sie werden dort umgeleitet.
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6: Alan Parsons Project. Adele. Never mind, I'll find someone
0: und Classic Rock von Toto.
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Alan Parsons Project hier auf Bayern 1. Es ist 16.46 Uhr, dreiviertel fünf vorbei. Für nach fünf ist aufgeräumt, gelüftet, gesaugt. Ulla Müller kann sich also breit machen, das Bayern Magazin nach den Nachrichten. Bevor ich das Studio übergebe, möchte ich aber noch eine Kleinigkeit loswerden, wie immer. Diesmal die Feststellung, dass Kriminalität und Dummheit oft Hand in Hand gehen. Anfang September war in Pullach bei München ein Mann von vier Männern überfallen worden. Das Opfer hat die Polizei verständigt und die konnte

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6: Um 17 Uhr mit Friederike Breyer. Die OECD untersucht regelmäßig die Bildungssysteme, so auch im neuen Bericht Bildung auf einen Blick 2026. 3 Wochen nach den schlechten Ergebnissen bei der PISA-Studie kommt nun eine positivere Botschaft für das deutsche System. Raimund Bacher.
7: Deutschland schneidet bei den Rahmenbedingungen für Bildung besser ab als zuletzt bei den PISA-Leistungen. Demnach hat Deutschland den höchsten Anteil von Hochschulabsolventinnen und Absolventen in Mathematik, Informatik, Naturwissenschaften und Technik im OECD-Vergleich. Auch die Beteiligung an frühkindlicher Bildung ist hoch. Fast alle 3- bis 5-Jährigen besuchen eine Kita. Trotzdem sieht die Organisation für wirtschaftliche Zusammenarbeit und Entwicklung erhebliche Probleme. Deutschland investiert gemessen an seiner Wirtschaftsleistung weniger in Bildung als der Durchschnitt der OECD-Staaten.
6: Der Hackerangriff auf die Ludwig-Maximilians-Universität München, LMU, vor knapp 2 Wochen betrifft wohl auch etliche ehemalige Studierende. Nach neuen Erkenntnissen geht es um ca. 600.000 Datensätze aus etwa 50 Jahren. Die LMU sprach vom gesamten Datenbestand im Zulassungssystem. Die Daten bis 1994 enthielten Stammdaten und Semesterverlauf. Ab 2005 seien oft aber auch Bankdaten oder Krankenkassennummern enthalten. Die LMU betont, es gebe bisher keine Anhaltspunkte für Missbrauch oder Veröffentlichung von Daten. Ausschließen könne man das aber nicht. Morgen sollte das Bundeskabinett eigentlich die Pflegereform beschließen, doch noch immer sind zentrale Punkte strittig. Denn die SPD beharrt darauf, sollte Gesundheitsminister Linnemann von der CDU beim Gesetzentwurf lediglich Kürzungen vorschlagen, werde der Entwurf morgen nicht im Kabinett beschlossen. Nötig sei ein gemeinsames solidarisches System oder zumindest ein fairer finanzieller Ausgleich zwischen privater und sozialer Pflegeversicherung, so der Chef der SPD-Bundestagsfraktion Miersch. Zudem fordert die SPD eine Deckelung der Pflegekosten. Neue Wohnungen werden vor allem in den Großstädten Bayerns dringend benötigt. Doch die Kosten für Neubauten steigen weiter. Das hat das Landesamt für Statistik mitgeteilt. Thorsten Gütling.
8: Den Statistikern zufolge gab es von Juli bis August dieses Jahres eine Preissteigerung von fast 5%. Damit handelt es sich um den stärksten Anstieg seit 3 Jahren. Insgesamt gingen die Baukosten seit 2021 sogar um mehr als 1/3 nach oben, allerdings nicht bei allen Gewerken gleichermaßen. Hauptgrund für den Anstieg sind die teuren Energiepreise. Besonders bei energieintensiven Arbeiten wie dem Klempnern, der Montage von Beschlägen an Bauelementen oder Arbeiten rund ums Dach haben die Preise darum zuletzt stark zugelegt.
6: Die Deutsche Bahn führt auf ihrer Trasse in Rosenheim gerade Bauarbeiten durch. Heute hat sie dabei eine Fliegerbombe entdeckt, 250 Kilo schwer, aus dem Zweiten Weltkrieg. Der Fundort beim Bauern in der Au ist abgesperrt, der Kampfmittelräumdienst vor Ort. 1500 Anwohner mussten ihre Häuser verlassen. Die Menschen in Rosenheim müssen mit Verkehrsbehinderungen rechnen. Auch der Zugverkehr ist eingeschränkt. Es ist 17 Uhr und...
9: Und jetzt für Sie kompakt und zuverlässig das Bayernwetter auf Bayern 1, Ines Maria Weiß.
10: Die Spätnachmittagssonne, die findet sie in ganz Bayern. Gut im westlichen Franken schleiert's ab und zu Wolken durch. Da passt die Sonne trotzdem gut drumrum. Und die Luft? Altweiber sommert bei 21 Grad jetzt in Selb, bei 24 Grad in Obergünzburg, 25 Grad in Regensburg und Eichstätt und bei bis zu 28 Grad in Kitzingen. Kommende Nacht zeigt uns mal der Herbst, wo er seinen Hammer hängen hat, im Bayerischen Wald nämlich. Hier geht's runter auf die 3 Grad, die mildeste Nacht hat Unterfranken mit 13 Grad und morgen verabschiedet sich der September mit einem nochmal heftig sonnigen und heftig warmen Mittwoch. 21 bis 29 Grad morgen.
9: Und hier für Sie der Bayern 1 Verkehrsservice. Die A8 München Richtung Salzburg zwischen Rosenheim West und Rohrdorf. 4 Kilometer Stau an der Baustelle da. Nach einer Viertelstunde sind sie durch. Die A8 Salzburg Richtung München zwischen Fraßdorf und Rosenheim Baustelle. 8 Kilometer Stau. Da brauchen Sie 35 Minuten länger. Eine Viertelstunde bitte draufpacken auf der A92 München Richtung Deggendorf zwischen Altdorf und Landshut Nord. 3 Kilometer Stau. A93 Regensburg Richtung Holledau zwischen Regensburg Nord und dem Kreuz Regensburg. 5 Kilometer Stau und stockend an der Baustelle da. Leider eine halbe Stunde, die Sie da länger im Auto feststecken. 35 Minuten das Plus auf der A99, der Westumfahrung München Richtung Lindau zwischen Fröttmanning Nord und Ludwigsfeld. 7 Kilometer Stau. Dann noch 2 Bundesstraßen. Die B13 Holzkirchen-Bad Tölz ist zwischen Abzweig nach Marschall und Holzkirchen in beiden Richtungen gesperrt. Da ist auch ein Rettungshubschrauber im Einsatz. Und 25 Minuten aktuell das Plus auf der B471 Garching Richtung Fürstenfeldbruck. Ein Stau zwischen Lustheim und Karlsfeld.
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9: Sagen Sie, hatten Sie auch so ein Schulfach, wo Sie wieder Ochs vom Berg dagestanden sind und zwar komplett chancenlos? Bei mir war es Mathe. Ich gebe es zu, es war immer ein Fünfer. Aber wenn ich einen Mathelehrer gehabt hätte, der mit Klebeband so ein Koordinatensystem auf den Boden pappt und die Schüler stellen sich so hin, wie es die Funktion vorgibt, wäre vielleicht ein Vierer drin gewesen. In der Fachober- und Berufsoberschule Donauwörth gibt es solche Lehrer und die haben mit einem tollen Konzept jetzt einen Preis gewonnen. Was die anders machen als andere Schulen, erzähle ich Ihnen nach TalkTalk. Nach einer wunderbaren Lebensfreude-Hymne von Andreas Burani. Auf uns tut einfach gut. Und jetzt erstmal Robin Gibb mit seiner Juliette.
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0: Klingen immer so, es wird nur klopfen, gell? Tok, tok, it's my life auf Bayern 1. Heute großer Jubel in Donauwörth in Schwaben. Und Jubel ist ja immer gut. Und die Hans-Leipelt-Schule dort hat wirklich guten Grund zum Jubeln gehabt. Die hat im Rennen um den Deutschen Schulpreis den 3. Platz geholt. Eine super Leistung. Im Finale standen nämlich 15 Schulen aus ganz Deutschland. Und klar, dass die auch stolz sind.
1: Wir freuen uns super, das ist krass. Ich meine, Top 15 Schulen in Deutschland.
2: Wir haben es definitiv verdient, dass wir was gewonnen haben. Besser kann es eigentlich gar nicht sein.
3: Da sieht man halt mal, dass man eine schöne Schule ist, wo man auch selber gut lernen kann.
0: Und dieses selber gut lernen ist es, was die Fachober- und Berufsoberschule in Donauwörth so besonders macht. Die haben ein besonderes Lehr- und Lernkonzept. Bayern 1 Reporterin Judith Zacher hat sich das mal genauer angeschaut.
4: Also wir machen jetzt im Endeffekt eine kleine Discussion und jeder von uns hat eine Rolle übernommen,
5: sagt Amelie Seidemann. Dass man im Englischunterricht spricht und diskutiert, an sich noch keine Besonderheit. Dass die Schüler sich dafür aber in Gruppen verschiedener Größe zusammenfinden, andere hingegen an schriftlichen Aufgaben arbeiten und wieder andere alleine für sich lernen, das schon.
4: Ich finde es sehr positiv, weil wir einfach lernen, mehr selbstständig zu arbeiten.
5: Gleich 3 Lehrerinnen sind anwesend. Sie beobachten, hören zu, warten, ob Fragen aufkommen. Das hat viele Vorteile, ist Jutta Schersing überzeugt.
6: Weil man an die Schüler individuell rangehen kann, sie auf einzeln mehr erwischt durch spezielle Coaching-Angebote etc. Und wir uns mehr Zeit nehmen können, auch für jeden einzelnen Schüler. Also ich finde es sehr viel entspannter. Es bedeutet zwar mehr Arbeit zu Hause, aber ich sage mal, der Stresspegel im Unterricht selber ist deutlich geringer für meinen Geschmack. Und es macht Spaß.
5: Im hinteren Teil des großen Raums, der früher durch mobile Trennwände zweigeteilt war, sind einige Schülerinnen und Schüler aber auch mit Mathe beschäftigt, weil sie eben gerade in Mathe weiterkommen wollen. Vorgegeben ist nur eines. Der Wochenplan mit einer gewissen Stoffmenge muss durchgearbeitet werden. Dennoch, ganz ohne theoretischen Input geht's auch nicht. Deshalb gibt es ein paar Mal pro Woche eine Instruction. Mittendrin ist David. Er hat bereits eine Ausbildung hinter sich, will jetzt das Fachabi machen, um dann zu studieren.
3: Hier ist das ganz anders wie die normale Schule. Man muss am Ball bleiben, das ist klar. Aber ich meine, man wird dadurch halt besser aufs Studium dann vorbereitet.
5: Die Lehrer warten unterdessen im Nebenraum, um individuelle Fragen zu beantworten.
7: Ja, es ist auch sehr cool, dass man sehr viel Zeit bei den Lehrern hat. Und wir haben auch im Halbjahr 1-2 Lernbegleitungsgespräche, wo wir dann besprechen, wo klemmt es noch, was können wir verbessern.
5: So wird dafür gesorgt, dass die Schüler die nötigen Fortschritte machen, um am Ende ihr Fachabi oder das allgemeine Abitur zu schreiben. Nur ist der Weg dorthin ein anderer, ein guter, meint auch Marc.
8: Also, mir gefällt es extrem. Ich habe gerade richtig Spaß in der Schule.
0: Und das ist echt viel wert. Die Hans-Leipelt-Schule in Donauwörth hat beim Deutschen Schulpreis den 3. Platz gemacht. Glückwunsch!
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7: Mit Werner Bader. Über 50 Wohnungen, Büros, Gastronomie und ein Veranstaltungssaal, all das befindet sich im neuen Heiners in Neu-Ulm. Heute wurde es feierlich übergeben. Neu-Ulms Oberbürgermeisterin Katrin Alpsteiger sagte dazu dem BR:
8: Dass es ein architektonisches Meisterwerk ist, würde ich sagen, ein absoluter Hingucker, der auch die Stadt aufwertet in seinem Erscheinungsbild und gleichzeitig, und das ist der zweite Aspekt, ein Zuhause für vielfältige Nutzung und für die Menschen in der Stadt ist, für kulturelle Veranstaltungen, für die Bildung in unserer Stadt durch das Beheimatetsein der Stadtbücherei, für Generationen von jung bis alt durch den Generationentreff, durch Menschen, die gerne essen gehen und hier der Kulinarik frönen können, aber auch denjenigen ein Zuhause bietet, die hier wohnen und die hier arbeiten.
7: Das Heiners ist angesichts der angespannten Haushaltslage in Neu-Ulm nicht ganz unumstritten. Es wurde mit 78 Millionen Euro rund 16 Millionen Euro teurer als geplant. Nach einem Raubüberfall im Augsburger Univiertel sucht die Polizei weiter eine flüchtige Person. Ein Verdächtiger wurde bereits festgenommen. Auch ein Hubschrauber war im Einsatz. Zu weiteren Details wie Tathergang, Gegenstand des Raubs und beteiligte Personen machte die Polizei keine Angaben. Mit Appellen zum Wassersparen und mit der Stilllegung von Kneippbecken hat die Kurstadt Bad Wörishofen bereits auf den trockenen Hitzesommer reagiert. Jetzt hat der Stadtrat beschlossen, die größte Kneippanlage der Stadt wird verkleinert und überdacht. Der Wasserverbrauch soll um weitere 50% reduziert werden. Jetzt das Wetter. Kompakt und zuverlässig für Schwaben, auch am Abend viel Sonne, nur ein paar lockere Wolken bei 22 bis 26 Grad. Aktuell noch in Oberstdorf sonnig 22 Grad und in Friedberg sonnig bei 23 Grad.

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1: Und hier für Sie der Bayern 1 Verkehrsservice mit der A8 München Richtung Salzburg. Baustelle zwischen Rosenheim-West und Rohrdorf. 4 Kilometer Stau, Viertelstunde brauchen Sie länger. 35 Minuten das Plus Salzburg Richtung München. Die Baustelle zwischen Fraßdorf und Rosenheim im Moment 8 Kilometer Stau. Die A92 München Richtung Deggendorf. Viertelstunde mehr im Planen zwischen Dreieckfeld-Moching und Oberschleißheim. Und weiter zwischen Landshut-West und Landshut-Nord. 3 Kilometer Stau und nochmal eine Viertelstunde. A93 Regensburg Richtung Holledau zwischen Regensburg-Nord und dem Kreuz Regensburg 5 Kilometer Stau und stockend an der Baustelle da. Da sollten Sie mit einer halben Stunde mehr rechnen. Und 25 Minuten das Plus auf der A99 der Westumfahrung München Richtung Lindau. 8 Kilometer Stau und stockend zwischen Fröttmanning-Nord und Ludwigsfeld. Die B13 Holzkirchen-Bad Tölz ist zwischen Abzweig nach Marschall und Holzkirchen in beiden Richtungen gesperrt. Da ist ein Rettungshubschrauber im Einsatz. Und zum Schluss die B471 Garching Richtung Fürstenfeldbruck. Zwischen Lustheim und Karlsfeld ein Stau. Nach 25 Minuten sind Sie da aber durch. Gute Fahrt.
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0: 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Chefs, die in die Verantwortung gehen, Firmen, die die Heimat wertschätzen, die aus Bayern kommen und in Bayern bleiben. Also wirkliche Mutmacher. Die stellen wir Ihnen diese Woche jeden Tag vor. Gestern Peck aus Schweinfurt, die mit EU-Mitteln im Ausland billiger hätten bauen können, aber es nicht getan haben. Und jetzt gehen wir in die Oberpfalz.
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0: In Waldsassen gibt es eine von weltweit nur noch zwei Glashütten, die auf mundgeblasenes Flachglas spezialisiert sind. Die Glasmacher von Lamberts sind so herausragend, dass sie das Ziffernblatt für die weltberühmte Uhr oben im Big Ben in London geblasen haben. Oder die Glasfenster der Sagrada Familia in Barcelona, dieser riesigen Kirche. Christian Beierl ist der Geschäftsführer. Herr Beierl, ihr macht ja echt große Teile. Wie geht denn das? Schafft es wirklich ein Mensch, der da ja Glas bläst, wie ein Weltmeister?
2: So ungefähr, also tatsächlich mit dem Mund das Glas dann eben mit dem Mund, mit der Lungenkraft aufpusten zu einem Ballon und am Ende einen Zylinder draus formen, den wir dann in einem nachgelagerten Arbeitsschritt zu einer flachen Glastafel ausarbeiten.
0: Nochmal ganz naiv gedacht, wenn Sie diese berühmte Uhr oben im Big Ben gemacht haben, das Ziffernblatt, das ist ja keine 20 Zentimeter. Wie groß ist denn das? Also welche Fläche schafft man da?
2: Man kann ganz grob über einen halben Quadratmeter bis zu einem Quadratmeter Glas pro Zylinder bzw. pro Tafel sprechen. Also sind schon ganz schöne Werkstücke, die hier den Betrieb verlassen.
0: Das glauben Sie aber. Und ruft dann jetzt beispielsweise die Sagrada Familia in Barcelona an und sagt, hola, Senor Lambert, ich brauche euch, weil ihr seid weltberühmt?
2: Jein, die können uns möglicherweise aber auch nicht. Aber die arbeiten mit regionalen Fachwerkstätten zusammen, die am Ende jahrzehntelange Geschäftsbeziehungen zu uns haben. Und im Austausch mit diesen Fachwerkstätten entstehen sozusagen die Lösungen für die entsprechenden Projekte.
0: Das finde ich aber schon irgendwie dann komisch, weil auf der einen Seite sieht die ganze Welt euer Glas. Ihr seid ja ein Stück weit Kulturgeschichte, behaupte ich jetzt einfach mal. Redet ihr dann in der Firma mal drüber, dass beispielsweise ein Mitarbeiter sagt, Mensch Meier, jetzt habe ich im Big Ben da hier mitgearbeitet und keiner weiß es?
2: Sie werden es nicht glauben, selbst in Fachkreisen bleibt es manchen verborgen, dass wir hier mitgewirkt haben und welche besondere Qualität das Glas, das dort verbaut wurde, eben hat.
0: Ich finde es total spannend. Gibt es eigentlich genügend junge Menschen, die sagen, ich möchte Glasbläser werden?
2: Ja und nein. Wir bemühen uns ständig, neue junge Leute in den Betrieb zu bekommen, nachdem es keinen Tafelglasmacher als Ausbildungsberuf mehr gibt, haben wir in der Hauptsache ein innerbetriebliches Ausbildungssystem etabliert. Das heißt, wir bilden die Leute von der Pike auf, hier im Betrieb in unserer Glashütte aus und bauen sie behutsam auf, bis sie hoffentlich irgendwann mal Glasmachermeister oder Tafelglasmachermeister in der Glashütte Lambert sein dürfen.
0: Das klingt jetzt halt sehr schön. Man merkt halt, das ist ein schöner mittelständischer Betrieb. Ein kleiner Satz zum Schluss. Ich fange ihn an und Sie vervollständigen ihn bitte, Herr Beierl. Unsere Glashütte Lamberts ist so großartig, weil
2: wir vom Sand bis zum fertigen Bauwerk in einem besonderen Prozess mit lauter besonderen Menschen und besonderen Projekten, Projektanten, Projektorten zusammenarbeiten dürfen.
0: Das ist schön, gell, wenn man zusammenarbeiten darf und nicht muss. Christian Beierl von der Glashütte Lamberts in Waldsassen in der Oberpfalz. Und morgen geht's nach Oberbayern zu einer Firma, die maßgeschneiderte Feuerwehrfahrzeuge baut.
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0: kennen wir exakt gar nichts, vor allem, wenn es so ein super 70er ist. Die Ma Baker von Boney M. Eichhörnchen. Bitte mal Finger hoch, wer die nicht süß findet. Haben wir es schon. Sind ja auch wirklich zauberhaft. Wie die rumwieseln, hübsche Viecher, ja. Da macht halt der Blindschleiche keinen Stich im Vergleich. Denen geht's aber wie anderen Tieren auch, die finden immer weniger Futter. Und Roxana Frankl, Vorsitzende vom Eichhörnchenschutzverein München, sagt, schadet nicht, die mit einheimischen Nüssen zu füttern.
1: Das heißt Haselnüsse, Walnüsse, Sonnenblumenkerne, Kürbiskerne, Samen, sowas in der Art. Aber bitte keine Erdnüsse, keine Hülsenfrüchte und dergleichen. Das macht Bauchweh, das macht Durchfall, das schädigt das Immunsystem.
0: Jawohl, macht man nicht. Was Eichhörnchen sonst so mögen und was sie nicht geben sollten, auch nochmal zum Nachlesen unter bayern1.de. Und weil man sich ja im Frühjahr, wenn man dann verbuddelte Nüsse findet, denkt, mei, hat's Eichhörnchen dummerle vergessen, wo sie es hingelegt hat, hat es nicht. Das Eichhörnchen ist extrem schlau, das ist auch messbar, weil der Teil des Gehirns, der fürs Gedächtnis zuständig ist, bei Bedarf größer wird, damit die Verstecke Platz haben im Hirn.
1: Tatsächlich, der wächst um 15% an im Winter, um sich diese ganzen bis zu 10.000 Verstecke pro Hörnchen merken zu können. Sie erinnern sich an alle Verstecke, nur sie verstecken mehr, als sie brauchen, weil sie ja nicht wissen, wie lange der Winter ist.
0: Siehst du mal, das Eichhörnchen ist ein Schlauhörnchen.

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8: Um 18 Uhr mit Alexandra Schöffel. Kommen kurz vor der Kabinettsabstimmung morgen noch Änderungen bei der Pflegereform. Die SPD drängt weiterhin darauf. Fraktionschef Mirsch drohte, man werde dem Gesetzentwurf nicht zustimmen, wenn der nur Kürzungen enthalte. Wie unser Korrespondent Georg Schwarte berichtet, argumentiert Mirsch auch mit dem Gerechtigkeitsgefühl der Bürger.
9: Die Leute hätten die Reformen bisher lediglich als Kürzungen wahrgenommen. Diesen Fehler dürfe man jetzt bei der Pflege nicht wiederholen. Dazu gehöre auch ein Gerechtigkeitsausgleich zwischen privater und gesetzlicher Pflegeversicherung, um auch die Privatversicherten an den Kosten und Risiken der Allgemeinheit zu beteiligen. Zur Stunde ist weiter unklar, ob das Thema morgen im Bundeskabinett besprochen wird. Derzeit finden laut Mirsch weitere Gespräche auf höchster Ebene statt.
8: Deutschlands Bildungssystem kann in vielen Bereichen punkten. Zu diesem Schluss kommt eine neue OECD-Studie. Demnach schließen in Deutschland 34% ihr Studium in einem MINT-Fach ab, zum Beispiel Naturwissenschaften. Das sind mehr als in jedem anderen untersuchten Land. Außerdem investiere Deutschland überdurchschnittlich viel Geld in Schüler und Studierende. Bildungsministerin Prien bewertet die Ergebnisse positiv, weil aber Deutschlands PISA-Ergebnisse so schlecht ausfallen, betonte sie. Es brauche eine frühere Förderung und besseren Unterricht. Private Haushalte sind so reich wie nie zuvor, das zeigt eine neue Untersuchung des Versicherers Allianz. Allerdings ist das Geld ungleich verteilt. Die reichsten 10% besitzen in Deutschland demnach mehr als die Hälfte. Die Grünen fordern nun eine neue Steuer auf sehr hohe Vermögen. Philipp Eckstein.
10: Konkret wollen sie Vermögen von mehr als 500 Millionen Euro mit jährlich 2% besteuern. Für Vermögen von mehr als 1 Milliarde Euro sollen es 3% sein. Bei Vermögen von mehr als 10 Milliarden Euro dann 4%. Dabei sollen bereits entrichtete Einkommenssteuern damit verrechnet werden. Betroffen von der neuen Steuer wären nach Angaben der Grünen nur einige hundert Menschen in Deutschland. Für Bund und Länder erwarten sie dadurch Einnahmen von mehr als 20 Milliarden Euro jährlich.
8: Der AfD-Spitzenkandidat in Sachsen-Anhalt Ulrich Siegmund will sich im Dezember zum Ministerpräsidenten wählen lassen. Und das möglichst im ersten Wahlgang, sagte Siegmund dem TV-Sender Welt. Es gebe zwar noch offene Fragen, die seien aber lösbar. Der AfD fehlen im neuen Magdeburger Landtag 3 Sitze zur absoluten Mehrheit. Das BSW stellt 5 Abgeordnete. Derzeit führt Siegmund nach eigener Aussage Gespräche mit dem BSW, um eine, Zitat, stabile Mehrheit zu erreichen. Taschendiebfahnder haben auf dem Oktoberfest eine Diebesbande gefasst. Wie die Polizei heute berichtet, sollen die 4 Männer einen Schaden von rund 100.000 Euro angerichtet haben. Henning Pfeiffer.
11: Ein Wiesnbesucher aus den USA bemerkte am vergangenen Freitag, dass ihm sein Handy gegen eine wertlose Attrappe ausgetauscht worden war. Mit seinem gestohlenen Handy wurden Waren im Wert von 23.000 Euro gekauft. Er wandte sich an die Polizei, die eines der Geschäfte identifizierte, in denen sein Handy für einen Einkauf verwendet worden war. Über die Überwachungskamera des Geschäfts kamen die Ermittler an ein Täterfoto heran. Der 29-Jährige und sein 31-jähriger Begleiter beide aus Frankreich, wurden festgenommen.
8: Und in ihrem Hotelzimmer stießen die Ermittler auf zwei mutmaßliche Komplizen und auch die Diebesbeute, Handys, Schmuck und Elektroartikel. Es ist 18.03 Uhr.
12: Und jetzt für Sie kompakt und zuverlässig unser ja eigentlich schon Abendwetter auf Bayern 1 mit Ines Maria Weiß.
13: Letzte Stunde, letzte Runde Sonne für Sie an einem direkt unwirklich warmen End-September-Dienstag. Morgen dreht der September seine letzte Runde und die Sonne, die legt aber nochmal eine bayernweite Performance hin. Mit Temperaturen wie heute 21 bis 29 Grad. Der Donnerstag etwas kühler warm. 19 bis 26 Grad. Oft sonnig, aber auch mit einzelnen Schauern. Zuerst in Unterfranken, aber erst mal wieder zurück. Schauen wir erst mal auf die kommende Nacht. Meist sternklar, örtlich Nebel. 3 Grad im Bayerischen Wald und bis zu 13 Grad in Unterfranken.
12: Der Bayern 1 Verkehrsservice für Sie. Die A6 Heilbronn in Richtung Nürnberg. Im Moment 4 Kilometer Stau zwischen Ilshofen, Wolpertshausen und Crailsheim. Bedeutet für Sie ein Plus von 20 Minuten. Viertelstunde bitte draufpacken auf der A8 München Richtung Salzburg. Baustelle zwischen Rosenheim West und Rohrdorf. 4 Kilometer Stau. Und Salzburg Richtung München. Auch hier eine Baustelle ja zwischen Fraßdorf und Rosenheim. Aktuell 8 Kilometer Stau. Eine gute halbe Stunde, dann sind Sie durch. Die A9 München Richtung Nürnberg, da stoppt es aktuell zwischen Garching Nord und Allershausen kleine 10 Minuten, dann sausen sie weiter. A93 Weiden Richtung Holledau, auch hier 10 Minuten länger zwischen Regenstauf und dem Kreuz Regensburg wegen 8 Kilometern stockend. Und A99 die Westumfahrung München Richtung Lindau, zwischen Fröttmanning Nord und Ludwigsfeld 8 Kilometer Stau, wenn Sie dann in einer halben Stunde bitte mehr planen. Das war's, gute Fahrt.
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12: Das wird eine schöne Stunde jetzt. Wir haben glückliche Gewinner, die sich in unserem Musikquiz den 6 richtigen 6.000 Euro geholt haben. Und ganz ehrlich, diese beiden Frauen, die haben das sowas von verdient. Die werden sie mögen. Und wir haben einen schlauen Winzer, der sich gesagt hat, ja, also wenn der junge Mensch so gerne Work and Travel macht und dann gern durch Australien gurkt mit Jobben und Reisen, warum soll es nicht umgekehrt auch gehen? Und zack, hatte er genügend Erntehelfer. Und genügend Songs für einen entspannten Feierabend gibt es natürlich auch. Unsere ersten beiden jetzt sind einmal Sehnsucht von John Waite und einmal ein kleiner Liebesrückblick. Roxette, It Must Have Been Love.
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Wichtige Info aktuell. Hier ist Bayern 1, Achtung Autofahrer, auf der A70 Schweinfurt-Werneck-Bamberg zwischen Fähre-Trunstadt und Bamberg kommt Ihnen ein Geisterfahrer entgegen. Fahren Sie bitte in beiden Richtungen äußerst vorsichtig, nicht nebeneinander, nicht überholen. Geisterfahrer auf der A70 Schweinfurt-Werneck-Bamberg zwischen Fähre-Trunstadt und Bamberg.

Hier ist nochmal der Bayern 1 Verkehrsservice. Achtung Autofahrer, auf der A70 Schweinfurt-Wernig-Bamberg zwischen Fieritz-Trunstadt und Bamberg ist ein Geisterfahrer unterwegs. Bitte fahren Sie in beiden Richtungen äußerst vorsichtig. Fahren Sie nicht nebeneinander, nicht überholen. Geisterfahrer auf der A70 Schweinfurt-Wernig-Bamberg zwischen Fieritz-Trunstadt und Bamberg.

0: Das ist ein großartiger Song, oder? Wir sind uns einig. John Waite und Missing You.
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0: Spielen wir ja jeden Morgen und heute war echt was los. 500 Euro für Karl-Heinz aus Peiting, 600 für Christine aus Veitshöchheim und dann um kurz nach 8 die beiden Erzieherinnen, Caroline und Nadine aus Oberfranken, gehen volles Risiko, erkennen alle sechs Musikschnipsel und holen sich 6.000 Euro.
2: Wir freuen uns so mega.
0: Respekt, Caroline. Bei sechs kurzen Ausschnitten aus Bayern 1 Songs wirklich immer zu wissen, wer singt, ist alles außer einfach.
2: Das kommt bei mir einfach schon aus der Kindheit, weil mein Papa Musiker war und der hat immer von mir Wissen abverlangt. Der hat immer gesagt, von wem war das und wer hat den entdeckt, und das musste ich dann immer als Kind schon wissen.
0: Ja, und jetzt war so gut der Papa, gell? Die 6.000 Euro gehen jetzt in zwei neue Autos, weil die zwei müssen sich gleichzeitig von ihren alten trennen.
2: Wir haben beide die gleiche Macke, dass wir einen persönlichen Bezug zu unserem Auto haben. Es hat nur noch der Name gefehlt. Und wir beide geheult haben. Jeder wusste, es kommt zwar Neues, aber wir haben beide gesagt, das wollen wir eigentlich gar nicht. Das war mein erstes und ich habe das selber bezahlt und es war 16 Jahre alt. Und es sah auch noch richtig toll aus. Ich habe das immer gehegt und gepflegt.
0: Ja, das mache ich auch und ich tätschle auch manchmal das Armaturenbrett. Mögest du noch lange leben, Auto. Morgen früh wieder 3 Runden, 6 richtige, kurz nach 6, 7 und 8. Und da holen sie sich dann doch ganz einfach 6.000 Euro, oder? Anmelden gerne unter bayern1.de. Da finden Sie auch die Telefonnummer direkt ins Spiel.
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Starship an diesem Dienstagnachmittag auf Bayern 1 und ich habe eine gute Nachricht. Die Entwarnung ist da für die A70 Schweinfurt-Wenneck-Bamberg. Zwischen Bamberghafen und Bamberg ist die Geisterfahrermeldung aufgehoben. An wen denken Sie, wenn Sie an einen Urbayern denken, der gerade im Ausland lebt? Noch nix. Und spielt? Jetzt haben wir es. Genau, Thomas Müller, unser Fußballweltmeister, der vor gut einem Jahr nach Vancouver gegangen ist und da deutlich Sympathiepunkte für Bayern sammelt, das läuft für ihn richtig gut. Und zwar so gut scheint's, dass der gute Thomas Müller noch ein Jahr dranhängt. Mindestens hat sein Verein Vancouver Whitecaps gerade vorher gemeldet. Ja, kann man sagen, gut für uns, weil einen besseren Botschafter für Bayern könnten wir, glaube ich, gar nicht nach Kanada schicken. Und das völlig kostenneutral. So, und jetzt lassen wir sauber scheppern in ihrem Feierabend. Bon Jovi auf Bayern 1 und It's My Life.

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5: Und jetzt schauen wir mal aufs Wetter und wir tun das hier auf Bayern 1 mit Ines Maria Weiß.
6: Und dieser bayerische Abend, also jetzt immer noch 20 bis 26 Grad, ist ja unglaublich. Bei 22 bis 29 Grad in der Spitze und viel Sonne heute, da haben sich die Mücken ganz schön einen abgetanzt.
5: Aber auch, Ines, die Bienen. Also ich gehe jeden Vormittag, wenn die Sonne da ist, raus in den Garten. Ich habe da so ein paar Spätblüher.
7: Und da tanzen die drumherum. Es ist so, so schön.
6: Oh, ja, das Gute an den Bienen ist, die fliegen heim. Die Mücken, die fliegen jetzt rein, wenn es kalt wird. Kommende Nacht 3 Grad im Bayerischen Wald bis zu 13 Grad in Unterfranken. Und wenn Ihnen das Wetter heute gefallen hat, sehr gut. Das gibt's nämlich morgen gerade noch einmal. Örtlich Frühnebel löst sich ratzfatz auf und dann Sonne und warm bis heiß. 21 Grad rund um Hof und bis zu 29 Grad morgen in Aschaffenburg.
5: Der Bayern 1 Verkehrsservice, die A6 Heilbronn in Richtung Nürnberg zwischen Ilshofen, Wolpertshausen und Crailsheim, 4 Kilometer Stau nach einem Unfall, wenn Sie mit 45 Minuten da mehr rechnen. Viertelstunde drauflegen auf der A8 München Richtung Salzburg zwischen Rosenheim-West und Rohrdorf, Baustelle 4 Kilometer Stau. Und Salzburg Richtung München, Baustelle zwischen Fraßdorf und Rosenheim, 8 Kilometer Stau plus 35. Eine halbe Stunde brauchen Sie länger auf der A99, der Westumfahrung München Richtung Lindau, zwischen Fürthmanning Nord und Ludwigsfeld 8 Kilometer Stau. Die B15 Rosenheim Richtung Landshut. Ein Stau zwischen Rosenheim und Rathausstraße bedeutet für Sie 25 Minuten länger im Auto und eine Viertelstunde brauchen Sie länger auf der B471 Garching Richtung Fürstenfeldbruck wegen 2 Kilometern Stau zwischen Oberschleißheim und Karlsfeld.
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0: Es ist so eine tolle Refrain beim Falco, oder? Und beim Egoisten auf Bayern 1 an diesem Dienstagabend. Es gibt es gibt so Geräusche, die hört man und schon hat man ein Bild im Kopf. Also das hier zum Beispiel. Ja, und dann Sonnenuntergang, gekühlter Weißwein auf der Terrasse. Wunderbar. Nur bis halt der Wein im Glasl ist, dauert's ganz schön und vor allem steckt dahinter echte Knochenarbeit. Viele Winzerinnen und Winzer tun sich schwer damit, genug Erntehelfer zu finden. Anders beim Bio-Winzer Andi Weigand aus Iphofen im Landkreis Kitzingen in Unterfranken. Der hat eine eigene Lösung gefunden. Wenn Work and Travel bei deutschen jungen Menschen im Ausland funktioniert, warum nicht umgekehrt? Und jetzt helfen ihm Menschen aus der ganzen Welt bei der Lese. Es klappt super.
1: Ich bin ziemlich aufgeregt, weil ich das noch nie gemacht habe. Ich liebe es zu helfen und mit anzupacken. Also ja, einfach ziemlich gespannt, was so auf mich zukommt.
2: Die Kanadierin Laura geht in Karohemd und mit weißer Cap auf dem Kopf durch die Weinberge von Andi Weigand und liest ihre ersten Trauben. Die 30-Jährige arbeitet eigentlich im Marketing für IT. Seit sie im Sommer gekündigt hat, ist sie auf Weltreise.
1: In meinem Job gibt es nur mich und meinen Computer. Ich rede schon mit anderen Leuten, aber nur online. Das hier ist komplett anders. Deshalb bin ich hier, um Menschen aus der ganzen Welt kennenzulernen und um in der Natur zu sein.
2: Natur findet Laura zwischen Rebstöcken, Weinbergen und wechselndem Wetter reichlich. Und auch viele Menschen. Denn in diesem Jahr helfen 13 Leute zwischen 25 und 43 Jahren bei der Lese. Einige von ihnen sind dafür extra von weit weg angereist. Zum Beispiel aus Mexiko, den USA, Schweden oder Korea. Weil Winzer Andi Weigand bewusst per Hand liest, sind sie für ihn unverzichtbar.
3: 10 Hektar bewirtschaften wir, kannst du nicht alleine von Hand lesen. Wenn du jetzt mit der Maschine lesen würdest, wäre es was anderes. Aber wenn du alles von Hand liest, brauchst du Leute, die dir helfen.
2: Seit 6 Jahren lädt er deshalb Menschen aus der ganzen Welt zu sich nach Iphofen ein. Sie zahlen für Unterkunft und Verpflegung und erleben dafür die Weinlese hautnah und lernen viel zum Thema Wein, etwa bei Weintastings mit Fragerunde. Die organisiert Andi jeden Abend, etwa zu einem fränkischen Klassiker, dem Silvaner.
3: Warum gebe ich gerne mein Wissen weiter? Weil ich es cool finde, wenn Leute sich für was interessieren und du dann siehst, dass sie es cool finden, dass sie was Neues lernen. Ich mag das einfach, wenn ich da ein Team habe, die mich ständig vollballern mit Fragen. Ich mag das. Dann merke ich so, hey, die haben Lust, die sind interessiert. Ich erzähle halt auch gerne als Mensch.
2: So hat er zum Beispiel auch Laura kennengelernt, als er in einem kanadischen Restaurant seinen Wein vorgestellt hat. Wie geht's der 30-Jährigen zum Ende der Weinlese?
4: My body is kind of sore now after a week.
1: Ich habe überall Muskelkater nach über einer Woche. Es tut überall weh. Meine Füße am meisten. Ich weiß nicht warum, wahrscheinlich die falschen Schuhe.
2: Auf ihrer Weltreise hat Laura nämlich nur Sneaker und Flipflops dabei. Trotzdem ist sie sehr glücklich und dankbar für die Erfahrung, sagt sie. Und würde es immer wieder machen.
0: Dankeschön, Bayern-1-Reporterin Carlotta Sauer in Unterfranken, wo ein Winzer auf Erntehelfer aus der ganzen Welt setzt.

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6: Um 19 Uhr mit Alexandra Schöffel. Millionen Pflegebedürftige und Angehörige schauen auf die Pflegereform, die die schwarz-rote Koalition auf den Weg bringen will. Fest steht, dass es Einschnitte geben wird, doch die Details sind umstritten. Eigentlich wollte das Bundeskabinett den Gesetzentwurf morgen beschließen. Ob das was wird, scheint unklar, denn die SPD droht mit Nein. Fraktionschef Mirsch.
7: Bei der Pflege haben wir augenblicklich den Umstand, dass von dem Ministerium lediglich wiederum nur ein Kürzungsvorschlag vorgelegt worden ist, sodass, wenn wir jetzt die Aussagen, die wir alle getroffen haben, ernst und wahrnehmen, dass wir dann wirklich an die Reformen gehen müssen, an die Strukturen.
6: Das deutsche Bildungssystem hat zuletzt für Schlagzeilen gesorgt wegen der PISA-Studie. Jetzt hat die OECD eine neue Untersuchung vorgelegt mit gemischter Bilanz. So steht Deutschland bei den Abschlüssen in den sogenannten MINT-Fächern auf Platz 1. Das sind Fächer wie Mathematik und Informatik. Schlechte Noten gibt es allerdings bei den Ausgaben für Bildung. Raimund Bacher fasst die Ergebnisse zusammen.
8: Deutschland investiert gemessen an seiner Wirtschaftsleistung weniger in Bildung als der Durchschnitt der OECD-Staaten. Besonders kritisch ist die Lage demnach an den Schulen. Mehr als die Hälfte der Schülerinnen und Schüler besucht laut der Studie Schulen, an denen Lehrkräfte fehlen und dadurch das Lernen beeinträchtigt wird. Das ist einer der höchsten Werte im internationalen Vergleich. Bildungsministerin Prien von der CDU wertet die Ergebnisse als Zeichen dafür, dass Deutschland zwar Fortschritte gemacht habe, die vorhandenen Mittel aber nicht ausreichend wirksam einsetze.
6: In Berlin reißt die Debatte um Clan-Kontakte von linken Politikern nicht ab. Nach dem Wahlsieg der Partei vor anderthalb Wochen hatte die Anwesenheit eines Remo-Clan-Mitglieds bei einer Wahlparty für Wirbel gesorgt. Jetzt berichtet der Tagesspiegel, zwei mutmaßliche Angehörige eines anderen Clans seien auch auf der Party in Neukölln gewesen. Die Bezirksvorsitzende Schulz sagte, die Wahlparty sei eine öffentliche Veranstaltung gewesen. Man grenze sich klar von organisierter Kriminalität ab. Gegen Mitglieder der Clans laufen Ermittlungen wegen Betrugs, Geldwäsche oder Drogendelikten. Einige sind auf Social Media aktiv und hetzen gegen Israel oder die Juden. In Bayern fehlen vor allem in den Großstädten Wohnungen, allerdings stehen die Zeichen fürs Bauen ungünstig. Zahlen des Landesamts für Statistik zeigen, dass allein von Juli bis August die Kosten um 4,6% gestiegen sind. Das ist die stärkste Zunahme seit 3 Jahren. Vor allem die hohen Energiepreise machen Baumaterial teurer. Dadurch steigen dann auch die Preise für etwa Dachdecker oder Klempnerarbeiten. Mit ihren Rabatt-Apps versprechen viele Handelsketten exklusive Sparvorteile. Der Verbraucherzentrale Bundesverband findet, dass die Lidl-App Kunden diskriminiert, zum Beispiel Ältere, Behinderte oder Jüngere, und ist vor Gericht gezogen. Das Oberlandesgericht Brandenburg an der Havel erklärte sich aber für nicht zuständig und verwies die Klage zurück an ein Landesgericht. In ähnlichen Verfahren sind die Verbraucherschützer schon gegen Rabatt-Apps von Netto und Penny vorgegangen. Hier muss sich der Bundesgerichtshof mit dem Thema befassen. Es ist 19.03 Uhr.
9: 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Die Nacht zum Mittwoch, die wird klar oder nur gering bewölkt sein. In Franken gebietsweise wolkig, örtlich auch neblig und die Tiefstwerte 3 bis 13 Grad. Die Aussichten bis Freitag sehen dann so aus. Mittwoch wenig Änderungen, Donnerstag ist es in Franken zunehmend bewölkt und in Unterfranken kann es auch ein bisschen regnen. Sonst meist sonnig, nachmittags gibt es auch in Schwaben mehr Wolken und zum Abend im übrigen Franken und in Schwaben sind wieder Schauer möglich. Der Freitag zunächst ganz vereinzelt etwas regnerisch, nachmittags meist trocken und öfter wieder sonnig. Die Tiefstwerte 4 bis 14 Grad, die Höchstwerte bis 28, am Freitag dann noch bis 22 Grad. Der Bayern 1 Verkehrsservice mit minutengenauer Stauzeitmessung und der A6 Heilbronn Richtung Nürnberg. Zwischen Ilshofen, Wolpertshausen und Kreilsheim 4 Kilometer Stau nach einem Unfall. 45 Minuten dauert es da länger. Dann die A8 München Richtung Salzburg zwischen Rosenheim West und Rohrdorf eine Baustelle. 4 Kilometer Stau, das kostet sie eine Viertelstunde. Andere Richtung Salzburg Richtung München zwischen Fraßdorf und Rosenheim 8 Kilometer Stau an einer Baustelle. 35 Minuten kommen oben drauf. Weiter mit der A99 der Westumfahrung München Richtung Lindau zwischen Neuherberg und Ludwigsfeld 7 Kilometer stockend. Auch da eine Viertelstunde, die es länger dauert. Und zum Schluss die B15 Rosenheim Richtung Landshut. Zwischen Rosenheim und Rathausstraße stehen sie im Stau. Und da müssen sie eine halbe Stunde mehr einplanen. Das war's. Allen, die unterwegs sind, eine gute Fahrt.
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9: Ja, freue mich. Schön, dass Sie mit dabei sind an diesem Dienstag. Mein Gast heute, eine Frau, die ihr Leben vor ein paar Jahren komplett auf den Kopf gestellt hat. Sie war eine erfolgreiche Radiomoderatorin, Musikerin, DJ in Berlin. Und dann hat sie sich gedacht, gehe ich doch wieder zurück in meine mittelfränkische Heimat und werde Gemüsebäuerin. Warum sie das gemacht hat, wie das heute läuft und wie sie diese beiden Welten zusammenbringt, darüber wollen wir heute sprechen. Ich freue mich sehr über den Besuch. Herzlich willkommen, Nicole Krüger.
11: Vielen lieben Dank. Ich freue mich wahnsinnig, da zu sein.
9: Nicole, wann warst du das letzte Mal im Radio?
11: Wahrscheinlich irgendwann sowas wie 2001 oder 2022 in einem Radiostudio.
9: Okay. Aber auf der anderen Seite, also hast du damals noch Fragen gestellt?
11: Ich war immer auf deinem Stuhl gesessen. Und das muss ich auch wirklich sagen, ist jetzt, stand jetzt und meiner Aufregung nach, der einfachere Job.
9: Ja, bist du aufgeregt?
11: Ich war schon lange nicht mehr so aufgeregt, aber das ist gut. Also ich habe das lange nicht mehr gefühlt, so viel Aufregung.
9: Weißt du, dass das einer der Gründe ist, warum ich diesen großartigen Job mache? Weil es viel leichter ist, Fragen zu stellen, natürlich, als Antworten zu geben.
11: Ja, natürlich.
9: Und weil es so toll ist, in so facettenreiche Leben wie deins zu gucken, das ist schon krass. Du baust tagsüber Obst und Gemüse an, so stelle ich mir das vor. Und nachts stehst du dann am DJ-Pult und beschallst die Leute. Gibt's diese Tage?
11: Ja, ja. Die Tage gibt's. Und da fahre ich dann zum Beispiel samstags mal schnell nach Berlin und leg die Nacht auf und fahre dann morgens wieder zurück Richtung Nürnberg.
9: Und guckst nach deinem Gemüse.
11: Guck nach meinem Gemüse.
9: Gibt's da die Momente, in denen du dich fragst, wer bin ich und wenn ja, wie viele?
11: Tatsächlich ist das so. Du sprichst mich jetzt als Nicole an zum Beispiel, ja, aber es gibt auch viele Leute, die mich als Kate ansprechen.
9: Also Kate Caputo ist dein Künstlername.
11: Genau.
9: Ist mein als Künstlerin. DJ, als Musikerin.
11: Genau. Und da ist es manchmal tatsächlich ein Spagat. Also ich habe das jetzt zuletzt gefühlt, als ich beim Summer Breeze Open Air, das wow, ist ein großes das Metal Festival in der Nähe von Dinkelsbühl. Da habe ich aufgelegt vor ein paar Wochen und vor Tausenden von Leuten und dann montags wieder zurück auf meine Farm zu kommen und dann einfach wieder Karotten und Paprika und Tomaten zu verkaufen. Das ist schon Spagat, aber das ist ja auch cool und das macht das Ganze ja auch spannend und hält das Leben interessant.
9: Die Leute, die dich besuchen auf deiner Veggie-Farm und die bei dir Obst und Gemüse kaufen, wissen die alle, was du nachts so treibst manchmal?
11: Also tatsächlich gehe ich damit jetzt nicht hausieren, aber was ja passiert ist, dass die Kollegen vom BR-Fernsehen bei mir waren, schon mehrmals tatsächlich. Und da ist wohl jetzt auch so ein kleines Reel bei Instagram so ein bisschen größer geworden. Und dann kam das auch so, dass wirklich, ja, Kundschaft, die regulär zu mir kommt und regelmäßig, die meinten so, wir haben sie im Fernsehen gesehen. Und dann haben sie das erstmal so ein bisschen umrissen, was ich mache. Und dann finden die meisten das sehr, sehr spannend und sehr interessant. Ja.
9: Wenn du da auf dem Feld bist, oder wenn du Obst und Gemüse verkaufst, dann siehst du ja wahrscheinlich nicht aus wie nachts im Club.
11: Ich bin immer dreckig, habe meistens dreckige Hände, ne, vom Ernten und so, weil ich viel frisch ernte und habe dann natürlich was anderes an, als wenn ich im Club stehe, das stimmt schon. Aber ich sehe halt so aus, wie ich aussehe.
9: Ne, gut, du siehst so aus, wie du aussiehst. Du hast ein Top an, ein schwarzes Top an, man sieht deine Tattoos. Das wundert die Leute da nicht.
11: In Mittelfranken, nee, ich glaube, ich bin da schon so ein bisschen, so ein kleine, also sticht schon so ein bisschen raus.
9: Eine Exotin?
11: Bisschen, ja. War aber schon immer so. Also tatsächlich bin ich, seitdem ich jung bin, da schon ein bisschen exotisch unterwegs.
9: Mein Gast heute, Nicole Krüger oder Kate Caputo, wie sie sich als Künstlerin nennt. Sie führt ein Leben, einen Spagat zwischen dem DJ-Dasein und dem Gemüseanbau in Mittelfranken. Gleich sprechen wir weiter nach Culture Club und Do You Really Wanna Hurt Me?
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1: Und mein Gast heute auf der blauen Couch von Bayern 1, unserem Radiotalk, ist Nicole Krüger. In einem kleinen Dorf in Mittelfranken bei Nürnberg, da baut sie seit ein paar Jahren Gemüse und Obst an, nachhaltig, biologisch, und legt aber immer wieder auch noch als DJ auf Festivals und in Clubs auf, auch in Berlin. Und sie hat auch nebenbei noch ein Akustikmusikduo. Kate Caputo nennt sich das auch. Und da wollen wir jetzt mal reinhören.

0: Das ist schön.
1: Andern heißt der Song, ja.
0: Selbst geschrieben?
1: Natürlich.
0: Wow.
1: Klingt ein bisschen anders als das, was ich früher gemacht habe. Aha. Ich habe ja früher ganz lange in einer Rockband gesungen.
0: Indie-Rock.
1: Und jetzt sind es doch dann eher die emotionaleren, etwas ruhigeren Klänge, die ich mit meinem Freund Paul zusammen mache.
0: Was wäre denn, wenn diese Musik jetzt durch die Decke geht und du super erfolgreich wirst damit und steinreich, würdest du trotzdem deine Veggie-Farm weiter betreiben?
1: Also ich bin ja Realistin auch ein bisschen, ne? Deswegen, ich kann mir das nicht vorstellen, dass das so durch die Decke geht. Ich freue mich, wenn das Menschen gefällt. Ich würde aber trotzdem die Balance wahren und weiterhin Gemüse anbauen, weil ich mache das ja auch aus Gründen.
0: Wie weit weg ist dieses Leben denn in Berlin, das du gerade ja schon angesprochen hast, wo du als Moderatorin ja bis zum Schluss gearbeitet hast, auch im Fernsehen?
1: Nicht so weit weg, weil ich da tatsächlich häufig zum Auflegen hinfahre. Ich war jetzt erst, ich bin Sonntag erst wieder zurückgekommen und bin im Monat mindestens zweimal eigentlich in Berlin. Und das ist schon immer so ein kleines Heimkommengefühl, aber ich bin auch immer froh, wenn ich wieder rausfahren kann, ehrlicherweise. Also so weit weg ist es nicht tatsächlich.
0: Nee. Wir haben ja schon kurz über diese Diskrepanz gesprochen, die Großstadt, die Weltstadt Berlin, und dann kommst du in dein kleines Dorf in Mittelfranken bei Nürnberg. Gibt es irgendwas, was dir fehlt, wenn du zu Hause bist hier?
1: Nee, also
0: nichts. Die Clubs, die Restaurants, die Bars.
1: Nee, das ist gerade das Schöne. Also ich meine, ich bin jetzt auch nicht mehr die allerjüngste Person und das ist gerade das Schöne, dass ich, naja, halt.
0: Wie alt bist du jetzt?
1: Ich bin 42.
0: Oh.
1: Ne? Also, naja, also manche Leute sagen schon, ich weiß gar nicht, wie du das machst, dass du da nachts immer dann hier hiopai und dann morgens wieder zurück und so. Also ich bräuchte jetzt nicht mehr, was ich früher auch gemacht habe, wirklich so 3 Nächte hintereinander auflegen und dann aber trotzdem einen Radiojob. Ne? Ich habe dann tatsächlich eine tägliche Sendung, auch Nachmittagssendung gehabt und bin aber dann Donnerstagnacht auflegen gegangen, bin aber Freitagnachmittag wieder on air gewesen. Freitagnacht aufgelegt, Samstagnacht aufgelegt. Und das war natürlich, das ist schon anstrengend und das brauche ich heutzutage nicht mehr.
0: Ist das jetzt klischeemäßig so, in der Zeit in Berlin bist du dann ins Bett gegangen, wenn du jetzt aufstehst?
1: Manchmal, klar. Wenn du bis 6 Uhr morgens auflegst, dann gehst du nicht um 7 Uhr joggen, das geht nicht.
0: Hast du in Berghain auch?
1: Nein, das ist immer so ein bisschen klischeemäßig. Ich lege auch keine elektronische Musik auf zum Beispiel. Ich bin kein Elektro-DJ, sondern ich mache tatsächlich so Rockmusik, lege ich auf.
0: Okay.
1: Und ich lege total gerne auch 80er und so auf. Das habe ich auch schon auf Elektro-Festivals gemacht, aber ich mache jetzt kein klassisches oder Hip-Hop oder so mache ich nicht, sondern schon die Gitarrenmusik ist mein Ding.
0: Diese Veggie Farm bei Nürnberg, wollen wir sagen, wo genau? Oder ist dir das nicht recht?
1: Doch, das ist in Winkelheit bei Nürnberg.
0: Ja, was wir ja sowieso alle kennen.
1: Ja, klar. Weltstadt.
0: Die hast du jetzt seit 5 Jahren. Da leben auch deine Eltern. Wie skeptisch waren denn die in diesem Dorf, als du da kamst und gesagt hast, ich baue jetzt hier nachhaltig biologisch Obst und Gemüse an?
1: Ziemlich und nach wie vor. Es ist schon so, dass die Leute, die es schätzen und die zu mir kommen, die schätzen es wirklich sehr. Es gibt auch Menschen, die das irgendwie ganz seltsam und komisch finden und das nicht gut finden tatsächlich. Aus welchen Gründen auch immer.
0: Sagen die, warum sie es nicht gut finden?
1: Nee, leider nicht. Ich würde mich da gerne mal unterhalten, aber leider nicht.
0: Ich habe in einem der Fernsehberichte über dich gesehen im BR Fernsehen, wie die Freiwillige Feuerwehr dir geholfen hat mit Wasser. Großartig.
1: Da wurde mir dann geholfen, weil letztes Jahr war es schon trocken und dieses Jahr war es voll Katastrophe. Da war ich super dankbar drum, natürlich, klar. Und unser Bürgermeister war da auch mit im Boot, der auch bei der Freiwilligen Feuerwehr ist. Und da war ich wirklich wahnsinnig dankbar drum.
0: Diese Trockenheit, die wir jetzt ja vermehrt in den letzten Jahren haben, was bedeutet die konkret für dich, für deine Ernte?
1: Das ist existenzgefährdend, nicht nur für mich, sondern das ist existenzgefährdend für ganz viele Betriebe, die Gemüse anbauen. Wir haben ja zum Beispiel in der Nähe von Nürnberg das Knoblauchsland. Großes Anbaugebiet von Gemüse und da ist dann nicht nur die Dürre und die Hitze gewesen, sondern da ist dann auch Hagel gewesen und das ist jetzt auch im Hinblick auf die Zukunft alles ganz schön bedenklich und gefährlich.
0: Deine alten Freunde in Berlin, verstehen die, was du machst? Wie finden die das? Haben die dich schon mal besucht?
1: Ja klar, die finden das alle fantastisch. Also ich glaube und ich habe manchmal so ein bisschen den Eindruck, dass weil eine Stadt wie Berlin oder Großstädte grundsätzlich, die sind schon sehr zehrend und viele Leute, mit denen ich so spreche, die ich kenne oder ja bekannte Freunde, die finden das total toll und ich glaube, dass ganz viele Leute in sich drin so das kleine Gefühl haben, wow, ich würde auch gern lieber einfach draußen sein im Grünen und würde sowas Sinnvolles machen und die komme ich dann besuchen und helfen auch mal, weil sie Bock haben, auch mal mit dreckigen Händen irgendwie Knoblauch zu stecken oder so. Das ist ganz toll.
0: Ja.
1: Ich glaube, dass viele Leute sich diesen Bruch nicht vorstellen können aus dem normalen Leben oder aus deren Leben raus, dann sowas zu machen. Aber so ganz tief in den Menschen drin ist, glaube ich, schon die Sehnsucht nach ein bisschen Entschleunigung und nach, obwohl es gar nicht so entschleunigt ist, weil man viel zu tun hat, aber schon das Gefühl ist, wow, da kann man irgendwie auch was bewirken und da macht man was Sinnstiftendes.
0: Wie waren denn die Reaktionen in deiner Bubble in Berlin, als du gesagt hast, ich höre jetzt auf als Moderatorin, du warst auch Redaktionsleiterin, glaube ich, beim Fernsehen sogar, ich baue jetzt Gemüse und Obst an. Was
1: es
0: haben die gesagt?
1: War ein bisschen so ein schleichender Prozess. Der Wunsch, der hat sich schon seit 2018, glaube ich, so angebahnt. Als ich viel unterwegs war mit meinem Wohnmobil und mit meinem damaligen DJ-Partner, waren wir viel auf Festivals unterwegs. Das war immer so die Sommerzeit, da haben wir dann viele große Festivals gespielt. Und da habe ich dann auch irgendwann gemerkt, so okay, viel draußen sein ist irgendwie gut und es tut mir besser. Weil ich habe auch schon mich sehr kaputt gearbeitet in dem, was ich gemacht habe. Und
0: du hattest einen Burnout.
1: Ich hatte einen Burnout, aber gar nicht ohne. Ja.
0: Können wir gleich noch auch drüber sprechen. Also es wundert mich ein bisschen, dass da keiner gesagt hat, du spinnst doch, du kannst doch deine Karriere nicht so wegschmeißen.
1: Das haben alle verstanden, als ich das gesagt habe, was ich machen will und was auch der Hintergrund ist, weil ich mich ja so lange schon auch mit Klimaschutz beschäftige und so. Und ich denke, das ist für mich so eine logische Konsequenz gewesen, was ich jetzt gerade mache und für die Leute, die mich kennen natürlich auch.
0: Vielleicht, weil ja diese Sehnsucht, du hast es schon anklingen lassen, in so vielen Menschen drin ist, die wenigsten sich aber trauen würden, so einen Schritt zu gehen, wie du ihn gemacht hast.
1: Vielleicht, vielleicht.
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0: Jolene. Boss House featuring Carmen Lynette sind es hier auf Bayern 1. Und mein Gast heißt Nicole Krüger heute auf der blauen Couch. Und natürlich habe ich auch für Nicole einen Lebenslauf geschrieben. Und Nicole, du hast mir vorhin erzählt, obwohl du ja lange Moderatorin warst, magst du das gar nicht vorzulesen, stimmt's?
1: Ja, das ist wirklich verrückt, weil ich tatsächlich keine News- oder keine Nachrichtensprecherin geworden bin. Damals, als ich angefangen habe beim Radio, da habe ich bei so einem Aus- und Fortbildungskanal gearbeitet und musste dann mal live die Nachrichten vorlesen. Und es war eine Vollkatastrophe, weil ich so schlecht vorlesen kann.
0: Bist du jetzt aufgeregt, wenn du das vorlesen musst?
1: Ich heiße Nicole Krüger und ich bin ein Rockstar im Grünen. Auf dem Grundstück meiner Urgroßeltern bei Nürnberg baue ich mein eigenes Obst und Gemüse an und verkaufe es vor Ort. Ich liebe es, draußen zu arbeiten und etwas gegen den Klimawandel zu tun. Vor ein paar Jahren sah meine Welt noch ganz anders aus. Als Moderatorin, DJ, als Musikerin habe ich ein öffentliches Glamour-Leben in Berlin geführt. Aber die Arbeit im Scheinwerferlicht hat mich irgendwann ausgezehrt und ich habe mir die Frage nach dem Sinn gestellt. Vielleicht bin ich heute da, wo ich immerhin gehört habe. Die Musik ist und bleibt aber mein Rückzugsort und ich liebe es nach wie vor, als Kate Caputo aufzutreten. Es ist immer noch ein Spagat zwischen meiner Veggie Ranch und der Bühne, aber einer, der mir Freude bereitet. Alles andere wird sich fügen.
0: Ja. Würdest du so unterschreiben?
1: Ja.
0: Was sticht dir ins Auge? Worüber würdest du gerne sofort sprechen? Was bedarf der Erklärung?
1: Also ich habe absolut kein glamouröses Leben in Berlin geführt.
0: Nein?
1: Das möchte ich mal sagen, nein.
0: Als erfolgreiche DJ, als Moderatorin.
1: Stimmt, könnte man klischeehaft
0: so
1: annehmen.
0: Ist es nicht so gewesen?
1: Nee. Ich habe wirklich, wirklich wahnsinnig viel gearbeitet. Also ich war immer als tägliche Moderatorin im Radio oder dann im Fernsehen mehrere Stunden eingebunden. Du weißt es, du machst das auch schon lange, wie viel Zeit das in Anspruch nimmt und wie viel Arbeit das auch bedeutet. Und irgendwie ist die Zeit da auch so dahin geflogen. Und dann geht man nachts irgendwie auflegen und es ist auch nicht so glamourös, wie man sich das vorstellt. Ein Rockstar-Leben ist auch am Ende nicht so glamourös, wie man sich das vorstellt. Ich kenne viele Leute, die wirklich sehr berühmt sind und im Rampenlicht stehen und so. Und das ist natürlich nach außen hin sieht das immer so aus, aber da ist auch ganz viel nicht glamourös.
0: Naja, aber so ein bisschen vielleicht schon, oder?
1: Dass mein Lebensweg jetzt...
0: Ich meine, es gab ja eine Zeit, als du noch jünger warst als jetzt.
1: Ja, noch jünger.
0: Hast du es dann nicht krachen lassen da in Berlin?
1: Man feiert natürlich immer ein bisschen mit, na klar, aber trotzdem ist ja das Auflegen und ich bin ja keine Elektro-DJ, sondern wir haben da wirklich auch 6-Stunden-Slots. Also ich lege da 6 Stunden auf und stehe da und spiele Musik.
0: Und auf so 80er-Partys?
1: Ja, und auf so Rock-Partys und dann gab es auch früher diese Konfetti-Partys und da steht man, also es war schon wild so und ich gebe da auch alles auf der Bühne, da ist sehr viel Energie und so, und aber so glamourös ist es nicht. Aber ich habe auch viel gefeiert, das stimmt schon.
0: Wenn du 6 Stunden aufgelegt hast und da morgens um 5 irgendwann raustapperst, wie platt bist du da?
1: Ja, das ist man schon platt. Aber ich muss sagen, ich bin, und das kommt mir, glaube ich, zugute, ich bin im neurodivergenten Spektrum und ich kann Energien in mir mobilisieren, die manche andere Person nicht mobilisieren kann. Das ist mir immer wieder
0: also
1: aufgefallen.
0: Du hast ADHS?
1: Ja, was sagt man so heutzutage, ne?
0: Naja, sagt man schnell, aber es ist ja nun immer noch eine Diagnose. Aber ja. Du bist nicht diagnostiziert, oder?
1: Nein, aber es ist, deutet alles darauf hin, dass das wohl so ist. Und gibt mir Energie manchmal, die ich einfach abrufen kann. Das ist genauso, als ich Morningshow gemacht habe 3 Jahre lang. Manche Leute, die kommen ganz, ganz schlecht morgens aus dem Bett und ich stehe morgens auf und mein Hirn ist an und dann geht's los. Und dann war mir das irgendwie nie schwierig, da das Mikro anzumachen und zu sagen, hey, guten Morgen.
0: Aber die Gefahr besteht natürlich auch, dass man da überdreht. Es ist dir ja dann irgendwann passiert, dass dir alles zu viel wurde.
1: Mhm. Ja.
0: Kannst du beschreiben, wie sich das angefühlt hat?
1: Grundsätzlich ist das ein schleichender Prozess. Und meine Therapeutin hat damals zu mir gesagt, zu der ich glücklicherweise relativ schnell konnte, als es dann wirklich so akut war, die hat zu mir gesagt, du hättest eigentlich schon vor ein paar Jahren bei mir sitzen müssen. Man arbeitet dann so weiter und weiter und man muss ja, weil irgendwie sieht man ja keinen anderen Weg, es ist jetzt mein Job und ich muss hier irgendwie jetzt das machen, weil ich habe ja auch irgendwie ein bisschen Druck und ich habe ja auch eine Verantwortung der Sendung gegenüber und so weiter.
0: Und es macht ja auch Spaß.
1: Und es macht auch Spaß. Und weil es so viel Spaß macht, habe ich mich davon nicht so richtig lösen können. Und eigentlich war der Moment, als ich dann im Bett lag und nicht mehr aufstehen konnte und mir eigentlich, also ich hatte suizidale Gedanken und dachte, ich möchte an diesem Leben hier nicht mehr teilnehmen.
0: So schlimm war das bei dir?
1: So schlimm war das, genau.
0: Was hast du dann gemacht?
1: Dann bin ich glücklicherweise durch Zufälle wirklich schnell an einen Therapieplatz gekommen. Da bin ich auch wirklich froh drum, weil das hätte auch wirklich ins Auge gehen können.
0: Kann man nur jedem raten,
1: ja,
0: der sich schlecht fühlt oder sagt, ich kann nicht mehr aufstehen, will nicht mehr aufstehen, ja, sofort Hilfe holen, sofort mit jemandem, ja, sprechen.
1: Zumindest sprechen mit Menschen drüber, als sich austauschen, dass es einem nicht gut geht.
0: Und das hat dich gerettet.
1: Das hat mich tatsächlich gerettet, ja.
0: Keine Scheu haben, ja, sich Hilfe holen.
1: Genau, und deswegen, ich spreche da auch gerne drüber, weil es fühlt sich in dem Moment so auswegslos an und ist es aber nicht. Also ist es wirklich nicht.
0: Ich freue mich sehr. Wir freuen uns alle sehr, dass du hier so sitzt. Und offensichtlich geht es dir gut und du hast deinen Lebensweg gefunden auf der Veggie-Farm, auf der Gemüse-Obst-Farm.
1: Ja.
0: Bei dir in Mittelfranken. Ich würde gerne mal so ein bisschen biografisch vorgehen, mal zu gucken, wie du so geworden bist, wie du heute bist, mhm. Nicole. Du bist geboren 11.07.84 mhm.
1: In Weiden in der Oberpfalz.
0: Nein!
1: Doch.
0: Ich bin auch in Weiden. Nicht geboren, aber da aufgewachsen.
1: Ach, schau an, der Oberpfälzer.
0: Ja, logisch.
1: Ja, mein Papa kommt daher. Ich habe da nie gewohnt, aber ich bin geboren in Weiden in der Oberpfalz.
0: Ich bin da sozialisiert. Ich habe da alles gelernt fürs Leben.
1: Ach, schau an.
0: Also das Wenige. Und du bist dann auf dem Dorf in Mittelfranken aufgewachsen, genau. Hast eine ältere Schwester, mhm. beide Eltern, die sind jetzt im Ruhestand, ja. die helfen ja eben auch mit auf der Farm. Wie haben die denn reagiert, als du angekündigt hast, ich komme zurück und ich hätte diese Idee, ich will auf dem Grundstück der Urgroßeltern Gemüse anbauen?
1: Die haben super reagiert. Sowohl meine Großeltern als auch meine Eltern, die waren dann natürlich total überglücklich. Und dann habe ich gesagt, Mensch, das Land gibt's doch. Wäre das möglich, dass wir das da machen? Und dann sagen die, naja, klar. Mach da was Sinnvolles draus, das ist ja der Hammer. Ne? Also die haben mich da mit offenen Armen wieder empfangen, glücklicherweise.
0: Großartig. Regional, saisonal, fair ist dein Motto. Was machst du jetzt anders als herkömmliche Gemüse-Obstbauern?
1: Ich arbeite ohne große Maschinen, das ist alles Handarbeit, in dem Market Gardening. Ich arbeite auch ohne umzugraben. Also ich wende den Boden nicht, ich schone den Boden, ich baue Boden auf, also regenerativ. Und ich arbeite viel mit alten Sorten. Ich arbeite nicht mit F1-Hybrid-Sorten. Das sind so diese Hochleistungssorten. Mhm. Ne? Ich arbeite ohne künstliche Düngung, ohne den Einsatz von Pestiziden, Fungiziden, Herbiziden und so weiter. Wow. Also eigentlich, ich bin nicht biozertifiziert, aber ich arbeite sogar, ja, ich will jetzt nicht sagen besser als Bio, aber ich benutze gar nichts dergleichen.
0: Würde ich, wenn ich zu dir komme und mir jetzt, was weiß ich, Karotten hole oder so, das schmecken? Dass das anders schmeckt als das, was ich im Supermarkt kriege?
1: Ich kann dir nur sagen, was meine Kundschaft mir oft widerspiegelt. Und da hat neulich ein Kunde was ganz Tolles zu mir gesagt. Der meinte, die Energie von dem Essen, das ich bei dir kaufe, ist eine andere, als wenn ich das aus dem Supermarkt kaufe. Es liegt zum einen natürlich dran, weil ich vieles ganz frisch ernte, also das meiste, das ist an dem Tag geerntet oder direkt frisch, also sowas wie Salate oder Mangold oder so. Das steht und dann kommen Menschen und sagen, ich hätte gern so und so viel Mangold und dann mache ich das in dem Moment ab, mhm. weil das ja sonst dann irgendwie weg wird.
0: Das ist frischer,
1: so.
0: das muss besser schmecken. Ja.
1: Genau. Und klingt vielleicht ein bisschen spirituell, aber am Ende, alles ist Physik, alles schwingt. Ne? Und er meinte, die Schwingung, die Energie in dem Essen fühlt sich anders an. Und ich habe ja auch meine drei Laufenten, die auch immer eine ganz große Attraktion sind. Das ist mein Schneckengeschwader. Und ja ohne die.
0: Das Schneckengeschwader. Ja. Da reichen drei Enten aus. Also so riesig ist es dann nicht bei dir.
1: Das ist ein knapper Hektar.
0: Okay.
1: Also ich hatte schon mal ein bisschen mehr Enten noch. Wir mussten die dann ein bisschen separieren, aber ohne die hätten wir da keinen einzigen Salat anbauen können. Niemals, weil da war alles voll mit diesen Kapuzinerschnecken. Und wer einen Garten hat, der weiß, da setzt man was rein, kleinen Setzling, und am nächsten Morgen ist das weg.
0: Und die Enten kümmern sich?
1: Die kümmern sich. Die haben innerhalb kürzester Zeit haben die diese Schnecken so dezimiert. Die finden dann nämlich auch die Gelege, fressen dann die Eier und dann sind keine Schnecken mehr da.
0: Kinderenten bei Nicole Krüger.
1: Ja.
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2: Es ist 7:30, der Bayern 1 Verkehrsservice mit minutengenauer Stauzeitmessung. A6 Heilbronn Richtung Nürnberg zwischen Ilshofen, Wolpertshausen und Crailsheim, 8 Kilometer stockend nach dem Unfall, da dauert es eine Viertelstunde länger. Die A8 Salzburg Richtung München zwischen Fraßdorf und Rosenheim, 7 Kilometer Stau an einer Baustelle, da kommt eine 30 Minuten obendrauf. Und zum Schluss B15 Rosenheim Richtung Landshut zwischen Rosenheim und Rathausstraße stehen Sie im Stau. Und auch da müssen Sie 30 Minuten mehr einplanen. Das war's, allen, die unterwegs sind, eine gute Fahrt.
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2: Und Nicole baut auf dem Gelände ihrer Urgroßeltern nachhaltiges Gemüse, nachhaltiges Obst an und verkauft das dann auch direkt dort. Nicole, aber das ist dann schon ein bisschen teurer bei dir als im Supermarkt das Gemüse, das Obst, oder?
4: Nein, ich versuche, dass sich das die Waage hält. Sowohl fair für mich, dass ich da nicht für nix arbeite, aber auch fair für die Kundschaft. Und ich sehe schon zu, dass meine Preisgestaltung so ist, dass sich das Menschen leisten können, weil das ist mir ultra wichtig.
2: Ich frage mich gerade, beziehungsweise ich überlege gerade, warum es das nicht viel, viel mehr gibt.
4: Es gibt tatsächlich ganz, ganz viele Market Gardens inzwischen. Die sind natürlich so ein bisschen versprenkelt und verstreut.
2: Aber die machen relativ wenig Werbung für sich oder wenig Marketing.
4: Natürlich ist die Kapazität begrenzt, weil Market Gardening technisch gesehen ist bis zu 3 Hektar. Und alles, was größer ist, ist dann halt wieder Landwirtschaft sozusagen oder halt größere Farm. Es dürften viel, viel mehr sein. Und ich weiß nicht, woran das liegt, dass es noch nicht so viele gibt. Die Hürden einzusteigen sind relativ hoch, weil in die Landwirtschaft reinzukommen oder dann halt eben Land zu finden und so weiter, das wird auch immer schwieriger.
2: Hattest du Glück, weil du schon Land hattest.
4: Exakt. Und ich habe aus diesem wahnsinnig krassen Privileg, das ist ein Privileg und mir ist das total bewusst, habe ich halt eben das Beste versucht, daraus zu machen. So.
2: Aber du arbeitest da mehr oder weniger alleine mit Hilfe deiner Eltern.
4: Ja, also die sind ja jetzt natürlich auch nicht mehr die Allerjüngsten. So, die können jetzt mir nicht den ganzen Tag auf Knien helfen, irgendwie was einzupflanzen. Aber mein Papa, der fährt mir zum Beispiel das Wasser, weil wir haben keinen Wasseranschluss dort, sondern wir sammeln das Regenwasser von vielen verschiedenen Stellen ab, haben dann IPC-Tanks, die fahren wir und so. Und das macht mein Papa, der holt mir meinen Kompost aus dem Kompostwerk. Und meine Mama, die hilft mir dann beim Ernten und so. Überschaubar, aber so ist unser Workflow, ja. Aber ich bin da meistens schon alleine, ja.
2: Ich habe dir da reingeschrieben in den Lebenslauf, dass du da vielleicht schon immer hättest sein sollen. Wenn vor 10 Jahren, als du erfolgreiche Moderatorin, DJ warst da in Berlin, also 2016, dir jemand gesagt hätte, prophezeit hätte, das wirst du mal machen, was hättest du denn gesagt?
4: Da hätte ich bestimmt, wenn du jetzt gesagt hättest, hättest du das da gemacht, dann hätte ich gesagt, nee, aber prophezeit hätte, wenn du das machst du in 10 Jahren, dann hätte ich gesagt, maybe.
2: Es hat immer in seinem Kopf rumgespuckt, was in der Natur zu machen, draußen zu arbeiten,
4: irgendwie
2: was anzubauen, wo ich sehe, da bewirke ich was.
4: Na, wenn man so ein Landkind ist und meine Oma und mein Opa auch, die waren auch, die haben ihren Garten immer gehabt. Ne? Wir haben früher immer die Gurken von der Pflanze runter und direkt eine ganze Gurke gegessen oder die Karotten noch ein bisschen sandig, gerade so ein bisschen abgeuntert. Und so bin ich aufgewachsen und es steckt da natürlich in einem drin, mehr vielleicht, als wenn man jetzt natürlich so städtisch aufwächst, kann ich mir schon vorstellen.
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0: Nicole Krüger ist mein Gast heute auf der blauen Couch von Bayern 1 und sie hat ihr Leben einmal um 180 Grad gedreht. Bis vor ein paar Jahren war sie erfolgreiche Moderatorin, DJ und Musikerin in Berlin und jetzt bewirtschaftet sie ein Hektar großes Gelände, das ehemals ihren Urgroßeltern gehört hat und baut da nachhaltig Obst und Gemüse an. Wenn du an diese 18-Jährige denkst, die damals ein Volontariat bei einem kleinen Radiosender in Nürnberg gemacht hat und die dann später nach Berlin gegangen ist. Nicole, was fällt dir zu dir ein?
1: Ich habe in meinem Leben mehr erreicht, als ich mir jemals hätte vorstellen können. Und das einfach nur, weil ich halt manche Entscheidungen oder weil mich mein Weg irgendwie geleitet hat. Ich bin zum Radio gekommen, wie ich habe jemanden kennengelernt, der gesagt, du machst doch Musik, da ist so ein Musikcontest, willst du für uns da in die Jury gehen? Und dann in dieser Jury war wieder jemand, der hat bei Energy gearbeitet, der hat mich dann kennengelernt und meinte so, willst du nicht ein Praktikum bei uns machen? Und ich so, beim Radio, was weiß ich, nee, was soll ich? Und dann habe ich mich da ewig nicht beworben, dann haben die bei mir angerufen, weil er gesagt hat, so, die soll bei uns mein Praktikum machen.
0: Was haben die gesagt, die hat so eine tolle Stimme, die muss ins Radio?
1: Ich hatte damals so wahnsinnig rote Haare und bin halt schon ein bisschen, ich war schon manchmal ein bisschen laut und ein bisschen so, ne, da und es war auch ein Jugendradiosender und so und irgendwie hat er Gefallen gefunden an meiner Art und hat sich gedacht, die gehört irgendwie ins Radio. Das war nie mein Wunsch, zum Radio zu gehen oder zum Fernsehen oder sowas. Das ist halt dann einfach passiert.
0: Und dann ist es passiert und Berlin, war das dann der große Traum?
1: Berlin tatsächlich ja, weil einige meiner Freunde damals nach Berlin gegangen sind und ich habe die dann immer besucht, da war ich so 17, 18 und fand Berlin schon immer irgendwie sexy, ich fand das irgendwie gut da, weiß auch nicht, das hat man oder hat man nicht das Gefühl zu dieser Stadt. Und
0: also nach München wolltest du nicht? Wenn man aus Nürnberg kommt, ist das ja eher
1: da bin
0: schwierig.
1: Ich immer, in München war ich oft auf Konzerten, also okay. Hier finden immer die guten Konzerte statt, ja. Wenn man in Nürnberg wohnt, aber so Berlin war wirklich so eine Stadt, wo ich dachte, wow, das ist alles so frei und da guckt mich keiner an, weil ich so rote Haare habe und so, das ist am Land natürlich ein bisschen anders. Und als dann die Frage kam, ey, magst du bei uns arbeiten, habe ich ehrlicherweise nicht zweimal überlegt. Habe ich gesagt, ja.
0: Wie war das am Anfang? Wie hast du dich da eingelebt?
1: Ich habe auch schon Freunde in Berlin gehabt. Ich kannte viele Leute und ich war damals noch nicht DJ und habe irgendwie ein paar Monate erst beim Radio gearbeitet. Und dann kam die Frage, sag mal, du arbeitest doch beim Radio, kannst du auflegen? Und ich habe in meinem Leben noch nicht aufgelegt vorher. Und ich habe dann so überlegt, ich so, war bestimmt. Und dann habe ich mir so ein DJ-Programm.
0: Das ist cool. Ja. Wenn ich da mal kurz einhaken darf, weil das ist ja in der Regel Klischee bei Frauen, bei jungen Frauen so, dass die eher sagen, weiß ich nicht, ob ich es kann. Und ich finde es großartig, dass du damals als ganz junge Frau gesagt hast, obwohl du nicht wusstest, ob du es kannst, ich mach's.
1: Das lag aber daran wahrscheinlich, weil ich so viel Banderfahrung vorher, also ja. Ich stand ja immer schon auf der Bühne, so seitdem ich 14, 15 bin und so. Und dann war das einfach für mich so, aber wie schwer kann denn das sein, jetzt im Hardrock-Café in Berlin aufzulegen? Ja, sie muss man Knöpfe drücken.
0: Und wenn es die Kerle können, kann ich es erst recht.
1: So, ja, und ich habe dann einfach so gesagt, ja, bestimmt. Und dann war mein erster Gig im Hardrock-Café in Berlin.
0: Wow.
1: Und dann hat sich das so völlig verselbstständigt.
0: Ist das alles so passiert?
1: Ja.
0: Bist du nicht ehrgeizig?
1: Ich definiere ehrgeizig.
0: Naja, also, ich will unbedingt das und das erreichen.
1: Ja, und das finde ich nämlich verrückt, weil ich habe nämlich in meiner Radiolaufbahn auch ganz viele Leute erlebt, zum Beispiel, die ganz, ganz unbedingt zum Radio wollten und es irgendwie nicht geschafft haben, weil irgendwas nicht gepasst hat. Und ich bin da schon so, da glaube ich so ein bisschen ans Universum und ja, das klingt jetzt ein bisschen blöd, aber mein Weg hat das halt irgendwie, sollte das halt scheinbar sein und da habe ich mich halt nicht dagegen gewehrt, sondern habe halt manchmal Ja gesagt und es hat dann funktioniert.
0: Du hast ja da tatsächlich Karriere gemacht in Berlin, warst ja dann auch Redaktionsleiterin, auch Fernsehmoderatorin. Wann hast du denn gemerkt, es läuft in die falsche Richtung? Wann hast du dich nicht mehr gut gefühlt?
1: Was ich zum Beispiel nicht bin, ist, ich bin niemand, der Konkurrenz sieht oder Konkurrenz gerne spürt und dem begegnet man natürlich schon in
0: Klar,
1: der Medienwelt.
0: Das gibt's,
1: ne?
0: In der Branche, habe ich mir sagen lassen.
1: Ja, hört man.
0: Und wenn du dann Redaktionsleiterin bist, musst du natürlich auch unangenehme Entscheidungen treffen zum Teil.
1: Zum einen das und zum anderen, das war ja dann wiederum Fernsehen und da läuft es nochmal ganz, ganz anders. Und ich glaube, diese Fernsehzeit, die hat mir dann schon auch gezeigt, dass ich da absolut nicht dafür gemacht bin. Also, dass ich einfach, ich bin ein sehr emotionaler Mensch, ein sehr empathischer Mensch und ich mochte das nicht. Es war dann schon so ein bisschen so, vielleicht gibt es noch einen anderen Weg, den ich gehen kann.
0: Viel gegrübelt, schlecht geschlafen.
1: Immer. Grübeln.
0: Und irgendwann kam der Tag, an dem du, hast es vorhin schon erzählt, nicht mehr aufstehen konntest.
1: Ja, das ist einfach ein ganz schlimmes Gefühl. Das war kein panisches Gefühl. Das ist einfach nur, da kann ich mich gar nicht mehr so reinversetzen, weil das einfach wirklich, das wünscht man niemandem, dass es irgendeinem Menschen so geht. Das ist nicht schön.
0: Aber hat sich das angedeutet, angebahnt?
1: Mir ging es vorher schon immer schlecht, aber ich kann da schon so umschalten von, ne, jetzt bin ich wieder auf Sendung und jetzt bin ich wieder da und jetzt muss ich wieder performen sozusagen, weil man ist in der Arbeit und man ist im, weiß ich nicht, im Studio und so. Und dann, wenn man halt dann zu Hause sitzt und plötzlich schaltet das Nervensystem einfach ab und das Gehirn sagt, nein, jetzt nicht mehr.
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0: gerade erzählt hat von ihrem Zusammenbruch damals in Berlin und von ihrer Depression. Und dann ging es dir wieder besser, weil du auch in Behandlung warst, Nicole, und dann hast du noch eine Zeit lang in Berlin gearbeitet. Wie befreiend war dann diese Idee, dieser Einfall, ich könnte doch wieder nach Hause gehen, nach Mittelfranken und da als Gemüsebäuerin arbeiten?
1: Es war wahnsinnig befreiend, ehrlicherweise.
0: Und da war einfach so da, dieser Gedanke.
1: Also 2020, wir erinnern uns ungern zurück, aber es gab diese Zeit und da habe ich dann den Sommer über, weil ja die Festivals ausgefallen sind und wir hatten total viele Festival-Gigs eigentlich annonciert und die sind ja dann alle, haben nicht stattgefunden. Und dann war ich an einem See in der Nähe von Frankfurt Oder mit meinem Wohnmobil und habe dann Leute kennengelernt und dann hat man so rumsiniert und dann plötzlich kam so, ich will was Nachhaltiges machen. Und irgendwie in diesem Zusammenhang kam dann diese Market Garden-Idee, die ja nicht meine Idee ist, sondern das haben sich ja schlaue Menschen schon vor mir ausgedacht. Und dann haben wir uns das angeguckt und haben gedacht, okay, krass, das kann man ja machen. Wo machen wir das? Wann fangen wir an?
0: Aber du warst gleich begeistert, euphorisiert.
1: Absolut, absolut. Da war sofort Tunnel und dann habe ich angefangen, Bücher zu lesen, mich mit Bodenbiologie zu beschäftigen und all dem.
0: Was ist das? Schicksal, Fügung, Zufall, dass dann auch noch dieses Grundstück bei euch zu Hause in Mittelfranken
1: Universum.
0: Da ist?
1: Universum. Mir die Augen verdreht. Nein, das Fügung, Schicksal, ich weiß es nicht, ja. Wahrscheinlich.
0: Bestellst du Parkplätze beim Universum?
1: Nein, ich habe nicht mein Auto.
0: Aber wenn du eins hättest?
1: Nein, daran glaube ich nicht, an die Parkplätze. Das ist Glück.
0: Nicole, das macht mir Spaß mit dir. Und ich freue mich so, dass du das Richtige für dich gefunden hast, offenbar. Und vor allem auch diesen Spagat hier hinkriegst, das ist es ja, zwischen Obst, Gemüse anbauen und nachts dann nach wie vor. Auflegen und auch mal nach Berlin fahren.
1: Ja, und weißt du was, ich wünsche mir das eigentlich für alle Menschen, dass sie eine sinnstiftende Arbeit für sich finden können. Und ich wünsche mir das viel, viel mehr. Und deswegen gebe ich ja zum Beispiel auch Kurse auf meiner Ranch, weil ich sag mal so, dieses draußen im Draußensein und diese sinnvolle Aufgabe, gesundes Gemüse anzubauen, machen zu können, das hat mir auch meine geistige Gesundheit gerettet, weil das hält mich gerade stabil in der Welt, in der wir gerade sind, weil es ist alles nicht einfach und in die Zukunft zu blicken macht auch Angst und ich will das auch weitergeben an Leute und zeigen, dass das keine harte Arbeit ist, sondern das ist total sinnstiftend, das macht Spaß, das ist gut für den Kopf, das ist gut für den Körper und das treibt mich auch total an, das macht wahnsinnig viel Spaß und Sinn.
0: Ich bin mir ganz sicher, viele, viele Menschen, die uns gerade lauschen, hier auf der blauen Couch von Bayern 1, die werden sagen, ich schaue mir das mal an. Vielleicht ist das was für mich und wenn nicht, dann kaufe ich mir da wenigstens ein paar Karotten und schaue mir die Laufenden an.
1: Jetzt ist es ja so, dass die Saison sich bei mir leider dem Ende zuneigt.
0: Aber gucken kann man ja trotzdem,
1: ja,
0: oder?
1: Das stimmt.
0: Wo findet man dich? Also hast du eine Homepage, eine Website?
1: Natürlich
0: hast
1: das
0: du.
1: Das muss man doch heutzutage
0: Instagram,
1: haben.
0: Instagram, logisch.
1: Instagram, veggie-ranch. Und auf veggie-ranch.de findet man meinen Online-Auftritt.
0: Kann man da jetzt noch Gemüse kaufen?
1: Tatsächlich morgen und am Freitag noch. Und dann ist die Saison vorbei, weil das Jahr war sehr anstrengend durch die Hitze und die Dürre. Und jetzt ist leider ausverkauft.
0: Was gibt es noch morgen und am Freitag?
1: Wir haben wahnsinnig tolle Äpfel. Wir haben unglaublich tolle Birnen. Ich habe noch ein bisschen Grünkohl und Mangold. Also es ist wirklich so ein bisschen Frühlingszwiebeln und so. Und Paprika und
0: Bohnen. Du stehst da an deinem Stand und die Leute kommen und kaufen.
1: Ja, findest du das?
0: Nein, ich wollte mich über... Ich finde es großartig. Ich finde nur diese Bilder, die ich gerade im Kopf habe, wie du da stehst. Mit deinen Tattoos und verkaufst dann da Äpfel und Birnen und es ist so herrlich, dass es sowas gibt, weil es so gegen jedes Klischee ist und das sowas finde ich immer toll.
1: Ja, Klischees mag ich nicht so gerne.
0: Nee, da haben wir was gemeinsam.
1: Ja.
0: Nicole, bedanke mich sehr für das Gespräch.
1: Es hat mir sehr viel Spaß gemacht, vielen lieben Dank.
0: Mach weiter mit der Musik, mach weiter mit deiner Veggie Farm und auflegen tust und bleib gesund.
1: Dankeschön, du auch.
0: 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Jetzt kommt Tom Glas. Viel Spaß mit ihm. 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Thorsten Otto sagt Servus.

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8: Um 20 Uhr mit Alexandra Schöffel. Die geplanten Reformen bei Rente und Pflege sorgen weiter für Diskussionen. Führende Wirtschaftswissenschaftler haben die Bundesregierung davor gewarnt, zentrale Teile der geplanten Rentenreform aufzugeben. In einem Aufruf heißt es, wer einzelne Bausteine streiche, müsse einen wirksamen Ersatz nennen. Bei der geplanten Pflegereform tritt die SPD weiter auf die Bremse. Morgen sollte das Gesetz dazu im Kabinett beschlossen werden. Die SPD lehnt aber weiter einzelne Kürzungen ab und fordert eine Art Deckel, um die Kosten für Pflegebedürftige und ihre Familien zu begrenzen. Die Union wiederum lehnt das ab. Private Haushalte sind so reich wie nie zuvor, das zeigt eine neue Untersuchung des Versicherers Allianz. Allerdings ist das Geld ungleich verteilt. Die reichsten 10% besitzen in Deutschland demnach mehr als die Hälfte. Die Grünen fordern nun eine neue Steuer auf sehr hohe Vermögen. Philipp Eckstein berichtet.
9: Konkret wollen sie Vermögen von mehr als 500 Millionen Euro mit jährlich 2% besteuern. Für Vermögen von mehr als 1 Milliarde Euro sollen es 3% sein. Bei Vermögen von mehr als 10 Milliarden Euro dann 4%. Dabei sollen bereits entrichtete Einkommenssteuern damit verrechnet werden. Betroffen von der neuen Steuer wären nach Angaben der Grünen nur einige hundert Menschen in Deutschland. Für Bund und Länder erwarten sie dadurch Einnahmen von mehr als 20 Milliarden Euro jährlich.
8: Eine neue OECD-Studie stellt dem Bildungssystem in Deutschland in vielen Bereichen ein sehr gutes Zeugnis aus. Demnach schließen hier 34% der Studienabgänger ein MINT-Fach Mathematik ab. Außerdem investiere Deutschland überdurchschnittlich in Kindergärten, Schulen und Hochschulen. Gemessen an der Wirtschaftsleistung sind die Bildungsausgaben aber unter dem OECD-Schnitt. Bildungsministerin Prien zeigt sich mit diesen Zahlen zufrieden. Angesichts der schlechten PISA-Ergebnisse drängt sie aber auch auf frühe Förderung und auf besseren Unterricht. Jede 8. Krebserkrankung geht auf Infektionen zurück. Zu dem Ergebnis kommt eine neue Studie der Weltgesundheitsorganisation. Demnach konnten im Jahr 2024 etwa 2,3 Millionen Fälle damit in Verbindung gebracht werden. Als Auslöser zählen Viren, Bakterien und Parasiten. Allein das Bakterium Helicobacter pylori, das die Magenschleimhaut schädigt, ist demnach für etwa 760.000 Krebsfälle verantwortlich. Auch humane Papillomaviren oder das Hepatitis-B-Virus gilt als mögliche Ursache. Im Paulaner Wiesenzelt ist es gestern Abend zu einem Engpass am Zapfhahn gekommen. 7 Schankkellner hatten während des laufenden Betriebs gekündigt. Grund war eine Auseinandersetzung, als der Festwirt einige von ihnen beim Biertrinken ertappte.
10: Hilfe kam aus dem benachbarten Hackerzelt. Der dortige Festwirt Thomas Reuderer schickte 3 seiner Schankkellner zu Paulaner. Außerdem hätten 2 zufällig anwesende Braumeister ausgeholfen. Denn die Wiesenfamilie halte zusammen und helfe sich gegenseitig. Die Gäste haben laut den Münchner Wiesenwirten nichts vom Engpass an der Paulaner Schenke mitbekommen. Neue Schankkellner konnten inzwischen offenbar gefunden und eingestellt werden. Antje Dörfner, München.
8: Und jetzt ist es 20.03 Uhr.
11: Jetzt kommt Backland zuverlässig das Bayernwetter auf Bayern 1. Heute Nacht ist es klar oder nur gering bewölkt. In Franken kann es gebietsweise wolkig sein. Örtlich gibt es in Bayern auch etwas Nebel. Die Aussichten bis zum Freitag. Morgen ändert sich erstmal wenig. Am Donnerstag dann in Franken zunehmende Bewölkung. Und in Unterfranken kann es dann auch gebietsweise etwas regnen. Sonst aber in Bayern meist sonnig. Nachmittags in Schwaben mehr Wolken und zum Abend dann vielleicht auch im übrigen Franken und in Schwaben können Schauer auftreten. Am Freitag erstmal vereinzelt Regen, aber Nachmittag wird es dann wieder trocken. Die Sonne kommt zurück. Höchstwerte bis 28, am Freitag dann noch bis 22 Grad. Der Bahn 1 Verkehrsservice mit minutengenauer Stauzeitmessung A8 Salzburg Richtung München. Zwischen Fraßdorf und Rosenheim 6 Kilometer stockender Verkehr, 10 Minuten dauert es länger. Und A95 München Richtung Garmisch-Partenkirchen zwischen Fürstenried und Dreieck-Starnberg 2 Kilometer Stau, macht 15 Minuten länger im Auto.
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11: Wie immer am Dienstag mit der Sendung mit der Rockmusik, wie wir immer zu sagen pflegen. In allen Schattierungen, mal ein bisschen mit mehr Stromgitarre, mal ein bisschen weniger. Gefühlvoll sind wir ja auch, möchte ich dazu sagen. Und sonst schauen wir halt mal, was der Abend so bringen wird. Ich wünsche auf alle Fälle schon mal viel rockigen Spaß, wo immer ihr Mann jetzt zuhört. Zu Hause, in der Spätschicht, in der Untersuchungshaft, im Auto oder im Zug. Und übrigens, kleiner Hinweis, wenn man sich im Zug übergibt, ist man noch lange nicht bahnbrechend, sagt Bob Seger. The Fire Inside.

Die Mutter aller Glam-Bands in Bayern 1 Classic Rock am Dienstag. The Sweet und The Sixteens nach Bob Seger und The Fire Inside. Wir sind ja hier auch ganz streng in einem Kulturauftrag unterwegs, Zifix, ne? Muss man ja mal ganz deutlich sagen hier im öffentlich-rechtlichen Rundfunk. Und drum habe ich mir gedacht, welche Songs gibt's denn, die von Büchern inspiriert sind? Logischerweise David Bowie, 1984, großer Roman von Orwell. One von Metallica, übrigens, wer das nicht weiß, basiert auch auf einem Buch. Und Wuthering Heights natürlich, Sturmhöhe von Emily Brontë, das hat dann Kate Bush rausgekramt. Und schon sind wir beim Song Twilight Zone von den Holländern von Golden Earring. Und da denken viele, naja, da habe ich doch als Kind immer Fernsehen geschaut und da kam Twilight Zone, mysteriöses Zeug, 295 Folgen in 11 Staffeln und das wird dann das schon sein, ist es aber nicht. Sondern, jetzt wird es ganz spannend, dieser Song, Twilight Zone von Golden Earring, basiert auf dem Buch The Bourne Identity von 1980. Jetzt wissen wir natürlich als Filmexperten, ha, der wurde doch auch verfilmt mit Matt Damon und Franka Potente. Und so war es dann. Aber eigentlich, aber wie gesagt, auf dem Buch The Bourne Identity basiert diese Spionagegeschichte von Golden Earring. Es gab auch ein Video mit diesem Thema dazu, wurde bei MTV rauf und wieder runtergespielt und war dann auch deshalb der zweite große Hit für Golden Earring in den USA, natürlich nach Radar Love. Die Single, die ist knappe 5 Minuten lang, aber ganz ehrlich, jetzt, es pressiert doch nichts. Es geht ja um nichts mehr. Deshalb die lange Albumversion von Golden Earring, Bayern 1 Classic Rock, Twilight Zone.

Speed Us Down bei A1 Classic Rock und Kryptonite. Ja, Kryptonite, also Kryptonit auf Deutsch. Man kann sagen, es war für Superman das, was der Ketchup für die Weißwurst ist. Also stößt sich ab, schwächt und tut nicht gut. Um jetzt mal einen ganz schrägen Vergleich zu wagen. Aber ab und zu muss ein schräger Vergleich auch sein. Weil wir machen so viel Sinnvolles hier in dieser Sendung. Also wirklich auch seriöse Unterhaltung, wo man sagt, dann morgen im Büro, da haben wir wieder was mitgenommen. Und wenn es bloß ein flauer Magen ist, aber wir haben was mitgenommen. Creedence Clearwater Revival hätte ich noch im Angebot. Und zwar Bad Moon Rising.

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5: Der Bahn 1 Verkehrsservice, eine Meldung von der A95 München Richtung Garmisch-Partenkirchen zwischen Fürstenried und Dreieck Starnberg. 2 Kilometer Stau, macht 15 Minuten länger unterwegs.
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Johnny und Stone in Love von dem Album Escape, das man übrigens zu Hause haben muss. Ganz im Gegensatz zur neuen Single von Mark Forster übrigens, die gibt es jetzt, die heißt Cool und wird beworben mit dem Spruch, coole Menschen hören Mark Forster. Gut, vor die Wahl gestellt, vier Knackwatschen oder Mark Forster, sagen die meisten wahrscheinlich trotzdem vier Knackwatschen, aber wurscht. Ist die Werbung, wollte ich jetzt bloß dazu sagen. Und Police Message in a Bottle ist deshalb wichtig heute, weil das die erste Nummer 1 war in Großbritannien. Und wann? Am 29. September 1979. Jahrestag. So, haben wir das auch wieder. Und jetzt kommen wir zu Nickelback. Da gab es ja schon eine Single und es wird ein neues Album kommen am 30. Oktober, Everything Under the Sun. Bei Nickelback ist es immer so, da scheiden sich immer ein bisschen die Geister. Die einen sagen, das ist doch gut gemachte Rockmusik. Die anderen sagen, ja, mei, ist halt immer das Gleiche. Langweilt, sagt der AC/DC-Fan, immer das Gleiche, mag ich auch nicht. Also muss jeder selber entscheiden. Ich habe die paar Mal live gesehen, das ist absolut in Ordnung, muss man sagen, ist gut. Ist jetzt nicht so, dass man rausgeht und sagt, ja, yes, also jetzt habe ich aber die Zukunft des Rock'n'Roll gesehen. Aber ordentliches Handwerk, sagen wir Kunsthandwerk zumindest. Und jetzt haben sie eine Single, die ich wirklich ganz schön finde, Make Me Love You. Und wir denken schon, das ist jetzt kein brachialer Brutalo-Sound, sondern das ist eine relativ ruhige Nummer, eine persönliche Nummer, schreibt die Plattenfirma. Es steht für Verletzlichkeit, Unsicherheit, den Mut im Mittelpunkt, sich auf die Liebe einzulassen. Na, da schau her. Und der Song erzählt von dem schmalen Grat zwischen Hoffnung und Herzschmerz, jenem Moment, in dem die Aussicht auf was Echtes genauso aufregend wie beängstigend ist. Also sprich, wenn man dann genau diesen Augenblick hat, wo man den Zettel aufmacht mit Willst du mit mir gehen? Ja, nein, vielleicht. So ungefähr ist das. Hier ist die neue Nickelback in Bayern 1 Classic Rock. Und hier kommt Make Me Love You.

George Lynch an der Gitarre, Don Dokken am Gesang. Die Band hieß Dokken und Into the Fire. Waren einst Classic Rock aus der güldenen Zeit der dauergewählten Stadionrocker in den 80ern. So, jetzt muss ich sagen, pfui, pfui, pfui, Lindsey Buckingham, weil, was macht er? Er hat ja eine Beziehung gehabt, lange mit Stevie Nicks von Fleetwood Mac, hat diese dann beendet, es war aus. Und was macht der Lump? Er geht auf Tour, lernt eine kennen und verliebt sich in die und schreibt ihr prompt einen Song und die Stevie steht da. Pfui, Lindsey, sage ich da. Spiel den Song aber trotzdem, weil er sehr schön ist. Bayern 1 Classic Rock, Fleetwood Mac. Never going back.

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2: Um 9 mit Alexandra Schöffel. Laut Zeitplan will das Bundeskabinett morgen eine Pflegereform beschließen. Doch in langen Verhandlungen haben Union und SPD ihre Meinungsverschiedenheiten offenbar noch nicht ausräumen können. Während der CDU-Gesundheitsminister Kürzungen plant, fordert die SPD vor allem strukturelle Reformen. Wie ein Kompromiss aussehen könnte, dazu eine Einschätzung von ARD-Korrespondent Matthias Deiß aus Berlin.
3: Der Gesundheitsminister will den Entwurf mit Kürzungsmaßnahmen durchwinken, um die Finanzlücke zu schließen, im Gegenzug aber zusichern, dass man tiefgreifende Reformen zusammen angeht, etwa mit einer Kommission, wie das ja auch schon bei der Rente gemacht wurde. Fraglich, ob die SPD da mitgeht. Möglich wäre auch eine Art Durchwursteln. Man streicht ein paar Kürzungen, holt das Geld an anderer Stelle wieder rein und sagt, da hat jede Seite was bekommen. Oder aber man nimmt jetzt den Druck etwas raus, schiebt den Entwurf um ein paar Tage mit einer schnellen und tiefgreifenden Reform, aber rechnet vorerst keiner.
2: Die OECD nimmt regelmäßig die Bildung in verschiedenen Ländern unter die Lupe, auch in Deutschland. Hier fällt die Bilanz gemischt aus. So stellt die Organisation für wirtschaftliche Zusammenarbeit und Entwicklung fest, dass der Anteil von Uni-Abschlüssen in sogenannten MINT-Fächern wie Mathe und Naturwissenschaften der höchste im OECD-Vergleich ist. Schlechte Noten gibt es allerdings für die Ausgaben für Bildung. Hier liegt Deutschland insgesamt unter dem Durchschnitt. Auch beim Thema Schulausfall schneiden wir nicht so gut ab. Der Hackerangriff auf die Ludwig-Maximilians-Universität in München vor knapp 2 Wochen betrifft wohl auch ehemalige Studierende. Nach neuen Erkenntnissen geht es um etwa 600.000 Datensätze aus bis zu 50 Jahren. Ziel der Attacke war laut LMU der gesamte Datenbestand im Zulassungssystem. Seit 2005 sind auch Bankdaten oder Krankenkassennummern erfasst. Die Universität betont, es gebe keine Anhaltspunkte für Missbrauch oder die Veröffentlichung von Daten. Bis jetzt habe der Hacker auch keine Forderungen an die Uni gestellt. Es ist eine Premiere. In Marokko steht zum ersten Mal eine Frau an der Spitze der Regierung. König Mohammed VI. Hat die Bürgermeisterin von Marrakesch, El Mansouri, zur Ministerpräsidentin ernannt. Stefan Ilert berichtet.
4: Die 50-jährige Politikerin El Mansouri setzte sich damit gegen ihren Parteifreund Fawzi Lakhdar durch. Die Juristin war 2009 die erste Bürgermeisterin in ihrer Geburtsstadt Marrakesch. Schon vor ihrer Ernennung hatten viele Bürgerinnen und Bürger sich für eine Frau als Regierungschefin ausgesprochen. Marokko sei reif dafür. In konservativen religiösen Kreisen kursiert dagegen Kritik. Es sei unklar, wie eine Frau an den religiösen Zeremonien des Königs teilnehmen könne.
2: Auf der griechischen Insel Kreta sind Überreste eines etwa 8 Millionen Jahre alten Nashorns gefunden worden. Forscher der Universität Patras auf dem Festland haben den versteinerten Schädel und andere Fundstücke gereinigt und das Alter bestimmt. Dabei halfen ihnen auch 3 noch erhaltene Backenzähne des Nashorns. Das massige Tier hatte 2 Hörner. Fundort war Sitia im Nordosten von Kreta. Es ist 21.03 Uhr.
5: Jetzt kompakt und zuverlässig das Bayern-Wetter auf Bayern 1. Heute Nacht, klare Nacht, geringe Bewölkung, vielleicht. In Franken, da kann es schon gebietsweise etwas wolkig sein. Örtlich gibt es in Bayern auch etwas Nebel. Die Aussichten bis Freitag, es bleibt erstmal so, wie es war. Am Donnerstag in Franken, da kommen die Wolken. In Unterfranken kommen nach den Wolken auch ein bisschen die Tropfen. Sonst ist es meist sonnig in Bayern. Am Nachmittag in Schwaben ein bisschen wolkiger. Zum Abend hin dann im übrigen Franken und auch in Schwaben sind Schauer möglich. Am Freitag vereinzelt Regen in Bayern, nachmittags aber meist trocken. Die Sonne kommt zurück. Höchstwerte bis 28, am Freitag bis zu 22 Grad. Der Bahn 1 Verkehrsservice mit der A73 Nürnberg Richtung Bamberg. Hier ist zwischen Bamberg Süd und Bamberg Ost wegen Bergungsarbeiten gesperrt.
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5: Servus, mit einer bunten Sendung Classic Rock, wie immer am Dienstag. Und es ist ja so, bei uns, da ist ja schon viel aus Großbritannien und USA dabei. Es sind ja die Wiege der Rockmusik. Aber wir schauen auch auf andere Länder. Das schon. Also Mosambik ist heute nicht dabei, aber zum Beispiel gleich was aus Griechenland. Man höre und staune. Und das bringt mich gleich zu dem Thema, wie heißt der griechische Gott der herumliegenden Krempelsachen? Das ist Zeus. natürlich. Davor aber rocken wir nochmal mit Kanada. Saga, The Flyer.

Aus Griechenland, Aphrodite's Child. Mit Vangelis an den Keyboards und Schlagersänger Demis Roussos damals am Gesang. Und man muss sagen, mei, die Texte, da sagt jetzt der Englischlehrer, nun gut. Aber die haben selber nicht so Englisch gesprochen. Und dann hat wohl ein Franzose, habe ich mal gelesen, die Texte geschrieben, der es offensichtlich auch nicht richtig kannte. Also das ist jetzt nicht Nobelpreisverdächtig, wie bei Bob Dylan. Aber kultiger Song, The Four Horsemen von Aphrodite's Child nach Saga The Flyer. Jetzt kommen wir zu einem Song, von dem leider der verstorbene Chester Bennington damals gesagt hat, hey, Linkin Park hat viele schöne Songs, aber dieser Song, den wir jetzt gleich hören, das ist eigentlich mein Lieblingssong auf dem Album A Thousand Suns. Und er sagt, da sind zwei drauf, Waiting for the End und Our Descent, die sind vermutlich meine absoluten Lieblinge. Und die sind wirklich schön und sind ein bisschen anders. Und vor allem letzterer, den wir jetzt gleich hören, der bildet sich so auf und kommt zum Höhepunkt und ist wirklich groß, war Platz 46 in Deutschland. Ja, ist jetzt nichts, wo man angeben kann, aber jetzt pass auf, Obacht, ein Hit in Südkorea und Libanon. Hätte man so nicht gedacht. Haben wir wieder was gelernt, gell, hier. Linkin Park in Bayern 1, Classic Rock und Ira Descent.

Und bis ins Studio hier in München hört man die Rufe aus, oh, sagen wir, aus der Oberpfalz, geht so drauf, der Maiden im Radio. Wo ist die Dias? An Maiden. Weil, meine Damen und Herren, das Album Somewhere in Time wurde veröffentlicht am 29. September 1986. 40 Jahre ist das hier, ich sag's ungern. Und das ist ja ein bisschen ein anderes Album für Iron Maiden, weil das erste, da haben sie Gitarren und Bass-Synthesizer verwendet. Und da sagt der Metal-Fan oft, ja, pfui, Teufelsberg, interessiert mich nicht so. Aber klingt gut, ist auch typisch Maiden. Interessant auch, dass die andere große britische Heavy-Metal-Band, damals Judas Priest mit Turbo im gleichen Jahr, auch eine Platte gemacht hat mit Drumcomputer und Synthi-Gitarren. Das war damals der heiße Scheiß, wie man so sagt. Und klingt aber gut. Gutes Album, brauchen wir überhaupt nicht reden. Überraschenderweise ohne einen Song, ohne einen einzigen Song von Bruce Dickinson. Und Steve Harris, der Bassist und Chef von Maiden, hat mir erklärt, ja, der Bruce hat damals schon komponiert, auch Songs angeschleppt, die waren aber alle akustisch. Und er sagt, ich habe jetzt nichts gegen einen Akustiksong auf unserem Album, das geht schon mal. Aber die Songs waren halt auch nicht sonderlich gut. Ja, dafür hat Adrian Smith einiges komponiert auf dem Album. Auch Wasted Years zum Beispiel. Jetzt kommen wir zu den Hunden oder den Jagdhunden der Liebe. Klingt komisch, ist aber so. Das fünfte Studioalbum von Kate Bush in Bahn 1 Classic Rock mit dem Titelsong. It's in the trees. 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
3: 1 Verkehrsservice mit der A73 Nürnberg Richtung Bamberg. Hier ist zwischen Bamberg Süd und Bamberg Ost wegen Bergungsarbeiten gesperrt.
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Led Zeppelin und Boogie with Stu in Bayern 1 Classic Rock nach Tokio mit Tokio. Und leider aus einem relativ traurigen Grund, muss man sagen. Ja, was heißt relativ? Absolut traurigen Grund. Weil der Tokio-Sänger, nämlich Klaus Lulei, verstorben ist vergangene Woche, ist jetzt nicht der bekannteste Sänger von Welt, aber er hat bei Tokio gesungen und vor allem dann auch seine eigene Band gegründet, Kraft. Auch sehr gut. Sehr guter Melodic Rock, muss ich auch mal wieder spielen. Gibt es einige schöne Nummern. Und Robbie Musenbichler, der Gitarrist, hat das, glaube ich, gepostet. Tokio habe ich noch gesehen im Vorprogramm von Rainbow, als Richie Blackmore vor ein paar Jahren Rainbow wieder aktiviert hat. Da waren die in München zumindest Vorband und es war wirklich gut, muss man sagen. Ja, trauriger Abschied vom Sänger Klaus Lulei und der nächste Abschied steht vor der Tür, allerdings nicht so bitter, denn Hannes Braun wird Kiss in Dynamite der schwäbischen Band erhalten bleiben. Er wird nicht mehr live auftreten. Das hat er gesagt. Es gibt das neue Album, das heißt so wie die Band, einfach Kiss in Dynamite. Und da ist er nochmal mit drauf auf dem bandeigenen Label, das sie mittlerweile gegründet haben. Und er hat gesagt, ja, gesundheitlich ist besser, wenn ich jetzt da zurücktrete. Ich werde aber weitermachen und Songs schreiben und produzieren. Also er ist im Umfeld der Band erhalten, aber er wird halt nicht mehr auf der Bühne stehen. Und sie haben große Abschiedsshows geplant und haben die auch durchgezogen und war im Vorfeld schon restlos ausverkauft und Riesenerfolg. Und wer jetzt neuer Sänger wird, das weiß man nicht genau. Das wird erst im nächsten Jahr dann rauskommen. Auf alle Fälle, das neue Album ist A, sehr gut, wie immer bei Kiss in Dynamite. Tolle Melodien, sauber produziert, gute Songs und ist auf Platz 1 der deutschen Albumcharts gelandet. Das ist meine Geschichte. Ich habe mich, sentimental wie ich bin, für die Ballade von dem Album entschieden, hier in Bayern 1 Classic Rock, Kiss in Dynamite vom neuen Album und Good In, Goodbye.

Roaster 2, Bayern 1, Classic Rock, The Butcher and Fast Ed. Ich merke gerade, diese halbe Stunde steht ein bisschen unter dem Zeichen Abschied, weil es hieß Abschied nehmen von Angry Anderson, dem Sänger von Roaster 2. Haben ja die meisten mitbekommen, musste die Tour schon unterbrechen, absagen und ist dann am 21. September leider verstorben mit 79. Urgestein, Rock'n'Roll-Urgestein, kann man wirklich nur so sagen, mit Roaster 2 von Anfang an und ein Nationalheld in Australien. Wir schauen jetzt mal zum 29. September 1967. Da sitzen vier Burschen im Abbey Road Studio zu London und sie mischen einen Song von John Lennon. Und der ist ein bisschen eigenwillig, leicht psychedelisch, muss man sagen. Und es wird gesagt, John Lennon hätte drei verschiedene Songs eingearbeitet, an denen er so ein bisschen notizenmäßig so gearbeitet hat. Und dann hat er gehört, dass ein Lehrer an seiner alten Schule immer seine Schüler Texte von den Beatles zu analysieren gab. Und er hat gesagt, pass auf, dir helfe ich, ich mache jetzt Folgendes. Ich mache einen Vers, der überhaupt nichts bedeutet, nur sinnloses Zeug. Dann schauen wir mal, was die da rein interpretieren. Bayern 1 Classic Rock, The Beatles und I Am The Walrus.

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2: Um 10 mit Alexandra Schöffel. Kommen kurz vor der möglichen Kabinettsabstimmung morgen noch Änderungen bei der Pflegereform? Die SPD drängt weiterhin darauf. Fraktionschef Mirsch sagte, man werde dem Gesetzentwurf nicht zustimmen, wenn dieser nur Kürzungen enthalte. Wie unser Korrespondent Georg Schwarte berichtet, argumentiert Mirsch auch mit dem Gerechtigkeitsgefühl der Bürger.
3: Die Leute hätten die Reformen bisher lediglich als Kürzungen wahrgenommen. Diesen Fehler dürfe man jetzt bei der Pflege nicht wiederholen. Dazu gehöre auch ein Gerechtigkeitsausgleich zwischen privater und gesetzlicher Pflegeversicherung, um auch die Privatversicherten an den Kosten und Risiken der Allgemeinheit zu beteiligen. Zur Stunde ist weiter unklar, ob das Thema morgen im Bundeskabinett besprochen wird. Derzeit finden laut Mirsch weitere Gespräche auf höchster Ebene statt.
2: Das deutsche Bildungssystem hat zuletzt für Schlagzeilen gesorgt wegen der PISA-Studie. Jetzt hat die OECD eine neue Untersuchung vorgelegt mit gemischter Bilanz. So steht Deutschland bei den Abschlüssen in den sogenannten MINT-Fächern auf Platz 1. Das sind Fächer wie Mathematik und Informatik. Schlechte Noten gibt es allerdings bei den Ausgaben für Bildung. Raimund Bacher fasst die Ergebnisse zusammen.
4: Deutschland investiert gemessen an seiner Wirtschaftsleistung weniger in Bildung als der Durchschnitt der OECD-Staaten. Besonders kritisch ist die Lage demnach an den Schulen. Mehr als die Hälfte der Schülerinnen und Schüler besucht laut der Studie Schulen, an denen Lehrkräfte fehlen und dadurch das Lernen beeinträchtigt wird. Das ist einer der höchsten Werte im internationalen Vergleich. Bildungsministerin Prien von der CDU wertet die Ergebnisse als Zeichen dafür, dass Deutschland zwar Fortschritte gemacht habe, die vorhandenen Mittel aber nicht ausreichend wirksam einsetze.
2: In Berlin reißt die Debatte um Clan-Kontakte von linken Politikern nicht ab. Nach dem Wahlsieg der Partei vor anderthalb Wochen hatte die Anwesenheit eines Remo-Clan-Mitglieds bei einer Wahlparty für Wirbel gesorgt. Jetzt berichtet der Tagesspiegel, zwei mutmaßliche Angehörige eines anderen Clans seien auch auf der Party in Neukölln gewesen. Die Bezirksvorsitzende Schulz sagte, die Wahlparty sei eine öffentliche Veranstaltung gewesen. Man grenze sich klar von organisierter Kriminalität ab. Gegen Mitglieder des Clans laufen Ermittlungen wegen Betrugs, Geldwäsche oder Drogendelikten. Einige sind auf Social Media aktiv und hetzen gegen Israel oder Juden. In Bayern fehlen vor allem in den Großstädten Wohnungen. Allerdings stehen die Zeichen fürs Bauen ungünstig. Zahlen des Landesamts für Statistik zeigen, dass allein von Juli bis August die Kosten um 4,6% gestiegen sind. Das ist die stärkste Zunahme seit 3 Jahren. Vor allem die hohen Energiepreise machen Baumaterial teurer. Dadurch steigen auch die Preise etwa für Dachdecker oder für Klempnerarbeiten. In Rosenheim haben Experten des Kampfmittelräumdienstes eine Bombe aus dem Zweiten Weltkrieg entschärft. Die Behörden haben inzwischen Entwarnung gegeben und so können die etwa 1500 Anwohner zurück in ihre Häuser und Wohnungen. Gesperrte Straßen und die Bahnstrecke von und nach Österreich wurden wieder freigegeben. Bauarbeiter hatten den 250 Kilogramm schweren Blindgänger am Mittwoch an der Zugtrasse entdeckt. Es ist 22.03 Uhr.
5: Jetzt kompakt und zuverlässig das Bayernwetter auf Bayern 1. Heute Nacht klar oder gering bewölkt, in Franken gebietsweise wolkig. Örtlich kann es Nebel geben. Die Aussichten bis Freitag. Am Mittwoch wenig Änderung. Am Donnerstag in Franken zunehmende Bewölkung. Nachfolgend dann in Unterfranken gebietsweise Regen. Sonst aber sonnig in Bayern. Nachmittags in Schwaben dann ein bisschen wolkiger. Zum Abend hin kann es im übrigen Franken und in Schwaben dann auch ein bisschen regnen. Am Freitag auch wieder Regen, zunächst vereinzelt, aber nachmittags sieht es wieder besser aus. Meist trocken, die Sonne kommt zurück, Höchstwerte bis 28, am Freitag bis 22 Grad. Der Bahn 1 Verkehrsservice. Wir schauen auf die A73 Nürnberg Richtung Bamberg, zwischen Bamberg Süd und Bamberg Ost, wegen Bergungsarbeiten gesperrt.
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5: Mit der Sendung, für die man ab und zu einen Krampfmittelräumungstrupp bräuchte. Ich weiß das schon, aber es kommt ja auf die Musik an. Und die ist ja wichtig. Und da werden wir jetzt nochmal richtig Gas geben in dieser Stunde. Unter anderem mit AC/DC und sonst auch noch ein paar Klassikern. Es geht gleich mit einem los. Vorher möchte ich aber noch sagen, damit der Krampf nicht ganz zu kurz kommt, wenn natürlich ein Magier frisch geduscht ist, dann ist er ein Sauberer. This Flight Tonight in Hasselbeck.

Die neue Single der Schweden Takeda in Bayern 1 Classic Rock. Und wenn es eine neue Single gibt, in diesem Fall In Your Bed, dann wissen wir, das neue Album ist nicht weit. Kommt am 8. Januar das neue Studioalbum. Und ich lese immer gern Pressetexte vor, weil das, so kann man es ja gar nicht formulieren eigentlich. Dieser Song verbindet einen treibenden Groove mit eingängigen Melodien und dem unverkennbaren Gesang von Robert Patterson. Also In Your Bed. Er thematisiert intensive körperliche Nähe, präsentiert sich als emotional aufgeladener Rocksong, der eine gefühlvolle Liebesballade mit einem unmittelbar einprägsamen Refrain verbindet. Also formulieren können die schon, da kann man jetzt nichts sagen. Ne? Also das ist schon, also da blüht auch mal eine Karriere bei der Waschmittelwerbung, möchte ich sagen, wenn es so weitergeht. Aber nichts gegen die Band, sind wirklich gut. In Your Bed, die neue Single nach Nazareth aus Dunfermline, sage ich immer gerne dazu, und This Flight Tonight. Jetzt, wenn einer da ist und fragt, oh, du Mann im Radio, sprich, sage mir, was ist mit Gesang möglich, mit Background-Gesang, mit Chorgesang, dann spielt man entweder Queen, da ist immer einiges los, das geht immer, oder man spielt einfach, wie jetzt, in Bayern 1 Classic Rock von den Eagles, Seven Bridges Road.

Ozzy Osbourne, Black Sabbath, Paranoid. Bayern 1 Classic Rock, we call it a Klassiker. Apropos Klassiker, gleich kommen wir zu AC/DC. Vorher aber noch, meine Damen und Herren, schauen wir auf den 25. September 2026. Da haben nämlich, also vor 4 Tagen, U2 gefeiert. 50 Jahre seit Larry Mullen Jr., der Schlagzeuger, eine handgeschriebene Notiz ans Brett geheftet hat, der Mount Temple Comprehensive School, North Side of Dublin, und zwar Schlagzeuger sucht Musiker. Es haben sich auch welche gemeldet und siehe da, da wurde es tatsächlich U2 draus. Und sie sind zurückgekehrt zu dieser Mount Temple School und haben ein Konzert gespielt im Schulhof für 1000 Studenten. Und genau dort, wo sie vor 50 Jahren tatsächlich das erste Mal schon gespielt haben. Muss man sagen, Respekt. 50 Jahre, das ist schon eine lange Zeit. Und zu diesem Anlass spiele ich wieder mal was von U2. Bayern 1 Classic Rock und das sehr, sehr schöne Bad.

0: Der Bahn 1 Verkehrsservice, die A73 Nürnberg Richtung Bamberg, ist zwischen Bamberg Süd und Bamberg Ost wegen Bergungsarbeiten gesperrt.
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Hört so gut. John Mellencamp, Bahn 1 Classic Rock am Dienstagabend vor. Natürlich vor Hört so gut, wie immer am Dienstag um 10:30. AC/DC gibt jeden Dienstag um 10:30 einen AC/DC-Titel. Diesmal If You Want Blood, You've Got It vom Album Highway to Hell. Muss man dazu sagen, weil es gibt ja auch vorher auf der Live-Platte, da ist ja zwar nicht drauf der Song, aber die heißt If You Want Blood, You've Got It. Haben sie gedacht, ja, das ist doch ein guter Titel. Warum haben wir, wenn wir schon einen guten Albumtitel haben, nicht gleich einen Song dazu? Ne? Und die Geschichte, warum das so heißt, wenn ihr Blut wollt, ihr bekommt es, erzählt sich wie folgt. Sie haben gespielt in Amerika, Day on the Green, Riesenfestival, 80.000 Leute. Und Angus hat gesagt, wir mussten um 10:30 in der Früh spielen. Und die meisten von uns waren erst gar nicht im Bett, Bon Scott sowieso nicht. Und dann kam so eine Filmcrew, hat uns interviewt und hat mich und Bon aufgehalten und gesagt, und wie wird's, was liefert ihr für eine Show? Und Bon hat gesagt, könnt ihr euch erinnern, wie die Christen damals im alten Rom zu den Löwen geworfen wurden? Gut, wir sind jetzt die Christen praktisch. Dann hat er mich angeschaut, dieser Fernsehtyp, und ich habe gesagt, wenn sie Blut wollen, dann kriegen sie es. Klingt jetzt martialisch, aber das war natürlich schon irgendwie das Motto von AC/DC. Wenn wir auf die Bühne gehen, dann hauen wir alle anderen weg, dann staubt's, dann braucht keiner mehr aufmucken. So, wir schauen mal wieder ins Geschichtsbücherl und da ist ein zweifacher Geburtstag heute für Grand Funk Railroad angesagt. Erstens mal, 29. September 1948, Mark Farner, der Gitarrist und Sänger, Leadsänger und auch Leadgitarrist, der hat heute Geburtstag. Und man muss jetzt dazu sagen, Grand Funk Railroad in Deutschland nicht so wahnsinnig erfolgreich, aber in Amerika waren die in den 70ern brutal unterwegs, haben über 20 Millionen Alben verkauft, also richtig groß. Also erstmal 29. September 1948, Mark Farner wird geboren und 29. September 1973, da haben sie eine Nummer 1 in den USA, eine von zweien. Und die spiele ich jetzt, Grand Funk Railroad. In Bahn 1 Classic Rock, we're an American band.

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Das war's wieder, meine Damen und Herren, für diese Woche. Playlist gleich auf Facebook, Seite Bayern 1 Classic Rock. Da bleiben, Like da lassen, Spotify, Bayern-1 kann man die Songs anhören. Und in der Radio-App vom BR alle Songs 7 Tage nachhören. Wir hören uns nächsten Dienstag wieder. Servus, sagt der Tom, weiter rocken mit Queen und Good Old Fashioned Loverboy.

0: und es neu wahrnehmen. 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
1: Mitten auf der Wiese, zwischen Beachvolleyballfeld und Klettergarten, 30 Grabsteine. Was für ein sonderbarer Ort für einen Friedhof. Auf den Steinen lese ich keinen Namen und auch kein Datum, wann geboren oder gestorben. Nur in goldener Schrift auf schwarzem Stein Sachen wie die Mona Lisa von hinten malen. Meinen Hund zu einem Therapiehund ausbilden. Überdachte Radwege für Pendler. Ich bin auf dem Friedhof der guten Ideen gelandet. Der heißt wirklich so und ist in Hamburg. Der Künstler Marc Wehrmann hat ihn geschaffen. Ganz verschiedene Männer und Frauen haben ihm von Ideen erzählt, die sie nie verwirklicht haben. Irgendwann haben sie ihre Träume begraben. Jeder Grabstein hier ist so ein Traum. Das klingt erstmal traurig. Doch beim Lesen der toten Ideen spüre ich etwas anderes. Da ist Ruhe. Kein schlechtes Gewissen mehr. Kein, das wollte ich doch immer mal machen. Ich denke an meine eigenen guten

Ideen von früher. Da ist vieles dabei. Eine große Familie gründen, 2 Kinder mindestens. Forschen und eine Doktorarbeit schreiben. 1 Jahr Auszeit nehmen und durch die USA und Kanada reisen. Manche Idee macht mich heute noch kribbelig. Aber viele konnte ich loslassen und begraben. Das ist doch gut so. Es kommen ja immer wieder neue. Und ich spüre, wie lebendig ich bin.

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1: Um 23 Uhr mit Jan Busche. Der Bund will Bremen und Bremerhaven zu einem militärischen Logistik-Drehkreuz ausbauen. Verteidigungsminister Pistorius unterzeichnete die Absichtserklärung für Investitionen über rund 1,35 Milliarden Euro. Aus Bremen, Michael Kück.
2: Das Projekt mit dem Titel Deployment Hub 2031 soll sicherstellen, dass im Fall eines Angriffs die Bundeswehr und NATO-Soldaten beispielsweise Fahrzeuge und Panzer schnell über Bremen und Bremerhaven verlegen können. In Bremerhaven fließt das Geld unter anderem in den Bau neuer Kajen, in weitere Brücken, neue Straßen und Bahnanschlüsse. Am Bremer Airport wird in weitere Sicherheitsanlagen und in das Rollfeld investiert, um Starts und Landungen auch schwerer Militärmaschinen zu ermöglichen.
1: Der oberste Gerichtshof der USA hat der Regierung von Präsident Trump vorerst wieder erlaubt, Migranten in Drittstaaten abzuschieben. Der Supreme Court gab einem Eilantrag des Justizministeriums statt und setzte damit das Urteil eines Bundesrichters aus, der die Praxis für rechtswidrig erklärt hatte. Im Dezember will sich der Supreme Court erneut mit dem Fall befassen und ein endgültiges Urteil fällen. Seit Beginn der Regelung im vergangenen Jahr wurden laut Menschenrechtsgruppen mehr als 25.000 Migranten in 29 Länder abgeschoben. Eine Staatsanwältin aus Hamburg ist in Istanbul nach mehrtägiger Übelkeit im Krankenhaus gestorben. Nach Angaben der Nachrichtenagentur Anadolu wurden Ermittlungen eingeleitet, nachdem ein Arzt den Tod der Frau als verdächtig eingestuft hatte. Die Frau war als Urlauberin mit ihrem Mann Mitte September nach Istanbul gereist. Beide waren in einer Wohnung untergebracht. Nachdem sie 4 Tage lang unter Erbrechen gelitten hatte, suchte sie eine Notaufnahme auf. Der englische Fußballspitzenclub Manchester City ist offiziell wegen schwerwiegender Verstöße gegen Finanzregeln für schuldig befunden worden. Das teilte die Fußball Premier League am Abend mit. Aus London, Franziska Hoppen.
3: So habe der Premier League-Verein etwa mit kommerziellen Partnern Scheinverträge abgeschlossen, um seine Einnahmen künstlich in die Höhe zu treiben und seine Kosten um umgerechnet mehr als 1 Milliarde Euro zu senken. Dies sollte den Anschein erwecken, City halte Finanzvorschriften ein. Laut Geschäftsführer der Premier League, Richard Masters, habe City fast ein Jahrzehnt lang, Zitat, systematisch gegen die Regeln der Premier League verstoßen. City hat bis Freitag Zeit, gegen die Entscheidung Berufung einzulegen. Über Sanktionen gegen den Verein wird in einer weiteren Anhörung entschieden. Sie kann Geldstrafen, Punktabzüge und weitere sportliche Sanktionen verhängen.
1: Das waren die Nachrichten. Das Wetter in Deutschland. Heute Nacht mal mehr, mal weniger Wolken. Fast überall trocken und die Nachtwerte liegen zwischen 19 Grad in Essen und bis zu 4 Grad in Ostbayern. Morgen wechseln sich Sonne und Wolken ab, später sind ein paar Schauer möglich und die Werte bis zu 30 Grad. Am Donnerstag im Osten freundlich, ansonsten mehr Wolken, aber fast überall trocken, 17 bis 26 Grad. Und am Freitag wechselhaft, im Westen und Südwesten freundlicher, 17 bis 23 Grad. Es ist 23.03 Uhr.
4: Und hier der Verkehrsservice in der ARD-Hitnacht. A1 Lübeck-Hamburg. Die Norderelbbrücke ist in beiden Richtungen wegen eines Schwertransports mehrfach kurzfristig gesperrt. Die A1 Osnabrück Richtung Bremen ist zwischen Rastplatz Krummhörens, Kuhlen und Bremen-Arsten wegen Vermessungsarbeiten noch bis etwa 6 Uhr gesperrt. Die A14 Wismar Richtung Schwerin ist zwischen Schwerin-Ost und Kreuz-Schwerin wegen Bergungsarbeiten noch bis etwa 2 Uhr gesperrt. Die A40 Duisburg-Essen ist zwischen Kreuz-Duisburg und Kreuz-Kaiserberg wegen Bauarbeiten in beiden Richtungen noch bis zum 5. Oktober gesperrt. Die A52 Mönchengladbach Richtung Düsseldorf ist zwischen Kreuz Nersen und Kreuz Karst wegen Fahrbahnerneuerung noch bis Donnerstagmorgen 5 Uhr gesperrt. Die A73 Nürnberg Richtung Bamberg ist zwischen Bamberg Süd und Ost wegen Bergungsarbeiten gesperrt. Die A81 Schaffhausen-Singen ist zwischen Gottmading und Hilzingen in beiden Richtungen wegen Tunnelwartungsarbeiten noch bis 6 Uhr gesperrt. Und die B96 in Berlin, der Tiergartentunnel ist wegen Personalmangel bis ca. 5.30 Uhr gesperrt. Allen unterwegs, gute Fahrt. Das waren die Verkehrsmeldungen. Wir wünschen Ihnen gute Fahrt, damit Sie gut an Ihr Ziel kommen.
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4: Nehmen wir uns Zeit für ein paar Erinnerungen, die uns so mancher Hit aus längst vergangenen Zeiten bringt. Hier aus dem Dresdner MDR-Funkhaus mit Heiko Hasch im Studio. Ich grüße Sie. Schönen guten Abend.

0: Johnny Logan hier in der ARD Hit Nachts. Das war der erste Schritt zum Mr. Grand Prix Titel damals. Ja, der Ire, der wurde ja in den 80er Jahren wegen seiner Erfolge beim Eurovision Song Contest Mr. Grand Prix genannt. Das ging ja damals 1980 schon gut los. Mit What's Another Year glänzte er in Den Haag und stand das erste Mal auf dem Siegertreppchen. 7 Jahre später konnte er das dann mit einem selbstgeschriebenen Song in Brüssel wiederholen. Das war mit Hold Me Now auch heute noch oft zu hören. Ja, und auch mit 72 Jahren ist er noch gut im Geschäft. Gibt eine Menge Konzerte in diesem Jahr, vor allem in Dänemark, aber auch nach Deutschland. Da kommt er dann wieder im nächsten Jahr, im Juni 2027, da gibt er sein Konzert in Penich. Viele sind so kurz vor der Nachtruhe, andere schlürfen noch ein Tässchen Kaffee, um bei der Arbeit gut durchzuhalten. Und so verbinden wir doch Nachtschwärmer dann mit den Frühaufstehern, die wahrscheinlich auch längst in den Federn liegen. Also Sie sehen, der Alltag, der hält so allerhand Abwechslung bereit. Und wir bringen doch auch in dieser Nacht wieder ein wenig Farbe ins Spiel mit den großen Hits aus ganz verschiedenen Jahrzehnten. In diesem Sinne eine entspannte und unterhaltsame Nacht mit der ARD Hitnacht. Nochmal willkommen und schön, dass Sie dabei sind.
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23.18 Uhr hier der Verkehrsservice mit einer Gefahrenmeldung. Achtung, ein Falschfahrer auf der B93 Schneeberg-Borna. Zwischen Grossen und Klauchau kommt Ihnen ein Falschfahrer entgegen. Fahren Sie bitte äußerst rechts und überholen Sie nicht. Auf der B93 Schneeberg-Borna zwischen Grossen und Klauchau ist ein Falschfahrer unterwegs. Vorsicht in beiden Richtungen.

0: Visage. Schon vor 10 Jahren war Schluss mit ihrer Karriere. Aber ihren Welthit hatten sie ja längst in der Tasche. Fade to Grey, gerade gehört, schon am Anfang ihrer Karriere gelang ihnen dieser Hit und damit auch ihre einzige Nummer 1. Und natürlich halten wir auch in dieser Nacht alle, die unterwegs sein müssen, mit aktuellen Verkehrsinfos auf dem Laufenden. Immer zur halben und zur vollen Stunde, also gleich nach den Scorpions. Und zuvor noch der wohl kürzeste Titel dieser Nacht, The Letter from the Box Tops. Der Titelsong ihres ersten Albums und auch die einzige Nummer 1 in den amerikanischen Singlecharts.
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0: Aber diese Meldung aus der Verkehrsredaktion lässt keinen Aufschub. Immer noch aktuell der Falschfahrer auf der B93 Schneeberg-Borna. Zwischen Grossen und Glauchau kommt Ihnen ein Falschfahrer entgegen. Fahren Sie bitte äußerst rechts und überholen Sie nicht. Zwischen Grossen und Glauchau bitte Vorsicht, ein Falschfahrer. Vorsicht in beiden Richtungen.

0: Kurz nach 11:30 hier der aktuelle Verkehrsservice in der ARD-Hitnacht. Immer noch aktuell der Falschfahrer auf der B93 Schneeberg-Borna. Zwischen Grossen und Glauchau kommt Ihnen der Falschfahrer entgegen. Fahren Sie bitte äußerst rechts und überholen Sie nicht. Zwischen Grossen und Glauchau ein Falschfahrer. Vorsicht in beiden Richtungen. A1 Lübeck-Hamburg. Die Norderelbbrücke ist in beiden Richtungen wegen eines Schwertransports mehrfach kurzfristig gesperrt. Die A1 Osnabrück Richtung Bremen ist zwischen Rastplatz Krummhörens, Kuhlen und Bremen-Arsten wegen Vermessungsarbeiten noch bis etwa 6 Uhr gesperrt. Die A9 Berlin Richtung Halle-Leipzig ist zwischen Bitterfeld-Wolfen und Halle wegen eines defekten Schwertransports bis ca. 23.30 Uhr mehrfach kurzfristig gesperrt, also die Zeit scheint sich zu verlängern. Die A10 Dreieck Werder Richtung Dreieck Potsdam ist zwischen Dreieck Werder und Glindow nach einem Unfall gesperrt. Die A14 Wismar Richtung Schwerin ist zwischen Schwerin Ost und Kreuz Schwerin wegen Bergungsarbeiten noch bis etwa 2 Uhr gesperrt. Die A40 Duisburg-Essen ist zwischen Kreuz Duisburg und Kreuz Kaiserberg wegen Bauarbeiten in beiden Richtungen noch bis zum 5. Oktober gesperrt. Die A52 Mönchengladbach Richtung Düsseldorf ist zwischen Kreuz Nersen und Kreuz Karst wegen Fahrbahnerneuerung noch bis Donnerstagmorgen etwa 5 Uhr gesperrt. Die A73 Nürnberg Richtung Bamberg ist zwischen Bamberg Süd und Ost wegen Bergungsarbeiten gesperrt. Die A81 Schaffhausen-Singen ist zwischen Gottmading und Hildsingen in beiden Richtungen wegen Tunnelwartungsarbeiten noch bis etwa 6 Uhr gesperrt. Und die B96 Berlin, da ist der Tiergartentunnel wegen Personalmangel noch bis ca. 5.30 Uhr gesperrt. Soweit die Verkehrsmeldung. Wir wünschen Ihnen eine gute Fahrt.
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0: Was für eine schöne Liebeserklärung. Für immer und ewig. Donna Lewis, gerade gehört, hier in der ARD-Hitnacht vor 30 Jahren konnte sie diesen Hit landen. Tja, für immer und ewig, der große Wunsch am Anfang einer großen Liebe. Doch schon seit Jahren gehen ja die Zahl der Eheschließungen auch konstant zurück. Im vergangenen Jahr so wenige wie seit den 50er Jahren nicht mehr. Und etwa jede dritte Ehe geht im Laufe der Jahre wieder in die Brüche. So sieht es aus. Also mit der Liebe für immer und ewig keine Selbstverständlichkeit. Und da werden wohl viele von Ihnen auch ihre ganz eigenen persönlichen Erfahrungen gemacht haben. Man spricht ja da auch vom verflixten siebten Jahr. Und da scheint wirklich was dran zu sein. Denn statistisch gesehen liegen die häufigsten Scheidungszeitpunkte zwischen dem sechsten und neunten Ehejahr. Warum wohl? Wenn Sie da eine Idee haben, oder viel wichtiger, wenn Sie ein Rezept für die ewige Liebe haben, dann können Sie mir gern mal Ihre Erfahrungen schreiben. ard-hitnacht@mdr.de. ard-hitnacht@mdr.de.
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0: Und ich habe noch eine gute Nachricht aus der Verkehrsredaktion. Eine Entwarnung auf der B93 Schneeberg-Borna zwischen Grossen und Klauchau ist kein Falschfahrer mehr unterwegs. Wir wünschen allen gute Fahrt. 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

Merci von Davi, ihr erster großer Hit, Nummer 1 gleich in mehreren europäischen Ländern. Bis zu den Nachrichten noch Soul Sister und zuvor Heinz-Rudolf Kunze, der Rockpoet. Über Jahrzehnte hinweg überzeugt er ja mit seinen Liedtexten, vor allem seinen Ideenreichtum, aktuelle Themen in kurze Textzeilen zu verfassen. Längere Tage, diesen Song habe ich, ein Song aus dem Jahr 2008. Im Moment werden ja die Tage wieder merklich kürzer, von wegen mal so kurz nach dem Abendbrot nochmal in den Garten buddeln gehen. Da steht man aber schnell im Finstern.

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1: Um 0 Uhr mit Juliette Groß. Der Bund will etwa 1,35 Milliarden Euro in Bremen und Bremerhaven investieren. Dort sollen bis 2031 Anlagen für die militärische Nutzung durch Bundeswehr und NATO ausgebaut werden. Einzelheiten von Fabian Metzner aus Bremen.
2: Es soll Ziel sein, dass Bremerhaven und auch ein bisschen Bremen zum Einsatzdrehkreuz von Deutschland wird. Das heißt, dort soll es eben so sein in einem militärischen Notfall, dass von da aus sehr viele Soldaten, sehr viele Geräte und auch sehr viel Panzer eben von dem Hafen aus in das Einsatzgebiet kommen. Und das wird eben dadurch gemacht, dass beispielsweise die Hinterlandanbindung besser ausgebaut werden, dass die Kajen dort saniert werden und eben auch, dass Bahnstrecken und Straßen zum Hafen hin deutlich ertüchtigt werden, um eben diese Einsätze möglich zu machen.
1: Trotz Sicherheitsbedenken lehnt US-Präsident Trump gesetzliche Vorschriften für künstliche Intelligenz weiter ab. Aus seiner Sicht reicht es aus, wenn sich KI-Entwickler selbst überwachen. Das machte Trump bei einem Treffen mit den Chefs der großen US-Tech-Firmen deutlich. Nach seinen Angaben haben die Konzerne eine freiwillige Vereinbarung für Überprüfungen der Technologie unterzeichnet. Im US-Kongress gibt es überparteiliche Initiativen mit dem Ziel, die KI-Entwicklung gesetzlich zu regulieren. Aktuell haben sie aber kaum Erfolgschancen. In Berlin ist zum 20. Mal der Deutsche Schulpreis verliehen worden. In der Hauptkategorie gewann die Bertha-von-Suttner-Schule im hessischen Mörfelden-Walldorf. Sie zeige eindrucksvoll, wie eine Gemeinschaft mit mehr als 2000 Schülerinnen und Schülern gemeinsam pädagogische Ziele verfolge, erklärte die Jury. 6 weitere Schulen wurden in Spezialkategorien ausgezeichnet. Der englische Fußballspitzenclub Manchester City ist offiziell wegen schwerwiegender Verstöße gegen Finanzregeln für schuldig befunden worden. Das teilte die Premier League mit. Aus London, Franziska Hoppen.
3: So habe der Premier League-Verein etwa mit kommerziellen Partnern Scheinverträge abgeschlossen, um seine Einnahmen künstlich in die Höhe zu treiben und seine Kosten um umgerechnet mehr als 1 Milliarde Euro zu senken. Dies sollte den Anschein erwecken, City halte Finanzvorschriften ein. Laut Geschäftsführer der Premier League, Richard Masters, habe City fast ein Jahrzehnt lang, Zitat, systematisch gegen die Regeln der Premier League verstoßen. City hat bis Freitag Zeit, gegen die Entscheidung Berufung einzulegen. Über Sanktionen gegen den Verein wird in einer weiteren Anhörung entschieden. Sie kann Geldstrafen, Punktabzüge und weitere sportliche Sanktionen verhängen.
1: Das waren die Nachrichten. Das Wetter in Deutschland. Teils bewölkt und meist trocken im Südosten Nebel, Tiefstwerte 19 Grad in Essen bis örtlich 4 Grad in Ostbayern. Tagsüber Wechsel aus Sonne und Wolken, später im Westen Schauer möglich, Höchstwerte 20 bis 30 Grad. Am Donnerstag im Osten meist freundlich. Es ist gleich 0.03 Uhr.
4: Und hier der Verkehrsservice in der ARD-Hitnacht. A1 Lübeck-Hamburg, die Norderelbbrücke, ist in beiden Richtungen wegen eines Schwertransports noch bis 4 Uhr mehrfach kurzfristig gesperrt. Die A1 Osnabrück Richtung Bremen ist zwischen Rastplatz Krummhörenskuhlen und Bremen-Arsten wegen Vermessungsarbeiten bis etwa 6 Uhr gesperrt. Die A9 Berlin Richtung Halle-Leipzig ist zwischen Bitterfeld-Wolfen und Halle wegen eines defekten Schwertransports bis ca. 23.30 Uhr mehrfach kurzfristig gesperrt. Hat man vorhin schon die Meldung, also das scheint sich noch weiter zu verlängern. Die A10 Dreieck Werder Richtung Dreieck Potsdam ist zwischen Dreieck Werder und Klindow nach einem Unfall nach wie vor gesperrt. Die A40 Duisburg-Essen ist zwischen Kreuz Duisburg und Kreuz Kaiserberg wegen Bauarbeiten in beiden Richtungen noch bis etwa 5. Oktober gesperrt. Die A52 Mönchengladbach Richtung Düsseldorf ist zwischen Kreuz Nersen und Kreuz Karst wegen Fahrbahnerneuerung bis morgen 5 Uhr gesperrt. Die A73 Nürnberg Richtung Bamberg ist zwischen Bamberg Süd und Ost wegen Bergungsarbeiten gesperrt. Die A81 Schaffhausen-Singen ist zwischen Gottmarding und Hilzingen in beiden Richtungen wegen Tunnelwartungsarbeiten noch bis etwa 6 Uhr gesperrt. Und die B96 in Berlin, der Tiergartentunnel, ist wegen Personalmangel bis ca. 5.30 Uhr gesperrt. Das waren die Verkehrsmeldungen. Wir wünschen Ihnen eine gute Fahrt.
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4: Und schon wieder ist die Tür zum Mittwoch aufgegangen und auch schon wieder der letzte Tag des Monats. Mann, wie die Zeit vergeht, oder? Also genießen wir diesen 30. September. Der zeigt sich ja nochmal richtig spätsommerlich warm, wie wir es gerade gehört haben in den Nachrichten, bis zu 30 Grad. Unglaublich. Und wir zeigen uns vor allem musikalisch von der schönsten Seite. Hier aus dem Funkhaus in Dresden, ich bin Heiko Rasch. Kommen Sie weiter gut durch die Nacht.

0: 0.11 Uhr. Hier der Verkehrsservice in der ARD-Hitnacht mit einer Gefahrenmeldung. Ein Falschfahrer, diesmal auf der A555 Bonn-Köln zwischen Wesseling und Ausfahrt Militäringstraße, kommt Ihnen ein Falschfahrer entgegen. Fahren Sie bitte äußerst rechts und überholen Sie nicht. Auf der A555 Bonn-Köln zwischen Wesseling und Ausfahrt Militäringstraße ist ein Falschfahrer unterwegs. Vorsicht bitte in beiden Richtungen. So, wo waren wir jetzt? Hot Love gerade gespielt, passt auch zum Thema. Ist ja toll, wenn die Liebe lange oder am besten ewig lodert, aber das ist tägliche Arbeit, schreibt uns hier Rainer aus Kulmbach. Er ist mit seiner Frau in diesem Jahr 50 Jahre verheiratet. Die goldene Hochzeit war schon im Juni. Und für ihn ist die Liebe mit den Jahren noch gewachsen. Gemeinsame Interessen und doch auch etwas Freiraum für eigene Hobbys und den anderen so nehmen, wie er bzw. sie ist. Und er schreibt hier noch, kommt auch die ein oder andere Macke dazu. Da muss man lernen, tolerant hinwegzusehen. Ihr geht es ja genauso. Tja, vielen Dank, Rainer, für Ihre Zeilen. Und hier hat uns Inge aus Bonn geschrieben. Mein Mann und ich, wir sind jetzt im 50. Jahr verheiratet. Also goldene Hochzeit steht noch bevor. Es gab nicht immer gute Zeiten. Manche wären auch zum Weglaufen gewesen. Aber in unserem Eheversprechen hieß es ja, in guten und auch in schlechten Zeiten. Und die guten Zeiten genießen und in den schlechten dann auch das Handtuch schmeißen, wäre ein Bruch dieses Versprechens. Und aus den schlechten Zeiten sind wir immer mit noch mehr gewachsener Liebe rausgekommen und mit mehr Verständnis für den Partner und seine Macken. Wichtig sind Freiräume und genug Kommunikation. Ja, das haben viele geschrieben. Vielen Dank, Inge aus Bonn, für Ihre Zeilen. Ja, Rezept für die ewige Liebe. Können Sie gern weiterschreiben, Ihre Erfahrung. ard-hitnacht@mdr.de.
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0: Und jetzt bei uns ABBA, eine bittersüße Ballade, die entstand ja auch gerade so in der Zeit, als es zwischen den beiden Paaren hinter den Kulissen mächtig kriselte. Bei all den musikalischen Erfolgen der Band, privat hatten sie damals weniger Glück.

0: Unfassbar. Immer wieder schön. Und vielleicht gehörten Sie ja damals auch in den 70er und 80er Jahren zu den großen Fans, die alles über die Band sammelten. Und da gehörte vor 43 Jahren ziemlich genau sogar auch eine ABBA-Briefmarke dazu. Die kam am 1. Oktober 83 von der schwedischen Post auf den Markt, hat aber heute auch keinen nennenswerten Sammlerwert, da sie damals auch in einer großen Stückzahl auf den Markt kam. Und jetzt bei uns eine erfolgreiche Musikgeschichte aus Deutschland, Rosenstolz. Vor 35 Jahren gegründet, seit 2012 lag ihre gemeinsame Arbeit allerdings auch auf Eis. Beide haben eigene Musikprojekte umgesetzt, bis dann im vorigen Jahr Anna R. überraschend verstarb. Und damit leben wir von den Erinnerungen an ihre gemeinsame Zeit. Rosenstolz.
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0 Uhr 21, hier nochmal der Verkehrshinweis, die Gefahrenmeldung, der Falschfahrer auf der A555 Bonn-Köln zwischen Wesseling und Ausfahrt Militäringstraße. Kommt Ihnen ein Falschfahrer entgegen, fahren Sie bitte äußerst rechts und überholen Sie nicht.

0.25 Uhr, hier nochmal der Verkehrsservice mit einer guten Nachricht. Eine Entwarnung für die A555 Bonn-Köln. Zwischen Wesseling und der Ausfahrt Militärringstraße ist kein Falschfahrer mehr unterwegs. Wir wünschen allen gute Fahrt.

0: Kurz nach 12:30 hier der aktuelle Verkehrsservice in der ARD-Hitnacht. Die Entwarnung für die A555 Bonn-Köln zwischen Weseling und Wesseling und Ausfahrt Militäringstraße ist kein Falschfahrer mehr unterwegs. Aber es klemmt auf der A1 Lübeck-Hamburg. Die Norderelbbrücke ist in beiden Richtungen wegen eines Schwertransports bis etwa 4 Uhr mehrfach kurzfristig gesperrt. Die A1 Osnabrück Richtung Bremen ist zwischen Bremen-Brinkum und Bremen-Arsten wegen Vermessungsarbeiten noch bis etwa 6 Uhr gesperrt. Die A40 Duisburg-Essen ist zwischen Kreuz Duisburg und Kreuz Kaiserberg wegen Bauarbeiten in beiden Richtungen noch bis zum 5. Oktober gesperrt. Die A52 Mönchengladbach Richtung Düsseldorf ist zwischen Kreuz Nersen und Kreuz Karst wegen Fahrbahnerneuerung bis morgen etwa 5 Uhr gesperrt. Die A73 Nürnberg Richtung Bamberg ist zwischen Bamberg Süd und Ost wegen Bergungsarbeiten gesperrt. Die A81 Schaffhausen-Singen ist zwischen Gottmarding und Hildsingen in beiden Richtungen wegen Tunnelwartungsarbeiten noch bis etwa 6 Uhr gesperrt. Und die B96 Berlin, hier ist der Tiergartentunnel wegen Personalmangel noch bis ca. 5.30 Uhr gesperrt. Das waren die Verkehrsmeldungen. Wir wünschen Ihnen eine gute Fahrt. Jetzt mit Janet Jackson.
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0: Hat's doch der Personalmangel schon bis in die Verkehrsnachrichten gebracht. Unglaublich, oder?

0: Bob Marley, einer seiner letzten großen Hits vom Anfang der 80er Jahre. Und in den 80ern konnte Nino De Angelo seine ersten Hits landen. Spätestens nach Jenseits von Eden war er ja in ganz Europa bekannt und vor allem in Deutschland ein gefeierter Star. Bis heute ist er der Musik treu geblieben, seinen Konzerten und seinen Fans. Mitte Juni hat er sein neuestes Werk auf den Markt gebracht. 21 Alben sind ja bei ihm schon in dem Laufe der Jahre zusammengekommen. Und mit diesem neuen Album geht es an den Ursprung zurück. Seine Eltern stammen ja aus Italien und die Verbindung hat er sozusagen im Blut. Und so ist es auch für Nino selbst eine besondere Platte, eine musikalisch-kulinarische Reise italienischer Klassiker. Mit viel Leidenschaft interpretiert er Songs mit Kultcharakter und weckt die verschiedensten Emotionen. Denn schließlich gehört ja Italien auch zu den beliebtesten Urlaubsländern der Deutschen und dazu gehört natürlich auch die italienische Küche. So ist das Album auch viel mehr als nur Musik. Im Booklet zum Beispiel, da gibt es zu jedem Lied ein klassisches italienisches Pasta-Rezept. Also Ohrenschmaus und Gaumenfreuden. Warum nicht auch zusammen genießen? Und da hören wir doch gleich mal rein in dieses neue Album von Nino De Angelo. Vivi la Vita, so heißt dieses Album und darauf auch diese Single. 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

0: So viele haben geschrieben heute Abend. Passt auch zum Thema, The Kiss gerade gehört. Ja, für die ewige Liebe reicht es bei Weitem nicht. Ein Küsschen, da ist mitunter harte Arbeit jeden Tag. Das heißt harte Arbeit, aber jeden Tag muss man dran arbeiten. Ich glaube, das ist der Tenor der vielen Zeilen, die Sie geschrieben haben. Carola aus Osnabrück zum Beispiel. Aufrichtigkeit, sich gegenseitig Freiräume lassen, Respekt vor der Meinung des anderen haben, auch wenn sie nicht immer der eigenen Meinung entspricht. Und ganz wichtig, auch im Alter dafür Sorge tragen, dass die erotische Spannung nicht vergeht. Vielen Dank, Carola. Und hier hat uns Bea geschrieben: Ich bin mit meinem Mann seit 16 Jahren verheiratet. Er ist auch mein bester Freund und wir können über alles reden. Meiner Meinung nach ist das der Hauptgrund, warum viele Ehen scheitern. Es wird zu viel geschwiegen. Ehrlich sein und Respekt füreinander haben und verzeihen können ist auch wichtig. Vielen Dank, Bea, für Ihre Zeilen und auch noch diese Mail von Heike aus Hannover. Meine Erfahrung: Reden, reden, reden. Nicht erst runterschlucken, sondern gleich besprechen. Nicht diskutieren, sondern besprechen. Und ist es wert, über eine Sache zu streiten? Jeder muss ein bisschen nachgeben. Verbiegen ja, zerbrechen nein. Und der Satz meiner Oma: Nicht böse ins Bett gehen. Tja, da haben Sie recht. Funktionierte bis zum Tod meines Mannes sehr gut. 41 Jahre sind eine lange Zeit. Oh ja, liebe Heike, und den wenigsten ist es ja vergönnt, die Welt gemeinsam zu verlassen. Vielen Dank auch für Ihre Zeilen, Heike aus Hannover.
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1: Um 1 Uhr mit Juliette Groß. Der Bund will etwa 1,35 Milliarden Euro in Bremen und Bremerhaven investieren. Dort sollen bis 2031 Anlagen für die militärische Nutzung durch Bundeswehr und NATO ausgebaut werden. Einzelheiten von Fabian Metzner aus Bremen.
2: Es soll Ziel sein, dass Bremerhaven und auch ein bisschen Bremen zum Einsatzdrehkreuz von Deutschland wird. Das heißt, dort soll es eben so sein in einem militärischen Notfall, dass von da aus sehr viele Soldaten, sehr viele Geräte und auch sehr viel Panzer eben von dem Hafen aus in das Einsatzgebiet kommen. Und das wird eben dadurch gemacht, dass beispielsweise die Hinterlandanbindung besser ausgebaut werden, dass die Kajen dort saniert werden und eben auch, dass Bahnstrecken und Straßen zum Hafen hin deutlich ertüchtigt werden, um eben diese Einsätze möglich zu machen.
1: Noch immer ist unklar, ob das Kabinett die Pflegereform heute auf den Weg bringen kann. Union und SPD streiten weiter über die künftige Finanzierung der Pflegeversicherung. Aus Berlin Isabel Karas.
3: Die Union ist da eben eher auf der Seite, das so über das System selbst zu regeln. Zunächst eben über die Kürzungen, dann eben bei Empfängerinnen und Empfängern von Pflegeleistungen. Die SPD will wiederum an eine Gruppe ran, die ja von der Union, ich sag mal, traditionell eher geschützt wird. Also das sind dann die Privatversicherten, Beamte, Menschen, die besser verdienen. Und da geht es dann im Kern eher um die Frage, wen belasten wir denn jetzt? Weil irgendwas tun müssen wir ja.
1: Trotz Sicherheitsbedenken lehnt US-Präsident Trump gesetzliche Vorschriften für künstliche Intelligenz weiter ab. Aus seiner Sicht reicht es aus, wenn sich KI-Entwickler selbst überwachen. Das machte Trump bei einem Treffen mit den Chefs der großen US-Tech-Firmen deutlich. Nach seinen Angaben haben die Konzerne eine freiwillige Vereinbarung für Überprüfungen der Technologie unterzeichnet. Im US-Kongress gibt es überparteiliche Initiativen mit dem Ziel, die KI-Entwicklung gesetzlich zu regulieren. Der Preis für das Deutschland-Ticket könnte im kommenden Jahr erneut steigen. Statt wie bisher 63 Euro sei ein Betrag von knapp 67 Euro möglich. Das berichtet die Rheinische Post unter Berufung auf den sogenannten Koordinierungsrat Deutschland-Ticket. Das Gremium will heute den neuen Preis offiziell festlegen. Maßgeblich ist ein Kostenindex, auf den sich die Verkehrsminister der Länder geeinigt haben. Berücksichtigt werden dabei Personal, Energie und Betriebskosten der Verkehrsbranche. Das waren die Nachrichten. Das Wetter in Deutschland. Teils bewölkt und meist trocken, im Südosten Nebel, Tiefstwerte 19 Grad in Essen bis örtlich 4 Grad in Ostbayern. Tagsüber Wechsel aus Sonne und Wolken, später im Westen Schauer möglich, Höchstwerte 20 bis 30 Grad. Am Donnerstag im Osten meist freundlich und trocken, gebietsweise Regen und Gewitter möglich. Es ist 1.03 Uhr.
4: Und hier der Verkehrsservice in der ARD-Hitnacht. A1 Lübeck-Hamburg. Die Norderelbbrücke ist in beiden Richtungen wegen eines Schwertransports noch bis etwa 4 Uhr mehrfach kurzfristig gesperrt. Die A1 Osnabrück Richtung Bremen ist zwischen Bremen-Brinkum und Bremen-Arsten wegen Vermessungsarbeiten noch bis etwa 6 Uhr gesperrt. Die A40 Duisburg-Essen ist zwischen Kreuz Duisburg und Kreuz Kaiserberg wegen Bauarbeiten in beiden Richtungen noch bis zum 5. Oktober gesperrt. Die A52 Mönchengladbach Richtung Düsseldorf ist zwischen Kreuz Neersen und Kreuz Karst wegen Fahrbahnerneuerung noch bis morgen 5 Uhr gesperrt. Die A73 Nürnberg Richtung Bamberg ist zwischen Bamberg Süd und Ost wegen Bergungsarbeiten nach wie vor gesperrt. Die A81 Schaffhausen-Singen ist zwischen Gottmading und Hilzingen in beiden Richtungen wegen Tunnelwartungsarbeiten auch noch bis etwa 6 Uhr gesperrt. Und die B96 in Berlin, der Tiergartentunnel ist wegen Personalmangel noch bis ca. 5.30 Uhr gesperrt. Das waren die Verkehrsmeldungen. Wir wünschen Ihnen eine gute Fahrt.
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4: Dusty Springfield, Melanie C. und Bruce Springsteen. Gleich unsere erste Runde verspricht doch eine geballte Hitladung. Hier aus dem MDR-Funkhaus in Dresden mit Heiko Rasch im Studio. Ich grüße Sie. Schön, dass Sie dabei sind.

Bruce Springsteen hier in der ARD Hitnacht. Vor wenigen Tagen 77 geworden und einer der erfolgreichsten Musiker der Welt. Schon in den 70er Jahren brachte er seine ersten Alben in die Charts und bisher hat er mehr als 350 eigene Kompositionen veröffentlicht. Und genau heute vor 37 Jahren ging der Musiker auch in die Geschichte der Musiker mit den großen Herzen ein. Er war in Arizona mit seinem Motorrad unterwegs, ging in eine Bar und spontan spielte er dort mit der Band. Und so ganz nebenbei erfuhr er von der Not der Bardame. Da überlegte Bruce nicht lange und bezahlte ihr die offene Krankenhausrechnung von immerhin $100.000. Dabei ist es ja nicht geblieben. Es ist ja gut bekannt, dass Bruce Springsteen so einige wohltätige Organisationen unterstützt. Er soll ja auch schon über $100 Millionen gespendet haben im Laufe der Jahre und Jahrzehnte.

0: Kurz nach halb zwei, hier der aktuelle Verkehrsservice in der ARD-Nacht. A1 Lübeck-Hamburg, die Norderelbbrücke ist in beiden Richtungen wegen eines Schwertransports noch bis etwa 4 Uhr mehrfach kurzfristig gesperrt. Die A1 Osnabrück Richtung Bremen ist zwischen Bremen-Brinkum und Bremen-Arsten wegen Vermessungsarbeiten noch bis etwa 6 Uhr gesperrt. Die A40 Duisburg-Essen ist zwischen Kreuz Duisburg und Kreuz Kaiserberg wegen Bauarbeiten in beiden Richtungen noch bis zum 5. Oktober gesperrt. Die A52 Mönchengladbach Richtung Düsseldorf ist zwischen Kreuz Nersen und Kreuz Karst wegen Fahrbahnerneuerung noch bis morgen etwa 5 Uhr gesperrt. Die A73 Nürnberg Richtung Bamberg ist zwischen Bamberg Süd und Bamberg Ost wegen Bergungsarbeiten nach wie vor gesperrt. Die A81 Schaffhausen-Singen ist zwischen Gottmading und Hilzingen in beiden Richtungen wegen Tunnelwartungsarbeiten noch bis etwa 6 Uhr gesperrt. Und die B96 in Berlin, der Tiergartentunnel, ist wegen Personalmangel noch bis ca. 5.30 Uhr gesperrt. Das waren die Verkehrsmeldungen. Wir wünschen Ihnen eine gute Fahrt jetzt mit den Bee Gees.
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0: Robbie Williams, auch seine geniale Karriere, die bietet doch auch genug Stoff für einen Kinofilm, oder? Angefangen von den Erfolgen mit Take That, dann der unrühmliche Abgang aus der Band. Da hätte wohl keiner mehr einen Pfifferling auf seine Karriere gesetzt. Und wie er es allen gezeigt hat, einer der erfolgreichsten britischen Sänger, sogar bis ins Guinness-Buch der Rekorde, hat er es geschafft mit den meisten an einem Tag verkauften Konzerttickets. 1,6 Millionen Eintrittskarten nämlich, verkauft für seine Welttournee vor 20 Jahren. Und seine Konzertkarten gehen ja bis heute wie geschnitten Brot. Heute startet übrigens seine Tour in Argentinien, danach Mexiko, Australien und Neuseeland. Die ersten 5 Konzerte sind da auch schon längst ausverkauft. Also seine Fans, die hat er nach wie vor auf der ganzen Welt. Und sie auch. Cool and the Gang.
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0: Boyzone hier in der ARD Nacht. Und jetzt eine der erfolgreichsten Künstlerinnen der vergangenen Jahrzehnte, von der wir uns leider auch vor wenigen Wochen verabschieden mussten, Dolly Parton. Ihren 80. Geburtstag Anfang des Jahres feierte sie noch und wir lassen zahlreiche ihrer Hits weiter hochleben und halten sie in guter Erinnerung. Bei all den Erfolgen hat sie doch auch nie ihre Bodenständigkeit verloren. Sie hat es ja nie verschwiegen, dass sie auch sehr ärmlich aufgewachsen ist. 11 Geschwister hatte sie und die Musik spielte in ihrer Familie auch schon immer eine große Rolle. So lernte sie schon mit 7 Jahren Gitarre spielen und durfte auf der Bühne bis ins hohe Alter diese Gitarre auch immer tragen und ihre Songs hatten ja immer dieses Handgemachte, genau das, was ihre Fans so lieben. Einer ihrer unvergessenen Kultsongs ist dieser hier, Jolene, von vielen anderen Künstlern auch gecovert, einfach zeitlos. Aus den 70ern, Dolly Parton.
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1: Um 2 Uhr mit Juliette Groß. Das Bundeskabinett will sich heute mit einem besseren Schutz von Bahnbeschäftigten befassen. Der Gesetzentwurf aus dem Bundesjustizministerium sieht härtere Strafen für Angreifer vor. In schweren Fällen droht eine Haftstrafe von mindestens 1 Jahr. Außerdem berät das Kabinett über den Bericht der Ostbeauftragten Kaiser zum Stand der deutschen Einheit. Ob in der Sitzung heute auch über die Pflegereform beraten wird, ist noch unklar. Trotz Warnungen will US-Präsident Trump die Aufsicht über die KI-Technologie den Entwicklerfirmen überlassen. Eine staatliche Kontrolle lehnt er weiter ab. Aus der Nachrichtenredaktion Petra Mittermeier.
2: Trump ist sich sicher, die Unternehmen kontrollieren sich am besten selber. Der Staat dürfe die Branche nicht ausbremsen. Das machte der US-Präsident nach einem Treffen mit den Chefs der großen US-Tech-Unternehmen in Washington deutlich. Nach seinen Angaben haben die Verantwortlichen eine freiwillige Vereinbarung unterzeichnet, ihre KI-Modelle zu überprüfen, intern und extern. In den vergangenen Monaten waren immer wieder Zwischenfälle bekannt geworden, bei denen sich KI-Agenten selbstständig gemacht hatten und anders vorgingen als von den Entwicklern beabsichtigt.
1: Der Bund will etwa 1,35 Milliarden Euro in Bremen und Bremerhaven investieren. Dort sollen bis 2031 Anlagen für die militärische Nutzung durch Bundeswehr und NATO ausgebaut werden. Einzelheiten von Fabian Metzner aus Bremen.
3: Es soll Ziel sein, dass Bremerhaven und auch ein bisschen Bremen zum Einsatzdrehkreuz von Deutschland wird. Das heißt, dort soll es eben so sein, in einem militärischen Notfall, dass von da aus sehr viele Soldaten, sehr viele Geräte und auch sehr viel Panzer eben von dem Hafen aus in das Einsatzgebiet kommen. Und das wird eben dadurch gemacht, dass beispielsweise die Hinterlandanbindung besser ausgebaut werden, dass die Kajen dort saniert werden und eben auch, dass Bahnstrecken und Straßen zum Hafen hin deutlich ertüchtigt werden, um eben diese Einsätze möglich zu machen.
1: Am Hauptstadtflughafen BER soll ein neues System zur Drohnenerkennung künftig mehr Sicherheit im Luftverkehr sorgen. Wie Bundesverkehrsminister Bilger mitteilte, sollen damit Drohnen im An- und Abflugbereich frühzeitig entdeckt und die zuständigen Stellen über mögliche Gefährdungen informiert werden. Zuletzt hatten am BER immer wieder ferngesteuerte Flugobjekte für Probleme gesorgt. Allein im ersten Halbjahr 2026 wurden nach Angaben der Deutschen Flugsicherung 28 Drohnen gesichtet. Das waren die Nachrichten. Das Wetter in Deutschland. Teils bewölkt und meist trocken, im Südosten Nebel, Tiefstwerte 19 Grad in Essen bis örtlich 4 Grad in Ostbayern. Tagsüber Wechsel aus Sonne und Wolken, später im Westen Schauer möglich. Höchstwerte 20 bis 30 Grad. Am Donnerstag im Osten meist freundlich, sonst trocken und Gewitter. Es ist 2.03 Uhr.
4: Und hier der Verkehrsservice in der ARD-Hitnacht. A1 Lübeck, Hamburg, die